0: des Bundestags ging es erneut darum, ob die Tat hätte verhindert werden können. Die Opposition fordert, die Kommunikation zwischen den Behörden vollständig offenzulegen. Bundesinnenminister Dobrindt sieht sich dagegen in seinen Plänen für schärfere Regeln gegen Gefährder bestätigt. Er fordert unter anderem ein strengeres Jugendstrafrecht, elektronische Fußfesseln und die Möglichkeit, Gefährder vorbeugend in Haft zu nehmen. In gut einem Monat wird in Sachsen-Anhalt ein neuer Landtag gewählt und der Wahlkampf wird jetzt von einer Debatte über den Einfluss rechter Medien geprägt. Bildungsminister Riedel von der CDU warnt im Redaktionsnetzwerk Deutschland, dass viele Menschen kaum noch über traditionelle Medien erreicht würden. Stattdessen informierten sich einige Bürger vor allem über TikTok, rechte Online-Portale und Boulevardmedien, in denen die AfD stark vertreten sei. Riedel sieht darin eine Gefahr für die demokratische Meinungsbildung. Die AfD liegt in aktuellen Umfragen zur Landtagswahl deutlich vorn. Der Widerstand gegen den Chef des Weltfußballverbandes, Gianni Infantino, wird immer größer. Nationale Verbände diskutieren nicht nur, ihn im März kommenden Jahres nicht wiederzuwählen, sondern auch, ihn vorzeitig abzuberufen. Aus der ARD-Sportredaktion Peter Schulz.
1: Turnusgemäß stehen im März 2027 im marokkanischen Rabat Wahlen an. Die Opposition müsste bis dahin eine Alternative aufbauen. Gehandelt werden derzeit UEFA-Boss Alexander Ceferin, der Chef des nordamerikanischen Verbands Victor Montagliani und die schon mehrfach als Infantino-Kritikerin in Erscheinung getretene Präsidentin des norwegischen Fußballverbands Lise Klaveness. Bis März werden die Infantino-Kritiker vermutlich nicht warten wollen. Infantino könnte vorher auf einer Sondersitzung des FIFA-Council zum Rücktritt aufgefordert werden. 19 der 37 Mitglieder des FIFA-Rats müssten eine solche Sitzung einberufen.
0: Das Wetter für Deutschland. Heute ziehen noch von Südwest nach Nordost einzelne Schauer oder Gewitter durch. Die Tiefstwerte bis zu 16 Grad. Tagsüber dann mal längere Zeit Sonne, mal dichtere Wolken, vor allem im Osten und im Süden stellenweise Schauer und Gewitter bei 23 bis 36 Grad. Auch am Donnerstag und Freitag recht sonnig. Dann wird es aber auch wieder etwas kühler bei 19 bis 31 Grad. Und noch die Zeit, gleich ist es 2.03 Uhr.
2: Die junge Nacht, wir schauen mal auf die Straßen. A7 Hamburg Richtung Flensburg, der Elbtunnel, der ist noch bis 5 Uhr früh gesperrt. Die A30 Amsterdam Richtung Rheine ist zwischen Schüttorf Nord und Salzbergen noch bis 5 Uhr morgens in beiden Richtungen gesperrt. Und die A61 Koblenz Richtung Ludwigshafen ist zwischen Laudert und Rheinböllen nach einem Unfall gerade dicht. That's it!
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2: Mit Sebastian Röpke natürlich, hey, auch mit euch, ihr seid part of the show. Nummer hier im Studio 0221 567 89111. Der Frank hat gerade geschrieben, schreibt, moin Sebo, ich habe ab heute Urlaub und beschäftige mich seit Stunden mit meiner neuen Switch 2. Boah, Bruder, ich habe so lange überlegt, ob ich mir auch eine hole, weil, die erste Switch hatte ich auf jeden Fall, aber ich hatte dann irgendwie Bock auf eine Playsee wegen der Grafik und merke jetzt aber, dass schon praktisch mit der in der Bude auch rumlaufen zu können, weil, vor allen Dingen, wenn das Wetter schön ist, so auf dem Balkon. Toni, ein bisschen was wegzocken, herrlich. Ja, viel Spaß. Ja, hier geht's für alle anderen ohne Switch weiter mit Kamerad. Be mine. Der Sebo ist hier. Hi.

0: 12 nach 2, hier ist die junge Nacht der ARD. Leute, ihr liebt Trash-TV, deswegen müssen wir auch definitiv drüber sprechen. August heißt, neue Reality-Formate sind am Start oder auch neue Staffeln wie zum Beispiel Die Verräter. Ja, und da gibt's jetzt auch die ersten Folgen der neuen Staffel auf RTL Plus. Und junge Nachtkollegin Rebecca Zöller hat sich das natürlich direkt reingezogen. Ich kenne niemanden, der da so hot drauf ist wie du. Was ist dein Fazit?
1: Also ich glaube, das wird spannend in Staffel 4. Also ich habe schon bei Folge 1 richtig mitgelitten, um einmal alle abzuholen. Ne? Es ziehen 18 Promis in so eine krasse französische Villa. Mhm. Und die sind unterteilt in die Loyalen und in, wie der Name es schon sagt, die Verräter.
0: Ja, ist ein bisschen wie Werwolf spielen, nur dann halt mit Reality-Stars gegenseitig manipulieren. Man muss die Lügner herausfinden, ne?
1: Ja, und wir Zuschauenden, das ist ja das Geile dabei. Wir wissen das von Anfang an. Vor Ort versuchen die das dann eben rauszufinden. Und schon in Folge 1, ne, da wird sich wieder von allen Seiten so falsche und vielleicht auch mal richtige Vermutungen an den Kopf geworfen.
2: Philipp, du hast dich komplett verändert. Und ich habe da auch mit der Alexa drüber gesprochen, dass du dich nach dem Telefonat komplett, du bist komplett ruhig geworden. Ja. Du hast geschwitzt.
1: Ja, geschwitzt. Hier geht es um Philipp Fleiter, der True Crime Podcaster. Das ist auch das Coole an dem Cast. Ne? Da sind auch mal Leute dabei, wie er jetzt, die vielleicht noch nicht so bekannt sind. Das ist quasi so eine bunte Mischung.
0: Ja, und nicht die, die man eh schon alle kennt. Wer ist noch mit dabei?
1: Alles mit dabei. Kathi Hummels, Affe auf Bike, Max Kruse, Tine Wittler zum Beispiel. Oh. Da bin ich, das finde ich ja echt mega, die mal im Format zu sehen.
0: Ja.
1: Und dieses Jahr, das ist auch ganz spannend, da sind eineigige Zwillinge dabei. Ne? Und das könnte natürlich nochmal richtig für Aufruhr sorgen.
0: Tine Wittler in so einem Format finde ich aber auch stark. Streicht die da die Wände oder was? Staffel 4 von Die Verräter auf RTL Plus ist draußen und ihr liebt Trash-TV. Deswegen stellen wir es euch vor. The Bowser, Magnetic. Hier ist die junge Nacht der ARD.

2.20 Uhr, hier ist die junge Nacht der ARD und Sombra hat wahrscheinlich mein Tagebuch gelesen und ist deswegen auf den neuen Track gekommen, My Body Isn't Ready. Es geht darum, dass man ja schon Bock hat, mit der anderen Person zu schlafen, sich aber denkt, ah, die Stelle hier und die Stelle nicht und der Spiegel sagt eigentlich nein. Ey Leute, das ist wie mit dem Bikini-Buddy, ne? Den hat man, sobald man ein Bikini anhat. Also, schämt euch nicht. Aber Samba singt euch jetzt was drüber.

0: 3:30.
1: Die junge Nacht, wir schauen auf die Straßen. A7 Hamburg Richtung Flensburg, der Elbtunnel, der ist noch bis 5 Uhr früh gesperrt. Die A30 Amsterdam Richtung Rheine ist zwischen Schüttdorf Nord und Salzbergen bis 5 Uhr morgens noch in beiden Richtungen gesperrt. Und die A61 Koblenz Richtung Ludwigshafen ist zwischen Laudert und Rheinböllen nach einem Unfall gerade dicht. That's it!
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1: Mit Sebastian Röpke natürlich auch mit euch, Leute. Nummer ins Studio 0221 567 89 111. Hallo, Emily aus Nettetal hier. Hi, Emily aus Nettetal. Ich frage ja immer, seid ihr noch wach, seid ihr schon wach? Ihre Antwort, ja, erster Arbeitstag nach meinem 2-wöchigen Urlaub. Und eigentlich müsste ich schon längst schlafen, da mein Wecker um 6 Uhr klingelt. Aber man kennt es nach dem Urlaub, der Rhythmus ist total im Eimer. Und zu warm zum Schlafen ist auch immer noch 29 Grad Zimmertemperatur im Schlafzimmer. Ja, endlich mal heiße Nächte im Schlafzimmer. Ich hoffe, du findest gleich noch Schlaf. Ansonsten tanzen, BBXer, Faithless, New Religion.

komm, nochmal. Sapphire, Ed Sheeran. Um 2 Uhr gleich 38 hier in der Jungnacht der ARD. Am Mittwoch, mitten in der Woche. Jungnachthörerin Gabi auch gerade so, du mitten in der Woche und nicht nur am Wochenende? Ja, kann auch vorkommen, Leute. Ich habe Musik für euch, die kommt von Stella Lefty. Boston heißt der Track. Und Stella Lefty hat so eine sehr entspannte Art und Weise und eine wahnsinnig schöne Stimme, dass ich das sehr häufig einfach mal irgendwie, weiß ich nicht, eine Playlist mit nur Songs von ihr oder ein Album von ihr einfach mal anmache und dabei so ein bisschen durch die Wohnung springe und irgendwie ein paar Sachen von A nach B räume und so. Ja, dafür finde ich es sehr, sehr gut. Vielleicht macht ihr das heute Nacht ja auch noch. Bisschen was wegräumen, aber nicht zu laut, weil ihr habt ja Nachbarn. Stella Lefty mit Boston, jetzt hier in der Jungnacht der ARD.

Sommer zum Hören. Calvin Harris und Jazzy mit Satisfied. 2.47 Uhr. Ihr hört die junge Nacht der ARD. Nummer hier in Studio 0221 567 89111. Folgende Nachricht bekommen. Moin, Luca hier. Fahre gerade im Eurotruck Simulator 2 in Richtung Slowakei. Das reimt sich, oder? Liebe Grüße an alle LKW-Fahrer und an das Begleitfahrzeug vor mir, was ein Freund von mir namens Ben fährt. Ja, Luca, happy Fahrt, viel Spaß, wer jetzt Fragezeichen im Kopf hat. Es gibt den Eurotruck Simulator 2, wo man halt quasi LKW fahren kann am Computer. Und da kann man auch Radio hören, wie das im normalen LKW auch geht. Und da schalten echt viele Leute ja, die junge Nacht ein. Leute, Wasserschweine, ne? Also Kapibaras vielmehr. Die sind ja im Internet so unter den Top 5 der Tiere für irgendwelche Memes oder GIFs. Das sind halt einfach auch sehr, sehr, sehr, sehr, sehr, sehr süße Tiere. Liebenswerte Wesen mit einer sozialen Art. Ja, aber wo die nicht so unbedingt passen würden, im Parlament des brasilianischen Bundesstaates Mato Grosso, ja, aber da sind die halt sehr häufig, weil da ist ein Park um die Ecke und die Kapibaras machen zwischendurch dann mal so einen Tagesausflug in dieses Parlament. Ja, die Abgeordneten da, die sind ein bisschen entspannt auch, weil die kennen diese Tiere halt da schon und wissen, ah ja, da sind die wieder, die Wasserschweine sind wieder da. Ja, sehr, sehr cool. Ich glaube, ich könnte mir nicht vorstellen, in einem Parlament zu arbeiten, außer wenn es Wasserschweine gibt, weil dann ist es auch wieder cool, oder? Miley Cyrus jetzt mit Flowers. 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
1: Um 3 Uhr mit Marc Geißler. Angesichts der anhaltenden Hitze und Dürre in Deutschland fordern die Grünen einen Krisengipfel im Kanzleramt. Fraktionschefin Dröge sagte, Kanzler Merz müsse eine Krise dieses Ausmaßes zur Chefsache machen. Aus der Nachrichtenredaktion Lisa Kupper.
2: Dröge sagte der Nachrichtenagentur AFP, nötig sei unter anderem ein Abkühl-Sofortprogramm für Krankenhäuser und Pflegeeinrichtungen, um alte und kranke Menschen zu schützen. Auch der Deutsche Städtetag sieht Bund und Länder in der Pflicht. Sie sollten den kommunalen Klimaschutz dauerhaft mitbezahlen, sagte Hauptgeschäftsführer Schuchart dem Redaktionsnetzwerk Deutschland. Der Staatssekretär im Umweltministerium Flassbart von der SPD hatte zuvor schon einen bundesweiten Hitzeschutzplan für den kommenden Sommer gefordert.
1: Und auch in Südeuropa sorgen die heißen Temperaturen für besondere Maßnahmen. Italien hat für alle 27 Großstädte des Landes die höchste Hitzewarnstufe ausgerufen. Laut Gesundheitsministerium in Rom sind die hohen Temperaturen ein großes Gesundheitsrisiko, nicht nur für alte und kranke Menschen. In der Landwirtschaft und im Bauwesen dürfen Außenarbeiten während der heißesten Stunden des Tages nicht ausgeführt werden. Und auch nachts gibt es kaum Abkühlung. Die Temperaturen fallen kaum unter 25 Grad. Bei hoher Luftfeuchtigkeit. Die Hacker, die im Fürstentum Liechtenstein zehntausende Datensätze gestohlen haben, waren laut Regierung mehrere Stunden im System. Nach Angaben der Behörden wurden die Informationen nach und nach heruntergeladen, nicht der gesamte Datenbestand auf einmal. Angreifer hatten vergangene Woche etwa 31.000 Datensätze aus einem staatlichen Verzeichnis heruntergeladen, das ursprünglich der Geldwäschebekämpfung und dem Kampf gegen Terrorismusfinanzierung dienen sollte. Bislang ist noch nicht klar, wer für den Angriff verantwortlich ist. Für 7 Beluga-Wale aus Kanada gibt es jetzt Hoffnung. Die Tiere haben einen umstrittenen Tierpark verlassen und bekommen jetzt ein neues Zuhause in den USA. Zuvor hatte der Park Marineland wegen finanzieller Probleme Alarm geschlagen und sogar davor gewarnt, die Wale möglicherweise einschläfern zu müssen. Insgesamt sollen rund 30 Belugas aus dem Park gerettet werden. Die Wale können bis zu 5 Meter lang und etwa 1500 Kilogramm schwer werden. Der Umzug über mehrere hundert Kilometer in verschiedene Teile der USA soll ihnen jetzt eine sichere Zukunft ermöglichen. Das Wetter für Deutschland. Auch in der zweiten Nachthälfte ziehen von Südwest nach Nordost noch einzelne Schauer und Gewitter durch. Die Temperaturen gehen runter auf bis zu 16 Grad. Heute tagsüber mal längere Zeit Sonne, später dann noch dichtere Wolken. Vor allem im Osten sowie im Süden sind dann auch mal Schauer und Gewitter dabei bei 23 bis 36 Grad. Und doch morgen wird es recht sonnig, insgesamt aber auch etwas kühler bei 19 bis 31 Grad. Die Zeit, es ist gleich 3.03 Uhr.
3: Die junge Nacht, wir schauen auf die Straßen. Die A30 Amsterdam Richtung Rheine ist zwischen Schüttorf Nord und Salzbergen bis 5 Uhr morgens noch in beiden Richtungen gesperrt. Und die A61 Koblenz Richtung Ludwigshafen ist zwischen Laudert und Rheinböll nach dem Unfall gerade dicht. That's it!
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3: Mit Sebastian Röpke und natürlich auch mit euch. Nummer hier im Studio 0221 567 89111. Junge Nachthörerin Kathleen ist gerade eben, wäre vielleicht ein bisschen auch schwitzig wach geworden, nicht wegen der Hitze, sondern sie hat geträumt, ihre kommende Hochzeit nächstes Jahr würde sabotiert werden. Ja, ich glaube, das ist relativ normal, Kathleen, wenn man sowas vorhat, dass man sich da denkt, ah ja, da wird bestimmt alles schief laufen. Ich glaube, das ist so ein Schutzmechanismus vom Gehirn. Danke Kopf für gar nichts.

0: 12 nach 3, ihr hört die Junge Nacht der ARD. Leute, seid mal ehrlich, wir gucken es doch fast alle, egal ob mit Stolz oder ganz heimlich, Reality-TV oder auch Trash-TV. Ja, darüber haben wir hier in der Jungen Nacht vorhin schon viel gesprochen. Es sind nämlich einige neue Formate wie Dschungel-Divas oder neue Staffel von Die Verräter neu rausgekommen. Und dabei haben wir gemerkt, ihr habt ganz schön viele Fragen zu dieser Reality-TV-Welt, so wie Junge Nachthörerin Leonie.
1: Also mich würde es interessieren, wie genau das Bewerbungsverfahren aussieht und wie eben die Kandidaten ausgewählt werden für die Reality-TV-Shows.
0: Ja, und wer weiß das besser als unsere Reporterin und Trash-TV-Nerd Rebecca Zöller? Die guckt nämlich nicht nur jedes Format, sondern war vor ein paar Jahren auch schon mal selbst bei Big Brother mit dabei im Container und hat das alles schon erlebt.
2: Ja, ich habe mich tatsächlich ganz normal beworben und das ist bei vielen Formaten so. Ne? Also bei Ex on the Beach, beim Bachelor, da kann man sich einfach bewerben, meistens so ein Online-Formular. Und dann läuft das in der Regel so wie bei mir, dann wird man angerufen, dann gibt es so ein kleines Telefoncasting und dann eingeladen. Und dann gibt es direkt ein Casting mit allem, was man so hat vor Ort, vor Kameras, tanzen, Aufgaben bewältigen. Fragen beantworten, intime Details erzählen, all das in einem Casting.
0: Oh Gott, oh Gott, oh Gott. Ich mit meinem Oversharing und das mit dem Tanzen stelle ich mir auch sehr seltsam vor. Aber die Frage, die ihr am meisten gestellt habt, war die von Madita.
3: Ich würde mich voll dafür interessieren, ob es geplant ist. Also ob da ein Skript hintersteckt und ob die tatsächlich alle so sind oder ob da ein bisschen mehr Kopf hinter ist.
0: Ja, und da ist Rebecca natürlich auch bei dem Thema bestens informiert, oder?
2: Ja, es ist schon so, ne, wenn man dann in so einem Interview sitzt, dass da Fragen mal in eine bestimmte Richtung gestellt werden. Auch bei uns dann zum Beispiel die Big Brother-Stimme gesagt hat, ja übrigens, es wurde heute über dich geredet, die und die Person sagt über dich Folgendes, was sagst du denn dazu? Und auch wenn man das dann vielleicht gar nicht mitbekommen hat, dann denkt man in dem Moment, antwortet man natürlich mit Insights, die man vielleicht sonst nicht gesagt hätte von sich aus. Ne? So.
0: Ja, aber die Frage ist dann nicht nur, gibt es da ein Skript, sondern auch, wie viel ja auf anderen Arten und Weisen nachgeholfen wird.
4: Mich würde interessieren, wie das zeitlich zusammengeschnitten wird, dass quasi, selbst wenn es nicht gescriptet wäre, Sachen so geschnitten werden, dass dadurch Hype entsteht oder irgendwelche Aufreger.
0: Ja, André fragt das aus Köln.
2: Manchmal ist es dann auch wirklich unfair. Also ich hatte so eine Situation, da war das so, dass mir gesagt wurde, bitte erzähl das auf gar keinen Fall Person X. Und dann wurde das aber so zusammengeschnitten, als wäre ich aus dem Raum rausgelaufen und hätte das direkt Person X erzählt. In Wirklichkeit lagen da aber 3 Tage zwischen. So, und ja, dann war ich das Arschloch. Ja,
0: ist so. Oh Gott, das kenne ich nur aus dem Real Life.

0: 3.30 Uhr. Okay, andere würden sagen halb vier. Naja, wie ihr mögt, junge Nacht, wir schauen auf die Straßen. Die A30 Amsterdam Richtung Rheine ist zwischen Schüttorf Nord und Salzbergen noch bis 5 Uhr morgens in beiden Richtungen gesperrt. Und die A61 Koblenz Richtung Ludwigshafen ist zwischen Laudert und Rheinböllen nach einem Unfall gerade dicht. That's it!
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0: Mit Sebastian Röpke, natürlich auch mit euch, Leute, wenn ihr mögt. 0221 567 89 111. Die Nummer hier ins Studio könnt ihr mir gerne schreiben. Vielleicht den Arbeitskollegen grüßen, der auch noch Nachtschicht kloppen muss. Jetzt für euch erstmal Teddy Swims, Mr. Know It All. Lief letztens, als ich einkaufen war. Und dann bin ich mit diesem Song im Kopf zurück nach Hause. Seitdem ist er da. 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

3.37 Uhr, falls euch dieser Track irritiert haben sollte. Leute, es ist Mittwoch, es ist nicht Freitag. Aber der Freitag kommt, er wird kommen. Es kommt doch immer irgendein Freitag, oder? Das ist eine schöne Weisheit, die ich mir gerade ausgedacht habe. Ey Leute, als ich den Song Mit dir von Freundeskreis entdeckt habe, da war ich dann maximal sauer, als der dann erfolgreich wurde. Hallo, das ist mein Song, ich habe den entdeckt. Ja, weil Mit dir, ey, also Max Herre und Joy Denalani haben da einfach auch wirklich ein Brett abgeliefert. Ja, komm näher, komm her. Also der Text war übelst stark, es war gut performt. Einfach ein Track zum Reinverknallen und dann denkt man sich halt so, ja Mann, ich habe den entdeckt, jetzt, warum ist der jetzt erfolgreich geworden? Ja, diesen Vibe haben sich jetzt gerade zwei andere geschnappt, natürlich mit Erlaubnis, die haben vorher angeklingelt bei Freundeskreis, vielmehr bei Max Herre und gefragt, dürfen wir? Und geworden sind es Juju, kennt ihr von Sixens ehemals, und Raf Camora, wenn ihr ein bisschen Deutschrap hört. Habt ihr Raf Camora vielleicht hier und da schon mal mitbekommen? Ja, die haben einfach nicht Mit dir gemacht, sondern sie haben Mit dir genommen und Komm näher draus gemacht, was ja auch einer der Main Parts in dem Song ist. Gibt's jetzt hier ganz frisch auf der Playlist der Jungen Nacht der ARD.

0: Slater, Dance. 3.48 Uhr, hier ist die junge Nacht der ARD. Der Track ist neu hier auf der Playlist. Kennt ihr wahrscheinlich aus zahlreichen Reels. Leute, wir haben heute Nacht sehr viel über Trash-TV gesprochen, weil, ja, liebt ihr halt einfach. Ihr liebt es so sehr. Zum Beispiel Jason aus Köln.
1: Da passieren halt immer so lustige Sachen. Ne? Das siehst du halt im Alltag einfach nicht, ne?
0: Ja, ist halt so. Vor allen Dingen, was die Leute da auch teilweise von sich geben, ist ja auch immer so geil. Ich habe es schon 100 Mal gesagt. Ich liebe das ja, wenn bei uns in den O-Ton-Charts irgendwelche Versprecher oder Quizgeschichten aus diesen Shows sind. Ja, das eigene Alltagsdrama auch einfach mal ein bisschen vergessen. Das feiert der Dario aus Köln auch am Reality-TV.
2: Schon ein bisschen das Drama, so ein bisschen auf jeden Fall. Und die Leute, die meistens dabei sind, halt so die, zum Beispiel, ich mag die Desiree voll gerne. Und so, wenn die dabei ist, gucke ich das gerne, ja.
0: Ja, Desiree Nick, die lieben wir doch alle, oder?
3: Ja.

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1: Um 4 Uhr mit Marc Geißler. Die anhaltende Hitze und Dürre in Deutschland beschäftigen jetzt auch die Politik. Die Grünen fordern deshalb einen Krisengipfel im Kanzleramt. Fraktionschefin Dröge sagte, Kanzler Merz ignoriere die Folgen der Klimakrise komplett und das sei fahrlässig. Ihre Parteikollegin Lang warf der Regierung einen Kampf gegen den Klimaschutz vor. Selbst die Hitzetage in diesem Jahr reichten bei Merz nicht zu einem Umdenken aus. Bundesverkehrsminister Bilger hat für morgen eine Fachkonferenz zu den historischen niedrigen Wasserständen einberufen. Wer daran teilnehmen wird, ist aber noch unklar. Die niedrigen Pegelstände, wie zum Beispiel gerade im Rhein, könnten laut dem Institut der deutschen Wirtschaft Benzin und Diesel in Deutschland weiter verteuern. Denn große Frachtschiffe können den Rhein wegen des niedrigen Wasserstandes gerade nur eingeschränkt nutzen. Dadurch erreichen weniger Tankerladungen mit Treibstoff bestimmte Regionen, erklärt Ökonom Schäfer vom IW im Spiegel. Dadurch könnten die Vorräte schneller knapp werden. Händler müssten dann kurzfristig auf andere Transportwege ausweichen und die sind meist teuer. Diese zusätzlichen Kosten könnten sich schließlich dann an den Tankstellen bemerkbar machen. Nach Angaben von Sicherheitsbehörden hat Russland seine Falschinformationskampagnen in Deutschland jetzt verstärkt. Ziel sei demnach, etablierte Parteien vor den Landtagswahlen ins schlechte Licht zu rücken und die Gesellschaft zu spalten. Die Vorwürfe reichen bis hin zu sexueller Belästigung und Missbrauch. Über Logos wird der Eindruck erweckt, sie kämen beispielsweise von der BBC oder der ARD. Zudem treibe Russland ein Projekt voran, um das Internetlexikon Wikipedia zu kopieren und mit Falschinformationen zu füllen. Die Berichte über neue Sicherheitsrisiken durch künstliche Intelligenz reißen nicht ab. Britische Sicherheitsforscher haben ein KI-Modell in einem Test jetzt dabei beobachtet, wie es eigenständig versuchte, eine Schwachstelle in öffentlich zugänglicher Software einzubauen. Aus der Nachrichtenredaktion Jost Schmidt.
2: Die Forscher hatten der KI für den Test Zugang zum Internet gegeben. Dabei sollte sie Werkzeuge aus dem Netz nutzen, um eine Aufgabe zu lösen. Das Modell ging aber deutlich weiter als erwartet und zeigte Fähigkeiten, mit denen die Forscher nicht gerechnet hatten. Zum Beispiel erstellte die KI falsche Identitäten und versuchte, Menschen mit Phishing-Mails zu täuschen. Die Forscher warnen jetzt, dass solche Möglichkeiten bei echten Cyberangriffen missbraucht werden könnten.
1: Das Wetter für Deutschland. Heute scheint tagsüber wieder längere Zeit die Sonne. Später zeigen sich auch mal dichtere Wolken. Vor allem im Osten sowie im Süden gibt es dann stellenweise Schauer und Gewitter, örtlich dann auch mit Unwettern. Die Höchstwerte zwischen 23 und 36 Grad. Und auch am Donnerstag und am Freitag bleibt es insgesamt recht sonnig. Und dann wird es insgesamt auch etwas kühler bei 18 bis 31 Grad. Und noch die Zeit. Gleich ist es 4.03 Uhr.
3: Die junge Nacht, wir schauen auf die Straßen. Eine Meldung haben wir, die A30 Amsterdam Richtung Rheine ist zwischen Schüttorf Nord und Salzbergen bis 5 Uhr morgens in beiden Richtungen gesperrt. Die Umleitung führt über Schüttorf, dann die A31 Salzbergen und dann Neumehringen. That's it!
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3: Mit Sebastian Röpke, hello, Gumo. Leute, es gibt eine Seite, die heißt allesstörungen.de. Da kann man nachgucken, hey, funktioniert eigentlich gerade der E-Mail-Anbieter oder da? Gibt es da bei dem, weiß ich nicht, bei Vodafone irgendein Problem oder so? Und die haben darüber berichtet, dass gestern Abend Netflix gestört war. Ja? Also Netflix ging nicht so richtig, allerdings wollten die frech sein im Online-Text. Daher die Formulierung, Netflix and chill, nicht für tausende Nutzer am Dienstagabend. Wissen die nicht, was Netflix und Chill eigentlich bedeutet? Oder wollten die frech sein? War das Absicht? Oder denken die sich, ja nee, das heißt doch, dass man dann eine Serie schaut und dann vom Fernseher schält. Nee, Bruder, heißt es nicht.

0: kalifornische Mädchen um 4.12 Uhr. Hier ist die Junge Nacht der ARD am Mittwoch. Und Spider-Man-Fans haben auf jeden Fall gerade Grund zur Freude. Ja, es geht im Moment, vergeht nämlich wirklich kein einziger Tag, an dem es nicht irgendwie eine Meldung davon gibt, dass der neue Spider-Man-Film, Spider-Man Brand New Day, irgendeinen Rekord gebrochen hat, irgendeinen. Ja, aber die wichtigste Sache, die die Fans doch noch wissen wollten, wann geht's weiter, Brinja Becker aus dem Junge-Nacht-Team?
1: Ja, verstehe ich. Und Marvel-Chef Kevin Feige, der hat sich dazu jetzt geäußert und sagt, es wird mehr Spider-Man-Filme mit Tom Holland geben. Yes. Der fünfte ist auch schon in Arbeit und die wissen auch schon ganz genau, wo der hin soll.
0: Ach echt? Es gibt schon einen Plan?
1: Die Story steht schon grob, aber Marvel-Chef Kevin Feige sagt nur, erstmal machen Tom Holland und Zendaya Pause. Die beiden hatten ja ein richtig krasses Jahr. Allein Zendaya hat ja 4 Filme und eine Serie rausgebracht.
0: Ja, nicht nur das. Die haben ja auch zwischendurch noch geheiratet und Flitterwochen stehen, glaube ich, auch noch aus. Leute, aber wir hatten es die Tage schon mal, als es um Spider-Man ging. Tom Holland ist einfach Spider-Man, oder? Ich meine, der hat ja auch, bevor er die Rolle bekommen hat, schon immer gesagt, dass das die Rolle ist, die er jemals spielen will. Also die wichtigste für ihn. Also, ich fand alle Spider-Männer bislang gut, aber Tom Holland auf die 1, oder? Ja, oder? Alles klar. Hier ist die Junge Nacht der ARD.

420. Hier ist die junge Nacht der ARD am Mittwoch. Und die Nummer hier im Studio ist die 0221 567 89 111. Wir gucken mal, was heute Nacht so alles reingekommen ist, Leute. Weil der Frank zum Beispiel, der hat eine neue Switch 2 und hat die ganze Nacht nicht aus der Hand gelegt. Er hat geschrieben, ich habe Urlaub und beschäftige mich seit Stunden damit. Ey, ich fühl's sehr. Neueste Technik, immer geil, immer richtig cool. Und sich damit dann auch Ewigkeiten zu beschäftigen, sich zu denken, ja, ich habe sehr viel Geld ausgegeben, aber ich freue mich auch gerade sehr, dass ich dieses Teil jetzt in der Hand habe und damit ein bisschen rumzocken kann. Ja, ich fühle es sehr. Ich hätte da auch die komplette Nacht am liebsten mit verbracht, wenn ich denn eine hätte. Ja, andere sind fast schreiend aufgewacht. Kathleen, die heiratet nächstes Jahr und hatte deswegen einen Albtraum. Ja, aber nicht, dass bei ihrer Hochzeit irgendwas schief geht, Fleck auf dem Kleid etc. pp. Oder so. Nee, wilder Sabotage direkt. Ein Albtraum darüber, dass ihre Hochzeit sabotiert wird. Das hat sie dann so wach gemacht, dass sie gedacht hat, komm, Radio an, Abfahrt. Ja, apropos Radio an, Abfahrt. Ich habe jetzt den neuesten Track von Nico Santos für euch. Der hat, glaube ich, auch auf den Kalender geschaut und sich gedacht, oh, es ist Sommer. Was brauchen wir da? Ah ja, ein Sommerhit wäre vielleicht ganz gut. Ja, Why Don't You Stay ist auf jeden Fall sein Angebot für den kommenden Sommerhit. Ganz frisch hier auf der Playlist der Jungnacht der ARD. Und ja, es klingt nach Sommer. Hat er schon ganz gut gemacht, der Nico.

0: Die junge Nacht, Achtung, wir haben einen Falschfahrer in Hannover auf der B3. Das ist der Messeschnellweg zwischen Miesburg und Mittelfeld. Kommt euch ein Falschfahrer entgegen, fahrt äußerst rechts, überholt bitte nicht. Das ist auf der B3, Messeschnellweg zwischen Miesburg und Mittelfeld. Achtung, Falschfahrer, vorsichtig hier in beiden Richtungen. Halb fünf, die junge Nacht, wir wollten jetzt gerade auf die Straßen schauen. Also Achtung nochmal, der Falschfahrer in Hannover auf der B3, Messeschnellweg zwischen Miesburg und Mittelfeld. Achtung, Falschfahrer, fahrt da bitte vorsichtig. Hier die weitere Meldung, die A30 Amsterdam Richtung Rheine ist zwischen Schüttorf Nord und Salzbergen. Bis 5 Uhr morgens in beiden Richtungen noch gesperrt. Die Umleitung führt über Schüttorf, dann über die A31, dann Salzbergen und dann Neumehringen. Die A27 Walsrode Richtung Bremen ist im Bremer Kreuz nach einem Unfall gerade gesperrt. Und that's it.
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0: Mit Sebastian Röpke, dass ich mal sage, dass ich die WM vermisse, ne? Die Fußball-WM. Hätte ich jetzt auch nicht gedacht, aber es war nachts immer so geil, weil die meisten Spiele waren ja nachts und dann war da irgendwie immer so die Galoppanlos-Inseln gegen Absurdistan, keine Ahnung. Und dann war immer so, ja, das Spiel beginnt um 3 und dann hat man immer das nebenbei so ein bisschen laufen lassen. Deswegen, also vermisst ihr die WM auch ein bisschen? Shakira, die nimmt uns jetzt in den Arm.

4.38 Uhr hier, die junge Nacht der ARD am Mittwoch. Ich habe jetzt Gracie Abrams für euch mit Hit the Wall. Und da fragt man sich natürlich, warum hitten wir denn diese Wall? Also worum geht's denn in diesem Track eigentlich? Also es geht um Overthinking, emotionaler Burnout, Selbstsabotage und dem Gefühl, nach so einer anstrengenden Tourphase mental gegen die Wand zu fahren. Ja, also Gracie Abrams singt da, ich dachte, ich würde heiraten, stattdessen sieht er mich alles gegen die Wand fahren. Vielleicht ist das sehr relatable, weil man sich denkt, ah ja, solche Phasen hatte ich auch schon in meinem Leben. Gracie Abrams mit Hit the Wall, hier ist die junge Nacht der ARD.

0: Ügel, 4.48 Uhr hier, die junge Nacht der ARD. Leute, wenn ich gefragt werde, welchen Sport ich mache, dann ist meine Antwort, ich mache die Kartons fürs Altpapier immer sehr klein. Sportlicher wird das bei mir nicht. Also Sport ist leider keine meiner Leidenschaften. Aber ich habe eine neue. Ich bastle neuerdings Dioramen, also so kleine Mini-Welten. Ich habe gerade so einen Berg mit Wasserlauf in einen Blumentopf gebaut für einen Balkon. Mit Bäumen und so einem kleinen Fluss. Und da kann ich mich stundenlang, also kennt ihr das, wenn ihr so beschäftigt bei irgendwas, dann die Zunge so ein bisschen rausstreckt die ganze Zeit? Ja, so ungefähr. Ja, bei Philippa ist aus der Leidenschaft ein Beruf geworden. Sie arbeitet nämlich als Stylistin und auch designt ihren eigenen Schmuck.
1: Wenn ich an anderen Menschen die Dinge sehe, die ich irgendwann mal erschaffen habe, dann ist das ein total schönes Gefühl.

0: Gefühl und gibt mir so eine Art Sinn. Vor allen Dingen, wenn ich meine Schmucksachen verkaufe, merke ich richtig, wie sehr es mich glücklich macht, dass andere sich selber damit ein Stückchen besser ausdrücken können. Daher würde ich eigentlich sagen, dass meine Leidenschaft es ist, Kleidung oder Schmuck herzustellen. Und die stelle ich bestenfalls dann auch noch aus alten Materialien her. Ich liebe das, alten Dingen neues Leben zu verpassen. Also mein Schmuck besteht hauptsächlich aus Edelstahl und ist sehr chromy und silberig. Und wenn es dann auch mal genug Zeit gibt für ein größeres Projekt, stelle ich auch sehr gerne Kleidung her. Es gibt ein Projekt, meine Idee war, aus Secondhand-Schals ein Kleid zu machen. Dann habe ich jetzt vor 2 Monaten endlich dieses Kleid, ja, in so einem fast barocken Stil genäht. Das war total cool, weil ich über Jahre mir diese Idee geschaffen habe und das dann wirklich so geworden ist, wie ich mir vorgestellt habe.
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2: Und Entwarnung auf dem Messeschnellweg. Kein Falschfahrer mehr zwischen Miesburg und Mittelfeld. Hier ist die junge Nacht der ARD. Willkommen im Mittwoch, Leute.

Kurz vor fünf, die junge Nacht verabschiedet sich. Ey Leute, ich wünsche euch einen fantastisch schönen Mittwoch. Wenn ihr mögt, hören wir uns von Donnerstag auf Freitag und von Freitag auf Samstag. Ich entlasse euch mit Olivia Rodrigo, Drop Dead. Der Sibus raus. Ciao.

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0: Tüdelü, auf die Sekunde genau starten wir in den Morgen rein. Wir haben jetzt Punkt 6 Uhr. Ihr habt Sputnik Tag und Wach an. Und natürlich checken wir zuallererst die Straßen ab. Die A14 Richtung Magdeburg am Dreieck Patenaue ist die Überfahrt zur A38 nach einem LKW-Unfall blockiert. Die A14 Richtung Schwerin zwischen Tangerhütte und Lüderitz, da gibt es Behinderungen nach einem Unfall. Da solltet ihr vorsichtig sein, da besteht nämlich Aquaplan in Gefahr. Und im Landkreis Stendal ist die Straße zwischen Winzelberg und Wittenmoor wegen Aufräumarbeiten gesperrt. Das wär's von mir. Keine Blitzer gerade, aber das wird sich wahrscheinlich im Laufe des Tages ändern. Wenn ihr was gesehen habt, dann gerne her damit. Klingelt durch, kostenlos unter 08021 und 4x die 0. Oder schickt eine Nachricht per WhatsApp. Nummer gibt es auf sputnik.de. Danke euch. Also es ist wirklich heiß draußen. Ich bin heute aus der Tür raus und dachte mir, was ist denn hier los? Es hat sich angefühlt, als wären wir in den Tropen. In vielen Gebieten ist es wirklich feucht warm und wir haben jetzt schon Temperaturen über 20 Grad. 22 in Halle an der Moritzburg, 21 Grad in Naumburg an der Vogelwiese und auch 21 Grad in Magdeburg am Alten Markt. Anfangs über die Elbe, abziehende Gewitter, danach zeitweise Sonne. Im Laufe des Nachmittags sind dann erneut ein paar Schauer und Gewitter möglich und wir erreichen heute 35 Grad und dabei weiterhin schwül. Schönen guten Morgen, liebe Leute. Ja, Mittwoch haben wir schon und ich finde, das ist immer so ein kleiner Meilenstein für alle, die zumindest montags bis freitags arbeiten. Fühlt sich schon wieder so an, als wäre das Weekend zum Greifen nah. Also positive Gedanken an, Vorfreude an und Lieblingsmusik an.
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0: Autofahrer heute und auch bis zum Ende der Woche etwas mehr das Bremspedal als das Gaspedal benutzen. Die Speed Week ist nämlich am Start. Das heißt, es wird fleißig geblitzt.
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0: Ja, und auch bei uns im Radio ist Speed Week angesagt. Hier werdet ihr aber nicht geblitzt, nein, sondern gequizt. So wie Marco aus Aschersleben gestern. Was ist denn das langsamste Tier der Welt? Ist es A, die Seeanemone oder B, die Weinbergschnecke?
2: Ich würde mal die Seeanemone nehmen.
0: Mhm. Hast du auch schon eine Vermutung, wie schnell oder langsam so eine Seeanemone ist?
2: Keine Ahnung. Auf jeden Fall schneller als eine Schnecke, aber nur eine Vermutung.
0: Und da kann ich sagen, das ist absolut richtig.
2: Ah, ja.
0: So eine Seeanemone, das finde ich richtig crazy. Die bewegt sich etwa mit 8 Zentimetern pro Stunde fort. Das ist wirklich verrückt. Ja, und nur so ein bisschen schneller als so eine Seeanemone müsste sein. Da stehen die Chancen eigentlich ganz gut, dass ihr auch, so wie Marco, schnelle Sputnik-Socken abräumt. Und natürlich Ruhm und Ehre, was auch sonst. Ihr seid die Nächsten. Ich warte auf euch kurz nach 7. Zocken wir wieder.
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0: Wenn euch morgens 1, 2, 3, 4, 5 Kaffee nicht reichen, um richtig wach zu werden, naja, dann könnt ihr jetzt auch noch nach eurem zweitliebsten Koffeingetränk riechen.
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0: Also, was ist es? Nicht Kaffee, sondern Cola. Ja, das hat jetzt so eine Kosmetikmarke rausgebracht. Also Duschbad, Lippenstifte und Lidschatten gibt es inspiriert von Cola. Ja, sogar nach verschiedenen Cola-Sorten könnt ihr riechen. Also das Duschbad hat Kirschflavor zum Beispiel und der Body Scrub riecht wohl nach Vanille-Slushy. Ich weiß noch nicht so richtig, was ich davon halten soll, ob ich es cool finden soll, nach Cola zu riechen. Was denken sich so die anderen Leute? Ich weiß nicht so richtig. Also Kommissar Meiner, der überlegt sich schon mal, ob er sich dann so einen Imkeranzug mitbestellt. Also wegen den Wespen.
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3: Hier ist der Mörderhock. Ich kann nur sagen, trink nicht so viele Cola. Ich hab den Fehler gemacht, hab grad 5 Liter Cola gesoffen. Alter Schwede, ich krieg die ich dreh total durch. Ich geh jetzt in die Disco und mach mich schön abzappeln. Yeah! Yeah, genau!
4: Hier ist die Fanta. Ich stand schon immer im Schatten von diesem braunen Gesocks. Und als Mausbreit. Du hast ja auch nie Farbe bekannt. Ja,
5: ja. Hier ist die Mansfelder Erfrischungsgetränkefabrik Mahner. Wir stellen viel leckere Cola her, als wie der von Amerika kommt. Und zwar nach einem uralten Geheimrezept, was nicht einmal wir selber kennen.
6: Ja? Hallo? Geht's jetzt gleich los?
7: Guten Tag. Ich bin die Zahnfee. Was trinken Sie denn gerade, Söhne?
5: Ich trinke Coke. Das hat den Vorteil, dass ich mir seit 12 Jahren keine Zähne mehr putzen muss.
7: Gefickt eingefädelt, nicht?
5: Ja.
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Olivia Rodrigo war das bei Sputnik Tag und Wach Drop Dead. Jetzt um 6.29 Uhr. Die A14 Richtung Magdeburg am Dreieck Patenaue ist die Überfahrt zur A38 nach einem LKW-Unfall blockiert. Und die A14 Richtung Schwerin zwischen Tangerhütte und Lüderitz, da gibt es Behinderungen nach einem Unfall. Da solltet ihr auf jeden Fall vorsichtig sein, denn es besteht Aquaplaning-Gefahr. Und einen Blitz habe ich schon für euch in Halle in der Volkmannstraße Richtung Wasserturm. Jetzt gerade noch relativ überschaubar, das ist doch schön. Aber wenn ihr Sachen gesehen habt, weitere Staus oder auch weitere Blitze, dann klingelt gerne durch, kostenlos unter 08021 und 4x die 0. Oder schickt eine Nachricht per WhatsApp. Nummer gibt es auf sputnik.de. Dankeschön. Die Sonne, die versucht sich gerade auf jeden Fall schon durchzuquetschen, aber hier und da ist es trotzdem bewölkt. Das stört die Temperatur nicht, die krabbeln ordentlich in die Höhe. Wir haben schon 24 Grad in Erfurt am Unicampus, 23 Grad in Magdeburg am Petrifürder und 22 Grad in Halle am Rheileck. Am Vormittag könnten hier und da noch einzelne Schauer oder Gewitter vorbeikommen, dann viel Sonne, bevor es dann am späten Nachmittag vor allen Dingen vom Harz bis in die Altmark neue Schauer und Gewitter gibt. Und wir erreichen schwüle 34 Grad. Es ist die Speed Week, liebe Autofahrer, und ich habe gehört, die Polizei wird richtig kreativ, um euch beim zu schnell fahren zu erwischen. Also wirklich, diese Strategien habe ich zumindest noch nie davor gehört. Wie kreativ Polizisten werden, gleich in 10 Minuten.

0: Diese Woche ist Speed Week in Sachsen-Anhalt und Thüringen und während bei uns ein Blitzer-Marathon läuft, geht eine Verkehrskontrolle in den USA viral. Ein Polizist tarnt sich als Baum und erwischt richtig viele Fahrer mit dem Handy am Steuer.
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0: Ich habe mal bei meiner Kollegin Anne Schneider aus Washington nachgefragt, wie müssen wir uns das denn jetzt vorstellen? Also hat sich da jemand tannengrün umgehängt oder wie sah das aus?
2: Nee, das war schon ein bisschen mehr. Mich hat das an diese Karnevals-Overalls erinnert, mit denen man sich zum Beispiel als Bär oder so verkleiden kann, wo wirklich nur noch die Augen rausgucken, nur das Ganze dann eben als Nadelbaum. Die Kollegen haben ihn wohl auch ihren Shrub, also Busch, genannt. Und in der Verkleidung stand er dann an einer dicht befahrenen Straße in New Jersey und hat durch ein Fernglas in die Autos geguckt, die da vorbeigefahren sind.
0: Nein, nicht dein Ernst. Und das war ja auch echt erfolgreich, ne? Also 74 Leute wurden in 6 Stunden mit einem Handy am Steuer erwischt, ne?
2: Aber fast noch lustiger als der getarnte Polizist war ein Kollege, der in der Nähe stand. Der hatte ein Shirt an mit der Aufschrift Not a Cop, also kein Polizist. Warum, wurde nicht erklärt, aber auch der ging viral. Erst auf der Facebook-Seite von dem Police Department, aber sehr schnell auch in vielen nationalen und internationalen Medien. Das Ganze sollte wohl vor allem für Aufmerksamkeit sorgen.
0: Ja, das hat auf jeden Fall geklappt. Und die meisten Kommentare, ich habe mir die mal durchgelesen zu dieser Aktion, die waren auch super witzig. Also einige haben zum Beispiel gefragt, ob der Polizist in diesem tannengrünen Outfit Zuschläge bekommen hat, weil er bei der Wärme ja 6 Stunden lang da abhängen musste und schwitzen musste. Ein paar Leute haben sich natürlich auch beschwert und meinten, dass die Polizisten sie ausgetrickst hätten, aber so oder so, der Einsatz von diesen Polizisten ist an Kreativität nicht zu überbieten.

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Morgen hier bei Sputnik Tag und Wach. Ja, und so in der Musikbranche, da ist ja mal viel Ellenbogengesellschaft, ne? Also man hat irgendwie ganz viel Neid und Kritik. Aber umso süßer ist jetzt ein Interview von Phil Collins. Er schwärmt über eine Musikkollegin, ganz ohne Neid oder Kritik. Und ich lese es mal vor, ihr dürft raten, wer denn hier gemeint ist. Ich freue mich so sehr, dass sie heute der größte Star der Welt ist, denn ich habe das Gefühl, dass sie sich das wirklich verdient hat. Es ist leicht, jemanden zu kritisieren, der so erfolgreich ist, aber ich finde, sie hat sich diesen Erfolg

Erfolg wirklich verdient. Tja, vielleicht wisst ihr schon, na klar, es ist Taylor Swift. Ja, und bei so viel Lob würde ich sagen, hören wir einfach mal in einen Song rein. Opolite kriegt ihr jetzt hier bei Sputnik.

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0: Mr. Know-It-All, habt ihr gehört bei Sputnik Tag und Wach. Schönen guten Morgen. 7:01 haben wir's. Zeit für die News.
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0: Heute mit Matthias.
2: Die Aussicht auf eine mögliche Rückkehr des Zivildienstes kommt bei den Sozialverbänden gut an. Fabian Biastoch vom Verband der Deutschen Alten- und Behindertenpflege in Sachsen-Anhalt sagte dem MDR, generell sei es bereichernd, wenn junge Menschen in die Pflege gehen könnten. Dirk Blei vom DRK Sachsen-Anhalt sieht in den Zivis auch keine Konkurrenz für ungelernte Pflegehelfer. Vielmehr könnte der Zivildienst den Weg in den Pflegeberuf ebnen. Das Bundesfamilienministerium hatte 23 Verbände nach Angeboten abgefragt, sollte die Wehrpflicht und damit auch der Zivildienst wieder eingeführt werden. Am Flughafen Leipzig-Halle hat es in der Nacht einen Großeinsatz von Polizei und Feuerwehr gegeben. Das bestätigte die Bundespolizei dem MDR. Nach ersten Informationen waren verdächtige Gegenstände nahe einer ukrainischen Antonov-Frachtmaschine entdeckt worden. Es soll ein Sprengstoffroboter im Einsatz gewesen sein. In der Folge konnten mehrere DHL-Frachtflugzeuge nicht landen und mussten umgeleitet werden. Katar und die USA berichten von einer Annäherung bei den indirekten Verhandlungen über eine Wiedereröffnung der Straße von Hormus. Ein Sprecher des katarischen Außenministeriums sagte, die diplomatischen Bemühungen seien weit fortgeschritten. Mit Blick auf eine mögliche Gebührenerhebung durch den Iran betonte er, er gehe von einer freien Durchfahrt aus. Aus dem Iran liegt keine Stellungnahme dazu vor.
0: Dankeschön für die Infos.
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0: Auf den Straßen ist gar nicht mal so viel los. Die A14 Richtung Magdeburg am Dreieck Patenaue, da ist die Überfahrt zur A38 nach einem LKW-Unfall blockiert. Und einen Blitzer habe ich für euch in Halle in der Volkmannstraße Richtung Wasserturm. Das kann doch nicht alles gewesen sein. Ich freue mich natürlich für euch, aber wenn ihr noch weitere Sachen gesehen habt, dann gerne her damit. Klingelt durch, kostenlos unter 08021 und 4x die 0. Oder schickt eine Nachricht per WhatsApp. Nummer gibt es auf sputnik.de. Danke. Es gibt einige Schauer über dem Mansfelder Land, im Jerichower Land und im Elbhavelwinkel, aber überall ist es warm. 23 Grad haben wir in Magdeburg am Dom, 21 Grad in Halle am Isselsbrunn und 20 Grad in Gentin am Volkspark. Am Vormittag gibt es hier und da noch einzelne Schauer oder Gewitter, dann aber viel Sonne, bevor es am späten Nachmittag vor allen Dingen vom Harz bis in die Altmark neue Schauer und Gewitter gibt. Und es wird heiß. 34 Grad erreichen war.
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0: Ja, ran an die Telefone, meine Freunde. Wir machen jetzt gleich weiter mit der Sputnik Speed Week. Heißt, wir quizzen euch zu irgendeinem Thema, das mit Geschwindigkeit zu tun hat. Wenn ihr abliefert, fliegen in Turbo-Geschwindigkeit unsere Sputnik-Sportsocken zu euch. Also jetzt anrufen, damit wir gleich zocken können. Klingelt durch unter 08021 und 4x die 0.

Dracula war das bei Sputnik Tag und Wach. Und ja, diesen Song haben wir jetzt bestimmt auch schon öfter gehört. Auch auf Social Media geht er ja viral. Aber wer steckt eigentlich hinter dieser Stimme, habe ich mich auch gefragt und deswegen mal einfach ein bisschen recherchiert. Sie ist so alt wie ich, 30, kommt aus Südkorea und ist Teil der Girls Band Blackpink. Ihr Vorbild übrigens Rihanna und ich muss sagen, was die Karriere angeht, ist sie auf jeden Fall auf einem guten Weg. Jennie ist es. Ja, von ihr werden wir auf jeden Fall noch mehr hören, ob in der Girls Band Blackpink oder alleine. Da ist die Karriere auf vollem Gange und wer auch gerade mal Mitte 30 ist, 36 um genau zu sein und auch durch die Decke geht, ist Ray Dalton und genau den kriegt ihr jetzt von mir mit All We Got.

0: Falls ihr vorhabt, demnächst wandern zu gehen, die Sächsische Schweiz könnt ihr euch auf jeden Fall abschminken. Da herrscht gerade noch Lebensgefahr.
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0: Bis zum 31. August gilt erstmal eine Sperrung, also das Betreten von bestimmten Gebieten ist verboten. Dazu zählen unter anderem Bereiche rund um die Bastei, die Schwedenlöcher, der Amselgrund und das Polenztal. Am vergangenen Freitag gab es ja so ein schweres Unwetter. Ein Mensch kam ums Leben, mindestens 13 wurden verletzt und es wurde einfach richtig viel zerstört. Viele Bäume wurden auch entwurzelt oder beschädigt und auch Äste oder so Kronenteile in den Bäumen können jederzeit herabfallen. Also wer sich nicht dran hält, riskiert nicht nur sein Leben, sondern auch ein Bußgeld. Bis 2.500 Euro, in schweren Gebieten sogar bis zu 10.000 Euro. Also passt auf euch auf, Sicherheit geht immer vor. Und danke an dieser Stelle an alle Einsatzkräfte vor Ort oder auch Menschen, die bei den Sturmschäden durch Spenden helfen. Ihr seid wirklich Helden.

0: Schönen guten Morgen. Hier ist Bex mit euch am Start. 7.29 Uhr haben wir's. Und wir checken mal die Straßen ab. Die B180 Wandsleben-Eisleben ist zwischen Willingen und Aschersleben nach einem Unfall gesperrt. Und noch aktuelle Blitze habe ich für euch. Einmal in Halle in der Volkmannstraße Richtung Wasserturm. In Leipzig in der Wurzenerstraße stadtauswärts. Und kurz vor dem Ausgang Öchteritz Richtung Markwerben. Das wäre es aber auch schon von mir. Wenn ihr weitere Sachen gesehen habt, Staus, Blitzer, gerne her damit. Klingelt durch, kostenlos unter 08021 und 4 mal die 0. Oder schickt eine Nachricht per WhatsApp. Nummer gibt es auf sputnik.de. Dankeschön. Die Temperaturen, ja, die sind jetzt gerade echt auch schon richtig warm. Vor allen Dingen, weil es schwül ist. Ich sehe Leute hier in kurzer Hose rumlaufen. Eine Jacke braucht ihr auf jeden Fall nicht. 24 Grad haben wir in Dresden an der Frauenkirche. 23 Grad in Magdeburg an der Grünen Zitadelle und 21 Grad in Halle am Oranischen Platz. Am Vormittag noch einzelne Schauer oder Gewitter möglich. Dann aber viel Sonne, bevor es am späten Nachmittag vor allen Dingen vom Harz bis in die Altmark neue Schauer und Gewitter gibt. Und es wird richtig hot. Heute erreichen wir wieder 34 Grad und das auch noch in Schwül. Ja, Missverständnisse, Kommunikationsprobleme, wir kennen es alle und wir haben es selbst mit unseren liebsten Personen, ist wirklich ein Horror. Zumindest, wenn wir Teil des Ganzen sind. Wenn wir aber so draußen stehen, so als unbeteiligte Dritte und da dann draufschauen können, kann es ja sogar manchmal ganz spannend sein. Und das können wir jetzt alle auch tun in einem Buch, was mich hier so hart empfohlen wird. Wir schauen gleich mal rein in 10 Minuten.
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0: Also, wir hatten jetzt schon Piraten-Fantasy, Love-Stories, Thriller und Romane über reale Probleme in Familie und Liebe. Aber Sarahs Buchtipp ist ja nochmal eine ganz andere Bank.
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0: Was für Gaming-Fans, würde ich sagen. Morgen, morgen und wieder morgen heißt das Buch von Gabrielle Zevin. Sarah, worum geht es denn genau?
2: Im Mittelpunkt des Romans stehen die Friends Sam und Sadie. Die beiden kennen sich aus Kindheitstagen, aber hatten sich damals verkracht. Jetzt treffen sie sich wieder, versöhnen sich, vor allem durch ihre gemeinsame Leidenschaft, das Gaming.
0: Na klar.
2: Zusammen programmieren sie ein Game, das durch die Decke geht, weshalb sie ihr eigenes Entwicklerstudio gründen. Nebenbei grast man im Buch die Gaming-Geschichte der 90er bis heute ab. Die Zeitreise, die habe ich schon echt richtig geliebt.
0: Ja, okay. Auf jeden Fall was so für Gaming-Nerds. Was hat dir noch so dran gefallen?
2: Diese Mischung aus Story gespickt mit den Gaming-Geschichten hat einfach nur Spaß gemacht. Die Autorin Gabrielle Zevin hat die Charaktere und deren Handlungen auch so nachvollziehbar geschrieben. Ist mir vor allem aufgefallen, als es um die Freundschaft zwischen Sadie und Sam ging. Da beschreibt sie so gut Missverständnisse, Kommunikationsprobleme und platonische Liebe.
0: Also da steckt schön viel drin, oder?
2: Das Buch geht doch recht unerwartbare Wege und ist deswegen von den Problemen, die angesprochen werden, unfassbar vielfältig. Was ein gutes Sommerbuch auch braucht, man muss es easy runterschmökern können und das erfüllt der Roman sowas von. Morgen, morgen und wieder morgen hat sich gelesen wie ein Film. Das passt auch, denn nächstes Jahr soll es auch eine Verfilmung geben.
0: Ey, wie cool. Ja, da finde ich das manchmal ganz geil, das Buch irgendwie schon vorher gelesen zu haben. Hammermäßig. Also was für alle Fans von Gaming und Gaming-Geschichte. Und wem das Thema vom Roman Yellowface gefallen hat, kann ich das Buch nochmal extra ans Herz legen. Denn Sam hat einen asiatischen Migrationshintergrund. Dadurch geht es auch um diese strukturellen Probleme von der asiatischen Community in den USA. Deswegen danke dir, Sarah, für diesen Tipp.
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0: Guten Morgen, ich bin für euch da. Bexen hier, 8:01 haben wir es. Jetzt bekommt ihr eine Portion News.
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0: Heute von Matthias.
2: Am Flughafen Leipzig-Halle ist kurz nach Mitternacht der komplette Flugbetrieb eingestellt worden. Wie Polizeisprecher Olaf Hoppe dem MDR sagte, wurde eine Drohne gesichtet. Deswegen seien eine Passagiermaschine und mehrere Frachtflugzeuge umgeleitet worden. Der Flugbetrieb auf der Start- und Landebahn Nord sei inzwischen wieder aufgenommen worden. Die Südbahn bleibe aber weiter gesperrt. Dort sei in der Nacht ein unbekannter Gegenstand entdeckt worden. Die Bundespolizei habe zur Sicherung einen Sprengstoffroboter eingesetzt. Bundeswirtschaftsministerin Katharina Reiche rechnet erst mittelfristig mit sinkenden Strompreisen in Deutschland. Deutliche Entlastungen wären in den 2030er Jahren zu spüren. Reiche wies Kritik an den Reformen zum Erneuerbare-Energien-Gesetz zurück. Das Kabinett hatte Änderungen an dem Gesetz sowie ein Netzpaket auf den Weg gebracht. Damit soll unter anderem die EEG-Förderung des Bundes zurückgefahren werden. Laut Reiche gibt der Bund derzeit 17 Milliarden Euro dafür aus. In Deutschland sind im vergangenen Jahr deutlich mehr Firmen gegründet worden als 2024. Das schreibt die Rheinische Post und beruft sich auf eine Auswertung der Deutschen Industrie- und Handelskammer. Demnach stieg die Zahl um mehr als 20.000 auf gut 171.000. Viele Gründungsinteressenten wollten wegen fehlender Erwerbsalternativen eine eigene Firma aufbauen. Deren Anteil liege mit 36% auf dem höchsten Stand seit 11 Jahren.
0: Dankeschön für die Infos.
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0: Die A14 Richtung Magdeburg am Dreieck Papenaue. Da ist die Überfahrt zur A38 wegen Bergungsarbeiten gesperrt. Die A14 Richtung Dresden zwischen Kreuz Bernburg und Plötzkau. Da gibt es Stau wegen eines brennenden LKW. Und die B180 Wandsleben-Eisleben ist zwischen Winningen und Aschersleben nach einem Unfall gesperrt. Hier noch die aktuellsten Blitzer auf der B184 Ortsumfahrung Delitzschhöhe Tiergarten Richtung Bitterfeld. In Halle in der Volkmannstraße Richtung Wasserturm. In Leipzig in der Wurzner Straße stadtauswärts. Und in Schkeuditz in der Käthe-Köllwitz-Straße stadteinwärts. Das wär's von mir. Wenn ihr aber noch weitere Sachen gesehen habt, weitere Blitzer oder auch Staus, gerne her damit. Klingelt durch, kostenlos unter 08021 und 4x die 0 oder schickt eine Nachricht per WhatsApp. Nummer gibt es auf sputnik.de. Danke euch! Die Sonne, die versucht sich auf jeden Fall durchzuquetschen, aber hier und da ist es auf jeden Fall noch ein bisschen bewölkt. Die Temperaturen trotzdem ordentlich warm schon. 23 Grad haben wir in Magdeburg am Dom, 22 Grad in Halle an der Magistrale und 21 Grad in Stendal am Kornmarkt. Am Vormittag gibt es hier und da noch einzelne Schauer oder Gewitter, dann aber richtig sonnig, bevor es am späten Nachmittag vor allen Dingen vom Harz bis in die Altmark neue Schauer und Gewitter gibt. Und es wird schwül, wir erreichen 34 Grad. Es ist ein Trend, bei dem ich dachte, hä, wie dumm ist das denn bitte? Aber irgendwie hat's mich nicht in Ruhe gelassen. Es geht um dieses Video im Internet.
3: Was für eine Beziehung führt ihr eigentlich alle?
4: Ich höre immer so, oh nee, ich glaube, mein Freund hat da keinen Bock drauf. Nee, der würde das nicht mitmachen. Wenn ich meinen Freund fragen würde, der würde mit mir in den nächsten Wald und Feen suchen.
0: So, also, das Mädel in dem Video behauptet, ihr Freund würde alles mit ihr machen, sogar mit ihr Feen sammeln gehen im Wald. What the fuck, dachte ich nur. Und plötzlich fragen alle Leute ganz plötzlich ihre Partner, ob sie dazu bereit wären. Ja, und ich dachte mir nur so, naja gut, wenn es alle machen, dann muss ich es auch mal ausprobieren. Ich habe meinen Freund gefragt und seine Reaktion kriegt ihr gleich in 10 Minuten.
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0: Ohne dass er es wusste, wurde mein Freund zu einem Versuchsobjekt. Und das Ergebnis habe ich klammheimlich einfach mal ins Radio mitgebracht.
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0: Es gibt gerade eine Challenge im Netz. Ganz viele fragen ihre Partner, ob sie mit ihnen Feen sammeln gehen wollen im Wald. Alles hat mit diesem Video angefangen.
2: Was für eine Beziehung führt ihr eigentlich alle?
3: Ich höre immer so, oh nee, ich glaube, mein Freund hat da keinen Bock drauf. Nee, der würde das nicht mitmachen. Wenn ich meinen Freund fragen würde, der würde mit mir in den nächsten Wald und Feen suchen.
0: So, es ist richtig dumm, habt ihr selbst gehört. Aber irgendwie wollte ich es trotzdem testen, denn mein Freund macht gefühlt alles mit. Also einmal saßen wir mit Gesichts- und Fußmasken auf der Couch, weil ich's wollte. Einmal hat er mich früh morgens zu einer Ausstellung begleitet, obwohl er noch hart am Auskatern war. Tja, was sagt er aber dazu, wenn ich ihn frage, ob er mit mir Feen sammeln möchte? Hier die Auflösung, also erstmal meine Anfrage.
4: Was ich dich noch fragen wollte, wenn du am Wochenende hier bist, wollen wir dann vielleicht Feen sammeln gehen im Wald? Das ist gerade so ein Hype.
0: Ja, ich gebe zu, ich war ein bisschen skeptisch. Das war seine Reaktion.
5: Können wir machen, was auch immer das ist, Schatzi. Ich habe gar keine Ahnung.
0: Er ist einfach bei allem dabei, aber ihr hört die Begeisterung raus, ne? Er macht es mir zuliebe. Ich habe es natürlich aufgelöst, aber wie sieht es eigentlich bei euch so aus? Macht euer Partner alles mit oder gibt es so Sachen, wo ihr denkt, nee, ganz ehrlich, da muss ich eigentlich gar nicht erst nachfragen. Ich weiß schon, dass er Nein sagt. Schickt mir gerne mal eine Sprachnachricht rum. Nummer zum Sputnik-Handy findet ihr auf sputnik.de.

0: Wenn euch morgens ein, zwei, drei, vier oder fünf Kaffee nicht reichen, naja, könnt ihr jetzt auch noch nach eurem zweitliebsten Koffeingetränk riechen.
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0: Und was ist es? Nicht Kaffee, sondern Cola. Ja, ganz genau. Das hat nämlich jetzt eine Kosmetikmarke einfach mal sich überlegt und Produkte rausgebracht. Duschbad, Lippenstifte, Lidschatten, alles inspiriert von Cola. Ja, sogar nach verschiedenen Cola-Sorten könnt ihr riechen. Das Duschbad hat zum Beispiel einen Kirschflavor und der Body Scrub riecht nach einem Vanille-Slushy. Ja, ich weiß noch nicht so richtig, ob ich es cool finden soll, nach Cola zu riechen oder nicht. Ich meine, was denken die anderen Leute, dass ich in Cola gebadet habe? I don't know. Also Kommissar Meiner überlegt sich schon mal, ob er sich dann vielleicht gleich einen Imkeranzug mitbestellt. Also wegen den Westen, ne?
1: Hallo?
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3: Hier ist der Beauderung. Ich kann nur sagen, trink nicht so viele Cola. Ich hab den Fehler gemacht, hab grad 5 Liter Cola gesoffen. Alter Schwede, ich dreh total durch. Ich geh zu der Disco und mach ich schön abzappeln. Ja. Yeah.
4: Hier ist die Fanta. Ich stand schon immer im Schatten von diesem braunen Gesocks. Und halt's Maus breit. Du hast ja auch nie Farbe bekannt. Ja, ja.
5: Hier ist die Mansfelder Erfrischungsgetränkefabrik Malmer. Wir stellen viel leckere Cola her, als wie der von Amerika kommt. Und zwar nach einem uralten Geheimrezept, was nicht einmal wir selber kennen.
6: Ja? Hallo? Geht's jetzt gleich los?
7: Guten Tag. Ich bin die Zahnfee. Was trinken Sie denn gerade, Schönes?
5: Ich trinke Coke. Das hat den Vorteil, dass ich mir seit 12 Jahren keine Zähne mehr putzen muss.
7: Gefickt eingefädelt, nicht?
5: Ja!
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0: Tüdelü, da bin ich wieder. Bexen für euch ist am Start um 8.30 Uhr. Und wir schauen natürlich gemeinsam auf die Straßen, die A14 Richtung Magdeburg am Dreieck Papenaue. Da ist die Überfahrt zur A38 wegen Bergungsarbeiten gesperrt. Die A14 Richtung Dresden zwischen Kreuz Bernburg und Plötzkau. Da gibt's Stau wegen eines brennenden LKW. Da müsst ihr 20 Minuten drauf rechnen. Die B180 Wandsleben-Eisleben ist zwischen Winningen und Aschersleben nach einem Unfall gesperrt. Und Blitzer gibt's auch noch für euch. Einmal auf der B100 zwischen Hohenturm und Landsberg. Dann auf der B181 zwischen Merseburg und Wallendorf. Dann in Leipzig in der Trafnicker Straße stadteinwärts, in Merseburg in der Naumburger Straße stadtauswärts und in Schkeuditz in der Käthe-Kollwitz-Straße stadteinwärts. Ja, ihr merkt schon, viel los, aber wenn ihr noch weitere Blitzer gesehen habt oder auch Staus, gerne her damit. Klingelt durch, kostenlos unter 08021 und 4x die 0 oder schickt eine Nachricht per WhatsApp. Nummer gibt es auf sputnik.de. Ich danke euch. Also, falls ihr den Tag an einem See oder im Freibad genießen könnt, dann freue ich mich für euch. Und das Wasser ist auch echt warm. Zum Beispiel in Dessau am Waldbad Adria, da gibt es 26 Grad einfach schon im Wasser. Oder Arendsee, 24 Grad. Verrückt. Die Temperaturen sind gerade auch echt überall warm. 22 Grad haben wir in Magdeburg an der Sternbrücke, genauso wie in Halle an der Peisnitz. 23 Grad schon in Jena am Jentower und es wird heute noch richtig hot. 34 Grad erreichen wir. Es wird schwül und gerade so am Vormittag müssen wir auch echt mit Schauern und Gewittern rechnen. Dann wird es ein bisschen sonniger, aber spät nachmittags, da kommen dann einige Schauer und Gewitter hinzu. Also passt noch gut auf.
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0: Ja, ran an die Telefone, meine Freunde. Wir machen jetzt gleich mal weiter mit unserer Sputnik Speed Week. Heißt, wir quizzen euch zu irgendeinem Thema, das mit Geschwindigkeit zu tun hat. Wenn ihr abliefert, dann fliegen in Turbogeschwindigkeit unsere Sputnik-Sportsocken zu euch. Also jetzt anrufen, damit wir gleich zocken können. Klingelt durch unter 08021 und 4x die 0.
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0: Ich denke erst dran, wenn es zu spät ist. Und das tatsächlich jedes Jahr aufs Neue. Die Sommerkinos.
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0: Ja, es ist wieder Sommerkinozeit und ganz ehrlich, jetzt wo es bis in die Nacht komplett heiß ist und wir es in der Wohnung sowieso nicht aushalten, ist es doch die optimale Beschäftigung. Und damit ihr es auch nicht verballert, so wie ich jedes Jahr, habe ich mal die nächsten Termine rausgesucht. Also, merkt euch das, was bei euch in der Nähe ist. Jetzt kommen wirklich einige Tipps. Ich hoffe, ihr habt Stift und Zettel parat. Also, in Sachsen-Anhalt wird es zum Beispiel in Dessau spannend. Vom 6. bis zum 8. August, also ab morgen, läuft dort das Sommerkino mit dem Film Ticket ins Leben. Und wer lieber ans Wasser möchte, gar kein Problem, kann morgen zum Yachthafen in Magdeburg fahren. Dort gibt es 1 Million Minuten auf der großen Leinwand. Fantasy-Fans kommen am Freitag am besten in Querfurt auf ihre Kosten. Auf der Burg Querfurt wird fantastische Tierwesen Grindelwalds Versprechen gezeigt. Also Kinoatmosphäre mit mittelalterlicher Kulisse, das ist auf jeden Fall ein Ding. Auch in Sachsen läuft einiges. In Dresden finden noch bis Ende August die Filmnächte am Elbufer statt. Heute Abend steht dort Supergirl auf dem Programm. Und in Leipzig könnt ihr mal das Programm von Luro Kino Open Air und vom Sommerkino Feinkost abchecken. Und wer kostenlos ins Kino möchte, sollte nach Plauen schauen. Dort läuft ab morgen erst Aladdin und danach sogar noch der Rennsportfilm Formel 1. Und auch in Thüringen ist was dabei, im Kulturhof Krönbacken. In Erfurt, da wird am Freitag der Held vom Bahnhof Friedrichstraße gezeigt. Und im Sommerkino Tambach-Dietharz läuft morgen Madagaskar. Ja, ihr merkt schon, einiges ist auf jeden Fall auf dem Plan. Deswegen für euch Picknickdecke schnappen, Freunde einpacken und dann einfach den Kinoabend nach draußen verlegen. Wäre doch ein Plan, oder?

0: Schönen guten Morgen bei Spundig Tag und Wach. Ja, vorhin haben wir darüber gesprochen, dass eine Challenge durchs Netz geht. Leute fragen ihren Partner, ob er oder sie mit ihnen Feen sammeln gehen möchte, also im Wald. Kompletter Quatsch, dachte ich, bis sich Kai aus Ilmenau reingemeldet hat.
1: Servus ihr Lieben, also wenn ihr Feen sammeln wollt, dann fahrt ihr mal nach Saalfeld in Thüringen, Autokennzeichen SLF. Saalfelder Feengrotten.
0: Aha.
1: Da könnt ihr sogar mal in den Berg rein, das ist schön kühl und da könnt ihr euch mal davon überzeugen, dass es sowas gibt. Die haben auch ein Feenwäldchen und schöne Souvenirs. Also das ist ein toller Ausflug für alle, die mit Fantasie noch ausgestattet sind. Liebe Grüße aus Thüringen. Haut rein und Sputnik, mein Sender.

0: Wexen ist hier für euch. Wir haben 9.01 Uhr. Ich hoffe, euch geht's gut. Ihr kriegt von mir jetzt auf jeden Fall erstmal eine Portion News.
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0: Heute mit Matthias.
2: Am Flughafen Leipzig-Halle ist kurz nach Mitternacht der komplette Flugbetrieb eingestellt worden. Wie Polizeisprecher Olaf Hoppe dem MDR sagte, wurde eine Drohne gesichtet. Deswegen seien eine Passagiermaschine und mehrere Frachtflugzeuge umgeleitet worden. Der Flugbetrieb auf der Start- und Landebahn Nord sei inzwischen wieder aufgenommen worden. Die Südbahn bleibe aber weiter gesperrt. Dort sei in der Nacht ein unbekannter Gegenstand entdeckt worden. Die Bundespolizei habe zur Sicherung einen Sprengstoffroboter eingesetzt. In Deutschland sind im vergangenen Jahr deutlich mehr Firmen gegründet worden als 2024. Das schreibt die Rheinische Post und beruft sich auf eine Auswertung der deutschen Industrie- und Handelskammer. Demnach stieg die Zahl um mehr als 20.000 auf gut 171.000. Viele Gründungsinteressenten wollten wegen fehlender Erwerbsalternativen eine eigene Firma aufbauen. Deren Anteil liege mit 36% auf dem Höchststand seit 11 Jahren. Nordthüringen soll besser an den ICE-Knoten Erfurt angebunden werden. Nach den Plänen der Deutschen Bahn soll die knapp 70 Kilometer lange Strecke zwischen Nordhausen und Erfurt ausgebaut werden. Züge könnten dann deutlich schneller fahren. Die Fahrzeit soll sich auf 1 Stunde verkürzen. Bisher sind die Züge fast doppelt so lange unterwegs. Nach Bahnangaben sollen die Bauarbeiten bis 2030 abgeschlossen werden.
0: Dankeschön für die Infos.
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0: Die A14 Richtung Magdeburg am Dreieck Patenaue, da ist die Überfahrt zur A38 wegen Bauarbeiten gesperrt. Vorsicht auf der A14 Richtung Dresden. Zwischen Kreuz Magdeburg und Magdeburg Stadtfeld, da liegt ein Fahrzeugteil auf der linken Fahrspur. Die A14 Richtung Dresden zwischen Staßfurt und Plötzkau, da gibt's Stau wegen eines brennenden LKW. Da kommen 45 Minuten obendrauf. Und die B180 Wandsleben-Eisleben ist zwischen Winningen und Aschersleben nach einem Unfall gesperrt. Hier noch die aktuellsten Blitzer in Sandersdorf am Sportzentrum, dann auf der B81 zwischen Wendefurt und Kattenstedt, auf der B181 zwischen Merseburg und Wallendorf, in Bismarck Richtung Döllnitz, in Dessau in der Kavalierstraße Richtung Roßlau und in Merseburg in der Naumburger Straße stadtauswärts. Das wär's von mir. Wenn ihr aber noch Staus, Blitzer gesehen habt, klingelt gerne durch, kostenlos unter 08021 und 4x die 0 oder schickt eine Nachricht per WhatsApp. Nummer gibt es auf sputnik.de. Danke euch! Ja, heute ist auf jeden Fall der perfekte Tag, um einfach mal ein bisschen Zeit an einem See zu verbringen. Und ich habe hier auch die Temperaturen, die Wassertemperaturen, die sind ja sowas von warm. 24 Grad haben wir am Ahrensee und 26 Grad sogar im Wallbad Adria in Dessau. Und generell, es ist jetzt gerade echt schon warm. 23 Grad in Magdeburg am Stadtpark Rotehorn, genauso wie in Halle an der Silberhöhe. Und auch in Burg am Hexenturm haben wir 23 Grad. Heute bleibt es so eine Mischung aus Sonne und Wolken, vor allen Dingen vom Harz bis in die Altmark. Da gibt es stellenweise Schauer, zum Abend hin auch Gewitter und generell ist heute Schwitzen angesagt. Es wird schwül und wir erreichen 34 Grad. Ja, ihr habt es vielleicht schon mitbekommen, liebe Autofahrer, es ist Speed Week. Das bedeutet, diese Woche wird richtig ordentlich geblitzt und ich habe gehört, die Polizei, die wird ja schon kreativ, wenn es ums Kontrollieren geht. Und die Strategien habe ich zum Beispiel noch nie gehört, deswegen möchte ich sie einfach mal an euch weiterreichen, damit ihr wirklich vorbereitet seid, was so auf euch zukommen könnte. Gleich in 10 Minuten.
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0: Diese Woche ist Speed Week in Sachsen-Anhalt und Thüringen. Und während bei uns ein Blitzermarathon läuft, geht eine Verkehrskontrolle aus den USA viral. Ein Polizist tarnt sich als Baum und erwischt richtig viele Fahrer mit dem Handy am Steuer.
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0: Ich habe mal bei meiner Kollegin Anne in Washington nachgefragt, wie müssen wir uns das denn jetzt vorstellen? Also hat sich da jemand, Tannengrün umgehängt oder wie sah das aus?
2: Nee, das war schon ein bisschen mehr. Mich hat das an diese Karnevals-Overalls erinnert, mit denen man sich zum Beispiel als Bär oder so verkleiden kann, wo wirklich nur noch die Augen rausgucken, nur das Ganze dann eben als Nadelbaum. Die Kollegen haben ihn wohl auch ihren Shrub, also Busch, genannt. Und in der Verkleidung stand er dann an einer dicht befahrenen Straße in New Jersey und hat durch ein Fernglas in die Autos geguckt, die da vorbeigefahren sind.
0: Das ist ja wirklich verrückt. Also damit hätte ich wirklich nicht gerechnet, dass unter so einem Kostüm dann vielleicht doch noch ein Polizist steckt. Aber es war ja wirklich ziemlich erfolgreich. 74 Leute wurden in den 6 Stunden mit einem Handy am Steuer erwischt.
2: Aber fast noch lustiger als der getarnte Polizist war ein Kollege, der in der Nähe stand. Der hatte ein Shirt an mit der Aufschrift Not a Cop, also kein Polizist. Warum, wurde nicht erklärt, aber auch der ging viral. Erst auf der Facebook-Seite von dem Police Department, aber sehr schnell auch in vielen nationalen und internationalen Medien. Das Ganze sollte wohl vor allem für Aufmerksamkeit sorgen.
0: Ja, also das haben sie auf jeden Fall erreicht. Und die meisten Kommentare zu der Aktion waren auch super witzig. Ich habe mal nachgelesen. Da haben zum Beispiel einige gefragt, ob der Polizist auch Zuschläge bekommen hat, wenn er denn bei der Wärme 6 Stunden in diesem Kostüm abhängen musste. Ein paar Leute haben sich natürlich auch beschwert und meinten, dass sie quasi ausgetrickst wurden durch die Polizisten. So oder so, der Einsatz von den Polizisten ist an Kreativität nicht zu übertreffen. Hoffen wir mal, dass die deutschen Polizisten sich daran nicht inspirieren lassen.

Die Sonne scheint, der blaue Himmel, ja, den sieht man zumindest hier und da. Einige Wolken sind unterwegs, aber ich hoffe, dass ihr einiges in der Tasche habt. Auf jeden Fall viel Wasser, Sonnencreme und sucht euch ein schattiges Plätzchen heute. Es wird nämlich wieder schwülwarm und damit wir aber keine gute Laune verlieren, gibt's jetzt erstmal Felix Jähn und Whitney Houston mit It's Not Right, But It's Okay.

schönen guten Morgen. Ihr habt Sputnik Tag und Wach an. Bexen ist hier. Wir haben 9.31 Uhr. Die A14 Richtung Magdeburg am Dreieck Patenaue, da ist die Überfahrt zur A38 wegen Bergungsarbeiten gesperrt. Die A14 Magdeburg-Dresden ist zwischen dem Kreuz Bernburg und Plötzkau in beiden Richtungen wegen eines brennenden LKW gesperrt. Zurzeit gibt es dort Stau, bitte eine Rettungsgasse bilden. Und die B180 Wandsleben-Eisleben ist zwischen Winningen und Aschersleben nach einem Unfall gesperrt. Hier die aktuellsten Blitzer in Friedersdorf auf der Muldebrücke Richtung Muldenstein, dann in Halberstadt am Sülzegraben Richtung Osttangente, meine Güte, mein Hirn hat gerade irgendwie gestreikt. So, in Haldensleben, in der Bühlstringer Straße statt einwärts, in Merseburg, in der Naumburger Straße statt auswärts und in Sandersdorf am Sportzentrum. Ja, ihr merkt, es ist einiges los, aber wenn ihr noch weitere Blitzer gesehen habt oder auch Staus, klingelt gerne durch, kostenlos unter 08021 und 4 mal die 0 oder schickt eine Nachricht per WhatsApp. Nummer gibt es auf sputnik.de. Ich danke euch. Ja, so langsam kommt die Sonne immer mal ein bisschen mehr raus. Ist doch eigentlich ganz schön. Die Temperaturen 23 Grad, sowohl in Magdeburg als auch in Halle und auch in Burg. Heute gibt es eine Mischung aus Sonne und Wolken, vor allen Dingen vom Harz bis in die Altmark. Da gibt es dann einige Schauer, zum Abend auch Gewitter möglich. Generell wird es aber heute wieder übertrieben hot und auch schwül, 34 Grad erreichbar. So, liebe Leute, so Missverständnisse oder Kommunikationsprobleme, die kennen wir ja alle, haben wir selbst mit unseren liebsten Personen. Ich finde das wirklich Horror. Also zumindest, wenn wir Teil des Ganzen sind. Wenn wir so als unbeteiligte Dritte nur draufschauen, dann kann das ja sogar ganz spannend sein. Und das können wir jetzt auch tun. In einem Buch, was mich hier sowas von hart empfohlen wird. Wir schauen gleich auch mal rein in 10 Minuten. 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

0: Also wir hatten jetzt schon Piraten-Fantasy, Love-Stories, Thriller und Romane über reale Probleme in Familie und Liebe. Aber Sarahs Buchtipp ist ja wirklich nochmal eine ganz andere Bank.
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0: Was für Gaming-Fans, würde ich sagen. Morgen, morgen und wieder morgen heißt das Buch von Gabrielle Zevin. Sarah, worum geht es denn da genau?
2: Im Mittelpunkt des Romans stehen die Friends Sam und Sadie. Die beiden kennen sich aus Kindheitstagen, aber hatten sich damals verkracht. Jetzt treffen sie sich wieder, versöhnen sich, vor allem durch ihre gemeinsame Leidenschaft, das Gaming. Zusammen programmieren sie ein Game, das durch die Decke geht, weshalb sie ihr eigenes Entwicklerstudio gründen. Nebenbei grast man im Buch die Gaming-Geschichte der 90er bis heute ab. Die Zeitreise, die habe ich schon echt richtig geliebt.
0: Oh, cool. Guck mal, da lernt man ja sogar noch was. Was hat dir denn sonst noch daran gefallen?
2: Diese Mischung aus Story gespickt mit den Gaming-Geschichten hat einfach nur Spaß gemacht. Die Autorin Gabrielle Zevin hat die Charaktere und deren Handlungen auch so nachvollziehbar geschrieben. Ist mir vor allem aufgefallen, als es um die Freundschaft zwischen Sadie und Sam ging. Da beschreibt sie so gut Missverständnisse, Kommunikationsprobleme und platonische Liebe.
0: Oh, okay. Da steckt ganz schön viel drin, oder?
2: Das Buch geht doch recht unerwartbare Wege und ist deswegen von den Problemen, die angesprochen werden, unfassbar vielfältig. Was ein gutes Sommerbuch auch braucht, man muss es easy runterschmökern können und das erfüllt der Roman sowas von. Morgen, morgen und wieder morgen hat sich gelesen wie ein Film.
0: Oh.
2: Das passt auch, denn nächstes Jahr soll es auch eine Verfilmung geben.
0: Ja, geil! Oh, sowas liebe ich ja immer, wenn man irgendwie das Buch quasi schon zum Film gelesen hat. Hammermäßig. Also was für alle Fans von Gaming oder Gaming-Geschichte. Und wem das Thema vom Roman Yellow Face gefallen hat, kann ich das Buch nochmal extra ans Herz legen. Denn Sam hat einen asiatischen Migrationshintergrund und dadurch geht es auch um die strukturellen Probleme von der asiatischen Community in den USA. Deswegen danke dir, Sarah, für diesen Tipp.

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1: Wir dürfen heute das schöne Wetter stellenweise auf dem Dachboden genießen. Dann sind auch mal gut und gerne 45 Grad.
2: Beim Hitze genießen und

Gute Laune verbreitet hier Kamrat Be Mine, war das bei Sputnik Tag und Wach. Ja, und gute Laune kriege ich eigentlich auch, wenn ich nach draußen gucke. Ich sehe da Leute in Sommerkleidchen. Warte mal, was hat er an? Auch eine kurze Hose, das ist doch wunderbar. Also, das Wetter könnt ihr heute genießen, beziehungsweise noch. Später wird es ja richtig hot, bis 34 Grad. Haltet auf jeden Fall gut durch. Morgen früh hören wir uns dann aber wieder frisch und munter wieder. Jetzt gibt's noch Taylor Swift auf die Ohren und bis denne.

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1: Am Flughafen Leipzig-Halle ist kurz nach Mitternacht der komplette Flugbetrieb eingestellt worden. Wie Polizeisprecher Olaf Hoppe dem MDR sagte, wurde eine Drohne gesichtet. Deswegen seien eine Passagiermaschine und mehrere Frachtflugzeuge umgeleitet worden. Der Flugbetrieb auf der Start- und Landebahn Nord sei inzwischen wieder aufgenommen worden. Die Südbahn bleibe aber weiter gesperrt. Dort sei in der Nacht ein unbekannter Gegenstand entdeckt worden. Die Bundespolizei habe zur Sicherung einen Sprengstoffroboter eingesetzt. In Deutschland sind im vergangenen Jahr deutlich mehr Firmen gegründet worden als 2024. Das schreibt die Rheinische Post und beruft sich auf eine Auswertung der deutschen Industrie- und Handelskammer. Demnach stieg die Zahl um mehr als 20.000 auf gut 171.000. Viele Gründungsinteressenten wollten wegen fehlender Erwerbsalternativen eine eigene Firma aufbauen. Deren Anteil liege mit 36% auf dem höchsten Stand seit 11 Jahren. Nordthüringen soll besser an den ICE-Knoten Erfurt angebunden werden. Nach den Plänen der Deutschen Bahn soll die knapp 70 Kilometer lange Strecke zwischen Nordhausen und Erfurt ausgebaut werden. Züge könnten dann deutlich schneller fahren. Die Fahrzeit soll sich auf 1 Stunde verkürzen. Bisher sind die Züge fast doppelt so lang unterwegs. Nach Bahnangaben sollen die Bauarbeiten bis 2030 abgeschlossen werden.
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1: Am Flughafen Leipzig-Halle soll auf der Südpiste eine Drohne mit einem Päckchen samt Zünder gefunden worden sein. Das schreibt die Bild-Zeitung. Dem Bericht zufolge haben Ermittler das Paket als Sprengsatz eingestuft. Die Polizei hat bisher bestätigt, dass ein unbekannter Gegenstand entdeckt wurde. Die Bundespolizei habe ihn gesichert. Dabei sei auch ein Sprengroboter eingesetzt worden. Die Bundesstelle für Flugunfalluntersuchung hat unterdessen dem MDR bestätigt, dass eine umgeleitete Frachtmaschine in der Nähe des Flughafens Leipzig mit einem Gegenstand kollidierte. Das Flugzeug sei mit leichten Beschädigungen im Frontbereich sicher in Hannover gelandet. In Deutschland sind im vergangenen Jahr deutlich mehr Firmen gegründet worden als 2024. Das schreibt die Rheinische Post und beruft sich auf eine Auswertung der deutschen Industrie- und Handelskammer. Demnach stieg die Zahl um mehr als 20.000 auf gut 171.000. Viele Gründungsinteressenten wollten wegen fehlender Erwerbsalternativen eine eigene Firma aufbauen. Deren Anteil liege mit 36% auf dem höchsten Stand seit 11 Jahren. Nordthüringen soll besser an den ICE-Knoten Erfurt angebunden werden. Nach den Plänen der Deutschen Bahn soll die knapp 70 Kilometer lange Strecke zwischen Nordhausen und Erfurt ausgebaut werden. Züge könnten dann deutlich schneller fahren. Die Fahrzeit soll sich auf 1 Stunde verkürzen. Bisher sind die Züge fast doppelt so lange unterwegs. Nach Bahnangaben sollen die Bauarbeiten bis 2030 abgeschlossen werden.
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0: Die Speed Week läuft, das heißt, auf den Straßen wird diese Woche fleißig geblitzt und ich sag es euch, seid auf der Lauer, denn dass Polizisten bei Kontrollen richtig kreativ sein können, zeigt jetzt die USA. Da war ein Polizist sogar als Baum verkleidet, das hat mir meine Kollegin Anne verraten.
1: Mich hat das an diese Karnevals-Overalls erinnert, mit denen man sich zum Beispiel als Bär oder so verkleiden kann, wo wirklich nur noch die Augen rausgucken, nur das Ganze dann eben als Nadelbaum.
0: Und damit waren sie sogar richtig erfolgreich. Also wenn sich die deutschen Polizisten davon so ein bisschen inspirieren lassen, dann lauert die Kontrolle wirklich überall. Deswegen Augen auf und gute Fahrt.
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1: Am Flughafen Leipzig-Halle ist nach Angaben der NATO in der Nacht eine Drohne in der Nähe einer ukrainischen Antonov-Frachtmaschine entdeckt worden. Ein Sprecher sagte, die Polizei habe das Fluggerät gesichert. Der Bild-Zeitung zufolge war an der Drohne ein Päckchen samt Zünder befestigt. Die Bundesstelle für Flugunfalluntersuchung bestätigte dem MDR, dass eine Frachtmaschine in der Nähe des Flughafens Leipzigs mit einem Objekt kollidierte, dann aber sicher in Hannover landete. Der Flugbetrieb in Leipzig-Halle war kurz vor Mitternacht für 2 Stunden komplett eingestellt worden. Eine Passagiermaschine und mehrere Frachtflieger wurden umgeleitet. Die Südpiste, wo die Drohne gefunden wurde, ist weiterhin gesperrt. Mit Razzien im Raum Saarbrücken und im Ausland sind mehrere Staatsanwaltschaften und die Bundespolizei gegen eine internationale Schleuserbande vorgegangen. Nach Angaben der Behörden wurden 3 Männer festgenommen, 2 von ihnen in Serbien. Ihnen werde vorgeworfen, hunderte Flüchtlinge vorwiegend aus Syrien über das Mittelmeer zur italienischen Insel Lampedusa und weiter nach Deutschland geschleust zu haben. Die Zahl der BAföG-Empfänger ist im vergangenen Jahr erneut gesunken. Nach Angaben des Statistischen Bundesamtes bekamen rund 570.000 Personen die staatliche Förderung, rund 7% weniger als 2024. Grund für den Rückgang sei, dass es weniger Studenten gebe. Gestiegen sei dagegen der Förderbetrag. Den Angaben zufolge lag er durchschnittlich bei 682 Euro pro Monat und damit 25 Euro höher als im Jahr davor.
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1: Am Flughafen Leipzig-Halle ist nach Angaben der NATO in der Nacht eine Drohne in der Nähe einer ukrainischen Antonov-Frachtmaschine entdeckt worden. Ein Sprecher sagte, die Polizei habe das Fluggerät gesichert. Der Bild-Zeitung zufolge war an der Drohne ein Päckchen samt Zünder befestigt. Es habe Sprengstoff enthalten, der Zünder sei aber defekt gewesen. Die Bundesstelle für Flugunfalluntersuchung bestätigte dem MDR, dass eine Frachtmaschine in der Nähe des Flughafens Leipzig mit einem weiteren Objekt kollidierte, dann aber sicher in Hannover landete. Der Flugbetrieb in Leipzig-Halle war kurz vor Mitternacht für 2 Stunden komplett eingestellt worden. Die Südpiste, wo die Drohne gefunden wurde, ist weiterhin gesperrt. Mit Razzien im Raum Saarbrücken und im Ausland sind mehrere Staatsanwaltschaften und die Bundespolizei gegen eine internationale Schleuserbande vorgegangen. Nach Angaben der Behörden wurden 3 Männer festgenommen, 2 von ihnen in Serbien. Ihnen werde vorgeworfen, hunderte Flüchtlinge vorwiegend aus Syrien über das Mittelmeer zur italienischen Insel Lampedusa und weiter nach Deutschland geschleust zu haben. Die Zahl der BAföG-Empfänger ist im vergangenen Jahr erneut gesunken. Nach Angaben des Statistischen Bundesamtes bekamen rund 570.000 Personen die staatliche Förderung, rund 7% weniger als 2024. Grund für den Rückgang sei, dass es weniger Studenten gebe. Gestiegen sei dagegen der Förderbetrag. Den Angaben zufolge lag er durchschnittlich bei 682 Euro pro Monat und damit 25 Euro höher als im Jahr davor.
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0: Die Speed Week läuft, das heißt, auf den Straßen wird diese Woche fleißig geblitzt und ich sag es euch, seid auf der Lauer, denn dass Polizisten bei Kontrollen richtig kreativ sein können, zeigt jetzt die USA. Da war ein Polizist sogar als Baum verkleidet, das hat mir meine Kollegin Anne verraten.
1: Mich hat das an diese Karnevals-Overalls erinnert, mit denen man sich zum Beispiel als Bär oder so verkleiden kann, wo wirklich nur noch die Augen rausgucken, nur das Ganze dann eben als Nadelbaum.
0: Und damit waren sie sogar richtig erfolgreich. Also wenn sich die deutschen Polizisten davon so ein bisschen inspirieren lassen, dann lauert die Kontrolle wirklich überall. Deswegen Augen auf und gute Fahrt.
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0: Hallihallo am Bergfest. Ey, happy Mittwoch, Leute. Franzi hier in der Sputnik Home Zone. Gleich schmeißt man natürlich die Boxen hier weiter richtig laut an. Und vorher gehen wir kurz rein in die News.
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0: Jetzt um 14 Uhr mit Jean-Marc.
2: Nach dem Fund einer verdächtigen Drohne am Flughafen Leipzig-Halle laufen die Untersuchungen des Objekts. Mehrere Medien berichteten, an der Drohne sei ein Päckchen mutmaßlich mit Sprengstoff und einem Zünder befestigt gewesen. Nach Angaben der NATO war das Flugobjekt in der Nacht neben einer ukrainischen Antonov-Frachtmaschine entdeckt worden. Die Bundesstelle für Flugunfalluntersuchung bestätigte dem MDR, dass danach in der Nähe des Airports eine DHL-Frachtmaschine mit einem weiteren Objekt kollidierte, dann aber sicher in Hannover landen konnte. Der Flugbetrieb in Leipzig-Halle war für 2 Stunden komplett lahmgelegt. Die Südpiste ist weiterhin gesperrt. Im Hamburger Prozess gegen die rechtsextreme Terrorzelle Letzte Verteidigungswelle sind gegen die 8 Angeklagten Haftstrafen verhängt worden. Die teils noch Minderjährigen erhielten nach Jugendstrafrecht zu bis 5 Jahre Haft. Das Oberlandesgericht verurteilte sie unter anderem wegen Mitgliedschaft in einer terroristischen Vereinigung und versuchten Mordes. Die Gruppe hatte Brandanschläge auf ein bewohntes Kulturzentrum im brandenburgischen Altdöbern und eine Flüchtlingsunterkunft im thüringischen Schmölln verübt. Nach Erkenntnissen der Ermittler planten die Mitglieder weitere Gewalttaten gegen Geflüchtete und Linke. Ein tonnenschweres Stück Weltraumschrott ist am Morgen vermutlich auf dem Mond aufgeschlagen. Wissenschaftler suchen nun auf Teleskopbildern nach einer Staubwolke, um den Vorfall zu bestätigen. Nach Angaben des US-Unternehmens SpaceX handelte es sich um die 2. Stufe einer Falcon-Rakete, die im vergangenen Jahr eine Mondlandefähre ins All befördert hatte. Das Objekt sei ungeplant auf Kollisionskurs mit dem Mond geraten.
0: Danke dir, Jean-Marc, fürs Update.
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0: Und damit es bei euch auch auf den Straßen in der Sputnikzone gut läuft, gucken wir da mal eben kurz drauf. Geht los mit der A2 Richtung Berlin, Richtung Hannover, zwischen Irxleben und Bornstedt. Da gibt es ein bisschen Stau nach einem Unfall. A9 Richtung Berlin, zwischen Coswig und Kleinmarzehns, 4 Kilometer Stau wegen Bergungsarbeiten. Dann gibt es auf der A14 Richtung Dresden, zwischen dem Kreuz Bernburg und Plötzkau, wegen Löscharbeiten gerade eine Straßensperrung. Und die A71 Richtung Schweinfurt ist noch zwischen Heldrungen und Köhle da, wegen Bauarbeiten noch bis ca. 15 Uhr dicht. Da kommt er also auch nicht gut durch. Ein paar aktuelle Blitzer stehen hier rum. Danke fürs Bescheid geben, Leute. Da steht einer auf der B107 zwischen Oranienbaum und Dessau, auf der B188 zwischen Abfahrt Langensalzwedel und Stendal und in Halle-Döhlau in der Röntgenstraße in beiden Richtungen. Wenn ihr da noch irgendwie mehr gesehen habt, einen Stau oder einen Blitzer, einfach kurz hier kostenlos Bescheid geben unter der 08000 21 4 mal die 0, oder ihr schickt mir eine WhatsApp-Nachricht rum. Beim Wetter gibt es heute wirklich Full Package, alles mit dabei. Ein bisschen Sonne, Wolken, ab und zu kann es später auch wieder gewittern. Dazu wird es aber mit bis zu 35 Grad auch wieder super hot. Morgen könnt ihr da sogar ein bisschen mehr durchatmen. Es bleibt trocken und mit bis zu 25 bis 30 Grad ist es auch nicht ganz so drückend warm.
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0: Ja, und damit hi am Mittwoch. Ey, wir feiern hier zusammen den weiteren Sommertag aber richtig ab. Wisst ihr, was ich im Sommer auch besonders liebe? Gerade so tagsüber ist es manchmal wirklich ein bisschen zu heiß, aber abends ist es dann so geil angenehm warm mit so einem leichten Windzug noch und dann setzt ihr euch einfach in einen geilen Kinofilm. Aber halt nicht so rein in so ein Bunkerkino, sondern halt wirklich in ein Freiluftkino. Dann gibt's da hier in der Sputnikzone auch noch richtig geile Kinos und Hammerfilme. Sogar diese Woche noch, gleich in 10 Minuten, guck mal die uns mal ganz genau an.
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0: Hallo am Mittwoch, Franzi hier für euch. Und ja, tagsüber ist es wirklich gerade super hotty hot, ich weiß. Aber abends ist es wirklich mega angenehm. Chillige Temperaturen, dann weht noch so ein kleines Lüftchen vorbei. Das ist das perfekte Wetter, um sich schön mal ins Freiluftkino reinzusetzen.
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0: 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Und Leute, es gibt so ein paar Filme gerade in der Sputnik-Zone, die dürft ihr nicht verpassen. Christine aus dem Sputnik-Team, du bist ja auch richtig Fan von Freiluftkinos.
2: Voll.
0: Und du hast auch schon mal ausgecheckt, wo es in den nächsten Tagen wirklich richtig coole Filme gibt. Hau mal raus deine Tipps.
2: Genau, ich habe mal geschaut, wo es sich lohnen würde hinzugehen. Also in Dessau startet ab morgen das Sommerkino mit Ticket ins Leben. In Magdeburg läuft direkt am Yachthafen 1 Million Minuten.
0: Ah.
2: In Sachsen gibt es natürlich auch Sommerkino. Zum Beispiel in Dresden gehen die Filmnächte am Elbufer weiter. Also richtig schöne Kulisse, ja. Heute Abend gibt es direkt den Film Supergirl. Und in Leipzig lohnt sich ein Blick aufs Programm, zum Beispiel vom Liro-Kino Open Air oder vom Sommerkino an der Feinkost. Und ich habe noch einen ganz, ganz heißen Tipp. Wer nichts bezahlen möchte, der geht einfach in Plauen kostenlos ins Kino. Da kommt Aladdin und danach läuft dann noch der Rennsportfilm F1.
0: Hä, wie geil.
2: Yes. Und, aber Thüringen hat natürlich auch angeboten. Wollen wir nicht vergessen.
0: Ja,
2: hier.
0: Ja, nehmen wir auch noch
2: da
0: mit rein.
2: Da kann man direkt am Freitag im Kulturhof in Grünbacken in Erfurt hingehen. Der Held vom Bahnhof Friedrichstraße läuft da. Oder ihr fahrt einfach nach Tambach-Dietarz. Dort läuft morgen nämlich Madagaskar.
0: Oha, ich finde, das sind richtig geile Tipps. Okay, Leute, also ihr habt, glaube ich, jetzt genug Auswahl für die nächsten Sommerabende. Richtig geil. Und Wetter bleibt ja auch erstmal stabil sommerlich. Tipptopp, ey. Danke dir, Christine. Gerne. Und jetzt gibt es ja auch noch Lieblingsmucke auf die Ohren bei Sputnik. Das ist für euch Temper City mit Self-Aware.

Mittwoch. Es war einen guten, wenn er gerade ein bisschen in der späteren Mittagspause draußen sitzt. Ist ja auch heute wieder super warm da draußen. Ich persönlich mag das auch sehr. Franzi hier von der Sputnik Home Zone. Eine Sache, die uns aber safe alle gerade richtig abfuckt, die Wespen da draußen. Leute, egal wo man ist, überall sind die mit am Start. Ich habe so Schiss, irgendwann meine zu verschlucken, weil diese blöde Kuda auf mir auf meinem Essen sitzt. Aber deswegen bin ich jetzt zur Stelle, Leute, weil ich habe die Lösung. Ja, ich habe nämlich gerade was gelesen. Vielleicht denkt ihr euch jetzt auch, oh junge Franzi, moin, das ist ja wohl klar, das habe ich schon tausendmal gemacht. Ich habe es noch nicht ausprobiert. Und zwar gibt es einen Tipp, ihr nehmt eine Sprühflasche. Ja, und dann macht er da einfach nur Wasser rein. Und dann sprüht ihr diese Sprühflasche halt in Richtung der Wespen. Angeblich denken die dann, Mensch, es regnet, moin, ich verpiss mich jetzt hier mal. Und dann sind die wirklich vielleicht far, far away. Also gibt es ja sogar in der Drogerie so ganz kleine Sprühflaschen, könnte man mit Wasser füllen. Nicht wundern, wenn ihr mich dann demnächst im Restaurant sitzen seht und ich sprühe da wie so eine Verrückte mit meiner Wassersprayflasche rum. Ich werde das austesten, Leute, und vielleicht habt ihr ja schon Erfahrung gemacht, dann schickt das doch gerne mal rum. Hier ist die Sputnik Home Zone jetzt zum Mittwoch. Das ist Nico Santos für euch, Ray of Light. Und lasst euch nicht ärgern, auch nicht von Wespen, ne?

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0: Hallihallo, ey, die Hälfte ist doch schon fast geschafft. Yippie, Leute, Franzi supportet euch hier zum Bergfest in der Sputnik Homezone. Jetzt mit einem kurzen Straßencheck um 14.30 Uhr. Ja, da gehen wir rein auf der A2 Richtung Hannover zwischen Irxleben und Bornstedt, nämlich noch Stau nach einem Unfall gerade. Bisschen länger dauert es auch auf der A9 Richtung Berlin zwischen Coswig und Kleinmarzehn. Hier sind es noch 4 Kilometer Stau wegen Bergungsarbeiten. Die A14 Richtung Dresden ist noch zwischen dem Kreuz Bernburg und Plötzkau wegen Löscharbeiten dicht. Und die A71 Richtung Schweinfurt, die ist zwischen Heldrungen und Kölle da, wegen Bauarbeiten noch bis ca. 15 Uhr dicht. Ein paar aktuelle Blitzer habt ihr uns hier reingemeldet, danke euch. Einer steht rum auf der B107 zwischen Oranienbaum und Dessau. Auf der B188 zwischen der Abfahrt Langsalzwedel und Stendal und in Halle-Döhlau in der Röntgenstraße in beiden Richtungen. Wenn ihr noch mehr gesehen habt, Staus oder Blitzer, ruft da einfach kurz hier kostenlos durch. 08021 4x die 0 oder ihr macht es euch super easy und schickt mir eine WhatsApp-Nachricht rum. Ja, beim Wetter ist die Luft heute wieder schön auf Saunamodus gestellt. Zumindest können es auch echt noch bis zu 34 Grad werden. Dazu gibt es heute einen Mix aus Sonne, Wolken und nachher auch manchmal noch ein bisschen Regen und Gewitter. Morgen kriegt er generell dagegen ein deutlich entspannteres Sommerwetter. Es bleibt größtenteils trocken und es werden bis zu 30 Grad, also auch nicht mehr ganz so hot.
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0: Ja, und damit, Leute, wir checken ein hier für die Wochenmitte. Egal, was bei euch die Woche ansteht, wir schaffen das zusammen. Und vor allem, wenn ihr irgendwie eine schwierige To-Do habt, ein bisschen einen Schiss davor habt, stick with me. Wir quatschen nämlich gleich über die Self-Fulfilling Prophecy. Habt ihr vielleicht schon mal gehört? Wenn man sich so schon ein bisschen einredet, irgendwas wird scheiße, dann wird's das ja meistens auch. Wieso wir das aber machen und wie wir so eine Self-Fulfilling Prophecy unterbrechen können, quatschen wir gleich mal drüber in der Homezone mit Psychologe Karl Hosang in 10 Minuten. Bleibt dran.
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0: Hello, hello, die Sputnik-Homeson hier mit Franzi und ihr kennt das vielleicht auch. Manchmal redet man sich ja schon ein, dass irgendwas nicht klappt. Vielleicht die Prüfung früher in der Schule, ey, bestes Beispiel, wenn man da schon denkt, oh, das könnte richtig heikel werden. Und der Mathelehrer, der guckt mich ja jetzt auch schon so böse an. Dann habe ich meistens auch richtig das Ding in die Binsen gefahren. Ja, Leute, das ist die Self-Fulfilling Prophecy. Und ich habe das in meinem Alltag immer noch richtig oft. Selbst beim Moderieren, wenn ich mir so einrede, ich werde mich viel versprechen, dann passiert das halt auch. Könnte ich wirklich ausflippen. Aber wir können da was dran ändern. Das sagt Psychologe Karl Hosang. Karl, du bist gerade hier am Start und du kannst ja erstmal noch mal kurz genauer erklären, ein bisschen besser, was die Self-Fulfilling Prophecy ist und wo sie herkommt.
1: Also eine selbsterfüllende Prophezeiung ist eine Erwartung, die sich selbst erfüllt, weil sie unsere Wahrnehmung und damit unser Verhalten beeinflusst. Die einfachsten Beispiele kommen mir immer, ich war mal für ein paar Jahre Mathelehrer und da konnte man das ständig beobachten, dass Kinder und Jugendliche da schon eine Erwartungshaltung haben, ich bin gut in Mathe oder nicht.
0: Ja.
1: Und je nachdem, was sie erwarten, strengen sie sich auch mehr oder weniger an, sind mehr oder weniger entspannt, mehr oder weniger zuversichtlich und mehr oder weniger unter Stress.
0: Ach, krass,
1: und
0: ja.
1: Diese Erwartungshaltung und das Stresslevel, das beeinflussen dann natürlich, mit wie viel Motivation und wie viel Enthusiasmus ich daran gehe. Und dann ist es natürlich so, dass unser Gehirn ist ja eine Vorhersagemaschine. Es versucht die ganze Zeit zu schätzen, was als nächstes kommt, indem es halt ein bestimmtes Ergebnis erwartet, benutzt das selektive Wahrnehmung und sieht immer genau die Informationen, die dazu passen.
0: Aber die Erwartung, die man in seinem Kopf hat, die kommt woher? Also ist die einfach einprogrammiert, aber wahrscheinlich auch ein bisschen aus Erfahrung, oder?
1: Genau, da gibt es ganz viele Einflüsse. Natürlich die Prägungen, die man bisher hat, an dem Beispiel von ich bin gut in Mathe oder nicht. Dann sind es natürlich die ersten Erfahrungen, die man damit macht oder was die Eltern einem gesagt haben oder die ersten Autoritätspersonen in der Schule, die ersten Lehrer. Oder früher war es ja auch noch so, weil du ein Mädchen bist, kannst du das vielleicht weniger, das können, ist eher eine Jungssache. Solche Klischees, die alle prägen ja unser Selbstbild, unser Modell von wie wir funktionieren, was wir gut können, was wir nicht können. Und das projizieren wir dann die ganze Zeit auf die Zukunft drauf und verhalten uns dementsprechend.
0: Ey, das ist so spannend, Leute. Ich muss unbedingt wissen, was man dagegen machen kann, gegen so eine Self-Fulfilling Prophecy. Quatschen wir gleich weiter, Karl, in ein paar Minuten.
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0: Hallöchen zum Mittwoch. Kennt ihr das vielleicht auch, wenn ihr morgens aufsteht? Haut ihr euch direkt so ein Zeh irgendwo an, kleckst euch noch mit der Zahnpasta das Shirt voll und da ist doch direkt der ganze Tag gelaufen. Ne? Könnt ihr euch direkt sagen, gut, tschüss, ich bleib zu Hause. Witzigerweise passiert dann meistens auch irgendwie noch viel mehr blöder Mist. Ja, welcome zur Self-Fulfilling Prophecy.
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0: Heute quatsche ich mit Psychologe Karl Hosang über genau dieses Thema, die Self-Fulfilling Prophecy.

0: braucht, glaube ich, etwas Vorbereitung. Unter Stress geht es eben nicht. Das heißt, wenn die Prüfungssituation morgen ist, wird es schwierig.
1: Ja.
0: Dann ist vielleicht nur noch, was auch immer, mich entspannt, ohne zu schaden. Aber meistens muss man das eben vorher trainieren, diese Fähigkeit, sich zu entspannen. Und dann brauche ich positive Selbstwirksamkeitserlebnisse. Das heißt, beim Lernen zum Beispiel brauche ich ja das positive Erlebnis, dass, weil ich etwas ausprobiere und mich bemühe, erfahre ich einen kleinen Erfolg. Je mehr ich das geübt und erfahren habe in den entspannten Zeiten, desto leichter kann ich es dann auch übertragen auf die Stress- und Herausforderungsphase. Und ich glaube, das ist der wesentliche Punkt, dass man sich erlaubt, dazulernen zu können, etwas noch nicht zu können. Also das ist vielleicht der einfachste Trick. Ich füge das Wort noch ein. Ich kann das noch nicht.
1: Finde ich ein richtig cooler Trick. Also das versuche ich jetzt mal. Wenn ich das nächste Mal irgendwelche Prozente oder so ausrechnen will, das fällt mir nämlich auch richtig schwer, Kopfrechnen, dann rede ich mir einfach ein, das kann ich noch nicht. Danke dir, Karl. Und Leute, wenn ihr heute irgendeine schwierige Aufgabe habt, wo ihr ein bisschen Schiss vorhabt, ob ihr das hinbekommt, einfach Zeit lassen, ein bisschen den Druck rausnehmen und euch auch erlauben, dass ihr das noch lernen könnt. Sputnik Home Zone.

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0: Local Dresdner Hero, das ist Purple Disco Machine gewesen mit Hypnotized hier in der Sputnik Homezone. Wir haben es 15:01 Uhr, lass mal kurz ein bisschen die Seele baumeln, Leute, wir sind ja hier unter uns. Und vorher gehen wir kurz mal rein in die News.
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0: Mit allen Infos von Jean-Marc.
2: Eine am Flughafen Leipzig-Halle entdeckte Drohne hat einen Sprengsatz transportiert. Das bestätigte das Landeskriminalamt Sachsen. Die Drohne war in der Nacht neben einer ukrainischen Antonov-Frachtmaschine gefunden worden. Laut LKA wurde das Objekt mit einem Sprengstoffroboter untersucht. Der Zünder sei entfernt worden. Das Bundesinnenministerium bestätigte auch, dass in der Nähe des Airports eine DHL-Frachtmaschine mit einem weiteren Objekt kollidierte, aber sicher in Hannover landen konnte. Der sächsische Innenminister Armin Schuster sprach von einem sehr ernsthaften Sicherheitsvorfall. Landes- und Bundesbehörden ermittelten Hand in Hand. Im Hamburger Prozess gegen die rechtsextreme Terrorzelle Letzte Verteidigungswelle sind gegen die 8 Angeklagten Haftstrafen verhängt worden. Die teils noch Minderjährigen erhielten nach Jugendstrafrecht bis zu 5 Jahre Haft. Das Oberlandesgericht verurteilte sie unter anderem wegen Mitgliedschaft in einer terroristischen Vereinigung und versuchten Mordes. Die Gruppe hatte Brandanschläge auf ein bewohntes Kulturzentrum im brandenburgischen Altdöbern und eine Flüchtlingsunterkunft im thüringischen Schmölln verübt. Nach Erkenntnissen der Ermittler planten die Mitglieder weitere Gewalttaten gegen Geflüchtete und Linke. Die spanische Exklave Ceuta hat dringend um Hilfe bei der Versorgung von minderjährigen Migranten gebeten. Regionalpräsident Juan Vivas sprach von einer untragbaren Situation. Nach dem Massenandrang aus Marokko seien die Aufnahmezentren für Kinder und Jugendliche hoffnungslos überlastet. Es hielten sich etwa 1.100 minderjährige Migranten in Ceuta auf. Plätze gäbe es höchstens für 100. Andere spanische Regionen müssten nun ihrer Pflicht nachkommen, Kinder aufzunehmen.
0: Danke dir, Jean-Marc, fürs Update.
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0: Und wir leiten kurz rüber auf die Straßen. Da ist auch ein bisschen was los. Auf der A2 Richtung Hannover zwischen Irxleben und Bornstedt. Gerade noch 6 Kilometer Stau nach einem Unfall. A9 Richtung Berlin zwischen Coswig und Kleinmarzehns. Auch hier noch 8 Kilometer Stau wegen Bergungsarbeiten. Und da gibt es noch 2 Straßensperrungen. Einmal auf der A14 Richtung Dresden zwischen dem Kreuz Bernburg und Plötzkau wegen Löscharbeiten. Und die B180 zwischen Winningen und Aschersleben wegen Bergungsarbeiten. Da kommt er gerade auch nicht durch. Ein paar aktuelle Blitzer. Warte ganz fleißig. Habt uns hier welche durchgemeldet. Vor allem danke an Martin. Du hast gesehen auf der B107 zwischen Oranienbaum und Dessau. Auf der B188 zwischen der Abfahrt Langsalzwedel und Stendal steht noch einer. In Halle-Dölau in der Röntgenstraße in beiden Richtungen. Am Ortsausgang Kusey Richtung Klötze und in Wehlitz Richtung Höhenmösen. Wenn ihr da noch mehr gesehen habt, noch mehr Staus oder Blitzer, einfach kurz hier kostenlos anrufen. 08021 4x die 0 ist die Nummer. Oder ihr nehmt euer Handy und schickt mir kurz eine WhatsApp-Nachricht rum. Heute macht's Wetter wieder ein bisschen, worauf's Bock hat. Ist alles mit dabei. Sonne, Wolken, manchmal auch Regen nachher. Dazu jetzt gerade Schwüle bis zu 35 Grad in der Sputnik-Zone. Jetzt aktuell sind wir so bei um die 31 Grad. Ja, bräuchte man eigentlich so eine tragbare Dusche to go, oder? Das wäre doch mal eine Erfindung. Morgen wird's dagegen nicht mehr ganz so heiß. Bis zu 30 Grad sind da drin immerhin. Und die Sonne hatte auch wieder sehr viel Bock.
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0: Ja, happy Mittwoch, Leute, ey, wir sind einfach schon wieder an diesem magischen Punkt der Woche angekommen. Es ist Bergfest und ich finde, das können wir auch mal ein bisschen feiern, weil das Wochenende ist ja quasi schon in Sichtweite. Also ganz egal, was ihr gerade macht, vielleicht sitzt ihr gerade im Auto, ihr seid im Büro angekommen oder gerade noch ein bisschen am Prokrastinieren, auch völlig okay. Wir schmeißen jetzt hier erstmal ein bisschen Mucke an und kommen zusammen durchs Bergfest durch. Das ist für euch Cyril.
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0: Mittwoch, Leute. Wir wuppen zusammen die Wochenmitte. Ja, Leute, diese News aus der Sputnik-Zone macht gerade so gute Laune. Wenn ihr das Gefühl habt, da ist so ein Traum, den ihr irgendwie nie verwirklicht habt, dann zeigt das hier, manchmal lohnt sich doch ein zweiter Anlauf.
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0: Franzi hier für euch. Und ja, Florian Wellbrock vom SC Magdeburg hat genau das gezeigt. Lief ja bei Olympia für ihn vor 2 Jahren in Paris überhaupt nicht gut, aber genau da hat er jetzt 2 Jahre später eben komplett abgeliefert. Erst hat er sich über 10 Kilometer im Freiwasser seinen ersten EM-Titel überhaupt geholt. Der letzte große Titel, der ihm noch gefehlt hat.
2: Das war unglaublich hart, gerade jetzt nach der schwierigen Saison und auch mit Rückblick auf Paris. Also das war eine Meisterleistung.
0: Und er hat direkt noch nachgelegt. Heute gab es auch noch Gold über die halbe Distanz, also 5 Kilometer an der Seine. Aus dem Olympia-Frust von damals sind jetzt gleich mal 2 EM-Titel in Paris geworden. Glückwunsch nach Magdeburg. Wie geil ist das bitte? Können wir richtig proud auf die Sputnik-Zone sein. Und das zeigt auch mal wieder, wir sollten an unsere Träume glauben und dranbleiben, Leute.
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Ich glaube, ich habe gerade einen Job bzw. ein Hobby gefunden, das ich als Oma machen möchte. Fragt ihr hier in der Sputnik Homezone. Und habt ihr euch vielleicht auch schon mal überlegt, was ihr später für eine Omi oder für ein Opi sein wollt? Also ich glaube, ich könnte tatsächlich nicht gar nichts machen. Also irgendwas muss ich, glaube ich, machen. Und ich habe gerade was richtig Beeindruckendes gelesen. Eine tschechische Dorfkünstlerin, die ist leider nicht mehr unter uns seit ein paar Jahren, aber hat bis ins hohe Alter in so einem kleinen Dorf in Tschechien Häuser, Fensterrahmen oder auch Türen mit so Blumenmustern angemalt. Das sieht so schön aus. Also bis heute sieht man in diesem ganzen Dorf, Luca heißt das, jetzt überall so blaue, wunderschöne Blumen an Häusern. Und das wäre ja wirklich auch was für mich, ne? Also bis jetzt müsste man zwar ja jemandem Geld geben, damit er überhaupt meine gemalten Bilder nimmt, aber ey, man kann sich ja alles beibringen, ne? Das kann ja nur besser werden. Also ich finde das richtig toll. Sputnik ist an, jetzt mit Benson Boone, und der Song, finde ich, der passt total dazu. Beautiful Things. Jetzt für euch am Mittwoch.

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0: Ariana Grande war das für euch hier in der Sputnik Home Zone. Hat jetzt erstmal eine kleine Pause nach ihrer Tour angekündigt, weil ihr die Kritik an ihrem Körper zu viel geworden ist und weil sie auch sagt, ey, manchmal brauchen Menschen auch einfach eine Pause. Finde ich gut, Ariana, machst du richtig so. Pausen sind wirklich wichtig. Vielleicht könnt ihr euch auch gerade eine kleine Break, dann gucken wir mal in der Zwischenzeit kurz auf die Straßen. 15.29 Uhr haben wir es gerade und da ist tatsächlich noch ein bisschen was an Stau los. Auf der A2 Richtung Hannover zwischen Irxleben und Bornstedt, da könnte es ein bisschen länger dauern. 6 Kilometer Stau nach einem Unfall gerade. A9 Richtung Berlin zwischen Coswig und Kleinmarzehn ist auch hier 8 Kilometer Stau wegen Bergungsarbeiten. Dann gibt es hier noch ein paar Straßensperrungen auf der A14 Richtung Dresden zwischen dem Kreuz Bernburg und Plötzkau wegen Löscharbeiten. Und da kommt er auch nicht ganz so gut voran. Auf der B1 Richtung Magdeburg zwischen Burg und dem Abzweig Detershagen, da gibt es ein bisschen Struggle nach einem Unfall. Und die B180 ist noch zwischen Winningen und Aschersleben wegen Bergungsarbeiten gerade gesperrt. Danke euch fürs Bescheidgeben. Ganz viele Blitzer stehen ja auch in der Sputnikzone. Einer ist in der Halle, in Halle-Döhlau, in der Röntgenstraße in beiden Richtungen, am Ortsausgang Kusey Richtung Klötze, in Parchau auf der Chausseestraße Richtung Burg und in Stendal in der Arneburger Straße stadtauswärts steht auch noch ein Blitzer rum. Wenn ihr noch mehr gesehen habt, Staus, Blitzer, einfach kurz hier kostenlos anrufen. 08021 4x die 0 ist die Nummer oder ihr schickt mir eine Nachricht per WhatsApp rum. Ja Leute, heute heißt es wieder genug trinken und Schattenplätze suchen, weil es wirklich super hot. Bis zu 35 Grad sind in der Sputnikzone heute drin. Jetzt aktuell habt ihr wirklich überall Halle, Leipzig und auch Magdeburg so 31 bis 32 Grad. Dazu wechseln sich Sonne und Wolken immer wieder ab. Meistens bleibt es aber erstmal trocken. Kann erst nachher zum Abend dann immer mal regnen und gewittern.
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0: Ja, und damit, Leute, macht euch einen schönen Mittwochnachmittag. Vielleicht habt ihr ja heute auch noch irgendwas Schönes vor. Vielleicht auch ein kleines Date. Du, wenn ihr da mal ein bisschen Inspo braucht, weil ich rede aus eigener Erfahrung, es ist ja heutzutage wirklich nicht einfach, den oder die richtige Partnerin zu finden. Es gibt jetzt einen neuen Dating-Trend. Das ist vielleicht für alle Mäuse wie mich, die gerade nicht ihre sportlichste Phase haben, nicht unbedingt was Großartiges. Aber ich finde es trotzdem sehr interessant. Es hat mit High Rocks zu tun. Warum wir jetzt bei so einem krassen Sportwettkampf daten, das klären wir gleich mal in 10 Minuten.
2: Hey Leute!

0: Und haut doch mal rum, was ihr heute noch so macht. Vielleicht macht das ja wie Corinna aus Dresden, hat mich gerade per WhatsApp rumgeschickt. Sie trainiert heute noch für einen High-Rock-Sport. Respekt. Sag ich euch, ich habe da einmal mitgemacht und direkt hätte ich eigentlich beatmet werden müssen. Und würde ich also zu einem neuen Trend jetzt nicht bei mir persönlich machen, aber es gibt tatsächlich was in der High-Rocks-Bubble. Das hat jetzt sogar mit Dating zu tun.
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0: Also dafür muss man gefühlt doppelt sportlich sein. High-Rocks ist ja wirklich gerade überall, ne? Auf TikTok, Instagram, im Gym sowieso. Jetzt gibt's für alle sportlichen Single-Mäuse aber noch was ganz Besonderes. Dating bei einem High-Rocks. Ob das wirklich eine gute Idee ist und warum High-Rocks gleichzeitig auch ein bisschen Gegenwind bekommt, Cassandra vom Sputnik-Hype-Team. Du hast einen Plan. Was hat ein High-Rocks jetzt so wirklich mit Dating zu tun?
2: Naja, es gibt mittlerweile halt echt Dating-Formate und Apps, die Leute über High-Rocks zusammenbringen. Teilweise werden da Singles direkt als Team für einen offiziellen Wettkampf gematcht. Statt erst Kaffee trinken gehen, heißt es dann also gemeinsam leiden und gemeinsam durchs Ziel kommen.
3: Toll.
2: Die Idee dahinter ist, wer so eine Challenge zusammen meistert, der lernt sich direkt von einer ganz anderen Seite kennen.
0: Boah, gemeinsam leiden, das beschreibt es wirklich komplett für mich. Klingt erstmal super wild, aber da gibt es ja tatsächlich auch ein paar Stimmen dagegen. Was hat denn so, ja, was haben denn die Leute auf der anderen Seite gerade gegen High-Rocks zu sagen?
2: Ja, voll. Gerade in Social Media gelten High-Rocks oder auch Fotos vom Paddeln, das ist noch so eine Trendsportart, bei manchen schon als kleine Red Flag, weil viele finden, dass der Hype mittlerweile viel zu sehr zur Selbstdarstellung geworden ist. Aber am Ende gilt trotzdem, wenn ihr den Sport wirklich feiert, dann zeigt das auch. Authentisch ist am Ende immer attraktiver, als Trends zu verstecken.
0: Ja, finde ich auch. Ich würde an der Stelle dann trotzdem einfach mal einen Trend auslassen. Aber auch, ich glaube, weil mein Datingpartner wahrscheinlich die ganze Zeit die 112 auf Kurzwahl hätte, der hätte so Schiss, dass ich hier gleich abklappe. Also danke dir, Cassandra. Und Leute, wenn ihr noch mehr mit mir über Dating quatschen wollt, morgen 15 Uhr ist es wieder soweit. Franzis Crush Hour. Und morgen geht es um ein ganz spannendes Thema, nämlich um Lovebombing beim Daten. Also einschalten, ich freue mich auf euch.
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Leute, ich reiße euren Dopaminspiegel jetzt dermaßen hoch, Franzi hier in der Sputnik Home Zone, und angeblich soll es uns ja wirklich glücklicher machen, wenn wir uns auf Social Media Tiervideos angucken. Und ich erzähle euch jetzt einfach mal, was ich da gerade gesehen habe, weil vielleicht färbt das dann auf euch ab, you know? Also, ein ganz kleines, winziges Kätzchen, Gelato heißt sie, kam in den USA jetzt zum Tierarzt, weil sie eine Wirbelsäulenverletzung hatte. Sie konnte nicht mehr laufen, wirklich ganz, ganz klein. Und weil es für so ein kleines Kätzchen keinen passenden Tierrollstuhl gab, haben sie ihr aus Linealen, Kabelbindern und diesen kleinen Spielzeugautos als Rollen einen DIY-Rollstuhl gebaut. Gelato konnte dann wirklich wieder laufen bzw. rumrollen. Und weil dieser Rollstuhl so viel Belastung abgenommen hat, kann sie mittlerweile sogar wieder normal laufen. Wie toll ist das bitte? Also Leute, wenn ihr heute mal kurz ein bisschen Langeweile auf Arbeit habt oder ein bisschen miese Laune, dann guckt euch cute Tiervideos an. Ich kann euch versprechen, das reißt eure Laune wieder richtig nach oben. Hier ist die Sputnik Home Zone jetzt mit Oliver Heldens. Baby.

0: Die Speed Week läuft, das heißt, auf den Straßen wird diese Woche fleißig geblitzt und ich sag es euch, seid auf der Lauer. Denn dass Polizisten bei Kontrollen richtig kreativ sein können, zeigt jetzt die USA. Da war ein Polizist sogar als Baum verkleidet, das hat mir meine Kollegin Anne verraten.
1: Mich hat das an diese Karnevals-Overalls erinnert, mit denen man sich zum Beispiel als Bär oder so verkleiden kann, wo wirklich nur noch die Augen rausgucken, nur das Ganze dann eben als Nadelbaum.
0: Und damit waren sie sogar richtig erfolgreich. Also wenn sich die deutschen Polizisten davon so ein bisschen inspirieren lassen, dann lauert die Kontrolle wirklich überall. Deswegen Augen auf und gute Fahrt.
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0: am Mittwoch. Happy Peppy geht's hier langsam schon bergab in der Woche, Leute. Am Wochenende ist nicht mehr lange hin. Und damit ihr auch noch Bescheid wisst, was gerade abgeht, checken wir mal eben fix die News.
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0: Jetzt um 16 Uhr mit Jean-Marc.
2: Nach dem Fund einer Sprengstoffdrohne am Flughafen Leipzig-Halle hat Bundesinnenminister Alexander Dobrindt seinen Urlaub unterbrochen. Wie sein Ministerium mitteilte, reist der CSU-Politiker zu einer abendlichen Lagebesprechung nach Leipzig. Daran nehmen auch der sächsische Innenminister Armin Schuster und die Spitzen der Sicherheitsbehörden von Bund und Ländern teil. Die Sprengstoffdrohne war in der Nacht auf dem Airport neben einer ukrainischen Antonov-Frachtmaschine gefunden worden. Außerdem kollidierte eine DHL-Frachtmaschine in der Luft mit einem weiteren Objekt, konnte aber sicher in Hannover landen. Im Hamburger Prozess gegen die rechtsextreme Terrorzelle Letzte Verteidigungswelle sind gegen die 8 Angeklagten Haftstrafen verhängt worden. Die teils noch Minderjährigen erhielten nach Jugendstrafrecht bis zu 5 Jahre Haft. Das Oberlandesgericht verurteilte sie unter anderem wegen Mitgliedschaft in einer terroristischen Vereinigung und versuchten Mordes. Die Gruppe hatte Brandanschläge auf ein bewohntes Kulturzentrum im brandenburgischen Altdöbern und eine Flüchtlingsunterkunft im thüringischen Schmölln verübt. Nach Erkenntnissen der Ermittler planten die Mitglieder weitere Gewalttaten gegen Geflüchtete und Linke. Die spanische Exklave Ceuta hat dringend um Hilfe bei der Versorgung von minderjährigen Migranten gebeten. Regionalpräsident Juan Vivas sprach von einer untragbaren Situation. Nach dem Massenandrang aus Marokko seien die Aufnahmezentren für Kinder und Jugendliche hoffnungslos überlastet. Es hielten sich etwa 1.100 minderjährige Migranten in Ceuta auf. Plätze gäbe es höchstens für 100. Andere spanische Regionen müssten nun ihrer Pflicht nachkommen, Kinder aufzunehmen.
0: Danke dir, Jean-Marc, fürs Update.
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0: Und beim Verkehr hier in der Sputnikzone gehen wir auch mal kurz rein. Da ist noch ein bisschen was los. Gerade jetzt um 16.02 Uhr noch ordentlich Stau auf der A2 Richtung Hannover zwischen Irxleben und Bornstedt. Da steht ja noch 6 Kilometer im Stau nach einem Unfall. A9 Richtung Berlin zwischen Coswig und Kleinmarzehn ist auch hier noch 8 Kilometer Stau wegen Bergungsarbeiten. Dann ist ein bisschen was los auf der A14 Richtung Dresden zwischen dem Kreuz Bernburg und Plötzgau. Muss hier die Straße gesperrt werden wegen Löscharbeiten. Und auf der B1 Richtung Magdeburg zwischen Burg und dem Abzweig Detershagen. Da kommt er nicht so gut durch nach einem Unfall. Ein paar aktuelle Blitzer, danke euch fürs Bescheid geben. Da steht einer in Halle-Döhlau in der Röntgenstraße in beiden Richtungen rum. Am Ortsausgang Kusey Richtung Klötze und in Barchau auf der Chausseestraße Richtung Burgaunau und Fieser. Wenn ihr noch mehr gesehen habt, Staus oder Blitzer, ruft da einfach kurz hier kostenlos durch. Nummer wie immer die 08000 21 4x die 0 oder ganz easy schickt er mir eine WhatsApp per Handy rum. So. Für eine WhatsApp-Nachricht braucht man normalerweise das Handy. Jetzt gehen wir kurz mal rein ins Wetter. Da sieht es nämlich auch richtig gut aus. Sehr, sehr viel Sommer. Jetzt gerade bis zu 32 Grad in der Sputnikzone angesagt. Sehr viel Sonnenschein, wenig Wolken und nachher erst kann es so ein bisschen regnen und gewittern. Und morgen geht der Sommer dann ja auch nochmal ein bisschen vom Gas runter. Da wird es zwar auch sehr, sehr warm, bis zu 30 Grad, aber auch nicht mehr über die 30 Grad. Und es soll auch erstmal nicht mehr gewittern und regnen.
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0: Also Leute, genießt euren Mittwoch, richtig schön sommerlich da draußen und die perfekte To-Do für heute Abend habe ich jetzt auch gleich für euch. Ihr geht nämlich ins Kino, aber nicht in so ein dunkles drin, sondern ins Freiluftkino. Da laufen gerade die Tage so viele geile Filme in der Sputnikzone, egal ob Thüringen, Sachsen oder Sachsen-Anhalt. Gleich checken wir die coolsten Kinos und Filme zusammen.

0: Hallo Leute, ihr merkt das ja safe auch gerade. Tagsüber ist es wirklich schon sehr hot. Will man manchmal auch nicht die ganze Zeit in der Sonne sein. Aber abends fühlt sich das gerade wirklich, finde ich, an wie so Urlaubswetter. Und für noch mehr Urlaubsfeeling setzt ihr euch dann auch noch ins Kino unter freiem Himmel.
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0: Ich liebe es einfach, so Freiluftkinos aktuell. Es ist immer noch schön warm, es gibt da auch Snacks und dann richtig geiler Film. Und Christine aus dem Sputnik-Team, du bist auch richtig Fan davon.
2: Jawohl.
0: Du hast schon mal geschaut, wo so in den nächsten Tagen richtig coole Filme laufen.
2: Ja, es gibt gerade richtig viele Sommerkinos in der Sputnik-Zone. Ich habe mal geschaut, wo sich so lohnt.
0: Mhm.
2: In Dessau zum Beispiel startet ab morgen das Sommerkino mit Ticket ins Leben, ist eine französische Romanze. In Magdeburg läuft direkt am Yachthafen eine Komödie mit Tom Schilling, 1 Million Minuten.
0: Ah, cool, ja.
2: Und in Sachsen gibt es natürlich auch ganz viel Sommerkino. In Dresden zum Beispiel gehen die Filmnächte am Elbufer weiter. Also richtig schöne Kulisse. Heute Abend direkt mit Supergirl. Der ist ja noch echt aktuell, kam erst vor ein paar Wochen raus. Und in Leipzig könnt ihr zum Beispiel mal das Programm von Luru Kino Open Air oder vom Sommerkino an der Feinkost auschecken.
0: Oh, da war ich schon mal. Ganz toll.
2: Yes. Und wer sich, wer gar nichts bezahlen möchte, für den habe ich jetzt auch noch einen ganz heißen Tipp. In Plauen gibt es morgen nämlich sogar kostenloses Kino. Erst kommt Aladdin und danach läuft dann noch der Rennsportfilm F1. Richtig gute Besetzung mit Brad Pitt und Lewis Hamilton nämlich. Und Sommerkinos gibt es natürlich auch in Thüringen. Könnt ihr direkt am Freitag im Kulturhof Grünbacken in Erfurt eine Buchverfilmung sehen. Der Held vom Bahnhof Friedrichstraße heißt er. Oder ihr fahrt nach Tambach-Dietharz. Dort läuft morgen Madagaskar.
0: Och, finde ich ganz, ganz toll. Also vor allem wirklich überall in der Sputnik-Zone gibt es hier gerade Sommerkinos. Na, hoffentlich findet ihr da auch was für eure nächsten schönen Sommerabende, Leute. Ich freue mich auf jeden Fall und Wetter bleibt auch stabil die nächsten Tage. Wup, wup.
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Hallo, am Mittwoch in der Sputnik Homezone. Ey, gerade ja schon über Sommerkinos geredet. Gibt's wirklich super viele coole Filme aktuell, auch die nächsten Tage. Aber man muss schon sagen, auch in den richtigen Kinos laufen crazy Banger aktuell. Vor allem die Odyssey und Spider-Man Brand New Day haben ja komplett abgerissen. Also Spider-Man, habe ich gerade gesehen, einfach den zweitbesten Kinostart aller Zeiten hingelegt. Einfach schon insgesamt 927 Millionen Dollar Einnahmen da reingekommen. Nur die Avengers Endgame war noch erfolgreicher. Und da dachte man ja wirklich erst wegen der krassen Sommertemperaturen, Mensch, keiner wird ins Kino gehen. Absolute Fehlanzeige. Und Leute, persönliche Empfehlung geht wirklich raus von mir an die Odyssey. War ich jetzt am Wochenende im Kino und ich war wirklich überrascht, wie gut der war. Also vielleicht springt er die Tage auch nochmal ins richtige Kino oder auch ins Freiluftkino. Hier geht es jetzt erstmal weiter durch euren Mittwoch mit noch mehr Lieblingsmucke in der Sputnik Homezone. Franzi hier für euch. Und das ist Tom Gregory.

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0: Hallo, hallo Leute, wir lassen es krachen hier zum Mittwoch. Die Sputnik Home Zone läuft mit Franzi und gleich noch ganz, ganz viel mehr Lieblingsmucke. Vorher checken wir mal kurz auf den Straßen ab, was da los ist. 16.29 Uhr haben wir es gerade und da dauert es noch ein bisschen länger. Auf der A2 Richtung Hannover zwischen Irxleben und Bornstedt 6 Kilometer gerade noch Stau nach einem Unfall. Dauert es ungefähr eine halbe Stunde länger. Noch ein bisschen länger dauert es auf der A9 Richtung Berlin zwischen Coswig und Kleinmarzehns. 8 Kilometer Stau gerade wegen Bergungsarbeiten. Bisschen vorsichtig machen am besten auf der A14 Richtung Magdeburg zwischen Kalbe und Schönebeck. Da liegt noch ein Baumstamm auf der rechten Spur rum. Und die A14 Richtung Dresden ist noch zwischen dem Kreuz Bernburg und Plötzkau wegen Löschung. Arbeiten dicht, da kommt er gerade nicht durch. Danke euch fürs Bescheid geben, ganz fleißig war da mit ein paar Blitzermeldungen. In Halle steht einer rum, in der Paracelsusstraße stadtauswärts, in Halle Dölau, in der Röntgenstraße in beiden Richtungen und in Parchau auf der Chausseestraße Richtung Burg. Wenn ihr da noch mehr gesehen habt, Staus oder Blitzer, einfach kurz hier kostenlos durchklingeln, 08021 viermal die 0 oder eine WhatsApp-Nachricht rumschicken. Ja, bei bis zu 35 Grad da draußen kann sich tatsächlich auch nichts tun schon sehr anstrengend anfühlen. Ich fühl's, Leute, ey, auf jeden Fall viel Sonne heute wieder draußen, nur ein paar Wolken. Und es kann später auch noch mal ein bisschen nass werden, da kann's sogar gewittern. Aber sehr gute Nachricht, morgen wird's nicht ganz so doll mega hot mit bis zu 30 Grad und es soll auch noch trocken bleiben.
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0: Aber klar, Leute, wir kennen das. Gerade bei so hottem Wetter wie heute kann es schnell passieren, dass wir schon morgens so ein bisschen fertig sind. Vielleicht sind die frischen Klamotten direkt übel durchgeschwitzt, wenn ihr mit dem Fahrrad unterwegs wart. Und dann kennen wir das alle. Wenn morgens schon eine Sache schief läuft, dann ist der ganze Tag irgendwie im A. Ne? Also dann ist das so alles schon so ein bisschen eine kleine self-fulfilling prophecy. Ich glaube, wir kennen das wirklich alle. Und deswegen quatschen wir da heute auch drüber. Was ist eigentlich genau so eine self-fulfilling prophecy? Und können wir diesen Kreislauf dann irgendwie auch unterbrechen? Quatschen wir gleich drüber. In der Homezone mit Psychologe Karl Hosang. In 10 Minuten, bleibt dran.

0: Hello, hello, die Sputnik-Homeson hier mit Franzi und ihr kennt das vielleicht auch. Manchmal redet man sich ja schon ein, dass irgendwas nicht klappt. Vielleicht die Prüfung früher in der Schule, ey, bestes Beispiel, wenn man da schon denkt, oh, das könnte richtig heikel werden. Und der Mathelehrer, der guckt mich ja jetzt auch schon so böse an. Dann habe ich meistens auch richtig das Ding in die Binsen gefahren. Ja, Leute, das ist die Self-Fulfilling Prophecy. Und ich habe das in meinem Alltag immer noch richtig oft. Selbst beim Moderieren, wenn ich mir so einrede, ich werde mich viel versprechen, dann passiert das halt auch. Könnte ich wirklich ausflippen. Aber wir können da was dran ändern. Das sagt Psychologe Karl Hosang. Karl, du bist gerade hier am Start und du kannst ja erstmal noch mal kurz genauer erklären, ein bisschen besser, was die Self-Fulfilling Prophecy ist und wo sie herkommt.
1: Also eine selbsterfüllende Prophezeiung ist eine Erwartung, die sich selbst erfüllt, weil sie unsere Wahrnehmung und damit unser Verhalten beeinflusst. Die einfachsten Beispiele kommen mir immer, ich war mal für ein paar Jahre Mathelehrer und da konnte man das ständig beobachten, dass Kinder und Jugendliche da schon eine Erwartungshaltung haben, ich bin gut in Mathe oder nicht.
0: Ja.
1: Und je nachdem, was sie erwarten, strengen sie sich auch mehr oder weniger an, sind mehr oder weniger entspannt, mehr oder weniger zuversichtlich und mehr oder weniger unter Stress.
0: Ach, krass,
1: und
0: ja.
1: Diese Erwartungshaltung und das Stresslevel, das beeinflussen dann natürlich, mit wie viel Motivation und wie viel Enthusiasmus ich daran gehe. Und dann ist es natürlich so, dass unser Gehirn ist ja eine Vorhersagemaschine. Es versucht die ganze Zeit zu schätzen, was als nächstes kommt, indem es halt ein bestimmtes Ergebnis erwartet, benutzt das selektive Wahrnehmung und sieht immer genau die Informationen, die dazu passen.
0: Aber die Erwartung, die man in seinem Kopf hat, die kommt woher? Also ist die einfach einprogrammiert, aber wahrscheinlich auch ein bisschen aus Erfahrung, oder?
1: Genau, da gibt es ganz viele Einflüsse. Natürlich die Prägungen, die man bisher hat, an dem Beispiel von ich bin gut in Mathe oder nicht. Dann sind es natürlich die ersten Erfahrungen, die man damit macht oder was die Eltern einem gesagt haben oder die ersten Autoritätspersonen in der Schule, die ersten Lehrer. Oder früher war es ja auch noch so, weil du ein Mädchen bist, kannst du das vielleicht weniger, das können, ist eher eine Jungssache. Solche Klischees, die alle prägen ja unser Selbstbild, unser Modell von wie wir funktionieren, was wir gut können, was wir nicht können. Und das projizieren wir dann die ganze Zeit auf die Zukunft drauf und verhalten uns dementsprechend.
0: Ey, das ist so spannend, Leute. Ich muss unbedingt wissen, was man dagegen machen kann, gegen so eine Self-Fulfilling Prophecy. Quatschen wir gleich weiter, Karl, in ein paar Minuten.
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0: Hallöchen zum Mittwoch. Kennt ihr das vielleicht auch, wenn ihr morgens aufsteht, haut ihr euch direkt zum Zeh irgendwo an, kleckst euch noch mit der Zahnpasta, es stört voll und da ist doch direkt der ganze Tag gelaufen. Ne? Könnt ihr euch direkt sagen, gut, tschüss, ich bleib zu Hause. Witzigerweise passiert dann meistens auch irgendwie noch viel mehr blöder Mist. Ja, welcome zur Self-Fulfilling Prophecy.
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0: Heute quatsche ich mit Psychologe Karl Hosang über genau dieses Thema, die Self-Fulfilling Prophecy. Wir haben ja gerade schon gecheckt, wenn wir von was Negativem ausgehen, dann kann die Erwartung wirklich unser Handeln, unsere Leistung dann beeinflussen, ergo, dann wird es wirklich schlechter. Super. Karl, jetzt muss ich aber auch gleich mal fragen, woran merke ich denn, dass ich wirklich in so einer negativen Spirale drin bin, also in so einer Self-Fulfilling Prophecy?
2: Also das ist alleine manchmal schwer zu erkennen. Man kann aber natürlich auch da versuchen, darauf zu achten, dass man bestimmte verallgemeinernde Gedanken hat. Das war schon immer so, ich konnte das noch nie. Diese absoluten Wörter, immer, nie, das sind Indizien dafür. Und eben, wenn man versucht, eine Zukunft vorauszusagen, die man gar nicht voraussagen kann.
0: Und wenn man jetzt so eine Self-Fulfilling Prophecy wirklich verinnerlicht hat, was kann man dagegen machen? Also wie kann man das vielleicht auch wieder ein bisschen aufdröseln, ein bisschen umkehren? Geht das überhaupt?
2: Ja, aber es braucht, glaube ich, etwas Vorbereitung. Unter Stress geht es eben nicht. Das heißt, wenn die Prüfungssituation morgen ist, wird es schwierig.
0: Ja.
2: Dann vielleicht nur noch, was auch immer mich entspannt, ohne zu schaden. Aber meistens muss man das eben vorher trainieren, diese Fähigkeit, sich zu entspannen. Und dann brauche ich positive Selbstwirksamkeitserlebnisse. Das heißt, beim Lernen zum Beispiel brauche ich ja das positive Erlebnis, dass, weil ich etwas ausprobiere und mich bemühe, erfahre ich einen kleinen Erfolg. Je mehr ich das geübt und erfahren habe in den entspannten Zeiten, desto leichter kann ich es dann auch übertragen auf die Stress- und Herausforderungsphase. Und ich glaube, das ist der wesentliche Punkt, dass man sich erlaubt, dazulernen zu können, etwas noch nicht zu können. Also das ist vielleicht der einfachste Trick. Ich füge das Wort noch ein. Ich kann das noch nicht.
0: Finde ich ein richtig cooler Trick. Also das versuche ich jetzt mal. Wenn ich das nächste Mal irgendwelche Prozente oder so ausrechnen will, das fällt mir nämlich auch richtig schwer, Kopfrechnen, dann rede ich mir einfach ein, das kann ich noch nicht. Danke dir, Karl. Und Leute, wenn ihr heute irgendeine schwierige Aufgabe habt, wo ihr ein bisschen Schiss vorhabt, ob ihr das hinbekommt, einfach Zeit lassen, ein bisschen den Druck rausnehmen und euch auch erlauben, dass ihr das noch lernen könnt. 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

0: Ja, im Radio muss man wahrscheinlich auch mal ein bisschen was sagen. So, hier ist Franzi von der Sputnik Home Zone, Leute. Ich habe jetzt ja auch gerade mal ganz kurz ein bisschen am Handy getingelt. Jetzt geht's aber erstmal rein in eure News, damit ihr auch up to date seid.
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0: Genau um 17 Uhr mit John Mark.
2: Nach dem Fund einer Sprengstoffdrohne am Flughafen Leipzig-Halle hat Bundesinnenminister Alexander Dobrindt seinen Urlaub unterbrochen. Wie sein Ministerium mitteilte, reist der CSU-Politiker zu einer abendlichen Lagebesprechung nach Leipzig. Daran nehmen auch der sächsische Innenminister Armin Schuster und die Spitzen der Sicherheitsbehörden von Bund und Ländern teil. Die Sprengstoffdrohne war in der Nacht auf dem Airport neben einer ukrainischen Antonov-Frachtmaschine gefunden worden. Außerdem kollidierte eine DHL-Frachtmaschine in der Luft mit einem weiteren Objekt, konnte aber sicher in Hannover landen. Im Hamburger Prozess gegen die rechtsextreme Terrorzelle Letzte Verteidigungswelle sind gegen die 8 Angeklagten Haftstrafen verhängt worden. Die teils noch Minderjährigen erhielten nach Jugendstrafrecht bis zu 5 Jahre Haft. Das Oberlandesgericht verurteilte sie unter anderem wegen Mitgliedschaft in einer terroristischen Vereinigung und versuchten Mordes. Die Gruppe hatte Brandanschläge auf ein bewohntes Kulturzentrum im brandenburgischen Altdöbern und eine Flüchtlingsunterkunft im thüringischen Schmölln verübt. Nach Erkenntnissen der Ermittler planten die Mitglieder weitere Gewalttaten gegen Geflüchtete und Linke. Im Londoner Touristenviertel Covent Garden hat eine Frau auf mehrere Menschen eingestochen. Nach Berichten britischer Medien wurden dabei 4 Männer verletzt. Sie seien ins Krankenhaus gebracht worden. Ihr Zustand sei unklar. Als mutmaßliche Täterin sei eine 47-Jährige festgenommen worden. Sie soll mit einer Schere zugestochen haben. Ersten Informationen zufolge handelt es sich um eine Frau mit psychischen Problemen.
0: Danke dir fürs Update.
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0: So, dann gehen wir rüber auf den Straßen hier in der Sputnikzone. Da ist nämlich noch ein bisschen Staualarm gerade um 17.02 Uhr. Vor allem auf der A2 Richtung Berlin zwischen Allerengersleben und Bornstedt. Immer noch 20 Minuten, die es da länger dauern kann. A2 Richtung Hannover zwischen Irxleben und Bornstedt. Auch hier noch Stau an einer geräumten Unfallstelle. Auf der A9 Richtung Berlin zwischen Coswig und Kleinmarzens kommt der 4 Kilometer durch Stau gerade nicht so gut voran. Die A14 Richtung Dresden ist zwischen dem Kreuz Bernburg und Plötzkau außerdem wegen Löscharbeiten gesperrt. Und ein bisschen vorsichtig machen auf der A14 Richtung Dresden in Höhe Döbeln-Ost, da liegt noch ein Metallteil auf der rechten Spur rum. Da wart ihr hier ganz fleißig, habt uns ein paar Blitzer rumgeschickt. Danke euch. Steht einer rum in Halle in der Paracelsusstraße stadtauswärts. Halle-Dölau in der Röntgenstraße in beiden Richtungen und in Leipzig in der Max-Liebermann-Straße stadteinwärts. Wenn ihr noch mehr gesehen habt, Staus oder Blitzer, ruft euch einfach kurz kostenlos durch. 08021 4x die 0 oder ihr schickt mir kurz eine Nachricht per WhatsApp rum. Ja, beim Wetter heute ist wirklich so maximales Eiswetter, finde ich. Vielleicht holt ihr euch gleich noch eins ums Eck. Es sind nämlich gerade in Halle am Roten Turm schon 32 Grad, das gleiche in Merseburg am Südpark und in Magdeburg am Hafen gerade noch 31 Grad, also wirklich super warm, viel Sonne gerade noch draußen. Erst nachher zum Abend kann es nochmal kurz regnen und gewittern. Morgen bleibt es dann zum Glück komplett trocken, es werden aber auch angenehme 30 Grad, also nicht mehr ganz so übertrieben heiß.
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0: Ja, und ganz ehrlich, ich finde, Mittwoch ist ehrlich gesagt der zweitsympathischste Tag der Woche für mich. Habe ich mir gerade so gedacht, weil klar, Montag ist schon ein bisschen so eine Klatsche, ne? Dienstag ruft man sich hier noch weiter ein. Freitag, logisch, ist der beste Tag der Woche. Aber ja, Mittwoch, du bist da einfach so drin. Der Tag sagt so, ey, wir sind jetzt schon mal so in der Bergmitte. Jetzt rutschen wir eigentlich nur noch so bergabwärts. Ich finde es also nice. Und dazu kriegen wir jetzt auch noch richtig geile Mucke hier auf die Ohren. Lady Gaga gleich und das ist Topic für euch.
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0: Vorprogrammiert Naughty Boy Lalala hier für euch in der Sputnik Home Zone. Franz für euch am Start. Und gerade haben wir ja über die Self-Fulfilling Prophecy geredet. Also wenn du fest an irgendwas glaubst, zum Beispiel, dass du nicht gut in Mathe bist, dann verhältst du dich laut der Self-Fulfilling Prophecy unbewusst genau so, dass es am Ende auch wirklich so eintrifft. Also dass du zum Beispiel wirklich nicht gut in Mathe bist. Und Sven aus Magdeburg hat sich gerade per WhatsApp dazu reingemeldet mit einem absoluten Hot-Take.
1: Einfach nicht schlecht denken, würde ich jetzt sagen. Gar nicht schlecht denken. Also das Positive in allem sehen. Ja, gibt bestimmt viele tausend Millionen schlechte Sachen, aber warum soll ich mir das jetzt schlecht vorstellen? Ich kann es mir ja genauso schön vorstellen. Das macht da viel mehr Sinn.
0: Ja, macht schon mehr Sinn. Ist manchmal zwar nicht so einfach, aber gehe ich komplett mit Sven. Richtig geiler Call. Leute, perfekt für einen Mittwoch. Lasst euch nicht runterziehen, vor allem wenn Leute euch irgendwas Schlechtes einreden wollen. Wir machen uns hier gute Laune zusammen. Wir denken positiv jetzt in der Sputnik Home Zone mit Juste Turn the Lights Off.

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1: Ja, falls euch gerade ein bisschen so ein kleines Nachmittagstief erwischt hat und ihr am liebsten zur nächsten Cola greifen würdet, ey, gönnt euch, ja? Demnächst trinkt ihr tatsächlich nicht nur Cola, ihr kleistert euch auch komplett mit Cola-Produkten ein.
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1: 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Ja, eine Kosmetikmarke, kein Scherz, hat nämlich eine ganze Beauty-Kollektion rausgebracht, inspiriert von dem Softdrink mit Duschgel, Lippenprodukten und Make-up. Das Duschgel allerdings, das duftet tatsächlich nach Kirsche, also das Body Scrub eher so ein bisschen nach Vanille Slushy. Es gibt wirklich sehr, sehr wilde Sorten. Kommissar Meiner ermittelt jetzt in der Frage, macht einen das frisch oder nur zur Lieblingsperson aller Wespen? Gute Frage.
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3: Ich kann nur sagen, trink nicht so viele Cola. Ich hab den Fehler gemacht, hab grad 5 Liter Cola gesoffen. Alter Schwede, ich krieg die ich dreh total durch. Ich geh jetzt in die Disco und mag ich schön abzappeln. Yeah, yeah, genau.
5: Hier ist die Fanta. Ich stand schon immer im Schatten von diesem braunen Gesocks. Und als Mausbreit. Du hast ja auch nie Farbe bekannt. Ja, ja.
6: Hier ist die Mansfelder Erfrischungsgetränkefabrik Mahner. Wir stellen viel leckere Cola her, als wie der von Amerika kommt. Und zwar nach einem uralten Geheimrezept, was nicht einmal wir selber kennen.
7: Ja? Hallo? Geht's jetzt gleich los?
8: Guten Tag. Ich bin die Zahnfee. Was trinken Sie denn gerade, Söhne?
9: Ich trinke Coke. Das hat den Vorteil, dass ich mir seit 12 Jahren keine Zähne mehr putzen muss.
8: Gefickt eingefädelt, nicht?
9: Ja.
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0: Hallo, ganz egal, ob schon im Feierabend, Leute, gleich im Feierabend oder noch am Durchziehen, weil die Schicht erst angefangen hat. Hier kriegt er auf jeden Fall Power. Mit der Sputnik Home Zone, 17.30 Uhr haben wir es und wir checken mal eben auf den Straßen, wie er da durchkommt. Noch ein bisschen Stau auf der A2 Richtung Berlin angesagt. Zwischen Allerengersleben und Bornstedt dauert es ungefähr noch 20 Minuten länger. A2 Richtung Hannover zwischen Irxleben und Bornstedt auch noch Stau. A9 Richtung Berlin zwischen Coswig und Kleinmarzehn ist auch hier 4 Kilometer Stau wegen Bergungsarbeiten. Vorsicht auf der A9 Richtung München zwischen Bad Dürrenberg und Kreuze-Rippertal. Da liegt noch ein Reifenmantel auf der rechten Spur rum. Die A14 Richtung Dresden ist noch zwischen dem Kreuz Bernburg und Plötzkau wegen Bergungsarbeiten dicht. Und die B184 Leipzig-Dessau ist zwischen Broden-Naundorf und Brodau nach einem Unfall gerade auch gesperrt. Kommt da leider nicht durch. Aktuelle Blitzer, checken wir mal kurz ab. Da steht einer rum in Halle in der Paracelsusstraße stadtauswärts. Halle-Dölau in der Röntgenstraße in beiden Richtungen. In Leipzig in der Max-Liebermann-Straße stadteinwärts und in Parchau in der Chausseestraße Richtung Burg. Wenn ihr da irgendwie noch mehr gecheckt habt, Staus, Blitzer, einfach kurz hier kostenlos mal eben durchklingeln. 08021 viermal die 0 oder ihr nehmt einfach fix euer Handy und schickt mir eine WhatsApp nur rum. Ja, Leute, beim Wetter. Der Sommer gibt hier richtig Gas, würde ich sagen. Also bis zu 35 Grad sind heute noch maximal drin in der Sputnikzone. Jetzt aktuell sind wir so bei ungefähr 31 bis 32 Grad. Dazu immer noch gut Sonne, ein bisschen Wolken sind mit dazugekommen. Und nachher kann es nochmal ein bisschen regnen und auch gewittern. Dafür aber morgen richtig chillig. Es wird nämlich nicht Überbrecher heiß. Es werden so maximal 30 Grad und bleibt sogar trocken.
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0: Und damit Hallihallo an eurem Mittwochnachmittag. Ey, vielleicht geht's für euch heute noch an den See, bisschen zu Hause chillen oder ihr habt vielleicht mal wieder ein Date. Ja, dann stay with me, weil gleich checken wir den neuesten Dating-Trend aus. Vor allem für alle Sportsmäuse ist das richtig was. Also für mich weiß ich gerade ehrlich gesagt nicht so, ob ich das durchhalten würde, aber in 10 Minuten ganz viel mehr dazu.
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0: Hallöchen, die Sportikoms und hier mit Franzi. Und kurze Frage mal, wie läuft es denn bei euch so mit Sport machen gerade? Also ich sag euch, ich habe letztens mal ein kurzes 15 Minuten Workout auf YouTube gemacht und dachte mir schon, gut, jetzt klappe ich hier wirklich gleich ab. Naja, und jetzt stell dir mal vor, ich bei so einem High Rocks und dann auch noch auf dem Date. Das wäre nämlich gar nicht so ein unrealistisches Szenario mittlerweile, denn ihr wisst ja Bescheid, High Rocks ist ja gerade überall. Auf TikTok, Instagram, im Gym sowieso. Jetzt gibt's für alle sportlichen Single-Mäuse, die gerne High Rocks machen, aber was ganz Besonderes Neues, Dating auf einem High Rocks. Ob das jetzt wirklich so eine gute Idee ist und warum High Rocks gleichzeitig auch schon Gegenwind bekommt, Cassandra vom Sputnik-Hype-Team, du hast einen Plan, was hat ein High Rocks jetzt wirklich mit Dating zu tun? Was passiert da?
1: Naja, es gibt mittlerweile halt echt Dating-Formate und Apps, die Leute über High Rocks zusammenbringen. Teilweise werden da Singles direkt als Team für einen offiziellen Wettkampf gematcht. Mhm. Statt erst Kaffee trinken gehen, heißt es dann also gemeinsam leiden und gemeinsam durchs Ziel kommen. Die Idee dahinter ist, wer so eine Challenge zusammen meistert, der lernt sich direkt von einer ganz anderen Seite kennen.
0: Ja, also bei mir blieb jetzt erstmal hängen, gemeinsam leiden. Das wäre es bei mir auf jeden Fall. Aber es gibt ja auch tatsächlich ein paar Stimmen dagegen. Was wird denn so auf der anderen Seite gegen High Rocks gesagt?
1: Ja, voll. Gerade in Social Media gelten High Rocks oder auch Fotos vom Paddeln, das ist noch so eine Trendsportart, bei manchen schon als kleine Red Flag, weil viele finden, dass der Hype mittlerweile viel zu sehr zur Selbstdarstellung geworden ist. Aber am Ende gilt trotzdem, wenn ihr den Sport wirklich feiert, dann zeigt das auch. Authentisch ist am Ende immer attraktiver, als Trends zu verstecken.
0: Ja, voll. Gehe ich übel mit. Ich würde den Trend dann trotzdem jetzt erstmal auslassen, Leute. Aber auch, ich glaube, weil mein Datingpartner wird wahrscheinlich die ganze Zeit die 112 auf Kurzwahl haben, weil falls ich hier irgendwie doch gleich abklappe, so wie ich da aussehe. Danke erstmal, Cassandra. Und Leute, wenn ihr mit mir noch mehr über Dating quatschen wollt, morgen 15 Uhr ist es wieder soweit. Franzis Crush Hour. Und morgen geht es um ein sehr spannendes Thema, Lovebombing. Beim Daten. Also unbedingt einschalten. Ich freue mich.
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rund 70.000 Lego-Steine gebraucht. Also bringt am besten gleich eine LKW-Ladung einfach mit, wenn ihr habt. Hier könnt ihr hinkommen, um eure Lego-Steine abzugeben. Zum Beispiel ins Landratsamt und bei der Wartburg-Sparkasse, im Bürgerbüro und der Stadtbibliothek der Stadt Eisenach oder auch bei der Jugendkunstschule in Schweiner und Eisenach. Also ja, wenn ihr noch einen Ort kennt, der außerdem so eine Rampe braucht, dann könnt ihr das übrigens auch ganz easy dem Netzwerk Inklusion melden. Ich finde es gerade ein bisschen schade, dass das nur mit Lego-Steinen passiert, weil meine Eltern würden sich auch riesig freuen, wenn so eine Aktion wahrscheinlich mal mit Barbies irgendwie stattfinden würde, weil ich glaube, bei denen ist wirklich alles voll. Oben auf dem Boden noch mit Barbies. Naja, vielleicht irgendwann. Also Leute, vielleicht kramt da gleich nach euren Lego-Steinen. Wir gehen jetzt hier auf jeden Fall weiter rein in Mittwochnachmittag. Das ist für euch James Arthur in der Sputnik Homezone mit Blatt.

0: Die Speed Week läuft, das heißt, auf den Straßen wird diese Woche fleißig geblitzt und ich sag es euch, seid auf der Lauer, denn dass Polizisten bei Kontrollen richtig kreativ sein können, zeigt jetzt die USA. Da war ein Polizist sogar als Baum verkleidet, das hat mir meine Kollegin Anne verraten.
1: Mich hat das an diese Karnevals-Overalls erinnert, mit denen man sich zum Beispiel als Bär oder so verkleiden kann, wo wirklich nur noch die Augen rausgucken, nur das Ganze dann eben als Nadelbaum.
0: Und damit waren sie sogar richtig erfolgreich. Also wenn sich die deutschen Polizisten davon so ein bisschen inspirieren lassen, dann lauert die Kontrolle wirklich überall. Deswegen Augen auf und gute Fahrt.
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0: Robin Schulz, die kleine Jetset-Maus. Hier in der Sputnik Homeson gehört zusammen mit Felix Jehn um 18.01 Uhr. Einen schicken Mittwoch euch. Franzi hier jetzt mit einem kurzen News-Update.
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0: Und Björn hat für euch alle Infos.
2: Nach dem Fund einer Sprengstoffdrohne am Flughafen Leipzig-Halle hat Bundesinnenminister Alexander Dobrindt seinen Urlaub unterbrochen. Wie sein Ministerium mitteilte, reist der CSU-Politiker zu einer abendlichen Lagebesprechung nach Leipzig. Die Drohne war in der vergangenen Nacht von Flughafenmitarbeitern neben einer ukrainischen Antonov-Frachtmaschine gefunden worden. Wie NDR, WDR und Süddeutsche Zeitung berichten, wurden bei der Untersuchung die hochexplosiven Sprengstoffe Semtex und PETN gefunden. 5 Tage nach dem Unwetter in der Sächsischen Schweiz haben die Aufräumarbeiten begonnen. Bisher konnten die Sturmschäden nicht beseitigt werden, weil das für die Arbeiter zu gefährlich war. Die Nationalparkverwaltung teilte mit, zu den ersten Einsatzorten gehörten die Felsenbühne Rathen und die Gebiete um den Amselsee und die Waltersdorfer Mühle. Anschließend sollen wichtige Wanderwege geräumt werden. Bei dem Unwetter am vergangenen Freitag war ein Mann ums Leben gekommen. Die Ukraine hat die Evakuierung von hunderten Familien aus der Stadt Kramatorsk angeordnet. Der ukrainische Gouverneur für die Region Donetsk sagte, die Lage habe sich massiv verschlechtert. Es sei inakzeptabel, Kinder unter der ständigen Bedrohung durch russische Angriffe zu lassen. Deshalb sollten mehr als 500 Kinder zusammen mit Verwandten in Sicherheit gebracht werden. Russische Truppen sollen inzwischen bis auf 20 Kilometer an Kramatorsk herangerückt sein.
0: Danke dir, Björn, fürs Update.
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0: Und damit der Feierabendverkehr auch gut durchkommt, gehen wir da mal kurz rüber auf die Straßen. Jetzt um 18.03 Uhr, da ist noch ein bisschen Stau auf der A2 Richtung Berlin zwischen Allerengersleben und Bornstedt. Dauert es ungefähr 10 Minuten länger. A9 Richtung Berlin zwischen Coswig und Kleinmarzehns, auch hier 4 Kilometer Stau wegen Bergungsarbeiten. Macht ein bisschen entspannter auf der A9 Richtung München zwischen Bad Dürrenberg und dem Kreuz Rippachtal. Da liegt nämlich noch ein Reifenmantel auf der rechten Spur rum. Die A14 Richtung Dresden ist noch zwischen dem Kreuz Bernburg und Plötzkau wegen Bergungsarbeiten dicht. Und die B184 Leipzig-Bitterfeld ist noch zwischen Brodenauendorf und Brodau nach einem Unfall gesperrt. Da kommt er also auch nicht gut durch. Aktuelle Blitzer steht einer rum in Halle in der Paracelsusstraße stadtauswärts, in Halle-Dölau in der Röntgenstraße in beiden Richtungen, Leipzig in der Max-Liebermann-Straße stadteinwärts und in Parchau auf der Chausseestraße Richtung Burg. Wenn ihr da noch mehr gesehen habt hier in der Sputnik-Zone, Staus, Blitzer, dann ruft da einfach kurz und kostenlos durch 08021 4x die 0 oder macht's euch easy und schickt mir eine WhatsApp-Nachricht rum. Ja, richtig schön ist es draußen jetzt meistens noch beim Wetter. Sonne und Wolken wechseln sich immer wieder ab. Dazu gerade in Halle an der Burg Giebichenstein 31 Grad. Das gleiche in Zeitz am Schlosspark und in Magdeburg an der Seebühne gerade noch 30 Grad. Ja, und erst nachher kann es noch mal ein bisschen nass werden. Dagegen aber morgen komplett trocken und vor allem deutlich entspannter mit bis zu 30 Grad. Und damit, Leute, ein happy Abend euch zum Bergfest. Ich sag bye bye und bis morgen.
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Neue Musik von Loi jetzt. Ja, schon 4 Jahre ist es her, dass wir sie euch auf der New Music Hotlist vorgestellt haben. Und ohne uns selbst jetzt zu loben, aber da hatten wir schon einen guten Riecher. Und dafür ist ja diese New Music Hotlist da. Also, dass da eben Menschen drauf sind, an die wir glauben und aus denen wirklich mal echt noch mehr wird, die wir so schnell nicht vergessen und verlieren werden. Und ihr Song Gold, der ist ja eigentlich immer noch so voll der Hit in unseren Ohren. Und jetzt wird's Zeit für was Neues. Ihr neuer Song, Golden Summer is da. Hat aber so einen ähnlichen Titel, aber klingt ganz anders. Für die elektronische Note sorgt dann nämlich auch noch der DJ und Producer David Puentes, Loi. Mit Golden Summer jetzt.

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1: Jetzt der Sputnik Popkult. Der Ort, an dem ihr immer neue Musik entdeckt. Und ich bin mir ziemlich sicher, ihr werdet ihn auch lieben. Und wenn nicht, dann möchte ich euch jetzt davon überzeugen. Apollo Online kommt jetzt gleich mit seinem Track Blutorange Wein. Ich habe noch keinen Menschen auf der Welt gehört, der so schön einen Song rund um Blutorange Wein machen kann. Das ist so gut, oder?
2: Mittlerweile viel.
1: Hören wir gleich. Apollo Online, eine One-Man-Band von und mit Sam Moran. Eventuell sagt euch jetzt der Name nichts, aber Sam ist schon ein bisschen länger im Musikbiss unterwegs, war als Produzent und Live-Gitarrist unter anderem für die Blumengartens unterwegs und als Musical-Director bei Live-Shows von diversen aufstrebenden MusikerInnen am Start. Jetzt nur er und sein Baby Apollo Online. Achso, und sag mal, was müssen wir denn noch so über dich wissen?
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3: Ich heiße Sam und mein Projekt heißt Apollo Online.
0: Woher kommst du?
3: Ich komme aus Köln am Rhein.
0: Deine Musik in 5 Worten.
3: Eklektisch, groß, ironisch, ernst, spaßig.
0: Zu deiner Musik kann man am besten...
3: mit dem Fahrrad durch den Sommerregen fahren.
0: Was sind deine Hobbys?
3: Musik... I guess. Mit dem Fußball hochhalten und in die Kneipe gehen.
0: Welche Serien bingst du und warum?
3: Ich hab The Bear ziemlich gesuchtet auf jeden Fall. Und so mein Guilty Pleasure, da bin ich irgendwann reingerutscht, als ich unnormal krank war. Grey's Anatomy.
0: Angsthase oder Draufgänger?
3: Eigentlich Angsthase, aber wenn es irgendwas zu beweisen gibt, dann auch mal Draufgänger.
0: Was ist dein Lieblingssong und was bedeutet er dir?
3: Ich finde Lieblingssongs immer schwierig, weil ich immer wieder verschiedene Sachen höre, aber jetzt fällt mir gerade You and I von Stevie Wonder ein. Der ist ein wunderschöner Love-Song und die Dramaturgie des Songs ist so perfekt. Es dauert richtig lange, bis man dann die Erlösung bekommt am Ende und es ist einfach unfassbar gut geschrieben.
0: Was war dein schönstes Geburtstagsgeschenk?
3: Boah, meine Mutter hat mir mal als Kind ein K2 so Kickboard geschenkt. Das war völlig absurd.
0: Welche Träume hast du dir noch nicht verwirklicht?
3: Ich möchte eine Tour verkaufen. Ich möchte auf Tour gehen und genug Karten verkaufen, als dass wir die spielen können.
0: Was ist dein geheimes Talent?
3: Ich kann so eine Taube nachmachen.
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2: Hast du für heute Nacht in deinem Terminkalender noch etwas Platz? Dann hätte ich dich nämlich gefragt, ob du meinen Namen eintragen magst. Wir

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Neue Musik von den Giant Rooks. Wunderschöner Love-Song. Warum nicht mal ausgelassen den First Dance bei der Hochzeit abdancen und die Liebe feiern, anstatt romantisch zu schunkeln? Dafür ist der Track auf jeden Fall perfekt. Slow Dance for a Minute heißt er, handelt eben von dem Wunsch, einen einzigen Moment für immer festhalten zu können. Für einen kurzen Moment alles um sich herum auszublenden und sich ganz dem Hier und Jetzt hinzugeben. Alles andere ist bedeutungslos. Der Track klingt gar nicht irgendwie so nach der Dreivierteltakt-Romantik von Ed Sheeran, aber strahlt so viel Lebensfreude aus, dass man alles hinwerfen und einfach mittanzen möchte. Giant Rooks, Slow Dance, jetzt.

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Musik jetzt von Will Lindley. Er wusste wohl selbst nicht so, worauf er sich so eingelassen hat, als er seinen Song Holding the Line für den Soundtrack der Serie Off Campus zur Verfügung gestellt hat. Und die Serie wurde nun mal ein Hype. Wir wissen, viele Songs des Soundtracks sind direkt in ganz viele Playlists gekommen. Und für Will, der selbst erst seit ein paar Jahren Musik veröffentlicht, ist das natürlich eben auch eine Riesenchance, die er mit dem Release seiner neuen Single direkt nutzen muss, glaube ich auch, oder? Head First heißt sein neuer Track und passend zum Off-Campus-Motiv natürlich auch wieder ein Love-Song. Und wenn er sonst auch nichts mehr mit der Serie zu tun hat, ist egal, es geht darum, sich wortwörtlich Hals über Kopf zu verlieben und selbst gar nicht so genau zu wissen, wie einem geschieht. Das war einfach das schönste Gefühl, oder? Will Lindley, Head First jetzt.

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5: Nach dem Fund einer Sprengstoffdrohne am Flughafen Leipzig-Halle hat Bundesinnenminister Alexander Dobrindt seinen Urlaub unterbrochen. Wie sein Ministerium mitteilte, reiste der CSU-Politiker zu einer Lagebesprechung nach Leipzig. Die Drohne war in der vergangenen Nacht von Flughafenmitarbeitern neben einer ukrainischen Antonov-Frachtmaschine gefunden worden. Die NDR, WDR und Süddeutsche Zeitung berichten, wurden bei der Untersuchung die hochexplosiven Sprengstoffe Semtex und PETN gefunden. 5 Tage nach dem Unwetter in der sächsischen Schweiz haben die Aufräumarbeiten begonnen. Bisher konnten die Sturmschäden nicht beseitigt werden, weil das für die Arbeiter zu gefährlich war. Die Nationalparkverwaltung teilte mit, zu den ersten Einsatzorten gehörten die Felsenbühne Raden und die Gebiete um den Amselsee und die Waltersdorfer Mühle. Anschließend sollen wichtige Wanderwege geräumt werden. Bei dem Unwetter am vergangenen Freitag war ein Mann ums Leben gekommen. Die spanische Exklave Ceuta hat dringend um Hilfe bei der Versorgung von minderjährigen Migranten gebeten. Regionalpräsident Juan Vivas sprach von einer untragbaren Situation. Nach dem Massenandrang aus Marokko seien die Aufnahmezentren für Kinder und Jugendliche hoffnungslos überlastet. Es hielten sich etwa 1.100 minderjährige Migranten in Ceuta auf. Plätze gäbe es für höchstens 100. Andere spanische Regionen müssten nun ihrer Pflicht nachkommen, Kinder aufzunehmen.
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Neue Musik jetzt von Cat's Eye. Also auch wenn das K in K-Pop für Korea steht, ist die Musik so beliebt, dass sich mittlerweile auch KünstlerInnen aus anderen Ländern am Genre versuchen. Sie nämlich, und das machen sie sehr erfolgreich, aus L.A. sind sie. Das Label nennt sie so eine Global Girl Group mit Mitgliedern eben aus den USA, Philippinen, der Schweiz und Südkorea. Und wie der Titel ihrer neuen Single Animals schon vermuten lässt, geht es im Song darum, mal ordentlich die Sau rauszulassen. Bitteschön, der Track ist eine Hymne für Selbstbewusstsein, Partynächte und die Gedanken, wie man auf andere wirkt, einfach mal zu Hause zu lassen. Mach doch einfach dein eigenes Ding. Cat's Eye, Animal, jetzt neu.

Rin ist wieder da. Ich bin so happy. Jetzt. Kennt jemand von euch noch Blackberries? Ja, hatte die jemand von euch diese Handys, die so eine große Tastatur hatten? Man war richtig so auf Business, wenn man so ein Blackberry früher hatte. Also ich konnte es mir nicht leisten, ich habe keins geschenkt bekommen von meinen Eltern. Aber das war eben so in den 2000ern das Signal für, ey, ich bin busy, habe volle Konten, volle Terminkalender. Also so eine Art Statussymbol. Und er macht jetzt einen Song draus. Irgendwas zwischen Prestige, Oberflächlichkeit, Fake-Gefühlen, aber auch echten Emotionen, die ja immer unter irgendwie so einem Staging oder so einem Schauspiel so ein Statussymbol liegen. Rin, neuester Track, Blackberry.

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Neue Musik von Jenny jetzt. Von Fremden über Freunde zu Verliebten und Verlobten. Die Stages einer Beziehung sind fließend. Und darum geht's jetzt eben auf der neuen Solo-Single von Jenny. Sie ist part of der K-Pop-Band Blackpink. Jetzt eben mal alleine unterwegs. Less Than a Lover handelt von zwei Menschen, die schon mehr als Freunde, aber eben auch noch weniger als Lover sind. Im Track geht's um Unsicherheiten, Aufregung und die Frage, ob man jede Beziehung überhaupt genau definieren und in Schubladen packen muss. Sag ich doch. Jenny, Less Than a Lover.

Ach ja, Leute, warum kann eigentlich nicht für immer Sommer sein? Das fragt eben auch Oswald. Das vierköpfige Produzentenkollektiv aus Berlin. Jetzt. Kirschen direkt vom Baum essen, Bauch wie von Wassermelone, auf Festivals in den Sonnenaufgang tanzen, der Geruch von Sonnencreme und Mückenspray. All das. Sorry, dass ich da irgendwie gerade ein bisschen hysterisch werde, weil es so schön ist. Und die machen einen Track draus. 30 Grad, Haut an Haut. Für immer. So heißt dieser Track von Oswald jetzt.

0: Die Speed Week läuft, das heißt, auf den Straßen wird diese Woche fleißig geblitzt und ich sag es euch, seid auf der Lauer, denn dass Polizisten bei Kontrollen richtig kreativ sein können, zeigt jetzt die USA. Da war ein Polizist sogar als Baum verkleidet, das hat mir meine Kollegin Anne verraten.
1: Mich hat das an diese Karnevals-Overalls erinnert, mit denen man sich zum Beispiel als Bär oder so verkleiden kann, wo wirklich nur noch die Augen rausgucken, nur das Ganze dann eben als Nadelbaum.
0: Und damit waren sie sogar richtig erfolgreich. Also wenn sich die deutschen Polizisten davon so ein bisschen inspirieren lassen, dann lauert die Kontrolle wirklich überall. Deswegen Augen auf und gute Fahrt.
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3: Im Leipziger Flughafen gefundene Drohne soll hochexplosives Material enthalten haben. Nach Informationen von NDR, WDR und Süddeutscher Zeitung wurden unter anderem Rückstände von Semtex gefunden. Dabei handelt es sich um einen Plastik.

0: Plastiksprengstoff aus tschechischer Produktion, der bereits früher bei Terrorangriffen verwendet worden war. Die Drohne war den Angaben zufolge mit 800 Gramm Sprengstoff präpariert. Er soll inzwischen unschädlich gemacht worden sein. Bundesinnenminister Alexander Dobrindt will zur Stunde Einzelheiten bekannt geben. Er hat seinen Urlaub unterbrochen und ist nach Leipzig geflogen. 5 Tage nach dem Unwetter in der sächsischen Schweiz haben die Aufräumarbeiten begonnen. Bisher konnten die Sturmschäden nicht beseitigt werden, weil das für die Arbeiter zu gefährlich war. Die Nationalparkverwaltung teilte mit, zu den ersten Einsatzorten gehörten die Felsenbühne Rathen und die Gebiete um den Amselsee und die Waltersdorfer Mühle. Bei dem Unwetter am vergangenen Freitag war ein Mann ums Leben gekommen. Die spanische Exklave Ceuta hat dringend um Hilfe bei der Versorgung von minderjährigen Migranten gebeten. Regionalpräsident Juan Vivas sprach von einer untragbaren Situation. Nach dem Massenandrang aus Marokko seien die Aufnahmezentren für Kinder und Jugendliche hoffnungslos überlastet. Es hielten sich etwa 1.100 minderjährige Migranten in Ceuta auf. Plätze gäbe es für höchstens 100. Andere spanische Regionen müssten nun ihrer Pflicht nachkommen, Kinder aufzunehmen.
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1: Ich behaupte halt, dass wir diesen kritischen Diskurs von zum Beispiel Woken-Themen zu oft den Rechten überlassen. Einfach kampflos. Und ich finde, es gibt auch ganz rationale Gründe gegen das Gendern zum Beispiel jetzt. Und ich hoffe tatsächlich, dass wenn mehr Menschen vielleicht auch der politischen Mitte, so nenne ich es jetzt einfach mal, dieses Thema ansprechen und kritisch beäugen, dass sich Menschen dann auch in dieser politischen Mitte irgendwo gesehen fühlen.
2: Wie also das heißt, woke kann nie die Mitte sein.
1: Nee.
3: Hallo, ich bin Eva Schulz und das ist Deutschland 3000. Hier verbringe ich jeden zweiten Mittwoch so eine gute Stunde mit Menschen aus ganz verschiedenen Bereichen, irgendwo zwischen Pop und Politik. Mein Ziel ist, diesen Leuten so zu begegnen, wie ihr sie vorher noch nie gehört habt. Deutschland 3000 soll euch, mich und meine Gäste auf neue Gedanken bringen. Weil man, wenn man jemand anderes kennenlernt, auch immer ein bisschen was Neues über sich selbst erfährt. Auf YouTube ist sie die ruhige, sachliche Stimme, die kommentiert, warum Eltern ihre Kinder nicht im Netz zeigen sollten, Taylor Swift nicht unsere Freundin ist oder unser Rentensystem nicht funktioniert. Privat, sagt sie selbst, ist sie eigentlich ein großes Kind, das gern rumalbert und lange braucht, um bei neuen Leuten aufzutauen. Die Rede ist von Alicia Joe. Bevor sie zur Content-Creatorin mit fast 800.000 Abonnentinnen und Abonnenten wurde, wollte sie Astrophysikerin werden und hat als Rettungsschwimmerin gearbeitet. Heute bezieht sie Stellung zu allen möglichen popkulturellen Phänomenen und gesellschaftlichen Debatten und versteht sich selbst als jemand, die Themen nicht nach politischem Lager, sondern nach eigenem Kompass bewertet. Wir reden darüber, wofür sie die Grenzen der politischen Mitte verlaufen, wieso sie einen Podcast wie den von Ben Ungeskriptet heute nicht mehr besuchen würde und wieso in Deutschland im Sommer so viele Menschen ertrinken.
2: Hallo Alicia, schön, dass du hier bist.
1: Ja, schön, dass ich da sein darf.
2: Sag mal, ich habe über dich gelesen, dass du jeden Morgen 5 Sachen aufschreibst, für die du dankbar bist. Machst du das noch? Und falls ja, welche 5 waren das heute?
1: Oh, gerade mache ich es interessanterweise eher abends. Aber es ist mehr in so ein, ich schreibe es nicht mehr auf, sondern es ist mehr in so ein stilles, ich sitze da und versuche zu überlegen, wofür bin ich heute dankbar gewesen an dem Tag. Und das sind tendenziell aber immer so sehr ähnliche Sachen, so Gesundheit, Menschen und mal so coole Erlebnisse. Also heute ist es bestimmt, das war schön, dass ich heute in diesem Podcast sein durfte.
2: Hoffentlich.
1: Oskar, okay. Hier passiert jetzt noch irgendwas. Also, ja, Unerwartete.
2: Das werden wir sehen. Aber das heißt, du hast jetzt nicht die

0: Auflage, dass es sich nicht wiederholen darf und du dann jeden Tag kreativ werden musst, sondern es ist noch mehr mal so eine Selbst.
1: Ja. Nee, also das, die Auflage habe ich nicht, aber manchmal ist das auch ganz schön. Also wenn man da so voll neu in dem Thema ist, Dankbarkeit, dann ist es schon auch, würde ich sagen, wichtig, mal zu überlegen, wofür man eigentlich alles dankbar sein kann, was so selbstverständlich ist. Das habe ich eine Zeit lang auch so auf Social Media geteilt, dass man zum Beispiel auch mal darüber nachdenken kann, wie krass ist es eigentlich, dass hier Wasser aus der Leitung kommt, was ich trinken kann. Oder ja, dass ich in den Supermarkt gehen kann und das ganze Jahr über so die ganze Palette an Obst und Gemüse kaufen kann. Das ist auch immer ganz gut. Also ich mache das grundsätzlich, um das vielleicht zu erklären, weil ich das Gefühl habe, dass man dadurch auch so ein bisschen Glück langfristig erfährt. Weil ich so gemerkt habe über die Jahre, dass Glück wahrscheinlich doch nicht so von außen kommt, sondern eher von solchen Sachen wie Dankbarkeit. Aber es ist natürlich auch immer phasenweise, ne? Ich bin jetzt nicht so super strebsam, dass ich das jetzt jeden Tag durchziehe.
0: Strebsam ist ein gutes Stichwort, denn ich bin nicht sicher, ob ich schon mal jemanden hier im Podcast hatte mit einem ähnlich guten Abischnitt wie deinem. Du hattest ein 1,1er Abi. Ja. Was warst du für eine Schülerin? Warst du so eine strebsame Schülerin?
1: Nee, tatsächlich nicht. Also ich muss sagen, ich habe da das Privileg, dass mir das schon recht zugeflogen ist. Also natürlich habe ich so im Abitur auch krass gelernt, so muss man ja früher oder später. Ich hatte zum Beispiel Chemie als Abifach und da musst du dir das dann schon auch so reinpauken. Aber ich hatte immer das Glück, dass gerade so Naturwissenschaften mir einfach irgendwie gelegen haben. Also ich hatte das im Matheunterricht, dass ich da auch teilweise mich wirklich gelangweilt habe, so unterm Tisch Candy Crush gespielt. Mhm.
0: Wie Bodo Ramelow in der Ministerpräsidentenkonferenz. Weißt du noch, der ist doch in Corona, als sie diese Lockdown-Diskussion hatten, ist der beim Candy Crush-Spielen erwischt worden.
1: Ja,
0: oder hat es irgendwo zugegeben.
1: Habe ich gesehen. Ja, da finde ich das natürlich ein bisschen problematischer.
0: Als bei dir im Matheunterricht. Okay, ja.
1: Ich meine, das war ja teilweise so. Ja, also ja, dann halt einfach so, dass ich unterm Tisch dann halt so Candy Crush gespielt habe, weil ich es einfach auch alles immer relativ schnell verstanden habe. Ich war richtig gut in Candy Crush. Level. Aber damals war es noch so, kennst du Candy Crush überhaupt? Nee. Achso, okay. Ja, das ist ja
0: aber
1: immer
0: sag,
1: noch voll
0: wie
1: das Ding.
0: Damals
1: war das so, dass du noch nicht so, heutzutage hast du da so einen Account und alles. Das heißt, selbst wenn irgendwas verloren geht, dann ist das auf deinem Account gespeichert. Damals war das noch so diese erste Version, die nur auf dem Handy war. Und dann ist das irgendwann mal gecrashed und dann waren meine ganzen 10.000 Level oder so, die ich hatte, weg.
0: Und
1: dann,
0: du warst am Boden zerstört.
1: Ja.
0: Und hast es wieder aufgebaut?
1: Ich bin jetzt wieder so dabei, weil ich versuche immer zu versuchen, weniger auf Social Media abzuhängen. Mhm. Und es gibt aber gerade so in der Medienbranche auch immer so Zeiten, wo man dann abwarten muss. Und da habe ich mir so etabliert, dass ich dann stattdessen Candy Crush spiele. Aber ich bin nicht so gut. Ich bin Level 2300 oder so.
0: Okay. Ich kann das jetzt natürlich gar nicht einschätzen. Also es gibt so aber Candy die Leute Crush, in den Kommentaren können das gerne mal kommentieren.
1: Moms was oder so. Ja. Also gerade so, ich habe das Gefühl, weibliche Personen über 50, die sind da so unfassbar krass drin. Ja, so viel Energie habe ich jetzt noch nicht da reingesteckt.
0: Und du hast gerade schon gesagt, irgendwie sind dir insbesondere Naturwissenschaften so zugeflogen oder haben dich sehr fasziniert. Und du wolltest nach dem Abi, glaube ich, zuerst Astrophysikerin werden. Warum ausgerechnet das?
1: Weil mich so Weltraum immer auf so eine kindliche Art fasziniert hat, ne? Also man hat ja als Kind so diese typischen Jobwünsche, die dann nicht so realistisch sind. Und das war bei mir irgendwie so Astronaut. Ich hatte einfach früh so zum Beispiel Bücher in meinem Leben, so Kinderbücher, die dann eben sich um Universum gedreht haben und hier der Jupiter hat über 60 Monde und so. Und das hat mich schon immer so fasziniert, dass ich gedacht habe, das will ich irgendwann mal machen. Und nach dem Abi war es halt irgendwie immer noch so, dass ich nicht so einen konkreten Wunsch hatte, was ich werden will. Und dann habe ich gedacht, ja, dann mache ich das einfach. Das interessiert mich. Ich gehe in die Richtung. Und warum nicht? Das ist dann natürlich irgendwo daran gescheitert, dass in Deutschland man Astronomie nicht direkt studieren kann, sondern Physik studieren muss. Und das Physikstudium ist schon sehr trocken. Also wenn einem so in der Schule das noch alles so einfach liegt, könnte man ja meinen, ja okay, dann wird Studium auch easy. Aber da muss man schon richtig nerdy unterwegs sein.
0: Und das warst du dann doch nicht?
1: Nee, nicht so richtig. Also ich hätte wahrscheinlich mich da durchprügeln können, aber es hat irgendwie nicht so gevibed. Und deswegen habe ich irgendwann dann aufgehört damit.
0: Und dann hast du Mediendesign angefangen stattdessen und das glaube ich auch durchgezogen, ne? Und ich habe, als ich das gelesen habe, gedacht, krass, würde man das Fach heute noch so studieren oder angehen, wenn da ja inzwischen so viel von künstlicher Intelligenz bedroht ist, oder? Also alles, was Menschen dort so machen können. Glaubst du, du hättest da heute Zweifel oder wärst du zuversichtlich?
1: Ich würde es heute nicht mehr machen, glaube ich, ehrlich gesagt. Also ich hatte so das Glück, dass das noch in einer Phase war, wo KI noch gar kein Ding war. Also wenn ich jetzt drüber nachdenke, das war halt ein viel praktischerer Studiengang, war auch an der Fachhochschule. Ja. Das heißt, ich habe da wirklich dann so gelernt, in manchen Fächern, wie arbeite ich mit Photoshop, wie retuschiere ich Bilder. Das war alles super spannend und hat mir auch in meiner YouTube-Karriere dann später weitergeholfen, weil ich dann Video editieren und Thumbnails basteln und sowas ganz gut konnte. Aber wenn ich heute sehe, was KI da so kann, also gerade bei Photoshop, ist es zum Beispiel früher so gewesen, wenn du jemanden freistellen wolltest, also du wolltest
0: Thumbnail oder
1: sowas. Genau, du wolltest nur die Person, aber nicht den Hintergrund. Dann musstest du so Punkt für Punkt so die Person umranden und dann halt irgendwann, wenn du alles ausgeschnitten hattest, das freistellen. Heute erkennt die KI das halt von alleine.
0: Du kannst einfach prompten.
1: Ja, also die KI macht einfach Hintergrund entfernen und es ist so perfekt, dass es erschreckend ist. Also ja, ich glaube, über kurz oder lang wird sich das erledigt haben für die meisten.
0: Du warst mal bei Henke zu Gast, bei Henkes Corner, und da hast du gesagt, dass es eine ziemlich große Diskrepanz gäbe zwischen Alicia Joe, wie wir sie auf YouTube sehen oder auf deinen anderen Kanälen, und der privaten Alicia. Was ist der größte Unterschied?
1: Ich glaube, ich bin deutlich seriöser im Internet.
0: Ja. Wirklich?
1: Ich bin schon albern und kindisch. Also ich habe, wie soll man das beschreiben? Es gibt ja in so verschiedener Literatur so Personality Types, wo man dann sagt, ja, das ist die zurückhaltende oder was auch immer. Ich bin schon sehr, sehr kindlich lustig und kann mich an so Sachen erfreuen. Also ich bin irgendwo ein großes Kind, so privat, würde ich schon sagen. Also wirklich nur mit den engsten Leuten.
0: Und warum bist du das nicht auch online? Weil ich glaube, das ist wirklich, also wirklich interessant, weil das dir wahrscheinlich die wenigsten zuschreiben würden, nur aus der Online-Präsenz heraus.
1: Ja, wir müssen über ein Thema reden, das unsexy, aber wichtig ist. Die Rente. Jetzt mal ehrlich, wer von euch da draußen glaubt eigentlich wirklich noch daran, dass er oder sie später mal eine anständige Rente bekommen wird? Also ich kann euch sagen, ich nicht.
0: Normalerweise kommt Alicia ziemlich ernst rüber und behandelt auch vor allem ernste Themen.
1: Vielleicht habt ihr es noch gar nicht mitbekommen, aber in Albanien sind gerade die größten Aufstände seit dem Fall des Kommunismus.
0: Oder sie nimmt sich die ernsten Aspekte von vermeintlich seichteren Themen vor.
1: Weil ich, wie gesagt, auch nicht frei von Schönheitsidealen bin. Ganz einfach. Ich denke nur nicht, dass das Erstreben dieser durch teilweise lebensgefährliche Operationen ein Akt der Selbstliebe oder der feministischen Selbstbestimmtheit ist. Ich erkenne einfach die unangenehme Wahrheit an, dass es manchmal einfach einfacher ist, einem Patienten einen Körperteil unter Narkose optisch zu verschönern, als ihn Jahre oder Jahrzehnte in psychotherapeutische Behandlung zu stecken. Nur weil Sarah Harrison sich gerne freizügig im Netz zeigt, geht sie anscheinend davon aus, dass sie ihre Tochter genauso zeigen kann. Denn in diesem 16-minütigen Video geht es hauptsächlich um eins, die schwimmende, nur in einem Tankini bekleidete Mia.
0: Alicia hat in einem Stream auch mal über sich gesagt, dass sie sich als so eine Art moralische Instanz im Internet aufgestellt habe, und klar, also das ist so ziemlich das Gegenteil von albern.
1: Ich glaube, ich bin das nicht nur nicht online, ich bin das auch im Privatleben mit Menschen, die ich neu kennenlerne, nicht. Ich weiß nicht, woran das liegt, da müssen wir wahrscheinlich mal tiefenpsychologisch reingehen. Ich bin schon sehr zurückhaltend und ich brauche lange, um aufzutauen. Also auch so in Beziehungen oder so. Man sagt ja so, wenn man sich so datet, dann datet man so von Maske zu Maske. Und ich habe das Gefühl, ich taue auch wirklich so richtig erst auf mit einem Menschen nach einem Jahr oder so.
0: Ach, krass.
1: Also so richtig, dass man so, ich weiß nicht,
0: was das heißt, im Zweifel überraschst du die Leute auch nach einem Jahr nochmal richtig oder fadet
1: ja,
0: so langsam
1: es fadet
0: in
1: so
0: die
1: rein.
0: Richtige Alicia rein.
1: Es ist jetzt nicht so, dass ich so total crazy bin. Das soll es jetzt auch nicht bedeuten. Ich glaube, in so Nuancen merkt man das auch schon von Anfang an. Also zum Beispiel, ich liebe so Freizeitparks oder so, Looping-Achterbahn und so. Also das ist schon so mein Ding, und das ist halt auch in vieler anderer Hinsicht, bin ich dann gerne mal so albern. Nicht, dass man das jetzt falsch versteht, ich bin jetzt nicht so komplett drüber oder so privat, das nicht. Das ist halt so ein anderer Aspekt. Ich glaube, viele können das auch so fühlen. Man ist ja auf der Arbeit auch nicht so, wie man unbedingt zu Hause mit jetzt seinem Partner oder seinen Freunden oder seiner Family ist. Und so sehe ich das auch so ein bisschen eher wie so Arbeit. Also wie so jemand bei den Tagesthemen oder so, der dann was vorträgt und natürlich auch eine Meinung dazu hat, aber dann nicht irgendwie albern wird.
0: Ich habe hier auch die Frage stehen und überlege gerade, ob man sie jetzt schon anpassen muss nach dem, was du gesagt hast, weil man ja so wenig über dich weiß und du sehr privat bist. Also du hast mir eben auch nochmal gesagt, am liebsten werde die Leute wüssten gar nicht, wo du wohnst oder wie du mit Nachnamen heißt und so. Was glaubst du, wie trotzdem so ein Vertrauen zu dir entsteht? Also dich haben fast 800.000 Leute allein auf YouTube abonniert, die deine Videos schauen. Also das ist ja ein extremes oder ein sehr großes Vertrauen. Die wollen deine Meinung hören, vertrauen darauf, was du ihnen vermittelst. Wie ist das entstanden? Ist das vielleicht, weil du so ernst bleibst die ganze Zeit? Oder?
1: Ich glaube, das ist natürlich auch nur Mutmaßung von mir, aber ich glaube, das liegt eher daran, wie ich auf Themen blicke und dass man das nicht so oft findet in den Medien. Also in unserer polarisierten Welt ist es ja so, dass viel Lagerdenken herrscht. Mhm. Also wir haben dann irgendwie, ich nenne es jetzt mal alternative Medien, die gerne so in die konservative Richtung gehen. Medien wie die öffentlich-rechtlichen, die tendenziell so in den letzten Jahren politisch, würde ich behaupten, auch so ein bisschen in die progressive oder linke Richtung gehen. Und dass da Menschen sind, die sagen, bei dem Thema sehe ich das eher so und bei dem Thema eher so, ist, glaube ich, selten geworden, weil man natürlich auch immer irgendwo Gegenwind bekommt und nicht so seine People hat. Und ich glaube, das schätzen die Leute, weil ich glaube, das ist auch das, was viele Menschen so im Freundeskreis erleben, eine starke Differenziertheit. Und die geht auf Social Media jetzt, ich will jetzt nicht nur die Medien kritisieren, sondern auf Social Media auch generell, so ein bisschen verloren, weil die Polarisierung da auch total gefördert wird vom Algorithmus. Ne? Also der Algorithmus liebt es ja, den Leuten irgendwie Sachen vorzuschlagen, wo sie wütend werden und dann einen Kommentar schreiben, so negativ wie möglich. Und dann werden noch mehr Leute wütend und so. Also diese Polarisierung ist krass im Kommen. Ich glaube, dann schätzen die Leute, dass Menschen so ein bisschen da einen Step zurück machen, sich eine eigene Meinung bilden und vielleicht auch mal eine unerwartete Meinung haben und die dann vortragen und begründen.
0: Man könnte sagen, da ist die Vegetarierin, die trotzdem zum Teil so, in Anführungsstrichen, so anti-woke Themen besetzt oder so. Ne? Das meinst du? Du bist nicht einem Lager zuzurechnen, sondern überrascht eigentlich jedes Lager immer mal wieder. Oder ist das so dein Anspruch?
1: Ich hoffe, dass es nicht mein Anspruch ist, aber es ist irgendwo vielleicht auch manchmal schon mein Anspruch. Also ich will jetzt nicht bewusst überraschen, sondern ich möchte wirklich nach einem moralischen, humanistischen vielleicht Kompass Themen bewerten und dann einordnen.
0: Ich habe, vielleicht passt das jetzt an der Stelle, das hätte ich eigentlich viel später geplant, aber ich habe im Vorfeld auch eine etwas ältere Podcast-Folge gehört von Robin Blase, kennst du bestimmt, ne? Oder als Rob Bubble auf YouTube. Und er hat so einen Podcast Lästerschwestern und vor ungefähr anderthalb Jahren haben die da mal ausführlicher über dich gesprochen und da hat er so die These aufgestellt, weil ich habe es mir extra als Zitat irgendwo aufgeschrieben. Er hat so ein paar Themen aufgezählt, mit denen du seiner Meinung nach, und jetzt zitiere ich, auf jedes Thema springst, das irgendwie von rechts besetzt wird.
2: Wie Gendern, Transsportler, Mann vs. Bär, Diversity bei Disney, all diese Themen. Und glaube, dass sie denkt, dass sie sozusagen sich so in diese Mitte positionieren muss. Weil wenn ich über Gendern rede und es aber auch scheiße finde, aber halt auf so eine neutralere Art und Weise und dann drei Videos später sage, die AfD ist kacke, dann nehme ich den Rechten irgendwie so ein bisschen das Wind aus den Segeln.
0: Ist das so das, was du gerade beschreibst oder, also stimmt das, was er sagt oder liegt er falsch?
1: Ich glaube, dass das stimmt, aber das ist eine Glaubensfrage, glaube ich auch. Das wird auch die Zeit zeigen. Ich behaupte halt, dass wir diesen kritischen Diskurs von zum Beispiel Woken-Themen zu oft den Rechten überlassen, einfach kampflos. Und ich finde, es gibt auch ganz rationale Gründe gegen das Gendern zum Beispiel jetzt. Und ich hoffe tatsächlich, dass wenn mehr Menschen, vielleicht auch der politischen Mitte, so nenne ich es jetzt einfach mal, dieses Thema ansprechen und kritisch beäugen, dass sich Menschen dann auch in dieser politischen Mitte irgendwo gesehen fühlen. Und also, wie soll
0: ich das beschreiben? Also das heißt, woke kann nie die Mitte sein?
1: Nee. Also von der ganzen Denkschule her, wo das herkommt, würde ich behaupten, das ist nicht die politische Mitte. Das kommt schon aus dem Marxismus und auch irgendwo aus dem Kommunismus. Deswegen würde ich behaupten, und ich glaube halt, es gibt sehr viele Menschen in der Gesellschaft, die das zum Beispiel kritisch sehen, gendern. Und wenn diese Leute das Gefühl haben, ja, aber in den Medien, jetzt wird das überall gemacht und irgendwie, ich finde das doof und ich rede ja mit meinen Menschen hier auch nicht so. Da habe ich schon ein bisschen so die Sorge, dass sie dann sagen, ja, dann fühle ich mich irgendwie nur noch von der CDU und der AfD so gesehen. Und deswegen würde ich sagen, es ist schon auch irgendwo, dass ich das mit Überzeugung mache, aber es ist auch trotzdem meine eigene Überzeugung. Mhm. So politisch gesehen.
0: Ich glaube, sonst wird es auch sehr anstrengend, sich immer wieder in den Wind zu stellen. Obwohl, gibt es wahrscheinlich auch Persönlichkeiten, die das machen und die gnadenlos darauf kapitalisieren. Aber dann nur noch mal kurz für mich zum Verständnis, weil ich glaube, vielleicht hätte ich mir das, also ich hätte jetzt als woke für mich definiert, dass man so ein Bewusstsein für die Belange von Minderheiten hat oder wo Diskriminierung in unserer Gesellschaft stattfindet. Mhm. Findest du das jetzt schon so außerhalb der Mitte?
1: Nee, das würde ich aber jetzt nicht als woke bezeichnen.
0: Was ist denn deine Definition?
1: Für
0: woke. Also warum kann jemand, ich finde das, also ich habe dieses Wort, ich verwende das nicht so oft, aber ich fände es jetzt ja hilfreich. Ab wann ist man dann außerhalb einer Mitte oder wo ist überhaupt noch die Mitte in Deutschland gerade? Das ist ja auch medial so eine Riesenfrage.
1: Ich glaube, so auf Ungleichheiten und Ungerechtigkeiten in der Welt und auch so in Deutschland zu schauen, das ist grundsätzlich was viele Parteien auch in der Geschichte schon gemacht haben und auch immer noch tun. Und natürlich, wenn es jetzt zum Beispiel um Frauenrechte geht, dann ist es natürlich eine progressivere Bewegung. Also das würde man so dem progressiven Spektrum eher zuordnen oder aber auch dem liberalen Spektrum. Ne? Alle Menschen haben die gleichen Rechte und sollen die gleichen Chancen haben. Und diese Chancengleichheit ist, glaube ich, ein Thema, was, wie gesagt, mittlerweile eigentlich in der politischen Mitte angekommen ist. Ich behaupte aber woke, und für mich ist die Wortdefinition eben, dass diese Menschen dort etwas Extremeres fordern, nämlich Gleichstellung zum Beispiel. Ich erkläre das oft, aber ich versuche es hier auch nochmal kurz anzumerken. Also Gleichberechtigung und Gleichstellung ist nicht das Gleiche. Gleichberechtigung bedeutet, jeder wächst in so einer Traumgesellschaft mit den gleichen Chancen auf, mit dem gleichen Vermögen, mit egal welches Geschlecht, du kannst alles werden. Und Gleichstellung ist, wir achten jetzt aber auch darauf, dass wirklich überall in der Gesellschaft, in jeder Firma, die Menschheit ungefähr gleich vertreten ist. Also ne, wir machen 50% Männer, 50% Frauen, so und so viel Prozent aus der nicht so wohlhabenden Bevölkerung, so und so viel Prozent aus der wohlhabenden Bevölkerung, damit alle repräsentiert werden. Und ich behaupte, das Ziel für eine Gesellschaft sollte sein, überall Gleichberechtigung zu schaffen, dass dann jeder selber wählen kann, was er machen möchte mit den gleichen Chancen, anstatt von oben zu kommen und Gleichstellung zu fordern, aber das Problem und die Wurzel damit gar nicht zu behandeln, nämlich dass es Ungerechtigkeiten in der Gesellschaft gibt.
0: Braucht man nicht manchmal Gleichstellung, um Gleichberechtigung zu erlangen? Also ich denke jetzt gerade, das erste Beispiel, das mir in den Sinn kommt, ist eine Frauenquote, die ja inzwischen auch in der Mitte der Gesellschaft angekommen ist, auch in konservativeren Kreisen, wo viele sagen, ja, für eine gewisse Zeit brauchen wir die jetzt vielleicht, damit Frauen die gleichen Chancen haben wie Männer?
1: Das ist eine gute Frage und ich würde sagen, es kann ein Ansatz sein. Also ich bin da jetzt auch nicht so komplett gegen. Mhm. Ich glaube, dass es zum Beispiel sinnvoll sein kann, Frauenquoten, gerade in der Vergangenheit, ich behaupte, heutzutage hat sich das wirklich schon sehr stark angeglichen. Man muss natürlich auch mal fragen, ist es überhaupt erstrebenswert, jetzt zum Beispiel eine leitende Position in irgendeiner Firma zu haben oder sind die Frauen nicht eigentlich auch smarter, dass sie sich das nicht antun, aber es wäre eine andere Debatte. Aber jetzt zum Beispiel,
0: ich glaube, bisher machen es halt viele nicht freiwillig, dass sie sich nicht antun, sondern sie kommen ja gar nicht erst rein. Ne?
1: Das ist die große Frage. Also mit so 16 Jahre weibliche Bundeskanzlerin ist die große Frage, ob das immer noch so ist, dass man da nicht reinkommt. Aber was ich jetzt zum Beispiel ein sehr gutes Beispiel finde, Bundestag. Gucken, dass da Menschen aus allen Gesellschaftsschichten mit allen Hintergründen vertreten sind, um uns eben als Land auch so vertreten zu können. Da sehe ich das zum Beispiel als sinnvoll an, mit Quoten zu arbeiten.
0: Interessant, das überrascht mich jetzt. Ich war wirklich so, was kommt jetzt? Sagst du, nee, ist gut, dass wir, ich glaube, wir haben ja über 30% Juristen oder Juristinnen. Ich müsste nochmal nachgucken.
3: Okay, ich habe es nachgeguckt. Es sind keine 30%, aber je nach Quelle zwischen 19% und 24%. Von 630 Bundestagsabgeordneten haben also mindestens jeder und jede fünfte Rechtswissenschaften studiert.
0: Und da denke ich manchmal so, ja, das ist irgendwie scheiße, dass die so überrepräsentiert sind. Gleichzeitig erarbeiten sie Gesetze, ist schon gut, ein paar Juristen im Bundestag zu haben. Aber du sagst, nee, eigentlich brauchen wir da eine viel größere Diversität von Berufsbildern zum Beispiel.
1: Finde ich schon, weil das ist ja wirklich, also die sind ja per Definition irgendwo dafür da, das Volk zu vertreten. Und ich glaube, das ist ein ganz großes Problem, dass auch viele so demokratische Gesellschaften dann doch am Ende haben, dass die da an der Spitze, die dann sich da reinsetzen, oft die sind, die natürlich auch die Ressourcen dafür haben, ewig Parteipolitik zu machen und sich da einzuschleimen und Gelder mal zu spenden für den und für den. Ja, deswegen finde ich das zum Beispiel sinnvoll.
0: Du sagst, wer Gleichstellung vor, oder das ist so das Merkmal, das für dich so eine Wokeness ausmacht. Warum?
1: Das war jetzt ein Beispiel.
0: Ja, warum drückt sich darin so eine Bedrohung aus?
3: Leute, an dieser Stelle haben wir auf Alicias Wunsch hin ein paar Sätze rausgeschnitten. Das machen wir sonst nie und deshalb will ich es hier einmal erklären. Sie hatte einen Begriff benutzt, der sonst auch in Verschwörungstheorien verwendet wird und den in dem Moment nicht richtig eingeordnet. Direkt am nächsten Tag hat sie uns dann eine E-Mail geschickt und gesagt, dass sie das ausdrücklich nicht so gemeint hätte und gerne mehr Kontext gegeben hätte und deshalb darum bittet, das rauszunehmen. In diesem spezifischen Fall haben wir uns jetzt entschieden, das auch zu machen, weil wir selber nicht dazu beitragen wollen, dass Verschwörungstheorien noch mehr Verbreitung finden. Und ich hoffe, das ist auch so in eurem Sinne als Deutschland 3000 Community. Und dann nutze ich jetzt auch gleich die Gelegenheit, den Begriff Woke nochmal einzuordnen. Das habe ich nach dem Interview nämlich auch nochmal nachgeguckt, weil ich in dem Moment dann selber so verunsichert war. Seit ein paar Jahren steht Woke auch im Duden und wird da definiert als in hohem Maß politisch wach und engagiert gegen insbesondere rassistische, sexistische, soziale Diskriminierung. Der Begriff ist Mitte des 20. Jahrhunderts in den USA entstanden, und zwar unter schwarzen Menschen. Woke steht für ein wachsames Bewusstsein für Rassismus und mangelnde Rechte von Minderheiten, kommt also vom Betroffenen. Vor etwas mehr als 10 Jahren ist er dann auch hierzulande bekannter geworden, unter anderem durch die Black Lives Matter-Bewegung.
1: Ich weiß, dass viele Menschen das heute aus einer positiven Intention machen. Ich möchte ja keinen diskriminieren und ach ja, ist ja schon wahr irgendwie, man sollte so ein bisschen drauf achten, wie man das macht. Aber der Ursprung ist ein gefährlicher, würde ich fast sogar mittlerweile sagen. Und man sieht es teilweise auch in so Auswüchsen. Ich würde jetzt zum Beispiel gewisse Streamer, so Dekadent und sowas nennen, die dieses woke Gedankengut sehr extrem ausleben. Bei denen merkst du, es ist demokratiefeindlich. Also da wird dann gesagt, so ja, das System ist eh am Arsch, geht nicht wählen, wir müssen das System stürzen. Und das ist halt so ein bisschen die Sorge. Ich habe die Sorge, wenn das so breiten Anklang in der Gesellschaft findet, ohne dass die Gesellschaft überhaupt weiß, wo kommt das eigentlich ursprünglich her, dass es auch in eine gefährliche Richtung gehen kann.
0: Okay, ich kenne das Beispiel nicht von dem Streamer, ist das ein Mann, den du genannt hast? Dekadent? Okay, ja, den kenne ich leider nicht.
1: Hast du nichts verpasst.
0: Ich frage mich nur, also ich finde, es ist ja ein bisschen schwierig zu sagen, da hat jemand vielleicht eine gute Intention, weiß gar nicht, wo das herkommt und deswegen kann das nur eine schlechte Intention sein.
1: Nee, das ist nur ein Grund. Also was würdest du, vielleicht sollten wir über was Konkretes
0: reden. Ja, oder vielleicht umgekehrt, hast du dich denn mal ungerecht behandelt gefühlt, so auf so einer gesellschaftlichen Ebene?
1: Ich würde eher sagen, in Bezug auf finanzielle Ungerechtigkeit, also die sehe ich auf jeden Fall.
0: Im Vergleich zu wem?
1: Jetzt als Beispiel, dass wenn deine beiden Eltern jetzt nicht studiert haben, wie es zum Beispiel bei mir nicht der Fall war eben, dass du es dann irgendwo schwerer hast, dass du weniger Kontakte hast, um dich in gewisser Art und Weise hochzuarbeiten. Ich habe aber interessanterweise noch nie das Gefühl gehabt, dass ich als Frau zum Beispiel Nachteile habe. Also ich habe das jetzt nie auf mein Geschlecht bezogen irgendwo gemerkt. Im Gegenteil. Also ich habe teilweise wirklich, gerade jetzt in meinem Medienberuf, Aussagen von Leuten gehört wie, ah ja, super, wir brauchen eh noch ein paar Frauen im Panel. So, also dass es teilweise positiv war. Da gibt es auch mittlerweile sogar Untersuchungen zu, dass auch bei Einstellungsverfahren Frauen tatsächlich oft sogar bevorzugt behandelt werden.
0: Wegen Gleichstellung?
1: Nee, auch einfach, weil Frauen zumindest mittlerweile besser ausgebildet sind auch, also mehr Universitätsabschlüsse und so haben. Oder eben auch, weil vielleicht, ja, genau, dieses Bild gewünscht ist.
3: Jetzt überlege ich gerade, wenn Frauen eingestellt werden, weil sie besser ausgebildet sind, dann werden sie ja in Bezug auf ihr Geschlecht nicht bevorzugt behandelt, sondern einfach neutral. Na, jedenfalls zu den Untersuchungen, die Alicia gerade genannt hat. Es gibt tatsächlich mehrere Studien, die Bewerbungsprozesse untersucht haben, zum Teil auch in Deutschland. Und bei denen rauskam, dass Frauen bei Bewerbungen im Schnitt nicht mehr diskriminiert werden, sondern zum Teil sogar einen leichten Vorteil haben. Interessant fand ich da vor allem, dass Frauen in typischen Frauenberufen deutlich häufiger zum Vorstellungsgespräch eingeladen werden als Männer. Aber Männer in vermeintlich klassischen Männerberufen nicht so einen Vorteil hatten. Bei solchen Studien muss man aber auch immer aufs Detail gucken. Ein Forschungsteam hat zum Beispiel gesagt, wir haben uns hier Bewerberinnen und Bewerber mit Anfang, Mitte 20 angeguckt. Also noch am Anfang ihrer Karriere und in der Regel auch ohne Kinder. Das heißt nicht, dass Frauen nicht trotzdem noch benachteiligt werden, wenn es später in ihrer Karriere um mehr Geld oder Beförderungen geht. Männer haben in Deutschland weiterhin einen höheren Stundenlohn. Und die Forschung zeigt auch, dass Mütter stärker benachteiligt werden als Väter.
0: Jetzt ist es so eine richtige politische
1: Diskussion. Ja, sorry, es ist geworden. Wirklich, es ist auch an einem ganz anderen Punkt, als ich gedacht hätte, aber es hilft mir total. Und es ist ja, also es war ja fast, also es ist ja total spannend zu hören, wenn du sagst, ah ja, ich möchte Menschen abholen, die so denken.
0: Ich finde aber auch interessant zu merken, dass wir, glaube ich, total, also dass wir offenbar unterschiedliche Vorstellungen davon haben, wo Mitte sich noch treffen kann. Oder? Mhm. Also ich hätte jetzt gedacht, ich finde die Gender-Diskussion, die ist mir zum, also das, die möchte ich jetzt nicht nochmal aufmachen. Ich finde, das hat so alle Phasen durchgespielt und du hast ja auch eben gesagt, dass zum Teil Politik sich das so ideologisch in allen Lagern vorgenommen hätte und so ein bisschen instrumentalisiert hat. Aber ich habe schon das Gefühl, dass es nicht schlecht war oder schon dazu beigetragen hat, für gewisse Sachen zu sensibilisieren, wo ganz lange gar kein Platz dafür war oder wo eben in so etablierten Medien das so gewisse Perspektiven nicht genug stattgefunden haben. Und ich weiß, dass Funk zum Beispiel gerade in den ersten Jahren viel dafür kritisiert wurde, das dann so übermäßig getan zu haben. Ich glaube aber, das hat dazu beigetragen, dass ganz viele Leute was Neues gelernt haben. Und ob man dann für sich den Schluss daraus zieht, jetzt spreche ich deshalb anders oder nicht, trotzdem guckt man vielleicht oder zieht gewisse Perspektiven in sein Denken mit ein. Das finde ich total gut und deshalb nicht außerhalb einer Mitte.
1: Ich verstehe voll, was du meinst und ich finde auch den Gedanken gut und wenn das so ist, also ich glaube nach wie vor ist es vielleicht auch eine Glaubensfrage, dann ist es auch schön, wenn jetzt vielleicht dadurch jemand gemerkt hat, oh ja krass, es gibt auch weibliche Ärzte, wenn man halt Ärztin sagt. Ich glaube aber, gerade die öffentlich-rechtlichen Medien haben dadurch viele Menschen verloren und auch viel Vertrauen verloren und ich glaube, das war es nicht wert.
0: Ja, das werden wir nicht, das, wie du sagst, das weiß man, glaube ich, erst im Herzen. Ich finde auch immer schwierig, aber klar, ich bin eine von diesen Öffentlich-Rechtlichen jetzt hier in dem Moment, aber es gibt halt so viele Redaktionen und Formate und dann sagt man immer, die haben das alle so gemacht und du kannst immer auch welche finden, die das dann wieder anders gemacht haben.
1: Total.
0: Und, oder auch, es heißt ja auch oft, wir würden über gewisse Themen nicht berichten, dann denke ich manchmal, ja, oder du hast nur nicht gesehen, wo der Bericht stattgefunden hat, weil das ist ja immer schwierig mit Medien. Verantwortung. Aber vielleicht können wir dann an dem Punkt, weil das auch ein Thema ist, das mich jetzt in den letzten Wochen total umgetrieben hat und wo mich interessieren würde, wie du darauf guckst, diese ganze Frage von Verantwortung von Medien. Ich habe den Eindruck aus deinen Videos, dass du auch eine große Verantwortung empfindest dafür, wie du Informationen aufbereitest und welche Meinung du vertrittst, hast du jetzt auch schon deutlich gemacht. Und dann habe ich gesehen, dass du vor 3 Jahren auch mal bei Ben Bernd im Podcast warst und habe mich gefragt, ob du da heute immer noch reingehen würdest.
1: Nee, gar nicht.
0: Warum nicht? Also vielleicht andere kennen den nur unter dem Namen Ben Ungeskriptet. Mhm. Und er war zuletzt intensiv, hat viel Aufmerksamkeit bekommen für eine Folge mit Björn Höcke.
1: Ich bin grundsätzlich immer so dabei, kleinere Kanäle so ein bisschen zu stärken. Ich versuche jetzt kurz die Geschichte zu erzählen. Wenn ich so auf meinem Reaction-Kanal reagiere auf Videos, versuche ich auch immer darauf zu achten, dass da teilweise dann immer auch mal so Creator dabei sind, die so, weiß ich nicht, 500 Abonnenten oder so haben. Und genauso war es damals bei Ben. Der hatte diesen Podcast mit, ich weiß es jetzt nicht mehr, aber lass es, weiß ich nicht, 20.000 Abos sein. Und mir hat sein Interviewstil gefallen. Und ich habe gedacht, das könnte echt erfolgreich werden, was ja auch irgendwo eine richtige Prognose war, nur ein bisschen in eine andere Richtung. Und habe halt gedacht so, ey, da gehe ich hin. Ich habe ihn sogar proaktiv angeschrieben, weil ich mir so 2, 3 Interviews angeguckt hatte und die gut und interessant fand, weil er so eine therapeutische Art hatte, immer mal wieder so nachzufragen. Und dann hat der Podcast tatsächlich auch Erfolg bekommen. Und ich behaupte, und das Interessante ist, ich sage ihm das auch privat, also wir sind im Austausch auch privat, ich habe immer mal wieder was angemerkt, was ich nicht gut fand, dass es gekippt ist in eine Richtung, in die aber viele kippen, nur da war es jetzt eben diese politisch tendenziell Rechte, weil man sich so eine Community aufbaut und das verstärkt sich dann selbst. Und dann sind es die Leute, die unter jedem Podcast schreiben, endlich traut sich das mal jemand. Und dann wird der Nächste eingeladen und dann heißt es, oh mein Gott, stark, endlich traut sich das mal jemand. Und ich habe das Gefühl, es hat sich bei ihm immer weiter so verstärkt und dann in diese Richtung radikalisiert. Und ich finde auch wirklich, also wenn ich seine Podcasts mir anhöre, und das tue ich auch noch, denn ich bin dafür, dass wir eine Meinungsfreiheit haben und grundsätzlich Leute das sagen dürfen, was sie wollen, dann merke ich aber, dass er meines Erachtens nur in eine Richtung immer kritisch nachfragt. Mhm. Und das finde ich blöd.
0: Die Landesanstalt für Medien in NRW hat das jetzt ja auch beanstandet und hat ihm aufgefordert, zumindest eine Stelle aus diesem Höcke-Interview, in dem Höcke behauptet, die SA hätte kein Motto gehabt, die einzuordnen. Zumal nachdem Höcke mehrfach verurteilt wurde, dafür genau dieses Motto, nämlich alles für Deutschland, selber mehrfach verwendet zu haben, auf Wahlkampfveranstaltungen zum Beispiel. Ich würde sagen, ich wechsle nochmal den Gang jetzt, nachdem wir da so jetzt so ausführlichen Bogen gemacht haben. Ich habe in diesem Podcast auch immer Entweder-Oder-Fragen dabei.
1: Ja, okay.
0: Du musst dich entscheiden. Frühaufsteherin oder Nachteule?
1: Nachteule.
0: Ganz neu extrem. Oder gebraucht?
1: Halb-halb. Also tatsächlich immer mehr gebraucht. Ich habe in meiner Umgebung so einen Laden, der wirklich so Secondhand ist. Also es gibt ja heutzutage auch viele Secondhand-Läden, ne, mit Klamotten, die einfach nur irgendwas weiterverkaufen, was gar nicht wirklich Secondhand ist. Aber ich habe so einen, der wirklich so richtig von so, ich glaube Caritas oder so Secondhand ist. Und das ist wirklich ein Game Changer. Das ist richtig cool.
0: Eine Fundgrube.
1: Ja.
0: Disziplin oder Talent?
1: Disziplin.
0: Alles durchgeplant oder last minute entscheiden?
1: Alles durchgeplant, ich bin da ganz schlimm.
0: Ich versuche fast gewettet, ja. Ja.
1: Ich versuche da, das ist sowas, wo ich so menschlich, glaube ich, auch an mir arbeite, ein bisschen spontaner zu werden. Aber so eine grundlegende Struktur zu haben, ist schon wichtig.
0: Verunsichert es dich, keinen Plan zu haben? Oder was macht es mit dir?
1: Ja, ich kann einfach nicht gut chillen, glaube ich. Also so jetzt als Beispiel, wenn ich jetzt in Urlaub fahre, so, dann ist es auch mal nett, so einen Tag keinen Plan zu haben und am Strand zu chillen. Aber spätestens so am zweiten, dritten Tag kriege ich so Hummeln im Hintern und will irgendwas machen.
0: Und planst was.
1: Ja.
0: Was finde ich im Kühlschrank eher bei dir? Eine Packung Skill oder ein Energy Drink?
1: Auf gar keinen Fall Energy Drinks, gar nicht meins. Deswegen Skier. Ich esse immer so vegan Skier von einer bekannten Marke. Der ist sehr gut.
0: Verlassen oder verlassen werden?
1: Wenn ich so auf mein Leben blicke, habe ich, glaube ich, öfter Menschen verlassen.
0: Wem würdest du ein Geheimnis eher anvertrauen? Felix Lobrecht oder Tommy Schmidt?
1: Felix Lobrecht.
0: Oh, das, warum?
1: Weil ich das Gefühl habe, Felix Lobrecht ist da so tendenziell, glaube ich, eher so in die Richtung gestrickt wie ich. Der sagt auch mal was, was irgendwie unangenehm ist und ist auch mal drüber und verschreckt auch manchmal Leute mit seiner Art und sagt auch vielleicht mal was politisch Unkorrektes, was ich jetzt auch nicht cool finde. Aber ich habe das Gefühl, diese Menschen sind mehr true. Also es ist generell was, was sich so durch meine Erfahrung auch in dieser Medienlandschaft leider zieht. Manchmal werde ich eines Besseren belehrt, aber wirklich selten. Ist die, die so nach vorne hin so richtig sauber Männer sind, sind oft so hintenrum nicht so die Saubermänner. Aber keine Ahnung, jetzt nichts gegen Tommy Schmidt, der ist bestimmt auch super sympathisch.
0: Ich lasse das so stehen. A oder B?
1: A oder B?
0: Ja. Sorry, es ist
1: B. Ich habe mal gehört, dass statistisch gesehen oft B bei Quizfragen die richtige Antwort ist.
0: Wirklich?
1: Mhm.
0: Okay, es war ehrlich gesagt, es war eine random Frage, um irgendwie die Frage einzubauen, die mir Ralf Kaspers, mein vorheriger Gast, für dich mitgegeben hat. Er wusste nicht, dass du hier sitzen würdest, aber er will wissen.
4: Welcher Buchstabe ist dein Lieblingsbuchstabe?
1: Gute Frage. Ich habe lustigerweise gestern noch mit jemandem darüber geredet, wie Schreibschrift noch so ein Ding war, als wir in der Schule waren. Und es gibt ein paar Buchstaben, die sehen echt cool aus in Schreibschrift. Zum Beispiel so ein H. Das ist so richtig so.
0: Stimmt.
1: So ein großes H oder so. ja,
0: das dann große Haar. Dann nehmen Ralf und ich das Haar. Das kommt auch in seinem Namen vor, da wird er sich freuen. Wenn du nur noch eine dieser beiden Serien anschauen dürftest und die andere nie wieder, welche würdest du wählen? House of the Dragon oder Game of Thrones?
1: House of the Dragon. Du sagst es bestimmt, weil ich habe ja einen Podcast.
0: Ja,
1: ja, du, weißt du? Ja,
0: ich weiß, ja, dass du eine Bingerin bist.
1: Ja, ja, ich habe so mit einem Kollegen zusammen, wir haben so einen Serienpodcast, so, wo wir halt Serien besprechen. Und da besprechen wir gerade House of the Dragon. Kleine Eigenschaft.
0: Aber Game of Thrones warst du schon auch
1: exakt
0: tief drin.
1: Game of Thrones haben wir da auch besprochen. Und das Witzige war, dass ich es halt nicht geguckt hatte und mein Podcast-Partner es halt schon mehrfach geguckt hatte. Und das war so die Dynamik. Aber als jemand, der die Serien später gesehen hat, ich glaube halt viele haben mit Game of Thrones diesen Nostalgiefaktor. Das war damals so geil, immer auf die nächste Folge warten. Aber als jemand, der beide Serien relativ vor kurzem erst gesehen hat, muss ich sagen, ich finde House of the Dragon echt besser.
0: Okay,
1: auch deswegen versuch's mal, wenn ihr es noch nicht geguckt habt.
0: Genau, könnt ihr auch in den Kommentaren mal abstimmen. Und jetzt im Sommer, bist du viel draußen oder eher drin?
1: 50-50, also wahrscheinlich mehr drin, weil ich ja, also ich arbeite ja sozusagen im Homeoffice, deswegen bin ich einfach viel zu Hause. Ich bin auch gerne draußen.
0: Aber zieht's dich in der Freizeit so raus? Oder denkst
1: ja,
0: du so?
1: Also schon. Also kommt drauf an. Ich bin jetzt nicht so die Person, die sagt, ach, jetzt gehe ich mal raus und gehe in den Park und lass mich so treiben.
0: Oder chill den Samstag im Freibad oder so.
1: Sowas schon. Jetzt vielleicht nicht den Samstag, weil das immer brutal voll. Mhm. Aber ich habe ja das Privileg, dass ich entscheiden kann, wann mein Wochenende ist. Und so unter der Woche mal so den Tag im Freibad zu verbringen, ist schon nice.
0: Und kannst du gut im Freibad liegen, ohne die ganze Zeit auch so die Rettungsschwimmerin Alicia anzuhaben, die so mit einem Auge auf dem Wasser immer guckt, ob gerade was passiert?
1: Ja, schon. Also bei Kindern ist es teilweise so, dass ich schon immer mal so hingucke. Mhm. Ich sehe, da tauchen so Kinder. Aber was auch so ist, ist dieses Typische, was man halt in diesem Bademeisterjob lernt. Dieses, oh, jetzt geht schon wieder jemand ungeduscht ins Wasser. So, eigentlich müsstest du den jetzt ermahnen. Oder was ja auch eigentlich verboten ist, was aber fast jeder Typ macht, so die Boxershorts unter der Hose zu haben im Freibad. Das ist eigentlich auch was, was aus Hygienegründen nicht gerne gesehen wird. Also okay, auf sowas also, achte ich dann irgendwie.
0: So der innere gezückte Zeigefinger,
1: ja,
0: ist
1: genau
0: bei dir. Ich fand das total interessant, weil du aus dieser Expertise heraus so ein Video gemacht hast, und da schon damit eingestiegen bist, dass viele Leute gar nicht merken würden, wenn jemand neben ihnen ertrinkt, weil sie sich das so anders vorstellen. Und du weißt es halt besser, weil du Rettungsschwimmerin bist. Wie ist es, wenn jemand ertrinkt?
1: Also es kommt natürlich so ein bisschen drauf an, ob die Person schwimmen kann. Wenn sie nicht schwimmen kann, ist eigentlich die Definition, die Person geht unter wie ein Stein. Also man muss es sich wirklich so vorstellen, wenn jemand ins Wasser fällt, ins Tiefe und nicht schwimmen kann, das ist nicht so, dass man sich mit Paddeln hoch irgendwie halten kann.
0: Dass laut Wasser spritzt und klatscht,
1: ja,
0: und
1: jemand
0: noch schreit.
1: Nee, also den Kopf kriegst du schon gar nicht mehr zum Schreien irgendwie über Wasser. Das ist schon relativ tragisch, das geht sehr schnell. Deswegen gibt's, glaube ich, auch im Sommer oft diese Fälle an Badeseen, weil dann irgendwelche Leute mit Luftmatratze sich denken, ach ja, das geht schon irgendwie, fallen runter und sind weg. Also da gibt es auch ganz tragische Stories, auch Leute, die von Booten springen, weil sie denken, ach, das macht jetzt jeder und es wird schon gut gehen. Die gehen einfach unter. Schrecklich. Wenn jemand schwimmen kann und jetzt nur einen Krampf oder sowas hat, dann kann es natürlich sein, dass die Person das verbalisiert und dann so sagt, so Hilfe, Hilfe. Ja.
0: Und man nimmt ja jetzt schon wieder verstärkt wahr, dass so Ertrinkungstode passieren. Und du hast dann auch eine wirklich erschütternde Zahl in dem Video, nämlich, dass fast 400 Leute allein letztes Jahr ertrunken sind, innerhalb von einem Jahr. Und dass das besonders häufig Kinder sind oder dass zumindest es bei Kindern eine der häufigsten Unfalltodesursachen sind. Und jetzt ist die These in diesem Video, die hat mich irgendwie so geflasht. Da hast du gesagt, Schwimmen wird gerade zum Luxus, schwimmen zu können. Wie meinst du das?
1: Das Interessante ist, ich komme nicht nur aus dem Rettungsschwimmen, sondern auch aus dem Vereinssport und habe ja da viel Hintergrund, auch im Verein war ich tätig und sowas alles und immer noch Kontakte zu. Und das ist wirklich krass, also einmal dadurch, dass Wasserfläche verloren geht in Deutschland, also immer mehr Schwimmbäder schließen, weil sich das einfach für die Kommunen finanziell nicht lohnt und so ein Luxusgut wirklich ist. Schließen Schwimmbäder oder tendenziell lohnen sich auch eher Spaßbäder. Und deswegen geht so Trainingsfläche, ob für Schulen oder für Schwimmvereine, verloren. Das bedeutet im Umkehrschluss, du kannst dir das im Prinzip nur richtig leisten, dass deine Kinder richtig gut schwimmen können, wenn du dir irgendwie für deine Kinder jemand Privates nimmst, private Schwimmstunden machst oder eben super engagiert bist und in einem Verein halt dann schaffst, deine Kinder anzumelden. Also ich kenne das zum Beispiel aus einem Schwimmverein, da wird, das sage ich auch in dem Video, werden neue Kurse wie so ein Supreme Drop online gestellt. Und dann musst du dich halt schnell anmelden und dann nach ein paar Minuten ist vorbei, weil dann sind die Plätze vergeben.
0: Ich habe noch in der Schule auch schwimmen gelernt. Mhm. Ich weiß noch, dass ich das immer richtig doof fand, weil ich auch so unsportlich war und dann mussten wir da ins Schwimmbad. Aber ist das heute nicht mehr Teil von Lehrplänen auch, dass man sich als Eltern darauf verlassen kann?
1: Nee, eigentlich, also es ist zwar immer noch so Teil und ich glaube, es ist auch nach Bundesland unterschiedlich, aber es ist schon irgendwo die Idee da, dass die Kinder in der Schule schwimmen lernen. Aber in der Praxis fällt es halt oft aus, weil dann entweder das Lehrpersonal nicht da ist oder das Schwimmbad nicht da ist. Also dann kannst du einfach nicht in einer Doppelstunde schwimmen gehen, weil du alleine eine Stunde im Bus irgendwie hinfahren würdest und das geht nicht. Und deswegen ist das einfach in der Praxis oft nicht mehr der Fall oder es sind dann nur mal 5, 6 Einheiten mal irgendwann im Jahr.
0: Was müsste man tun, um das umzukehren? Oder hast du überhaupt das Gefühl, da ist genug Aufmerksamkeit drauf auf diese Entwicklung?
1: Wahrscheinlich nicht. Wie bei vielen Themen ist nicht genug Aufmerksamkeit drauf. Eine Sache, die zum Beispiel auch wichtig wäre, looking at you, Friedrich Merz, wäre zum Beispiel Minijobs zu erhalten. Das ist jetzt auch noch ein Riesending, weil in ganz vielen Vereinen werden ja gewisse Tätigkeiten von Leuten ausgeführt, die da als Minijobber sind. Weil nicht jeder kann sich das leisten, irgendwie ehrenamtlich da for free zu arbeiten. Und deswegen sind es eben oft Minijobs. Zum Beispiel, ist ein klassisches Rollenbild, aber zum Beispiel irgendwie, weiß ich nicht, Mütter, die Kinder haben und dann so nebenbei noch ein bisschen im Verein tätig sind, als ein Beispiel. Und wenn das jetzt wegfällt, das wird eine Katastrophe. Mhm. Natürlich noch andere Sachen, ne? Wasserfläche, wie gesagt, Schwimmbäder müssen bezuschusst werden.
0: Ich habe vor 2 Jahren mal eine Doku gemacht, anlässlich der Landtagswahl in Brandenburg. Und da waren wir in einem Dorf, ich weiß leider gerade nicht mehr, wie das hieß, aber da hat das Dorf selber sein Freibad erhalten. Also die Leute haben sich vor Ort zusammengetan und gesagt, nee, wir wollen diesen Ort erhalten. Und es war ganz schön und inspirierend zu sehen, weil das, glaube ich, in dem Dorf dann auch für so einen Zusammenhalt gesorgt hat oder so einen Moment von, wir können ja hier auch was bewegen, wenn die Politik uns vielleicht im Stich lässt oder einfach nicht genug Geld dafür da ist. Und da, als wir dann in diesem Freibad waren, ist mir auch nochmal bewusst geworden, dass das ja wirklich auch einer der wenigen Orte sind, wo sich so alle treffen können und oft für sehr wenig Geld. Ne? Also es irgendwie gehen ja auch immer mehr diese öffentlichen Orte vorbei und das macht so ein Freibad dann auch wieder zu so einem erstaunlich politischen Ort. Also so kam es mir zumindest davor.
1: Total. Also es wäre eigentlich wichtig, gerade in genau solche Orte mehr Geld zu stecken.
0: Du hast auch, fällt mir jetzt gerade ein, weil du gesagt hast, es gibt so viele Themen, du hast irgendwo beschrieben, dass seit du Du hast gesagt, ich will jetzt weniger Gossip-Themen machen und mehr seriösere Themen in meinen Videos und dass du darüber festgestellt hättest, dass wir bei vielen Themen in so einem Loop sein, wo du sagst, boah, wir diskutieren da schon seit 10, seit 15 Jahren drüber und deiner Meinung nach tut sich dann immer gar nichts. Was sind so Beispiele für solche Themen?
1: Zum Beispiel, also Nichtschwimmer, kannst du Tagesschau-Ausschnitte finden von vor über 10 Jahren, wo genau das diskutiert wird. Auch da zum Beispiel nicht lesen können, zu wenig Lehrer, zu wenig Fachkräfte in den Schulen, die irgendwie den Kindern helfen. Gerade jetzt, wo wir auch viele Kinder mit Migrationshintergrund haben, die dann eben nicht so gut Deutsch sprechen, die eigentlich nochmal Sonderbetreuung bräuchten. Aber teilweise gibt es ja dann irgendwie einen Lehrer für 2 Schulklassen so ungefähr. Auch so ein Thema, wo wir schon immer drüber reden. Also ich glaube wirklich, jedes Thema, was ich so zuletzt auch auf meinem Kanal besprochen habe, das sind kaum neue Themen. Das einzig neue große Thema ist so KI. Obwohl das auch da schon teilweise früher besprochen wurde. Aber vieles.
0: Und wie erklärst du dir das, dass sich so wenig tut?
1: Gute Frage. Also wenn ich es jetzt auf Deutschland beziehe, dann glaube ich auch einfach, dass politisch irgendwo sich das alles ausbremst. Dadurch, dass es immer irgendwie, weiß ich nicht, Koalition von 3 Parteien sind. Oder jetzt 2, aber die halt irgendwie alle für nichts Konkretes stehen, dass teilweise auch dann Rückschritte gemacht werden. Siehe jetzt eben zum Beispiel dieser komische Minijob wird gecancelt, Vorschlag. Dann aber auch, dass wir uns, glaube ich, einfach so auf der Metaebene auch alle irgendwie in so einem Loop befinden, wenn wir so gucken, wie viel verbringen wir auf Social Media. Mhm. Es sind irgendwie auch da immer wieder die ähnlichen Themen. Also 100% erklären kann ich es jetzt auch nicht.
0: Also ich hätte schon den Eindruck, dass viele Leute so eine Sehnsucht haben danach, dass es mal wieder irgendwo gut läuft, weil sich so viele Leute erzählen, es würde gerade so den Bach runtergehen. Mhm. Und trotzdem wird dann dort nicht hingeschaut. Auch wenn, das ist wieder so ein Thema, wenn wir Journalisten das dann erzählen und nachher heißt es wieder, ja, ihr habt hier den Niedergang beigeschrieben. Und ich denke so, naja, ich habe schon auch die anderen Geschichten erzählt.
1: Ja.
0: Es ist so ein Clusterfuck. So ein
1: ja, da muss, glaube ich, auch jeder, also ich glaube, da kann auch jeder in sich vielleicht mal so drüber nachdenken und vielleicht versuchen, ein bisschen was zu verändern. Sich auch mal so diese Themen eher anzugucken.
0: Wer wäre eine Person, mit der du gerne mal für einen Tag tauschen würdest, wenn du es dir komplett frei aussuchen könntest?
1: Frage, wo man eigentlich direkt eine Antwort bräuchte, aber ich habe keine, glaube ich. Also, um nochmal so ganz am Anfang zu bleiben, ich würde, glaube ich, gerne mit jemandem tauschen, der auf der ISS ist. Mhm. Einfach, um es mal so erlebt zu haben, die Schwerelosigkeit und so von außen auf die Welt zu gucken. Ich glaube, das verändert einen krass. Das sagen ja auch alle so, Alexander Gerst und so. Dass sobald du das einmal so von außen siehst, denkst du so, was machen wir eigentlich da so mit unserem Planeten und warum halten wir uns alle für so wichtig? Ich glaube, das würde ich gerne.
0: Ich habe schon mal einen Podcast mit der ISS gemacht, als Matthias Maurer gerade oben war. Mhm. Und dann haben wir, also er war wirklich auf der ISS und ich saß zu Hause am Schreibtisch und dann haben wir eine Deutschland 3000-Folge aufgenommen, während er einmal um uns rumgeflogen ist und es war wirklich faszinierend.
1: Okay, krass. Ja. Muss ich noch nachholen.
0: Ja, kann man noch nachhören. Also ich habe ihn dann auch nochmal gesprochen, als er wieder auf der Erde war und wie er das alles verarbeitet hat und so. Es war wirklich, und ich hatte im Gegensatz zu dir gar nichts mit Astrophysik oder irgendwas davon am Hut und war danach so hooked, weil ja wirklich, egal was du diesen Mann fragst, ich konnte ihn nach einem russischen Angriff und wie lebt man dann da oben bis hin zu, warum habt ihr nur Socken an? Und es kommt immer eine spannende Antwort, ganz zu schweigen von seiner Wissenschaft und so. Also das war wirklich
1: cool.
0: Ja. Und ich glaube auch wieder ein Thema, das Menschen eigentlich zusammenbringt, weil es so faszinierend ist. Und ja.
1: Total.
0: Ja, gut, also jetzt sind wir wirklich sehr wild hin und her gejazzt. Aber Alicia, danke. Es hat Spaß gemacht. Danke, dass du dich drauf eingelassen hast.
1: Ja, danke, dass ich da sein durfte.
3: Das war Deutschland 3000 mit Alicia Joe. Es ging lange nicht mehr so kontrovers zu in einem meiner Gespräche. Und das fand ich aber gut. Ich finde, das braucht es auch ab und zu. Ich will ja hier nicht irgendwie eine Echokammer sein, in der sich immer alle einig sind. Und deshalb war das für mich heute auch spannend und zwischendurch dachte ich auch so, Mensch, oh Mann, warum liegt mir denn jetzt nicht das nächste Argument auf der Zunge? Oder mit welcher Frage könnte ich das Thema, in dem wir dann auch ja so zufällig gelandet waren zum Teil, jetzt nochmal gut weiterdrehen? Irgendwie, ja, war ich da manchmal so ein bisschen innerlich lost. Und vielleicht ging es euch aber ja beim Zuhören so, dass ihr dachtet, Mensch, Eva, warum sagst du denn jetzt nicht das? Oder warum bringt Alicia nicht dieses oder jenes Argument? Falls euch sowas schon auf der Zunge lag, dann schreibt mir doch genau das gerne mal in die Kommentare. Entweder eben in der Podcast-App, wenn es da eine Kommentarfunktion gibt. Wir lesen ja wirklich alles. Oder auch gerne unter dem Video zu dieser Folge auf YouTube. Denn unter anderem deshalb haben wir den Kanal da ja eingerichtet. Wir wollen mehr Raum für Diskussionen schaffen. Und ich glaube, das heute ist ein guter Anlass. Und ich bin übrigens auch froh, dass wir ja durchaus mal nicht einer Meinung sein konnten und uns trotzdem gewogen waren, Alicia und ich. Ich fand, das war eine Kultur, wie ich sie mir eben auch in den Kommentarspalten dieses Internets mehr wünschen würde. Und deswegen bin ich richtig gespannt, wie jetzt die Diskussion hier bei Deutschland 3000 weiter abläuft. Mein Name ist Eva Schulz. Wenn euch diese Folge gefallen hat, dann gefällt euch vielleicht auch die mit Alex Prinz, aka dem dunklen Parabelritter, oder mit Jasmin Gnu. Ein paar von euch hatten mir allerdings auch geschrieben, dass es ihnen ganz schön viele YouTuberinnen und YouTuber waren in letzter Zeit. Und das stimmt, weil ich mir ehrlich gesagt ja auch ein paar von ihnen aufbewahrt hatte. Die wollte ich schon ganz lange als Gäste haben und habe dann gedacht, Mensch, ich warte mal, bis wir jetzt diesen YouTube-Kanal haben. Aber natürlich wollen wir hier auch für eine gute Mischung sorgen und machen das auch weiterhin. Als nächstes kommt endlich mal wieder eine Musikerin, denn viele von euch hatten sich Künstlerinnen und Künstler gewünscht. Und zwar wird das die jüngste Rapperin sein, die in Deutschland je einen Nummer-1-Hit hatte. Vielleicht wisst ihr jetzt schon, wer es ist. Ansonsten findet ihr es raus in 2 Wochen. Mein Name ist Eva Schulz. Ihr findet mich und Deutschland 3000 auf Instagram, YouTube und in sämtlichen Podcast-Apps. Und wie immer will ich euch zum Schluss noch einen weiteren Podcast empfehlen. Dieses Mal ist es auch ein Interview-Podcast, nämlich der von Henke. Und Henke hat mir vorhin erst eine Sprachnachricht geschickt.
5: Moin Eva, hier ist Henke von Henkes Corner. Ich habe gesehen, Alicia Joe bei dir in der Folge. Wir haben es ja letztes Jahr auf dem Festival gesehen, auf dem Hurricane Festival. Ich war natürlich wieder fleißig auf dem Splash Festival. Nächste Folge bei mir mit Flowbro auf dem Henkes Corner Kanal und bei ARD Sounds. Ich hoffe, ihr habt ein geiles Gespräch. Alicia Joe auf jeden Fall tipptopp Gast. Und ich höre auf jeden Fall rein. Wir sehen uns. Kussi.
3: Ja, danke Henke und danke auch an euch fürs Hören. Bis ganz bald. Macht's gut. An dieser Folge haben mitgearbeitet Sabine Lebeck, Gina Toneik, Kim Vanessa Chang, Axel Schöning und Ruby Ann Schwital. Und das Sounddesign kommt von Soundquadrat.

0: die USA. 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
0: Und damit waren sie sogar richtig erfolgreich. Also wenn sich die deutschen Polizisten davon so ein bisschen inspirieren lassen, dann lauert die Kontrolle wirklich überall. Deswegen Augen auf und gute Fahrt.
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6: Heute zum ersten Mal mit mir. Ich bin Noel. Ich freue mich sehr, dass ihr heute eingeschaltet habt. In eigentlich fast ganz Deutschland. Also natürlich im Osten, aber auch unten. Alles in Baden-Württemberg, in Hessen, im Saarland und natürlich auch im Fritzland in Brandenburg und in Berlin. Herzlich willkommen zu Blue Moon. Ich bin Noel und wir wollen heute etwas machen. Ich möchte heute etwas machen, was mir am Herzen liegt, nämlich Ehrlichkeit mit euch üben. Willkommen zu einer, ja, zu der vermutlich, ich sag mal, schlechtesten Idee, die man je haben kann. Das Thema der Sendung ist nämlich, seid ehrlich oder haltet die Fresse. Heute sind wir einfach mal ehrlich und zwar so ehrlich, wie man normalerweise vielleicht erst nach so 3 Bier oder in der Therapie ist. 2 Stunden lang ohne, ja, ich bin gleich da, obwohl ich noch unter der Dusche stehe oder auch dieses Lass mal treffen. Kennt ihr dieses Lass mal treffen? Lass mal treffen und eigentlich trifft man sich dann ja nicht mit seinen Leuten, weil man weiß, in dem Moment, wo man es schon ausspricht, nee, das mache ich eh nicht. Ihr wollt jemandem endlich mal was sagen, dann könnt ihr das jetzt, ihr könnt es auch anonym machen. Ihr könnt einfach anrufen und könnt euch einen freshen Decknamen irgendwie ausdenken und dann eurer Familie mal sagen, was ihr vielleicht von eurem kleinen Cousin haltet. Den einen findet ihr cool, den anderen, der geht euch aber ganz schön auf die Nerven.

0: Und ja, weil ich sozusagen Ehrlichkeit hier fordere, möchte ich auch mit einem guten Beispiel vorangehen. Deshalb rufe ich meinen Kumpel Gabriel an. Der Gabriel, der hat mich zum Geburtstag eingeladen, muss ich sagen. Ich mag den Gabriel sehr, aber der Geburtstag ist ein bisschen weit weg. Und ich kenne auch viele Leute da nicht. Und ehrlich gesagt, habe ich wenig Lust darauf. Und jetzt schauen wir mal, wie ich das mit dem Gabriel hinbekomme. Dass es konstruktiv ist, man muss ja auch irgendwie konstruktiv dabei sein. Ne? Also Ehrlichkeit ist ja wirklich etwas, das kann total cool sein, wenn man es gut verpackt. So, das üben wir heute. Ich rufe mal den Gabriel an.
1: Oh, wenn Sie Ihren Namen und den Grund Ihres Anrufs hinterlassen, sehe ich nach, ob diese...
0: Ich glaube, Gabriel schläft schon. Hallo?
2: Hallo?
0: Gabriel?
2: Hi.
0: Hi.
2: Na?
0: Ich habe dir gesagt, ich rufe dich an, ne?
2: Ja, genau.
0: Ja.
2: Hast du erzählt.
0: Ja, pass auf, es geht um Folgendes.
2: Schönen Abend.
0: Was machst du eigentlich gerade? In welcher Masturbationssituation erwische ich dich gerade?
2: Ich masturbiere gerade nicht. Ich sitze auf einer Picknickdecke.
0: Ah, schön.
2: Und esse zu Abend.
0: Auf einer Picknickdecke? Bist du draußen oder was?
2: Ja, ich bin draußen. Ich bin draußen.
0: Ah, so spät.
2: Im schönen Bensheim und schaue über die Landschaft hier. Sehr schön.
0: Ah, Bensheim, das ist in Südhessen.
2: Bist du
0: alleine unterwegs oder hast du jemanden neben dir? Ha?
2: Ich bin nicht alleine unterwegs, bin mit einer Freundin unterwegs.
0: Ja, mit einer Freundin, alles klar. Okay. Pass auf, du hast ja Geburtstag, du hast mich eingeladen, ne?
2: Ja, freue mich schon, dass du Geburtstag hast. Dass ich Geburtstag habe.
0: Du hast Geburtstag,
2: ja. Dich zu sehen.
0: Mhm. Ich weiß ehrlich gesagt nicht so richtig, ob ich Lust habe dazu.
2: Ah, okay.
0: Also Lust habe ich auf dich natürlich, aber vielleicht auf deinen Geburtstag nicht so richtig. Also du musst mal deinen Geburtstag ein bisschen pitchen.
2: Okay.
0: Was gibt's da überhaupt? Warum muss ich kommen?
2: Also stell dir vor, so eine Situation wie gerade.
0: Ja.
2: Auf einer Picknickdecke mit geilem Essen, nur dass halt noch so 10 oder 20 andere Picknickdecken da sind und wir einfach alle böse am Chillen sind, miteinander labern, vielleicht irgendwie eine Runde Werwolf spielen oder eine Runde Flunkyball. Und einfach eine gute Zeit haben.
0: Mhm.
2: Das wäre mein Geburtstag. Und mit Noel wäre es natürlich noch geiler.
0: Na, natürlich. Aber, ja.
2: Und dann sagst du einfach, du hast keinen Bock.
0: Ja, also wie gesagt, ich mag dich sehr, aber ich kenne die anderen nicht. Das sind ja irgendwelche Studienkollegen von dir.
2: Ja.
0: Kennst du das nicht, wenn man zu so einer Geburtstagsparty geht und dann steht man da mit so einem halben Bier so in der Ecke und denkt so, ja, das ist ja schön, dass ihr alle Maschinenbau studiert, ich nicht. Also ich weiß, du studierst keinen Maschinenbau, aber...
2: Ja.
0: Über was sprichst du denn mit deinen Freunden so?
2: Ich check. Oh, über alles Mögliche. Ich würde zum Beispiel... Also es ist doch eigentlich eine tolle Gelegenheit, um neue Leute kennenzulernen. Also ich bin da immer... Ich mag das voll, in so neue Kreise eingeladen zu werden, weil es doch eigentlich irgendwie ganz cool ist, um irgendwie neue Leute kennenzulernen und, weiß nicht, über Mehrzweckeier zu sprechen oder so.
0: Ja. Nee, das klingt total toll. Gibt's da was zu essen?
2: Zu essen, ich würde einen Kuchen backen.
0: Ja, muss ich was mitbringen? Das ist ganz wichtig für mich, weil ehrlich gesagt, um ehrlich zu sein, Thema unserer Sendung heute, ach so, ich wusste gar nicht, ob du es weißt. Ach so, doch, weißt du, ne? Ist hier Blue Moon. Radiosendung, du bist live im Radio.
2: Weiß ich. Ja, okay. Zum Glück.
0: Ja, muss ich was mitbringen? Muss ich so einen Nudelsalat irgendwie von Rewe kaufen oder von Aldi oder von Edeka oder von irgendwelchen anderen Supermärkten? Und in eine Glasschale umfüllen und dann sagen, dass ich ihn selbst gemacht habe?
2: Das wäre natürlich eine Option, ist aber nicht nötig. Also alleine deine Anwesenheit würde mich sehr freuen.
0: Ach.
2: Wenn du natürlich ein Bananenbrot backen möchtest, dann kannst du das sehr gerne machen.
0: Da steckt man überhaupt nicht dran.
2: Ja, ja. Also Bananenbrot oder ich überlege gerade, vielleicht kannst du ja ein paar Brezeln mitbringen.
0: Brezeln ist super, die kann man einfach. Kann man
2: oder ein Aperol.
0: Okay, ganz ehrlich.
2: Oder es gibt ja auch noch andere Drinks, Sati.
0: Ja, ganz ehrlich, ich komme, Gabriel. Ich kann natürlich jetzt nicht einfach nicht kommen. Jetzt vor allen Dingen, wenn ich das irgendwie vor halb Deutschland erzähle hier.
2: Ja, aber jetzt ist doch dein Thema auch futsch, oder?
0: Nein, ich habe ja Ehrlichkeit auch selbst mit mir selbst geübt. Ich kann das schon gut,
2: so.
0: Aber irgendwie ist es, also. Wie würdest du eigentlich unsere Freundschaft beschreiben?
2: ich würde die Freundschaft.
0: Sag mal, eins von zehn, wie zuverlässig bin ich?
2: Zuverlässig?
0: Ja.
2: Zuverlässig würde ich sagen, bist du schon sehr. Also schon
0: sehr.
2: So 8, 9.
0: Stark, ja. Ja, du bist auch sehr zuverlässig. Du bist auch jetzt eben gerade dran gegangen.
2: Ja.
0: Ja. Wie eitel bin ich? Wichtig.
2: Eitel?
0: Ja.
2: Eitel würde ich schon sagen, bist du schon. Aber auf eine sympathische... Ich finde Eitelkeit auch wichtig.
0: Auf eine also sympathische ein so, Art und Weise.
2: Ich finde Eitelkeit auch irgendwie ein bisschen cool so. Ich mag das, wenn Leute so ein bisschen arrogant sind.
0: Das war jetzt dein ehrlicher Moment hier eben gerade, mir gegenüber.
2: Ich finde, Arroganz ist ein positiver Begriff zu einer gewissen...
0: Pass mal auf, die Blue Moon-Familie lernt mich gerade kennen und du sagst, dass ich arrogant bin. Nun gut, aber jetzt wissen sie es. Ich meine, wir sind ja ehrlich auch.
2: Ja.
0: Von daher... okay, ich komme zu seinem Geburtstag, ja?
2: Ja.
0: Ja.
2: Na dann, ich wünsche dir auf jeden Fall ganz liebe Grüße hier aus dem südlichen Teil von Hessen.
0: Das ist wirklich
2: und ich hoffe, du hast eine tolle erste Sendung.
0: Ja, vielen Dank.
2: Drück dir dafür die Daumen.
0: Vielen Dank.
2: Ich werde dich weiterhören.
0: Ja, wann ist dein Geburtstag?
2: Weil ich will auch ehrlich sein.
0: Ja, ja.
2: Ich werde nicht weiterhören.
0: Du wirst nicht weiterhören. Du Wichser. du hättest doch mal schön dein Date jetzt schön einfach mal Blue Moon hören, 2 Stunden lang. Geht bis null.
2: Bis 0 Uhr?
0: Ja.
2: Okay, vielleicht habe ich ja dann.
0: Ja. Ja, okay. Wann ist der Geburtstag?
2: Der Geburtstag ist... Ja, da darf ich jetzt nicht sagen, ne? Sonst kommen so viele Leute. Weil
0: doch, kommt alle hin.
2: Ich habe es jetzt richtig, richtig schmackhaft gemacht.
0: Ja,
2: ne?
0: Okay. Gabriel, gib einen liebevollen Wangenkuss an wer auch immer neben dir sitzt. Ob es ein Date ist oder nicht, ist egal. Beides von mir. Grüß lieb. Und dann sehen wir uns auf jeden Fall auf deinem Geburtstag. Ne? Ich freue mich sehr.
2: Ja, ganz liebe Grüße. Tschüss. Mhm,
0: tschüss. Ganz ehrlich, da komme ich doch nicht. Was soll das denn mit Picknickdecken da rumsitzen? Meine Güte. Also, auf jeden Fall, ihr habt es gesehen, also ich habe es vorgemacht, ich habe es versucht vorzumachen. Am Ende, manchmal ist es auch schwierig, ehrlich zu sein, ne? Also wir üben das ein bisschen. Wem wollt ihr schon mal irgendwie eure Meinung vielleicht sagen? Ruft an 0331 70 97 110. 0331 70 97 110. Ich suche jemanden, der vielleicht heute auch Schluss machen möchte. Übers Radio. Einfach ehrlich sein und sagen, ey, passt nicht, weil... funktioniert nicht. Oder ihr wollt üben, vielleicht zu kündigen bei eurem Chef, ruft an und dann quatschen wir darüber. Jetzt spreche ich mit der Nadine aus Recklinghausen. Hi Nadine.
3: Hi, ja.
0: Was geht?
3: Bei mir geht es um eine Arbeitskollegin, aber ich möchte keinen Namen nennen.
0: ist Nadine der richtige? Warte, ist Nadine dein richtiger Name oder ist es dein Deckname?
3: Das werde ich jetzt nicht verraten.
0: Clever, sehr, sehr clever.
3: Wer weiß. Mhm. Es geht um eine Arbeitskollegin, mit der ich mich auch eigentlich sehr gut verstehe.
0: Mhm.
3: Und wir sind auf einer Internet-Video-Plattform.
0: Mhm.
3: Und auch in einer WhatsApp-Gruppe.
0: Mhm.
3: Und dann ging es darum, dann war der Vorschlag, man könnte ja so Fotos machen.
0: Warte, Internet-Videoplattform, es handelt sich um explizite Inhalte, ja? Wissen wir nicht.
3: Hä?
0: Wissen wir nicht.
3: Wie
0: meinst
3: du das jetzt?
0: Weiß ich auch nicht. Nee, erzähl weiter, ich hab's verstanden, glaube ich.
3: Und dann ging es dann darum, dass es hieß, ja, wir können ja Fotos machen und die können wir dann irgendwie dann in unsere Gruppe da stellen.
0: Mhm.
3: Und ich habe gedacht, hat die Idee gehabt, Es war nicht mal irgendwie, dass ich das einfach bestimmt habe. Wir könnten ja dann von uns so eine Collage machen.
0: Ja.
3: Als Gruppenbild. Also es gibt auch da Gruppen in dieser Plattform und auch, ja.
0: Mhm.
3: Und ja, das war dann mein Vorschlag. Also es war aber auch nur eine Idee von mir. Aber sie hat das so verstanden, als hätte ich das einfach bestimmt und war ziemlich angepisselt.
0: Ah.
3: Und ich habe ihr so oft versucht zu erklären, nein, es war eine Idee von mir, die ich hatte. Es war einfach nur ein Vorschlag. Ich habe nicht gesagt, so, wir machen jetzt eine Collage, Punkt.
0: Ja, check ich.
3: Ob du willst oder nicht. Jetzt übernehme ich hier, also würde ich das übernehmen, genau. So, jetzt übernehme ich in den Laden, wir machen jetzt die Collage, fertig. Hm. Nein. Ganz ehrlich, nein, sie hat das letzte Wort, weil sie ist die Gruppenchefin. Und das weiß ich auch. Und das ist auch in Ordnung so.
0: Und aber was,
3: sie hat das so verstanden, als hätte ich das einfach bestimmt. Und dabei ist das gar nicht so.
0: Und warst du dann ehrlich zu ihr und hast gesagt, ey, pass mal auf, du hast es falsch verstanden? Oder war sie ehrlich zu dir und hat dir gesagt, ey, das geht nicht?
3: Ja, klar. Sie hat dann, die war erstmal knatschig, aber ich habe ihr dann auch versucht zu erklären. Und ich glaube, sie hat das auch verstanden, ich hoffe es mal,
0: mhm,
3: dass das nicht von mir eine Art ja, das heißt jetzt Befehl klingt schon wieder zu radikal, aber dass das nicht einfach war, ich bestimme jetzt, wir machen das jetzt so, Punkt. Und ihr anderen habt nichts zu sagen.
0: Check ich.
3: Und ich übernehme jetzt hier einfach mal die Überhand, sondern einfach eine Idee von mir war.
0: Ey Nadine, aber bist du eine ehrliche Person sonst immer?
3: Ja, klar.
0: Ja, besser, ne?
3: Ja, klar. Ich bin eine ehrliche Person. Ich sag mir, was nicht stinkt, wenn mir was stinkt, so rum.
0: Okay.
3: Ich sag mir, wenn mir was nicht passt, so.
0: Hast du raus. Okay. Wann hast du das letzte Mal gelogen? Kann auch was Kleines sein, heute.
3: Nee.
0: Gar nicht? Nee. Guck mal, eine ehrliche Haut. Und also nicht, wie geht's dir damit? Wie geht's dir damit, manchmal vielleicht auch Leuten vor den Kopf zu stoßen? Weil das ist ja auch, ne, warum erzählt man manchmal nicht das, ja, so, was man denkt,
3: ja,
0: weil man die Leute nicht ärgern möchte?
3: Ich weiß, es ist aber gar nicht meine Absicht. Also ich habe auch schon Leuten vor den Kopf gestoßen.
0: Mhm.
3: Und das aber überhaupt nicht mit Absicht. Und das ist, das ärgert mich dann selber auch, weil ich eine Person in dem Moment verletzt habe oder angegriffen habe, ohne es zu wollen.
0: Ja.
3: Und dann versuche ich der Person zu erklären, hör mal, so war das doch gar nicht gemeint. Und bis ich das dann aufgeknotet habe, da kann dann auch schon, manchmal hat das auch schon Tage gedauert. Also ich habe manchmal schon Situationen gehabt, da habe ich irgendwas gesagt, da kam einen völlig falschen Hals und dann war erstmal bissi, ne? Und das ist, was ich überhaupt nicht haben kann, sowas.
0: Ja, Ehrlichkeit ist manchmal.
3: Ich bin halt nicht eine, die möchte gerne so Sachen geklärt haben.
0: Ja, check ich.
3: Richtig geklärt und vernünftig geklärt.
0: Ja, Ehrlichkeit kann manchmal Leute vom Kopf stoßen und dann sind die beleidigt. Deswegen üben wir das heute hier im Blue Moon miteinander. Nämlich.
3: Aber das meiste, was ich sage, ist auch noch nicht mal böse wirklich oder böse gemeint, sag ich mal so.
0: Ja, ich verstehe
3: böse
0: das.
3: Böse gemeint. Es kommt aber wahrscheinlich so bescheiden rüber, dass die andere Person denkt, ich greife sie jetzt an. Aber ja, ich habe das auch schon erlebt, dass ich mich angegriffen gefühlt habe, obwohl es nicht böse gemeint war, sondern gut gemeint oder um mir zu helfen.
0: Ja.
3: Ist mir auch schon passiert. Also, ne, das ist leider wohl so ein Phänomen.
0: Aber ganz ehrlich, Nadine, ich finde es eigentlich ganz geil, dass du versuchst, immer ehrlich zu sein und auch zu sagen, was du denkst. Und klar, manchmal stößt man dann Leuten vor den Kopf, aber du hast dann eben nicht irgendwie so eine Hidden Agenda oder sowas und sprichst dann irgendwie über die Leute und die erfahren dann irgendetwas, was du gar nicht denen vorher eh schon gesagt hast. Deswegen finde ich das eigentlich eine coole Geschichte.
3: Ja, finde ich auch doof, sowas.
0: Ja, und deswegen sind wir auch
3: über drei Ecken.
0: Genau.
3: Wenn ich jetzt zum Beispiel, ich habe jetzt gar kein Beispiel, wenn du jetzt irgendwie sagen würdest, ja, ich finde den Blue Moon überhaupt nicht toll, ich möchte
0: bitte
3: viel lieber... Ist das ein Beispiel?
0: Ich weiß,
3: dass es nicht so ist, um Gottes Willen. Ne? Ich finde das überhaupt nicht toll, dass ich jetzt hier arbeiten muss. Ich würde viel lieber bei CNN arbeiten.
0: Check ich, ja.
3: So.
0: Das ist mir zu viel Arbeit. Ja, ne? Ich bin lieber im Blue Moon und quatsch mit euch.
3: So. Ey, Nadine, dann wäre der richtige Weg, einfach das dann zu sagen, zum Chef zu gehen, zu sagen, oh, sorry.
0: Nadine.
3: Ne? Als, ja?
0: Danke dir fürs Einschalten und vor allen Dingen auch für das Teilen von deiner, ja, ich sag mal, deinem Lebensmotto, so ehrlich zu sein und das auch in Kauf zu nehmen.
3: Einfach, man muss ehrlich
0: das finde ich total
3: sein,
0: toll auf jeden Fall von dir.
3: Tut, ne?
0: Da hast du recht.
3: Ja.
0: 0331, vielen Dank, Nadine. 0331 70 97 110 und die Fatima hat sich gemeldet aus Heidenheim. Hi, Fatima.
4: Hi.
0: Was geht? Wo bist du gerade?
4: Ich bin gerade in meinem Wohnzimmer.
0: Schön. Hast du schon Feierabend?
4: Ja.
0: Geil. Okay, erzähl.
4: Ich würde mich gern wohl wahrscheinlich auskotzen über, beziehungsweise ganz ehrlich sein, über meine Meinung bezüglich der aktuellen Bundesregierung.
0: Ja.
4: Weil ich bin teilweise selber davon betroffen, Arbeitskollegen sind von mir auch selber betroffen. Ich arbeite nämlich in einer Werkstatt für Behinderte als Angestellte dort.
0: Mhm. Ah, es geht um diese Kürzung, was psychische Betreuung und so weiter angeht, ne?
4: Ja. Und dann war ich mir dann halt auch schon so am Überlegen, so, also wirklich, als ich da mitgekriegt habe, war ich rasend vor Wut, weil wirklich ich bin ein ganz ehrlicher Mensch und ich habe dann direkt schon gesagt, dass ich wirklich ehrlich gesagt wirklich gern das Kanzleramt stürmen würde, um mir den Friedrich Merz zu schnappen. Mir scheißegal, ob ich 6 Stunden, 8 Stunden mit dem Auto dorthin fahren muss.
0: Ja, protestieren auf jeden Fall. Das kann man machen, ja.
4: Ja.
0: Bist du denn eher eine ehrliche Person auch? Im Freundeskreis zum Beispiel?
4: Ja.
0: Gibt es denn jemand, wir sind ja jetzt hier unter uns, ne, es hören nicht so viele Leute zu, Quatsch, es hört ganz Deutschland zu. Gibt es denn Leute bei dir, die du so okay findest? Irgendwas, wo eine Freundin dir letztens auf den Sack gegangen ist, aber du hast es ihr nicht gesagt?
4: Das war erst letztens heute eine Arbeitskollegin, die mich die ganze Zeit gekitzelt hat.
0: Was hat die gemacht?
4: Die hat mich die ganze Zeit an den kitzlichen Stellen gepiekt.
0: Ach so, richtig gekitzelt, okay.
4: Ja.
0: Und dann hast du das aber über dich ergehen lassen oder hast du gesagt, pass mal auf das, okay. Und ist es dann, fällt es dir schwer, ehrlich zu sein? Fällt es dir schwer, in so Situationen zu sagen, ey, das will ich jetzt gerade nicht, das finde ich blöd?
4: Ja, tatsächlich.
0: Und wie gehst du dann danach damit um? Also versuchst du das nochmal anzusprechen oder nimmst du das mit nach Hause?
4: Nee, ich versuche das dann nochmal anzusprechen.
0: Mhm. Das heißt, du hast so ein Gespräch vor dir morgen?
4: Ja.
0: Ja.
4: Und dann klappt es halt eben dann auch.
0: Ja. Ja, sehr gut. Ja, manchmal braucht man auch vielleicht so eine kurze Pause. Man muss mal kurz sich sammeln und dann geht man vielleicht mal am nächsten Tag hin. Aber dann hat man es auch irgendwie von der Seele geredet, ne?
4: Ja.
0: Verstehe ich. Ey, Nadine hat eben angerufen, Fatima aus Heidenheim. Gibt es denn Situationen, wo dir das Ehrlichsein super leicht fällt?
4: Ja, tatsächlich jetzt so im Thema, was mich dann halt so auf die Palme bringt bezüglich jetzt Weltereignissen und so. Und dann bin ich da auch ganz ehrlich und kotze mich halt eben extremst aus bei Menschen, die eigentlich dafür nichts können. Ich habe mich auch schon bei Arbeitskollegen ausgekotzt, weil die sich irgendwie, die halt auch irgendwie gesagt haben, ja, nee, geht nicht. Und dann haben wir halt eben irgendwie heute den Plan geschmiedet, wir starten irgendwann mal eine Petition, fahren mit dem ganzen gespendeten Geld für den guten Zweck, um für die Rechte für behinderte Menschen einzustehen, fahren wir dann nach Berlin und protestieren dann dort.
0: Mhm. Okay, aber das ist ja auch seine Meinung sagen und so von seiner freien Meinungsäußerungsrecht sozusagen Gebrauch zu machen und auch gegen Dinge zu protestieren, die man blöd findet. Also es müssen nicht immer natürlich nur die kleinen Dinge sein, deswegen natürlich, das ist auch gut für sich, also bei Ehrlichkeit dahinter steht ja auch für sich einzustehen. Das kann ich übrigens teilen, das habe ich nämlich auch auf der Arbeit letztens gehabt.
4: Ich finde halt auch irgendwie so, dass jetzt in dem Sinne finde ich halt eben jetzt so, dass Menschen wie die Herrschaften bei uns in der Bundesregierung, die sind manchmal nicht so ganz ehrlich mit sich selbst oder auch mit ihren Bürgern.
0: Ja, ja, verstehe ich.
4: Weil ich meine, wir wissen ja selber nicht, warum gespart wird.
0: Mhm.
4: Wer weiß. Vielleicht haben die vor, das Ganze nach Amerika zu schicken, zum Trump. Wer weiß.
0: Ja. Ey, Fatima, dieses Thema ehrlich sein ist ja für viele auch irgendwie ein bisschen schwierig, weil man Angst hat, Leuten auf den Fuß zu treten. Aber genau das wollen wir heute zusammen üben. Ruft gerne an 0331 70 97 110 ist die Nummer und dann versuchen wir das einfach. Wenn ihr euch nicht traut und sagt, fällt mir total schwer und ich möchte auch ehrlich gesagt nicht, dass man weiß, dass ich es bin, dann ruft einfach unter einem Decknamen an, das macht auch nichts. Fatima, vielen, vielen Dank, liebe Grüße nach Heidenheim und wir hören uns dann demnächst morgen oder so. Ciao, ciao.
4: Danke, ciao.
0: Und der nächste ist der Leo aus Frankfurt. Hi Leo.
5: Hi hey Noel, schön dich zu hören. Schön, dass ich hier sein kann.
0: Ja, was geht? Schön, dass du angerufen hast. Was ist bei dir das, was war als letztes bei dir so das Thema Ehrlichkeit? So, wo warst du mal richtig ehrlich?
5: Boah, richtig ehrlich. Ich habe vor einer Weile, sie hat ihn leider noch nicht gehört, aber ich habe auch einer ehemaligen Kollegin einen Diss-Track geschrieben.
0: Mhm. Einer Kollegin oder also oder Ex-Freundin? Was, wie haben wir das einzustufen?
5: Nee, wirklich, wirklich Arbeitskollegin. Nichts okay. Romantisches
0: okay.
5: oder
0: ja,
5: so.
0: Ja, weil Diss-Tracks sind ja oft irgendwie gegen Exen oder sowas, ne? Aber Arbeitskollegen, okay, checke.
5: Ja, ich weiß nicht. Also, das war auch tatsächlich der erste Track, den ich jemals geschrieben habe. Also,
0: ja.
5: Die Frau hat auf jeden Fall irgendwas in mir ausgelöst.
0: Hast du, okay, erzähl, was ist passiert. Erzähl einfach, was passiert ist, bevor du uns vielleicht ein, zwei Lines davon gibst.
5: Ja, keine Ahnung. Also, die ist halt so, ja, die stereotypische, unangenehme Arbeitskollegin, würde ich sagen. Also, ich muss dazu sagen, also, die war nochmal so ein Level über mir, hat es natürlich dann richtig raushängen lassen.
0: Ja, checke.
5: Auch immer so den Azubis die ganze Drecksarbeit gegeben. Oder, keine Ahnung, kennst du diese Personen, wenn du mit denen redest, die sind immer über andere am Lästern und du weißt, sobald du nicht mit denen redest, lästern sie über dich?
0: Ja, kenne ich.
5: Genau. Und so eine ist auch unsere liebe Charlotte. Grüße gehen raus, wenn du zuhörst.
0: Geil. Jetzt sind wir da. Jetzt sind wir da in der Sendung, Leute. Ja, schön ehrlich sein. Charlotte, hör genau zu über diese ganzen Teile, die wir jetzt miteinander quatschen. Okay, Leo, ist Charlotte aber auch so eine, ich sag mal, ältere Arbeitskollegin gewesen oder wart ihr so gleiches Alter und so und habt euch eigentlich gut verstanden und es ist irgendwas passiert und dann nicht mehr so gut verstanden? Oder wart ihr schon immer blöd?
5: Ich würde sagen, schon von Anfang an haben wir uns nicht so gut verstanden. Mhm. Und das ist ja keine Ahnung. Also man sieht seine Arbeitskollegen ja öfter als seine Eltern oder was weiß ich. Man muss sich ja nicht mögen, aber man muss es auch nicht extra unangenehm machen, so, ne?
0: Beschreib mal die liebe Charlotte. Wie sieht ja, die so aus? Also, wie haben uns die so vorzustellen?
5: Ja, ich weiß nicht. Also, ich weiß nicht, wie tief du im Hotelgame drin bist, aber schon so.
0: Okay,
5: schon
0: Hotel.
5: So die, genau, schon so deine typische Rezeptionistin mit viel zu viel Schminke im Gesicht, gemachte Nägel. Mhm. So ein bisschen
0: erstmal nichts Schlechtes.
5: Frankfurter Assi-Slang auch.
0: Ah, okay. Verstehe.
5: Genau.
0: Das heißt, ich beschreibe es mal jetzt aus deiner Sicht so eine Hotel-Chaya ein bisschen, ja?
5: Ja, ja.
0: Geil. Aber das klingt erstmal sympathisch. Ist mir sympathisch. Würde ich denken, will ich mit der zu tun haben. Ist doch geil. Okay, aber was hat die so gut? Die lästert immer mit allen anderen über jeden und wenn man weg ist, hat man das Gefühl, die quatscht jetzt über einen selbst. Was hat die sonst noch so gemacht?
5: Was hat die Charlotte sonst noch so angestellt?
0: Ist ja geil, dass die Charlotte
5: also genau, also es ist halt einfach so ja, einfach war super unfreundlich, hat das Arbeiten super unangenehm gemacht. Also ich habe wirklich noch, ich habe mein Bestes gegeben, dass irgendwie halt, ja, noch irgendwie angenehm zu gestalten, aber teilweise, keine Ahnung, ich bin da, die kommt zur Schicht, ich sag Hallo und die geht einfach weiter. Keine Ahnung. Also wirklich so komplett abgehoben.
0: Sei mal kurz ehrlich zu dir selbst. Warst du vielleicht das Problem? Hast du dir irgendwas gegeben, was sie abgefuckt hat an dir?
5: Wenn ich 100% ehrlich bin, ja? Dann hätte meine Arbeitsleistung an Stellen besser sein können. Und ich glaube, da hat sie sich auch drüber abgefuckt.
0: Geil. Ja, was hast du so während der Arbeit gemacht? Du kannst ehrlich sein im Radio, wir sind hier unter uns. Was hast du so während der Arbeitszeit gemacht, was nicht mit der Arbeit zu tun hatte? Was waren deine Arbeitsvermeidungsstrategien?
5: Ach, Arbeitsvermeidungsstrategien? Weiß ich jetzt gar nicht. Also ich glaube, das war gar nicht das Problem. Ich glaube, es war einfach, dass ich an Stellen halt einfach ein bisschen unsauber gearbeitet habe. Genau, dass die Kollegen das dann vielleicht mal auffangen müssen.
0: Mhm. Okay, checke. Genau. Machst du eigentlich eine Ausbildung in der Hotellerie oder hast du da schon richtig gearbeitet irgendwo?
5: Beides, genau. Also ich war zuerst am Empfang noch als Azubi, habe dann da fest angefangen, aber habe das Gott sei Dank jetzt hinter mir gelassen, zumindest das Hotel.
0: Und damit auch Charlotte.
5: Genau, genau.
0: Und jetzt lästert sie wahrscheinlich bis in alle Ewigkeit weiter.
5: Ja. Absolut, absolut. Aber ich sehe sie nie mehr wieder, ich weiß es nicht.
0: Ja, vielleicht siehst du dich schon auf irgendeinem Hotelkongress oder keine Ahnung, beim Betten machen in einem neuen Hotel.
5: Zuhört.
0: Um Gottes Willen. Ist es ihr richtiger Name?
5: Ja. Ich sag nichts, sondern mein Anwalt.
0: Geil. Geil. Das feiere ich. Okay, also im Radio rappen und dann über Telefon, das kann sehr cringe werden, Leo, das ist dir bewusst, ne?
5: Ja gut, mein Gott, ist deine Sendung, ne? Und wenn die Leute zuhören, selber schuld.
0: Ja, das stimmt, ja. Ja, aber also ich trete alle Verantwortung an Leo aus Frankfurt ab. Wenn das cringe wird und kacke wird, ist er schuld. So, also ja, du bist dir sicher, dass du im Radio gerne bei Fritz, bei MDR Sputnik und auch bei das Ding live im Radio rappen möchtest. Einen unreleaseden Song. Und du hast am Anfang gesagt, dass du noch nie vorher einen Song geschrieben hast, ja?
5: Genau, also mittlerweile ein paar, aber das war tatsächlich der erste.
0: Okay.
5: Also auf eine abgefuckte Art ist Charlotte schon meine Muse, ja?
0: Ja. Wenn du richtig groß rauskommst, dann weißt du ja, wem du es zu verdanken hast, ne?
5: Ja, du kriegst Frontrow-Tickets.
0: Ach so, ich? Nee, ich dachte Charlotte. Ich möchte dann mit Charlotte zusammen in der Frontrow sitzen, bitte, ja? Die suchen wir dann.
5: Du hast ja kein Problem mit den Hotel Chayas.
0: Nee, das klingt sehr falsch. So, pass auf. Ich hab ein Beat jetzt währenddessen hier rausgesucht. Pass mal auf, ich schau mal, ob das... Ist ja meine erste Sendung. So, guck mal. Das klingt ganz geil, ne?
5: Oh ja, da geht was. Ja, keine Ahnung, ob die das mit der Latenz ist. Sag gerne mal Bescheid, wenn ich komplett Offbeat bin.
0: Du, zieh einfach durch. Alle vom Radio, hey. Die... Warte. Alle vom Radio, die jetzt zuhören. Das hier ist Leo aus Frankfurt mit seinem Diss-Track gegen Charlotte, seine ehemalige Arbeitskollegin.
5: Genau die. Ja, ja, okay. Es ist Leberlord, live im Radio. 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

0: weiter.
1: Charlotte Marie, wir sehen uns nie mehr wieder. Denn ich bin raus aus dem Hotel.
0: Yay!
1: Bye-bye.
2: Leo, das war sehr geil. Ich hatte ein bisschen Dank, Angst, ich habe ein bisschen Eierschwitzen gehabt. Ich dachte, um Gottes Willen, aber auch so mit so Offbeat. Sehr, sehr nice.
1: Ja, vielen Dank.
2: Charlotte Marie, das ist voll, das bleibt voll drinne.
1: Ach, Radio geht ins Ohr, bleibt im Kopf.
2: Ja, mach noch mal einmal den Refrain. Und dann hören wir uns im nächsten Blue Moon, okay?
1: Alright, ich hab Bock. Ja, ja. Charlotte Marie, wir sehen uns nie mehr wieder. Ich mach woanders jetzt mein Geld.
0: Ey.
1: In Kronberg am Taunus. Charlotte Marie, wir sehen uns nie mehr wieder. Denn ich bin raus aus dem Hotel.
2: Yeah, Leo, du bist der King. Geil, wir hören uns. Mach's gut, ciao.
1: Jo, danke dir, mach's gut.
2: Ich höre dir auf dem Beat, der klingt geil, aber ich könnte überhaupt nichts darauf rappen. Da bin ich zu schlecht für, auf jeden Fall. Jetzt in der Leitung ist Luis. Mal gucken, ob Luis aus Saarbrücken 21 auch rappen kann. Hi, Luis.
3: Hallo.
2: Willst du jetzt auch drauf rappen, einen Diss-Track machen?
3: Boah, ich wünschte, ich könnte rappen, aber ich kann nicht.
2: Ja, verstehe ich.
3: Das ist was, das muss man können. Ich kann's nicht.
2: Okay, macht nichts. Ich zieh kurz runter die Musik. Das war krass, ne?
3: Das war talentvoll, ja.
2: Ja, sehr, sehr, sehr. Herzlich willkommen hier im Blue Moon.
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2: Wir sprechen heute über Ehrlichkeit. Seid ehrlich oder haltet einfach bis in alle Ewigkeit die Fresse. Und Luis ist jetzt da aus Saarbrücken. Luis, erzähl, wann warst du mal das letzte Mal ehrlich? Über was möchtest du mit mir sprechen?
3: Oh, das letzte Mal ehrlich? Ich glaube, ich habe viel über den Job, über meinen Job habe ich mit Kundenberatung zu tun. So. Mhm. Das ist ja sehr wichtig, dass man ehrlich ist. Ich bin im Baugewerbe tätig, wenn es da um Sachen geht, so wenn Leute irgendwie Probleme mit ihrem Haus haben und so, dann sollte man da natürlich ehrlich sein. Allerdings glaube ich auch, dass Ehrlichkeit ihre Grenzen hat. Vor allem, wenn es darum geht, dass man Leute mit der eigenen Ehrlichkeit verletzen kann.
2: Ja, das stimmt. Hast du das schon mal selbst erlebt, dass du jemanden verletzt hast, obwohl du ehrlich warst?
3: Ich bin mir relativ sicher, dass ich schon Leute verletzt habe, indem ich ehrlich war. Auch, ne, wenn ich jetzt irgendeiner Person sage, so, hey, das war gerade zu viel, das ist ja dann die Frage, wie nimmt das die Person auf? Und man sollte natürlich keiner Person jemals sagen, dass diese Person zu viel ist. Obwohl natürlich die Kritik mit Sicherheit oft und fast immer berechtigt ist. So.
2: Ja.
3: Sollte man, finde ich, immer aufpassen, wo man ehrlich ist und Ehrlichkeit nicht verletzend formulieren.
2: Ja, voll, verstehe ich. Hast du das schon mal erlebt, dass jemand ehrlich zu dir war und das und du davon verletzt warst, obwohl das eigentlich von einer guten Position auskam, also aus einem guten Platz, aus dem Herzen und jemand dir gesagt hat, ey, pass mal auf, Luis, das und das ist der Fall, aber das gefällt mir nicht so und dann warst du trotzdem beleidigt, beziehungsweise davon verletzt?
3: Klar, also natürlich so, und ich würde sagen, mit einer Ehrlichkeit, die ja auch an jemanden rangetragen wird, also vor allem, wenn es ja auch eine kritische Ehrlichkeit ist, wenn irgendwie Kritik geäußert wird und so, dass man da in so eine Defensivposition selber geht und viele Leute mit Sicherheit auch erstmal ihre Zeit brauchen, um diese Kritik an sich ranzulassen, diese eben Ehrlichkeit, die geäußert wurde, dass man da in so eine Defensivposition geht mit, ich bin mir jetzt unsicher, ob das jetzt gerade Gemeinheit war oder ob das Ehrlichkeit war und trifft das überhaupt auf mich zu? Und ich glaube natürlich, die Situation habe ich auch schon oft gehabt, wo dann Kritik oder ehrlich eine Meinung gesagt wurde und dann ist man auch erstmal so, wow, das ist jetzt vielleicht auch oft eben nicht nett gewesen. Dass man da sich natürlich angegriffen fühlt, ist, glaube ich, relativ normal.
2: Okay. Du machst auf mich einen Eindruck, dass du wirklich auch ein ehrlicher Typ bist, deswegen will ich deine Ehrlichkeit ein bisschen testen, um ehrlich zu sein.
3: Easy.
2: Easy?
3: Ich hoffe.
2: Okay. Hast du eine große Familie eigentlich? Bist du in einer großen Familie oder kleine?
3: Ich würde sagen, vergleichsweise klein.
2: Ja, hast du Geschwister?
3: Ich habe 2 kleine Brüder.
2: Ja. Ehrlich, welcher ist dein Lieblingsbruder?
3: Boah, das ist ja gemein. Wir hören zum Glück kein Radio. Also, Shoutout an Ture, falls der das irgendwann hört. Ich habe dich schon unglaublich gerne.
2: Aber
3: es wäre jetzt auch gemein zu sagen, dass ich den anderen nicht gerne habe. Es sind immer noch meine Brüder.
2: Voll.
3: Ja, aber mit Jura habe ich leider mehr zu tun gerade.
2: Okay. Und was macht den anderen so viel schlechter?
3: Ach, gar nicht so viel schlechter. Er ist einfach der jüngere Bruder. Und ich glaube, so 3 Brüder, da gibt es über viel Zankerei.
2: Voll. Seid ihr so krass auseinander, oder was?
3: Ja, ich wurde 2004 geboren, bin 21. Und die beiden anderen 2012 und 2014, da ist ein bisschen ein Unterschied dazwischen.
2: Check ich.
3: Ja, genau.
2: Und okay, Brüder haben wir abgehakt. Wir wissen, wie heißt der eine? Der Jure?
3: Jure, wie aus, Jure.
2: Okay.
3: Von den Wikingern.
2: Ich wollte gerade sagen, von Wiki, ne?
3: Ja, genau, von Wiki.
2: Ja.
3: Ist mir nicht eingefallen, ja.
2: Jure ist also dein Lieblingsbruder, wir haben es jetzt alle gehört. Auf jeden Fall, was ist dein. zu wem bist du immer gegangen, wenn du irgendwas wolltest von deinen Eltern? Eher so zu Mama oder eher so zu Papa?
3: Eher zu Mama, würde ich sagen.
2: Weil die hat eher nachgegeben oder.
3: Ich glaube, da hast du einen schwierigen Punkt getroffen. Der Papa ist einfach nicht da.
2: Ah.
3: Und deswegen ist es einfach eher die Mama.
2: Wie bei mir. Grüße an beide unsere Väter, wo auch immer sie sind. okay. Das hätte ich natürlich vorher fragen können. Egal. Ich bin selbst betroffen, ist deswegen ist auch egal.
3: Das ist voll okay.
2: Stark, ja. Okay. Wen ghostest du aktuell?
3: Wen ghost ich? Scheiße. Ich glaube, viel Ghosting. Jetzt die Frage, ne? Ghosting, so übers Ding, über zum Beispiel WhatsApp, würde ich sagen, Shoutout an meine Mitbewohnerin.
2: Hä, die also, sehen dich doch sogar dann.
3: Genau, wir sehen uns dann aber jeden Tag. Aber dann kann es auch mal sein, sie schreibt mir eine Nachricht und ich spreche sie 3 Tage lang nicht darauf an. Und dann bin ich so, sorry, ich wollte dir antworten, wirklich. Und wir haben uns schon 3-mal gesehen. Aber nee, das ist nicht, ja. Aber das ist einfach, vergessen, I guess. Vergessen.
2: Bist du, gibt es irgendeine Einladung? Irgendwo, wo du eingeladen bist, wo du sagst, ey, da will ich gerne absagen, Leute. Also.
3: Muss ich kurz überlegen.
2: Ich habe immer das Gefühl, im Sommer sind ganz viele Geburtstage, wo man immer bei 14 Geburtstagen eingeladen ist. Man weiß gar nicht, wo man das ganze Geld für Geschenke herhaben soll, ey.
3: Ja, ich überlege auch gerade. Mein Geburtstag ist tatsächlich der nächste.
2: Ja.
3: In der ganzen Reihe. Den will ich nicht feiern. Also gut an alle Leute, die eh nicht kommen wollten. Ich habe Freunde zum Beispiel irgendwo in Mainz. Ja. Sorry, Noah, dass ich bei deinem letzten Geburtstag nicht da war. Das war mir leider zu stressig, da hinzukommen. Und ich habe dich so lieb, aber...
2: Noah. Okay, Noah, wenn du das hörst, 0331 70 97 110, du kannst gerne über Louis deine Ehrlichkeit hier rauslassen, kannst sagen, was du von Louis hältst.
3: Gerne.
2: Ist überhaupt kein Problem.
3: Absolut nicht.
2: Ruf gerne mal an. Ruft ihr auch gerne an, wenn es vielleicht jemanden unter euch gibt, der Schluss machen möchte mit irgendwem und ihr wisst noch nicht so genau, wie ihr es machen wollt. Also ihr wollt eigentlich ehrlich sein, aber es ist natürlich auch eine unangenehme Situation. Wir üben das ein bisschen zusammen. Wie gesagt, ihr könnt auch mit einem kreativen Decknamen anrufen. Oder ihr wollt irgendwie kündigen, euer Chef geht euch wahnsinnig auf die Nüsse und ihr sagt, pass mal auf, eigentlich will ich dem gerne meine Meinung sagen. Ich habe aber Angst, dass der das falsch irgendwie auffasst und mir dann nochmal irgendwie einen reindrückt oder mir noch ein paar Gehälter nicht richtig auszahlt und so weiter. Also ruft gerne mal an. 0331 70 97 110 hier im Blue Moon. Oder auch dieses ständige lass mal treffen. Kennst du das auch, Luis, wenn man so Leuten sagt, ja, ja, voll, ja, lass mal treffen. Und man weiß ganz genau, wenn man der Person ins Gesicht guckt, das lasse ich mal einfach bewusst im Ungefähren und da passiert eh nichts. Hast du sowas mal gemacht?
3: Locky ständig. Also wirklich, wirklich kriminell oft.
2: Ja?
3: Also es tut mir wirklich leid.
2: Zu wem machst du das?
3: Ach, gar nicht so doll aus Boshaftigkeit, einfach nur, ich habe keine Kraft, mich mit den Leuten immer zu treffen. Mhm. Ich kenne viele Leute und ich habe also auch Schulfreunde, ehemalige Schulfreunde. Ich bin natürlich jetzt nicht mehr in der Schule, ich arbeite ja Vollzeit.
2: Ja.
3: Und so, ich habe viele Freunde und Bekannte so und die sagen immer wieder so, hey, lass uns treffen. Und ich bin so, ja, auf jeden Fall. Auf jeden Fall. Und es ist nicht so oft zustande gekommen. Aber krass. Ich habe die Leute auch trotzdem doll lieb. Aber
2: man kann ehrlich sein, es gibt so eine geile Serie, Curb Your Enthusiasm. Das ist so, da ist so ein Typ und der ist zu allen Leuten ständig immer ehrlich. Und aber findet es eigentlich ganz gut und irgendwie raffen die Leute, dass das nicht irgendwie von so einem Mean Place in seinem Herzen kommt, sondern so von so einem, ey, lass doch offen miteinander umgehen. Also so eine Ehrlichkeit kann auch was total Verbindendes sein.
3: Ja, auf jeden Fall. Auf jeden Fall. Also ich glaube, Ehrlichkeit ist ja schon einfach eine wichtige Sache für Konsens und um sich ja vor allem kennenzulernen.
2: Voll.
3: Das ist eine Basis von zwischenmenschlichen Beziehungen, die sollte man vielleicht nicht überschreiten.
2: Gibt's etwas, wo du ehrlich zu dir selbst sein musst, wo du sagen musst, ey, das, da habe ich eine dicke Schwäche, da bin ich ein bisschen bescheuert oder so?
3: Oh. Also ich glaube, eine Sache, die viele Leute haben, Sachen anfangen und dann nicht zu Ende bringen.
2: Hast du das?
3: Ich hab mal vor Ewigkeiten eine E-Gitarre für 200 Euro gekauft. Ich kann keine Gitarre spielen. Also ich habe mir dann später noch Verstärker geholt, weil ich danach nochmal so einen Schub hatte von ich will das machen. Mhm. Ich habe das Ding einmal in die Hand genommen. Also Sachen anfangen und die Motivation dran verlieren.
2: Ja, ja, das kenne ich aber auch. Um ehrlich zu sein, ich bin zum Beispiel jemand, der oft, ich mag gerne so Shortcuts. Ich mag gerne nicht viel Aufwand bei etwas machen und dann am liebsten den größten Ertrag raus haben. Wollen wir vielleicht alle so, ne? Aber manchmal denke ich so, boah. Ich habe einmal in der Uni, ich brauchte so einen Teilnahmenachweis und brauchte nur so eine Unterschrift von einem Professor. Und das ist noch richtig so, die haben das noch, weil die Uni natürlich sind ja alle voll digitalisiert, deswegen musste ich das auch auf Papier haben und unterschreiben lassen auf so einem Wisch. Und dann bin ich da hingegangen, aber weil das eine Vorlesung war, nicht am Ende, also es gab natürlich die ganze Vorlesung, das ganze Semester über, aber dann bin ich nicht am Ende hingegangen zu der gesamten letzten Vorlesung, sondern habe nur gewartet nach der letzten Vorlesung. In dem Moment, wo die Tür aufging, bin ich reingegangen und habe mich einfach in die Schlange eingereiht, habe da an mich angestellt und dann habe ich es unterschrieben bekommen und so habe ich meinen Teilnahmenachweis gehabt für das ganze Semester. Ja, also das ist zum Beispiel etwas, da muss ich ehrlich sein, finde ich aber in dem Fall fand ich super, weil dann habe ich mir das eine Semester da gespart, mir das da zuzuhören und war schneller fertig.
3: Das checke ich. Das checke ich, oder? Auch wenn ich nicht studiert habe, aber ich habe viele Freunde, die das ungefähr genauso machen.
2: Voll, es gibt immer so andere Situationen, wo man das auch echt so macht.
3: Ja, andere Leute unterschreiben lassen, mein Gott. Also hingehen, das letzte Mal Teilnahmenachweis holen, mein Gott.
2: Ja.
3: Also man darf man noch. Darf man noch, aber ja.
2: Ist eigentlich Ehrlichkeit in der Beziehung ist total wichtig. Wie ist das für dich gerade am Anfang von einer Beziehung? Bist du gerade in einer Beziehung?
3: Ich bin in keiner Beziehung.
2: Okay. Aber warst du?
3: Nee, bisher tatsächlich noch nicht.
2: Okay. Aber Ehrlichkeit ist dann für dich trotzdem auch nach was du so guckst auch, oder? Das ist so ein Standardding auch eigentlich, ne?
3: Also ich glaube, also ja, einfach vor allem in zwischenmenschlichen Beziehungen. Also es ist ja nicht nur romantische Beziehungen, es ist ja auch Freundschaften.
2: Mhm.
3: Also das ist ja, manch von Freundschaft zu romantischer Beziehung ist ja, wenn man es wirklich guckt, wenn man eine starke und tiefe Freundschaft führt, ist das ja nicht mehr ein großer Step-up. Manchmal, bei manchen Leuten jedenfalls. Und ich glaube, Ehrlichkeit bringt ja auch sehr viel Vertrauen und auf Vertrauen wächst ja nun mal eben so eine Freundschaft,
2: ja,
3: und eben auch eine zwischenmenschliche Beziehung. Und da ist natürlich Ehrlichkeit einfach wichtig.
2: Voll.
3: Um auch Grenzen aufzuzeigen. So, mit Grenzen muss man ja auch ehrlich umgehen. Sonst fühlt man sich dann irgendwann in der Freundschaft oder in der Beziehung nicht mehr wohl.
2: Ich habe auch das festgestellt, zum Beispiel, ich hatte eine komplizierte Situation auf der Arbeit und dann, ich habe was nicht verstanden, ich habe einen Job nicht bekommen und habe dann nachgefragt bei meinem Chef und dann haben wir darüber gesprochen und ich habe mich richtig auch darauf vorbereitet auf das Gespräch und habe dann gemerkt, dass diese Ehrlichkeit auch zu sagen, ey, ich finde das aus den und den Gründen Quatsch, auch mir gegenüber fand ich das zwischendurch, wie das kommuniziert wurde, Quatsch, das hat mich voll viel Überwindung gekostet tatsächlich. Aber mir hat es total gut getan, für mich selbst so einzustehen in dem Moment. Und ich habe auch das Gefühl, dass, dass mein damaliger Chef das irgendwie auf eine gewisse Art und Weise auch gut findet, beziehungsweise gut fand, dass ich für meine Gedanken, so die ihm sie mitgeteilt habe, auch wenn es am Ende, ich habe den Job nicht bekommen, ne, und das hatte dann andere Gründe, dann, ne, ich war dann trotzdem raus, so, und war dann das Ergebnis bleibt das gleiche. Aber ich glaube irgendwie, dass wir dadurch nochmal so eine ganz andere Augenhöhe miteinander irgendwie gewonnen haben. Und das kann ich nur auch irgendwie so, deswegen, das wollte ich gerade mal teilen, das finde ich nämlich, das hat mir total irgendwie im letzten Jahr geholfen, so ehrlich für mich selbst auch einzustehen, gerade auch Leuten, die vermeintlich, in Klammern, ja, so hierarchisch über einem gestellt sind, wie zum Beispiel ein Chef oder so, ne? Ja.
3: Ja, also ich glaube, das ist auch sau wichtig, also vor allem auch im Job, so, der Job nimmt sau viel vom Leben ein, sollte man, wenn man was ändern möchte und man es beispielsweise nicht im Betriebsrat, schaut dann an alle Leute, die keinen Betriebsrat haben, findet einen wirklich.
2: Sad, ja.
3: Und bringt da viel Ehrlichkeit in den Betrieb, vor allem wenn er scheiße ist.
2: Ja, voll.
3: So.
2: Wir sind heute ehrlich hier im Blue Moon, 0331 70 97 110. Luis aus Saarbrücken ist gerade immer noch da. Luis, gibt es Ehrlichkeiten, die du in letzter Zeit nicht ausgesprochen hast?
3: Ehrlichkeiten, die ich in letzter
2: ich will,
3: Zeit...
2: Ich will ein bisschen spicy Content haben, weißt du?
3: Wir ja, müssen... du forderst mich.
2: Ja.
3: Du forderst mich, Loki, du forderst mich. Da muss ich kurz nachdenken. Sachen, die ich nicht ausgesprochen habe.
2: Ja.
3: Oh.
2: Kann Family sein, kann auch Friends sein, kann alles möglich sein. Ein Klassiker ist auch, hat es Ihnen geschmeckt, irgendwo, wo man irgendwo gegessen hat, so.
3: Ja, natürlich, das ist biggest classic. Natürlich sagt man immer ja. Wirklich, natürlich sagt man immer ja. Vor allem, wenn man irgendwie bei Freunden ist oder wenn man bei einer anderen, auch bei einer anderen Familie ist, so, ja, hat's geschmeckt.
2: Aber natürlich
3: hat's geschmeckt.
2: Ey, im Restaurant, das ist super scheiße. Man muss den Leuten voll sagen, ey, pass mal auf, nee, das hat mir nicht geschmeckt. Das war zu wenig Salz drin oder das war aus den Gründen, war, weiß ich nicht, das Chicken Tikka Masala beschissen, keine Ahnung. Das kann man ja voll sagen. Und ich habe oft auch die Erfahrung gemacht, dass dann Leute gesagt haben, weil ich bin nämlich jemand, der dann auch gerne das sagt, so, ey, nee, das war nicht so geil, die Leute vom Restaurant das eigentlich ganz gut fanden, um dann zu wissen, ah ja, okay, aha. Weil wenn jeder einfach nur sagt, ja, Daumen hoch, alles geil, dann kriegen die das auch nicht irgendwie besser, wenn es irgendwie tatsächlich nicht nur eine Geschmacksfrage ist, sondern halt irgendwie was wirklich beschissen ist, so. Und das kannst du aber auch bei den Eltern deiner Freunde machen. Die können ja auch mal ordentlich kochen lernen, weißt du?
3: Ja, also ich glaube, Feedback ist auf jeden Fall eine wichtige Ehrlichkeit, aber ich glaube, da people please ich lieber. Also
2: ja, es ist einfacher, ne?
3: Voll aus dem Weg und bin so, ja, hat voll geschmeckt. Aber
2: Vielleicht gibt es ja jemanden, der gerade zuhört, der irgendwie Psychologie studiert hat oder irgendwas damit mal irgendwie gelesen hat oder sich irgendwie auskennt. Gern mal anrufen. 0331 70 97 110 hier im Blue Moon. Thema Ehrlichkeit, weil ich würde gerne mal wissen, was Ehrlichkeit zum Beispiel uns bringt auch. Also ich finde es irgendwie immer befriedigend, nicht mit so einer Hidden Agenda im Kopf rumzulaufen. Aber so direkt und ehrlich sein, hat es tatsächlich was mit unseren Gefühlen so, was macht es mit unseren Gefühlen? Ja, das würde mich gerne mal interessieren. Warum lügen Menschen zum Beispiel? Klar, weil es angenehmer ist, als irgendwie die Wahrheit zu sagen. Aber vielleicht auch, ob Ehrlichkeit vielleicht so ein bisschen glücklicher macht. Wenn es irgendjemanden gibt, der Küchenpsychologie studiert hat, ihr könnt auch anrufen. Ihr könnt einfach mit mir rumphilosophieren, ist auch in Ordnung, was ihr denkt. Genau, warum sagen zum Beispiel, warum hilft es auch uns, wie sagt man, es fällt uns leichter, fremden Menschen die Wahrheit zu sagen vielleicht, als unseren Freunden, weil wir natürlich mit denen in einer Beziehung irgendwie stehen oder genau, vielleicht gibt es ja auch irgendwie was im Hirn irgendwie passiert, währenddessen man lügt, ne, was einen dann so filthy irgendwie fühlen lässt. Ja, würde mich gerne mal interessieren, wenn es da jemanden draußen gibt, der gerade zuhört, gerne mal anrufen. Ja, Luis, welche Ehrlichkeit möchtest du noch loswerden heute?
3: Boah, ich bin ehrlich müde. Tatsächlich mittlerweile. Ja. Ich muss um 4 wieder aufstehen.
2: Fuck. Warum?
3: Ja, die Arbeit fängt wieder früh an. Aber dafür habe ich dann auch wieder früher Schluss.
2: Was machst du?
3: Ich bin Dachdecker.
2: Scheiße. Boah, und vor allen Dingen bei der Hitze.
3: Ja, bei der Hitze.
2: Boah, da muss ich sagen, das ist ein krasser Job, aber auch ehrlich scheiße bei der Hitze.
3: Ja, das ist ehrlich scheiße bei der Hitze. Da hast du recht.
2: Junge, Dachdecker, das ist wild. Gibt's da so Situationen mit Leuten, die denen ihr das Haus deckt, die manchmal nicht so verstehen, was ihr da gerade macht und dann du eigentlich ehrlich sagen möchtest, komm mal hoch und mach selbst?
3: Also es gibt, glaube ich, es gibt viele Kunden, die dann so draußen, die dann da so stehen, wirklich die ganze Zeit und gucken dir die ganze Zeit zu und dann denkst du dir, hey, ich habe das gelernt und du da unten, du nicht, aber du guckst so, als wüsstest du ganz genau, wenn ich da jetzt was falsch mache. Mhm. Das ist ehrlich nervig. So. Aber ja, sonst die meisten Kunden, ich glaube, die meisten Kunden, wenn die anfangen zu reden, so, und dann kann man auch ehrlich sagen, nee, da widerspreche ich dir auf jeden Fall. Das ist fachlich nicht richtig. Das ist von dem, was du da redest. Ich habe das gelernt, du nicht. Natürlich nicht in dem Ton. Immer professionell bleiben auf dem Job. Aber
2: kann sein.
3: Trotzdem, ja. Aber auf dem Bau ist auf jeden Fall immer sehr viel Ehrlichkeit. Es gibt wenig Leute, die lügen. Der Ton, der gibt's an.
2: Okay. Ey, Luis, vielen, vielen Dank. Schlaf gut, ne? Du musst ja gleich wieder raus, irgendwelche Dächer decken.
3: Auf jeden Fall. Ich wünsche dir einen schönen Abend.
2: Vielen Dank. Vielen Dank fürs Anrufen. Wir hören uns demnächst, ne?
3: Wir hören uns.
2: Ja. Safe. Ganz ehrlich, Luis, es war toll, mit dir zu sprechen.
3: Dankeschön. Es war auch toll, mit dir zu sprechen.
2: Ja, danke.
3: Ehrlich.
2: Ehrlich, ja. Es klingt nicht so ehrlich, aber ist okay. Ja.
3: Ich bin müde. Aber es ist ehrlich.
2: Mach's gut. Ciao, ciao.
3: Ciao, ciao.
2: Ja, was ist die Ehrlichkeit, die ihr irgendwie heute Abend loswerden möchtet? Zu später Stunde hier im Blue Moon. 0331 70 97 110 ist die Nummer. Ihr wollt kündigen zum Beispiel. Ihr wisst aber nicht genau, wie ihr das machen solltet. Dann ruft gern mal an. Ich übe das mit euch. Ja, also wir können das üben. Ich kann Bad Chef und Good Chef sein. Ich kann voll Verständnis dafür haben und ich kann vielleicht auch voll überrascht sein und das gar nicht kapieren, wieso ihr in meinem geilen Laden Schluss machen wollt. Ruft gern mal an. Vielleicht aber auch habt ihr einen Freund oder eine Freundin, zu der ihr letztens vielleicht nicht ganz so ehrlich wart, aber ehrlich sein möchtet. Auch dann ruft mal an. Es würde mich sehr mal interessieren, wie ihr damit umgeht. Vor allen Dingen, weil ja eigentlich in Freundschaften so Ehrlichkeit total, total wichtig ist. Ne? Also das ist zumindest blöd, wenn eine Freundin oder ein Freund dann immer hinten raus was erfährt, was er oder sie dann eigentlich hätte von euch irgendwie direkt ins Gesicht erfahren sollen oder vielleicht auch wollen. Manchmal wollen auch Leute das gar nicht wissen. Vielleicht manchmal möchten Leute auch ja supported werden einfach. Habe ich auch schon erlebt. Manchmal geht es nicht darum, einfach Leuten nur ehrlich die Meinung zu sagen, sondern vielleicht auch einfach zu sagen, ey, das ist total toll, mach weiter so. Weil die sich dann empowered fühlen und dann zum Beispiel irgendein Job gut läuft oder irgendein Auftritt, den man hat, solche Dinge. Oder auch Ehrlichkeit, wenn man, ich weiß nicht, ob ihr so Hobby-Influencer bei euch in der Freundesgruppe habt. Menschen, die jetzt so anfangen, so ein bisschen Stories zu machen und so. Und dann gibt es oft Leute, die sagen so, ey, das ist aber peinlich, das ist cringe, warum machst du das oder so. Oder man merkt so, ah, die labern und so. Will man da Ehrlichkeit haben oder will man die nicht haben? Gibt es Situationen, wo ihr sagt, ey, ich will da gar nicht, dass man mir ehrlich meine Meinung, die Meinung sagt, sondern ich möchte einfach, dass man mich blind supportet. Zum Beispiel, weiß ich nicht, wenn man Stories macht und das vielleicht manchmal auch ein bisschen cringe ist und man ja auch ständig selbst irgendwie daran denkt und denkt so, oh, weiß ich nicht, ist es jetzt richtig, ist es cool? Und dann macht man es einfach. Auch dann. Es gibt vielleicht irgendwelche Notlügen auch, die ihr habt. Irgendwelche geilen Notlügen, die ihr letztens gedroppt habt, wo ihr jemanden gesagt habt, so, ja, ich bin leider gar nicht da. Ich bin nicht da einfach. Ich kann nicht zu deinem Geburtstag kommen. Sorry, ich kann leider gar nicht kommen. Dabei wart ihr da. Ihr wart einfach nur zu Hause und habt keinen Bock gehabt, irgendwo hinzufahren, euch ein Geschenk auszusuchen und dann auch noch neue Leute kennenzulernen und offen für neue Leute zu sein. Auch dann ruft gerne mal an, ich bin sehr gespannt. 0331 70 97 110. Wir wollen heute richtigen Real Talk hier haben. Leo aus Frankfurt hat schon seine Arbeitskollegin gedisst. Die Charlotte Marie hat er einen Diss-Track geschrieben. Eine Zeile war, wie kriege ich das noch zusammen? Das war so geil. Leo hat gesagt, du bist nicht, für manchen Topf gibt es einen Deckel, aber du bist eine Flasche. Boah, das ist Lyrik, oder? Ist das krass. Das war sehr, sehr, sehr lustig auf jeden Fall. Also ruft gerne mal an 0331 70 97 110. Bei wem sagt ihr ständig zum Beispiel auch vielleicht so, ja, lass mal treffen. Lass mal treffen, ey. Ja, klar. Ich habe einen Kumpel zum Beispiel, den Marius. Wir kennen uns aus der Schule. Und Marius ist total lustig. Ich mag ihn total gerne. Und Marius und ich haben uns, wir haben so Abitur gemacht und danach so, ist so ein bisschen, ihr kennt das, manchmal hat man so Lebensabschnittsfreunde und dann geht's manchmal so ein bisschen auseinander und wenn es dann, wenn man dann nicht mehr so viel zu tun hat und dann sieht man sich auf einmal wieder und dann ist es aber so, dass man so sagt, ja, lass mal treffen. Dabei, meine beste Freundin, die Daria zum Beispiel, die sehe ich gefühlt jeden Tag. Die wohnt bei mir um die Ecke. Ich schreibe, ja, hast du Lust, draußen, weiß ich nicht, auf der Bank zu chillen? Ja, wir chillen auf der Bank. Wir chillen um 22 Uhr nachts, abends auf der Bank, wir chillen.

0: Ja, ich bin schon zum Beispiel an der Kreuzung, dabei bin ich noch 500 Meter vor der Kreuzung. Einfach nur, weil ich mich nicht traue, ehrlich zu sein, um zu sagen, ja, sorry, ich bin zu spät, ich bin ein Dummkopf, ich bin wieder zu spät. Deswegen habe ich es bisher nicht geschafft, pünktlich bei dir zu sein. 0331 70 97 110. Hier ist der Blue Moon. Ihr hört uns in Brandenburg, in Berlin, in Sachsen-Anhalt, in Sachsen, in Thüringen und auch überall, wo das Ding läuft, nämlich in Baden-Württemberg, im Saarland und auch in Hessen und in Rheinland-Pfalz. Was ist vielleicht etwas, wo ihr so roasten wollt, vielleicht auch einfach? Ihr könnt auch mal einfach mal abledern. Ihr könnt einfach mal Real Talk sagen, ey, das und das, es geht mir richtig, richtig auf die Nüsse. Oder finde ich doof. Auch dann ruft gerne mal an. Wir sprechen heute über das, was ihr vielleicht jemandem schon immer mal sagen wolltet, aber bisher noch nicht gesagt hat. Über ehrlich sein. Ihr wollt jemanden, wie gesagt, bei einer Einladung vielleicht sagen, ey, ich komme nicht. Aber ich weiß nicht genau, ja, warum, aber ich habe einfach keine Lust. Ihr könnt ja auch mal sagen, ist es in Ordnung zu sagen, dass man keine Lust hat, zum Beispiel zu irgendetwas zu kommen? Manchmal braucht es vielleicht auch keinen Grund. Manchmal ist man einfach ehrlich und sagt, fühle ich nicht. Ich mag dich total. Ich habe vorhin meinen Kumpel Gabriel angerufen. Der hat mich zu seinem Geburtstag eingeladen. Und das ist ungefähr so eine Stunde von mir, wo ich wohne, mit dem Zug entfernt. Und es ist so sehr locker mit so Picknickdecken im Park und mit so Nudelsalat und Brezel und irgendjemand bringt Tomate Mozzarella mit und irgendjemand bringt ein Bananenbrot mit und dann gibt's Cola und Bier und so weiter. Und dann stehen da, das Ding ist, ich kenne Gabriel ja, von der Arbeit und der hat aber ganz viele Leute von der Uni eingeladen. Ich habe es schon in dieser Gruppe gesehen. Ganz viele Leute, die ich einfach nicht kenne. Wo ich auch nicht weiß, ah, will ich die also kennenlernen? Sind die vielleicht so, oh, wird es ein zäher Abend oder wird es ein geiler Abend? Hat auch das Potenzial, natürlich ein geiler Abend zu sein. Ich meine, Gabriel ist ein guter Typ. Vielleicht hat er richtig geile Freunde, aber ich denke schon bei diesem eine Stunde dahin fahren, da bin ich schon so, oh, das ist so aufwendig. Und so. Ja. Vielleicht bin ich auch ein schlechter Freund. Ich weiß es nicht. Ruft gerne mal an.
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0: Herzlich willkommen zum Blue Moon hier bei Fritz. Bei Das Ding und auch bei MDR Sputnik. Wir sprechen heute über Ehrlichkeit, über Dinge, die ihr euch oft traut zu sagen, aber auch vielleicht über Dinge, ja, bei denen ihr euch nicht so sehr traut, sie zu sagen. Vielleicht eurer Family oder auch in eurem Freundeskreis. Ich habe eine Kollegin zum Beispiel, die hat auch einen Lieblingscousin und dann gibt es noch einen anderen. Sie würde niemals in ihrem Leben, niemals in ihrem Leben, würde sie in der Familie das droppen, aber trotzdem, ja, trotzdem findet sie, es ist eigentlich Zeit, mal zu sagen, dass der eine ihr wahnsinnig auf die Nerven geht. Und wenn so eine Family Feier ist, dann freut sie sich, wenn der ganz, ganz, ganz weit weg am anderen Tisch sitzt. Tja, das kann ich gut nachvollziehen. Jetzt aus Belitz ist die Elke da. Hi, Elke. Oh, ich höre dich nicht. Ah, Elke? Elke?
4: Ja.
0: Ha, hi, jetzt höre ich dich. Ich habe dich eben nicht gehört. Ich habe
4: Okay,
0: hier das
4: ja.
0: nicht aufgemacht.
4: Okay. Schönen guten Abend.
0: Wie geht's dir?
4: Ja, mir geht's ungemein gut gerade.
0: Ungemein gut.
4: Ja, also so, also jetzt nicht so gewöhnlich, sondern so, es ist richtig schön.
0: Echt? Das hört man selten irgendwie, ne? Dass Leute so, manchmal, man hört immer so ein Gut, ist auch eigentlich eine Notlüge, ist man auch nicht ehrlich. Warum geht's dir so gut?
4: Na, weil ich glaube, ich habe heute alles richtig gemacht und es ist jetzt.

0: kühl geworden. Ich hatte jetzt hier so in der letzten Stunde, während ich zuhörte, konnte ich Wetterleuchten beobachten. Meine Tiere machen manchmal Geräusche, das finde ich beruhigend. Also es ist einfach wirklich schön und es fliegt auch hier nicht viel rum gerade. Also ich habe zwar gehört, dass was heute am Flughafen, warte mal.
1: In Leipzig, ne?
0: Mit Mitteldeutschland passiert ist,
1: ja.
0: Und freue mich jetzt gerade einfach, dass ich das ein oder andere Stückchen sehe, obwohl ein paar Wolken da sind und dass hier gerade gar nicht viel geflogen wird. Und dass es kühl ist und dass es satteln und also ganz simple Dinge. So, ist einfach heute gut gelaufen für mich.
1: Und was ist, das Thema ist ja Ehrlichkeit. Wir wollen heute darüber sprechen. Wann warst du das letzte Mal so richtig, richtig ehrlich?
0: Ich glaube, das bin ich grundsätzlich immer, was aber eben auch nicht immer so eine gute Idee ist. Also ich hatte das dem, ich weiß gar nicht, wer mich jetzt mal fix empfangen hat, gerade eben. Also dein Redakteur, richtig? Dem habe ich das schon gesagt. Also mir geht es um Ausreden im Zusammenhang mit dem Hang zu spät zu kommen. Also das sind im Grunde so meine größten Lügen.
1: Da bin ich auch ein King drin, ehrlich gesagt. Gib mir mal ein paar neue Ausreden, die du so am Start hast.
0: Ja, also der Witz ist ja, dass ich gerade mit so einer Situation hartere, wo es eben noch nicht mal so 100% eine Ausrede ist, weil ich, also da, wo ich wohne, in dem Haus, gab es einen Rohrbruch im Keller. Also ist jetzt nichts, nicht jetzt, wo man gleich Panik kriegen muss. Aber im Grunde wäre es der richtige Weg, jetzt den Keller mal auszuräumen.
1: Ja.
0: Aber ich will übers Wochenende zu Bekannten fahren. Und meine so mitgekriegt zu haben, dass sie das scheiße finden, wenn man sich vom Abend auf den Mittag vertagt. Also vom, ich komme Freitagabend auf, ich komme doch erst Samstagmittag.
1: Ja.
0: Was ja eigentlich jetzt mal so grob gar keine große Nummer ist. Wenn man das früh genug ansagt, zumindest.
1: Welche Notlüge hast du aus dem Ärmel gezaubert?
0: Ja, eben gar keine Notlüge, sondern das stimmt einfach mit dem Rohrbruch.
1: Ach so.
0: Und trotzdem habe ich Mühe, das zu erzählen.
1: Ach so, weil die schon das gewohnt sind, dass du zu spät Geschichten hast?
0: Nee, ich bin das von mir gewohnt. Die wissen davon ja gar nicht so viel, weil wir haben uns ja noch, also wir kennen uns noch nicht so lange. Die wissen davon gar nichts. Aber das ist mein Kino, mein Kopfkino.
1: Ja, check ich.
0: Hier in meiner schönen Situation. Das hat jetzt mit denen, ja, also ich habe halt mitgekriegt, dass zumindest einer von den beiden damit halt ein bisschen Mühe hat. Aber der hat gleichzeitig auch geäußert, dass er natürlich auch viel Verständnis hat.
1: Ja.
0: Also eigentlich bräuchte ich mir gar keine Sorgen machen. Ich mache mir den Kopf darum, weil es halt meiner Meinung nach, also ich war noch nicht da, also ich habe das übers Telefon so eingeschätzt mit dem Rohrbruch, dass alles, was jetzt Wasser gekriegt hat, das wird das Wasser wieder los. Und ob es dann Schrott ist oder nicht, das sehe ich dann früh genug.
1: Okay,
0: also das sind dann halt Hausaufgaben.
1: Ja.
0: Also ich muss jetzt nicht panisch dahin, um irgendwas zu löten. Also ich kann das, ja, jetzt nicht ewig, aber ein paar Tage kann ich es schon vertagen.
1: Ja.
0: Aber ich habe natürlich an einer anderen Stelle auch wieder ein bisschen geloost wegen der Hitze, dass ich halt sozusagen, meine Vorbereitungen sind noch nicht fertig.
1: Also wo hast du, Elke, mal so eine Notlüge aus dem Hut gezaubert? Vielleicht heute auch etwas Kleines.
0: Nee, höchstens vor mir selbst, aber das war heute auch nicht nötig.
1: Ja.
0: Und jetzt mal eine Notlüge. Nee, ich muss dir ehrlich sagen, ich habe da, das ist wirklich ein Thema für mich, aber ich habe das nicht mehr nötig.
1: Ja.
0: Ich kann einfach den Menschen, wo ich nicht gern unpünktlich bin, kann ich gern. Doch, ich weiß es. Also vor ungefähr, also es muss so, Naja, so die 10er-Jahre gewesen sein. Da habe ich mal gelogen.
1: Also das ist, das willst du mir nicht erzählen, dass du jetzt in 1804 einmal gelogen hast und dazwischen nicht mehr.
0: Moment mal, 1804.
1: Naja, also in 10er-Jahren, das ist ja voll lange her.
0: Ja, ich bin ja auch schon ein bisschen alt.
1: Ja, okay, aber du hast ja, also du wirst doch zwischendurch mal so kleine Lügen erzählt haben, so eine kleine Unehrlichkeit drin gehabt haben, oder?
0: Ja, bestimmt, aber jetzt, du wolltest ja was wissen, was ich erinnere.
1: Ja.
0: Ich habe gerade was erinnert.
1: Okay, erzähl.
0: Und zwar nur, weil an einem der letzten Tage, ich glaube, es war Mittwoch. Nee, gestern war Mittwoch. Nee, es war am Wochenende. Da habe ich ein Wespennest gefunden in meinen Jacken. In so Wetterjacken.
1: Mhm.
0: Da habe ich irgendwie achtlos, je nach Trocknungsgrad, über eine Tür gemacht. Und da sind halt Hornissen eingezogen.
1: Mhm.
0: Und ich komme mit denen ganz gut klar so. Die wissen, also ich weiß, wo ich die nicht haben will. Und die wissen das dann auch und so. Aber das habe ich gar nicht bemerkt. Aber es war so eine Schnittstelle, also ein Ort, wo man ständig vorbeikommt. Und die waren so unfassbar dezent, dass ich die gar nicht bemerkt habe. Erst in dem Moment, wo ich diese Jacken in die Hand nahm.
1: Mhm.
0: Und ich wollte gerade los, ich wollte zwei davon entsorgen.
1: Und was war die Notlüge dann dabei?
0: Nee, die liegt dann halt weit zurück. Also wir haben jetzt 26, also ich würde mal sagen, so vielleicht 12, 13, 14 irgendwie. Da habe ich am Abend mehr Alkohol getrunken, als gut war. Und hatte auch sehr zu tun, die Tage mit den Hornissen, die immer in mein Schlafzimmer einziehen wollten. Das wollte ich halt nicht.
1: Und dann?
0: Dann habe ich auch wieder irgendwas angezogen, wo halt eine drin war und mich gestochen hat.
1: Mhm.
0: Und ich habe es einfach ein bisschen übertrieben, wie schlecht es mir damit geht. Die hat natürlich auch zweimal gestochen, weil die halt im Ärmel war und so. Und da habe ich halt irgendwie, war ich ein bisschen außer mir und habe halt beim Arbeit, also auf der Arbeit angerufen, dass mich die Hornisse gepiekst hat und ich auf jeden Fall erstmal eine Weile brauche, bis ich wieder funktioniere.
1: Ja. Okay. Hast du Lust? Pass auf, Elke, ich möchte ein bisschen mit dir deine Ehrlichkeit testen.
0: Ja, okay.
1: Deswegen musst du ehrlich jetzt zu uns allen sein.
0: Scheiße, was kommt jetzt?
1: Ja. welche Nachricht beantwortest du schon seit langem nicht? Weil du keinen Bock drauf hast.
0: Oh, da habe ich was.
1: Ja.
0: Das ist jetzt vielleicht so 2, 3 Jahre her. Da hatte ich über den Winter irgendwie so eine kleine Liebschaft in Berlin am See.
1: Mhm.
0: Und habe mich da auch wirklich drauf eingelassen. Also auch mit so hier Zeit freischaufeln und da mal für 2, 3 Tage sein und so. Und es war auch sehr amüsant und dies und jenes, aber es kippte
1: halt. Hast du geghostet oder was?
0: Nein.
1: So.
0: Nein. Nein, ganz im Gegenteil. Ich habe dann irgendwie irgendwann mal irgendwie so eine ganz, bei irgendeinem Anlass, weiß nicht, Geburtstag, Silvester, weiß der Geier, irgend sowas,
1: ja,
0: einfach mal einen netten Gruß geschickt und gefragt, wie die Lage ist, wie es geht, so. Und da kam dann irgendwie so eine, also per E-Mail oder per SMS wahrscheinlich, weiß nicht. Aber da kam dann halt so eine unfassbare Tirade dann so danach, was es sollte, was ich denn eigentlich wissen wollte und so. Also wie so ein Paranoia, also irgendwie. Also es war einfach nur als netter Gruß gemeint und als Nachfrage, wie geht's dir eigentlich?
1: Mhm.
0: Auch, ich würde auch sagen, auch durchaus korrekt formuliert so.
1: Okay, und aber da warst du ehrlich.
0: Ja, na klar. Das ist, du, ich kann, also vielleicht bin ich ein bisschen fehlgeprägt, aber ich kann das auch nicht. Und wenn mir jemand was vormacht, also der muss mich nicht anlügen, aber wenn ich irgendwie so merke, jemand ist aufgesetzt oder macht mir was vor,
1: ja,
0: dann habe ich sofort, da gehen mir sofort die Alarmglocken an.
1: Ja, das verstehe
0: egal,
1: ich.
0: Egal, wer es ist.
1: Okay. Aber okay, wart ihr beide ehrlich zueinander und dann war es ja auch in Ordnung. Das heißt, du hast
0: ich habe dann daraufhin nicht mehr geantwortet, weil ich dachte, es ist scheißegal, was du schreibst und wie genau du dir deine Worte überlegst. Es kommt immer wieder zu dem Punkt, warum du da nicht mehr hinfährst.
1: Ja, siehst du, und dann ist auch Ehrlichkeit in Ordnung. Deswegen, also das ist ja auch, ne, das Thema Ehrlichkeit, also über das wir heute hier im Blue Moon sprechen. Deswegen ist es ja.
0: Ich habe schon geghostet, ne? Also wenn man ja eigentlich normalerweise antwortet, wenn einem jemand was schreibt.
1: Ja, ja. Ja, voll. Aber trotzdem hast du ja gesagt, ey, das passt nicht, will nicht mehr und so. Und dann ist ja auch in Ordnung. Deswegen ist da Ehrlichkeit total gut.
0: Ich glaube, es kann Stress minimieren, auch wenn es sozusagen in dem Moment, wo man sich überwinden muss, stressig sein kann. Also wie bei so vielen anderen Sachen auch hier so im Selbstoptimierungsalarm und so. Hm. Wenn du was gemacht hast, was du möchtest, aber was dir schwerfällt, also wie gesagt, mir fällt es nicht schwer, ehrlich zu sein. Also mir fällt es eher schwer,
1: Quatsch zu erzählen.
0: Angemessen unehrlich zu sein. Nee, also irgendwie, wenn klar ist, dass es nicht sinnvoll ist, ehrlich zu sein. Also wie zum Beispiel in dem Fall, den ich gerade gesagt habe. Also was hätte ich da antworten sollen? Jede Antwort wäre bescheuert gewesen. Jede Antwort hätte wieder irgendwas provoziert, was bescheuert gewesen wäre. Deswegen habe ich es halt gelassen.
1: Ja. 0331 70 97 110 ist die Nummer. Wir wollen heute über Ehrlichkeit sprechen. Über Dinge, die ihr ehrlich mal sagen wollt, die euch schwerfallen oder auch Dinge, bei denen es euch leicht fällt, ehrlich zu sein. Ihr habt vielleicht eine gute Freundin, mit der ihr total offenes Verhältnis habt und der auch sagt, ey, das und das gefällt mir gar nicht oder das und das gefällt mir total gut, aber mach das mal anders oder so. Ich will auch ehrlich gesagt so ein bisschen ehrlich, ganz ehrlich, ich will ein bisschen Spice auch haben. Ich suche jemanden, der zum Beispiel vielleicht heute auch Schluss machen möchte. Elke hat mit einer Liebschaft, hat sie uns eben schon erzählt, so ein bisschen Schluss gemacht. Die hat es dann auch so okay aufgegriffen. Das war auf jeden Fall dann vorbei, da war Ehrlichkeit total gut. Oder vielleicht jemand, seinen Chefin keinen Bock hat und sie hasst und eigentlich mal richtig Dampf ablassen möchte. Auch dann, ihr könnt das hier heute rauslassen. Ihr könnt wirklich das als Ventil nutzen und so ein bisschen mal ablassen. 0331 70 97 110 ist die Nummer. Ich habe keinen Plan, ob das gut ist, heute das so zu machen, dass ihr einfach sozusagen einfach Dampf ablassen könnt oder ob das mehr Probleme schafft als Lösungen. Ich finde, Ehrlichkeit ist eigentlich immer ganz gut und Elke aus Beditz findet das eigentlich auch und hat eine gute Erfahrung damit. Elke, hast du denn eigentlich mal bei einer Freundin gemerkt, oh, die erzählt gerade etwas, weil sie sich nicht traut, dir gegenüber ehrlich zu sein. Und dann hast du ihr die Möglichkeit gegeben, doch ehrlich zu sein. Also du hast sie dazu ermuntert, indem du es irgendwie offener angesprochen hast oder so. Mm, genau.
0: Ja, da fallen mir mehrere Sachen.
1: Hast du eine bestimmte Situation?
0: Ja, ich habe eine Freundin, die habe ich kennengelernt, auch schon wieder ewig her, also so in den, noch früher als die andere Geschichte auf jeden Fall. Und die hatte ein wirklich traumatisches Erlebnis. Das hat... Also deshalb kam sie zu mir, deshalb wurde sie zu mir geschickt und das habe ich irgendwie auch scheinbar ein bisschen verinnerlicht. Mhm. Und jetzt ist sie halt, also da hat sie ja vieles getan, wie man mit sowas umgehen kann und sie ist ja auch in besten Händen und es ist gerade aktuell schon seit Wochen dabei, also ist ja unter ärztlicher, also ist einfach in einer Reha sozusagen, um damit einen Umgang zu finden.
1: Aber wo hat die Person dir, wollte dir eigentlich etwas sagen, was sie dir nicht gesagt hat?
0: Ja, ich glaube, dass sie ganz viel nicht sagt, auch zu Menschen, die noch viel enger mit ihr verbunden sind, also Familie und so.
1: Ja, checke.
0: Also die ist so eine, die das irgendwie meint, alles mit sich selber ausmachen zu müssen.
1: Ja.
0: Und ist jetzt, also schon in dem Prozess, sie ist jetzt ja auch nicht das erste Mal in der Therapie. Also sie hat halt einen Prozess irgendwie, der auch wahrscheinlich anstrengend ist. Mhm. Und in ihrem Umfeld wird halt sozusagen die Veränderungen, die mit ihr passieren, die werden jetzt nicht unbedingt besonders wohlwollend aufgenommen, sag ich mal so. Also sie fühlt sich jetzt da nicht so aufgehoben, wie wir das so kennen. Und mhm. deshalb habe ich halt immer wieder jetzt versucht, Kontakt mit dir aufzunehmen, so. Was halt bedingt gelingt, sag ich mal. Mhm. Fröhlich hier reingereimt. Ja, also da kann ich jetzt sozusagen auch nicht wie so ein stürmisches Pferd irgendwie vorgehen und irgendwie immer wieder nerven oder so, sondern dann mhm. habe ich halt das Gefühl, ich muss das irgendwie sachte an die Sache rangehen, bevor sie da so ihre Schwanzfedern aufstellt.
1: Alles klar. Verstehe ich. 0331 70 97 110. Vielen Dank, Elke, fürs ehrlich sein und fürs ja, Erklären, wie du das mit der Ehrlichkeit machst. Ich wünsche dir noch einen ganz fantastischen Abend. Und,
0: danke.
1: Mach's
0: Hast
1: gut.
0: Du gar keinen Test mehr für mich?
1: Nein, ich habe alles getestet. Mach's gut.
0: Okay. Ja, mach gut weiter so. Bis bald.
1: Ciao. Und Matthias ist jetzt in der Leitung aus München. Hi, Matthias.
2: Ja, hallo, grüß dich.
1: Was geht?
2: Ich bin eigentlich, also ich bin am Arbeiten, aber ich verfolge die Sendung und du hast gerade vom Schlussmachen geredet.
1: Ja.
2: Und ich bräuchte eigentlich einen Tipp.
1: Ja.
2: Weil, also ich kann ja mal die Geschichte erzählen. Mhm. Ein Kumpel von mir, also mein bester Spätzle, den sein Kumpel hat eine Beziehung mit einem anderen Kumpel von ihm.
1: Mhm.
2: Und das geht schon länger. Und er hat es ihm jetzt erzählt, er darf aber niemandem was sagen.
1: Ah.
2: Also er hat es mir erzählt. Also jetzt hänge ich auch mit drin und quasi ein Freundeskreis. ist halt ein bisschen blöd, eine blöde Situation für ihn und für mich.
1: Ja.
2: Weil wir wissen es, dass ein Kumpel den anderen Kumpel seine Frau betrügt. Und das geht anscheinend schon länger und die waren zusammen im Urlaub und er weiß nichts davon. Das ist das.
1: Ah, okay. Das sind jetzt zu viele Kumpels. Ich konnte nicht ganz folgen. Du hast, arbeite gerne mit Decknamen.
2: Okay, ja, nee, ich kann auch ehrlich sein.
1: Ja.
2: Die zwei, die hören auch Schlager, also ich hoffe, die hören, also wenn es so ist, dann vertan sie es jetzt darüber.
1: Ja.
2: Also es geht darum, der Stefan und die Steffi
1: ja.
2: aus Pappenhofen an der Ilm, die sind ein Paar seit 17 Jahren und haben einen gemeinsamen Sohn.
1: Also das, ich weiß nicht, ob ich so viel Ehrlichkeit jetzt ertrage. Also Stefan und Steffi aus Pfaffenhofen, ich sag's nochmal, dass ganz Deutschland das weiß, wo die beiden wohnen, haben einen Sohn, der 17 Jahre alt ist. Ja.
2: Nee, die sind seit 17 Jahren zusammen und haben
1: einen Sohn. Und haben einen Sohn. Das klingt wie so eine Matheaufgabe. Okay, aber weiter, ja?
2: Okay, ja, ich bin nicht so gut im Erklären.
1: Nee, ich hab's verstanden.
2: Aber ein anderer Freund aus dem Freundeskreis hat was mit der Steffi.
1: Mit der Steffi?
2: Ja.
1: Und der andere Freund, wie heißt der? Ich frage auch nur für einen anderen Freund.
2: Der Obi.
1: Obi?
2: Ja, weil der heißt auch Stefan, deswegen sage ich jetzt Obi.
1: Ach so.
2: Also Obermeier mit Nachnamen.
1: Obermeier. Boah, ich wünsche, also ich weiß nicht, ob ich mir wünsche, ob Stefan, Steffi, der Sohn, die 17 Jahre und der Obermeier Stefan gerade zuhören oder nicht. Ich weiß nicht, was mir besser gefallen würde. Okay, der Stefan, der Obermeier Stefan hat was mit der Steffi und der andere Stefan ist aber eigentlich mit der Steffi zusammen, schon seit 17 Jahren und die haben einen Sohn. Verstehe ich.
2: Ja, fast. Also der Hannes hat was mit der Steffi.
1: Der Hannes?
2: Genau.
1: Wo kommt der denn jetzt her?
2: Der kommt aus Hirschenhausen.
1: Ach so, ja, das.
2: Oder so in der Art. Nee, Hilgertshausen. Ja, und wer hat es dem Stefan anvertraut?
1: Ja.
2: Er darf aber nichts sagen, dass der Hannes eine Beziehung hat mit der Steffi.
1: Okay.
2: Und ihr Partner, mit dem sie seit 17 Jahren zusammen sind, mit gemeinsamem Kind, der weiß nichts davon.
1: Ah, der erste Stefan, Stefan Nummer 1 weiß nichts.
2: Genau.
1: Vom Hannes. Der
2: Genau.
1: was mit der Steffi hat.
2: Ja.
1: Und die Steffi ist aber mit Stefan Nummer 1 zusammen.
2: Genau.
1: Was ich mich jetzt frage, wo ist Stefan Nummer 2 geblieben in der Story?
2: Das ist der Obi,
1: Ja.
2: der das erfahren hat und darf das nicht weitererzählen.
1: Jetzt habe ich es gecheckt. Der
2: Ja,
1: Obermeier Stefan, der hat das nur erfahren. Aber wo kommst du in der Story vor, frage ich mich.
2: er hat's, also er ist mein bester Spitzel und er hat es mir erzählt.
1: Ah.
2: Und der Obermeier Stefan, der hört auch gerade zu.
1: Aha. Ja gut. Das
2: Die
1: freut
2: anderen nicht.
1: das.
2: Aber jetzt, also jetzt wäre halt interessant, was ist das ehrlich, dann dem betrogenen Mann zu sagen,
1: Ja.
2: hey, dein Freund hat was mit deiner Freundin?
1: Das habe ich verstanden. Okay. Das ist eine sehr gute Frage. Kann man da ehrlich sein? Mische ich mich in die Story von anderen ein? Ist es meine Aufgabe, also jetzt deine Aufgabe? Warte, willst du eigentlich dem ersten Stefan sagen, dass seine Freundin Steffi mit dem Hannes aus Hilgershausen was hat? Und dass der Obermeier
2: Ja.
1: Stefan dir das erzählt hat? Oder möchtest du, oder soll es der Obermeier Stefan machen? Wisst ihr
2: Ja,
1: nicht.
2: ich würde
1: Ihr sitzt eh
2: schon, ich würde,
1: nebeneinander.
2: ja, ich würd schon gerne erzählen,
1: Ja.
2: aber kann ich nicht, weil der Obermeister Stefan hat versprochen, er sagt es kein weiter. Also ich weiß ja theoretisch gar nichts davon. Und damit würde ich den
1: Jetzt verstehe
2: Obermeister
1: ich's.
2: Stefan belasten.
1: Genau, und das tust du ja jetzt überhaupt nicht, nachdem du es im Radio allen Leuten erzählst. Nee, habe ich verstanden.
2: Genau.
1: Geil.
2: Ja.
1: Erstmal
2: Ja.
1: liebe ich alles an dieser Story. Ich liebe es, dass du das alles erzählst. Und dass der Obermeier Stefan damit sein Versprechen gebrochen hat, es nicht weiterzuerzählen und du jetzt allen erzählst, dass er es weitererzählt hast, finde ich fantastisch. Das finde ich total toll. So, ich habe übrigens hier, ich habe so eine Mindmap jetzt hier gemalt. Wie in der Schule früher habe ich hier eine Mindmap gemalt, um nachzuvollziehen, wo diese ganzen Stefans herkommen.
2: Ja, das ist komisch, aber die heißen alle so da.
1: Ja, das ist der
2: Ja.
1: Hammer. Okay, aber du heißt Matthias. Auch interessant.
2: Ja, stimmt, ja.
1: Für den Stefan hat es nicht gereicht, offensichtlich.
2: Stimmt.
1: Okay. Das ist eine gute
2: Hast du da einen
1: Frage.
2: Tipp?
1: Ja,
2: Soll
1: das.
2: der Stefan dem Mann das erzählen?
1: Ja. Also, wenn ich jetzt du wäre, nachdem also du es jetzt allen Leuten erzählt hast, in allen möglichen 18 von 16 Bundesländern, würde ich sagen, dass du vor allen Dingen einfach dich da raushältst an dieser Stelle und gar nichts mehr am besten dazu sagst.
2: Okay, ja, okay.
1: Ich
2: Ja.
1: würde, ich würde am besten gar nichts mehr dazu sagen.
2: Okay.
1: Und das, was du machen solltest, ist das einfach dem Obermeier Stefan überlassen. So, jetzt bist es ja dein Spezi, ne?
2: Ja.
1: Das heißt, das ist dein bester Freund, du möchtest ihn ja auch nicht in die Pfanne hauen und du möchtest eigentlich supporten, du möchtest eigentlich, dass es dem gut geht und dass der nicht danach von irgendwem in der Story auf die Fresse bekommt. Ehrlich gesagt, wer könnte denn sauer sein eigentlich in der Story dann, wenn er es erfährt? Also klar, der erste betrogene Stefan vielleicht.
2: Ja, und der Hannes.
1: Und der Hannes,
2: Weil er es ihm,
1: ach
2: weil es
1: so.
2: er ihm Obi im Vertrauen gesagt hat.
1: Ja.
2: Und das kommt dann quasi auf. Und ja, hast du vielleicht einen Tipp für den Stefan Obermeier? Weil, also
1: Ja.
2: wenn ich halt mich zurück, okay, aber der Stefan Obermeier,
1: Voll.
2: soll er an die Öffentlichkeit, soll er es Hannes sagen
1: Das
2: oder dem
1: Gute
2: Mann sagen?
1: ist, der Stefan, der hat damit, der kann eigentlich. Guck mal, du gibst einfach die Verantwortung weiter an den Stefan Obermeier. Du sagst, pass mal auf, du musst das klären. Ich kann das, du hast mir zwar im Vertrauen gesagt, ey, ich soll es kein weitererzählen, aber ich kann es nicht für mich behalten. Außerdem habe ich es bei Blue Moon erzählt allen. So,
2: Weil ich ehrlich bin.
1: weil du
2: Weil es
1: ehrlich
2: wäre
1: bist.
2: auch unehrlich, wenn ich nichts sage,
1: Das
2: oder?
1: stimmt. Das stimmt, aber ehrlich gesagt, wenn ich zum Beispiel das Gefühl habe, ich kann etwas nicht für mich behalten. Wenn jemand mir sagt, ey, kann ich dir was im Vertrauen sagen? Und ich habe das Gefühl, weiß ich nicht. Dann sage ich, weiß ich nicht. Oder ich sage, nee, kann ich nicht. Deswegen musst du selbst entscheiden, ob du mir das jetzt erzählst. Das hättest du vielleicht vorher machen können und dem Obermeier Stefan das sagen können. Und dann hätte der Obermeier Stefan immer noch, dann wäre es seine Schuld, dann hätte er immer noch entscheiden können, ey, sage ich dir das weiter oder sage ich dir das nicht weiter?
2: Ja.
1: So. Ja. Okay, aber das ist jetzt einfach, das kann man in der Zukunft machen. Jetzt sind wir ja schon drin in dem ganzen Stefan, Steffi, Hannes, Obermeier, Hilgershausen, 17 Jahre Sohn-Ding drin. Ne? Jetzt würde ich gehst jetzt zum Obermeier und sagst ihm, pass mal auf, ich kann das nicht mehr für mich behalten. Ich möchte eigentlich zum ersten Stefan gehen und möchte ihm sagen, pass mal auf, dass der Hannes aus Hilgershausen was mit der Steffi hat. Ich ertrage das nicht mehr. Ja?
2: Ja.
1: Und dann sitzt er eigentlich neben dir, der Stefan, der Obermeier Stefan?
2: Nee,
1: okay, aber okay, er hört zu. Aber dann kann der Obermeier Stefan, dann kann er sagen, du Arschloch, ich habe dir doch erzählt, dass du das keinem weitererzählen sollst, warum erzählst du das weiter? Dann hast du ein neues Problem. Da musst du nochmal anrufen für ein neues Problem. Da warst du sehr ehrlich und fand der Scheiße, neue Thematik. So, aber der Oma Stefan, du kannst ihm sagen, geh doch bitte zum ersten Stefan und sag ihm, dass die Steffi was mit ihm macht. Oder er geht zum Hannes, das würde ich machen. Wenn ich der Oma Stefan wäre, würde ich zum Hannes gehen und würde sagen, Hannes, ich kann es auch nicht mehr bei mir behalten. Ich habe schon das Gefühl, ey, das ist nicht geil für den ersten Stefan und ich möchte gerne, dass das irgendwie, ich kann mit diesem Geheimnis nicht mehr so richtig gut leben. Besprich bitte mit der Steffi, wie ihr das dem Stefan erzählt. Deswegen, ich würde das einfach weiterschieben, die Verantwortung. Am Ende kannst du es auch sagen, wenn du sagst, pass mal auf, der Hannes, der geht mir eh auf den Sack, der gibt mir eh irgendwie nie ein Bier aus oder sowas, jetzt zeige ich es ihm richtig, dann geht ihr beide zum Stefan und sagt ihm einfach, pass mal auf, der Hannes hat was mit der Steffi. Aber das ist natürlich, musst du wissen, ob du den Hannes noch als Kumpel in deinem Leben brauchst oder nicht. Oder ob der, weiß ich nicht, was noch auch was gegen dich in der Hand hat. Du musst immer gucken, ob haben die Leute was gegen dich in der Hand.
2: Ja, du hast recht. Also ich glaube, ich werde nochmal auf den, ja, also ich glaube, ich würde den Weg über den Hannes gehen und ihn, also er ist, der Hannes ist bei mir unten durch. Sag ich so.
1: Ach, guck mal, dann ist ja eh egal. Da bist du ja ehrlich.
2: Ja.
1: Ja.
2: Und von Hannes eigentlich seine Sache, dass er das dem betrogenen Stefan sagt.
1: Voll, ja. Ja, das solltet ihr auf jeden Fall so machen.
3: Jetzt Fritz.
1: Wir sprechen heute über Ehrlichkeit. Unter anderem der Matthias aus München ist da. 0331 70 97 110. Gibt es etwas, wo ihr euch nicht traut, irgendwie wem was zu sagen? Oder ihr traut euch das, aber habt der Person vor den Kopf gestoßen? Dann ruft gerne mal an. Ist euch Ehrlichkeit wichtig oder sagt ihr, um Gottes Willen, ich will nicht immer, dass mir jeder einfach ungefiltert seine Meinung sagt? Ich möchte eigentlich gerne einfach in Ruhe glücklich leben mit der eigenen Vorstellung, dass ich fantastisch bin und dass es nichts an mir auszusetzen gibt. Wollen auch vielleicht Leute haben. Ruft dann gerne mal an. 0331 70 97 110. Das ist auf jeden Fall die ehrlichste Sendung hier im Blue Moon in dieser Woche. Ruft gerne an. Ich bin sehr, sehr, sehr gespannt. Matthias, du hast ja jetzt ein Gespräch vor dir noch, nämlich mit dem Stefan sprichst du ja, mit dem Obermeier Stefan, richtig?
2: Richtig, ja.
1: Ja, okay, wir üben das jetzt. Du sagst dem Obermeier Stefan, pass mal auf, ich kann das nicht mehr bei mir behalten, dass jemand anders eine Affäre hat. Ich möchte gerne allen Leuten erzählen, dass es da eine Affäre gibt. Ja.
2: Okay.
1: Du bist jetzt, also ich bin jetzt der Obermeier Stefan. Und du bist der Matthias.
2: Vielleicht ist es besser, wenn du der Hannes bist.
1: Soll ich der Hannes? Ah, du gehst direkt zum Hannes.
2: Ja, und ich spiele den Obermeier, Stefan.
1: Okay. Alles klar. Wo kommt der Hannes? Ah, der Hannes kommt aus Hildeshausen. Ich kann keinen Dialekt von da. Das tut mir leid.
2: Ja,
1: ich kann ihn nicht nachmachen.
2: Ja, schade, ja.
1: Ich kann nur ganz schlechtes Bayerisch und ich glaube, dann sagst du mir ehrlich die Meinung, was du vor mir hältst. Deswegen, das will ich nicht.
2: Okay.
1: Ja. Deswegen bin ich jetzt einfach der mehr oder weniger hochdeutsche Hannes.
2: Okay.
1: Okay.
2: Ja, also Hannes.
1: Servus.
2: Du bist,
1: jetzt habe ich doch gemacht.
2: Du bist bei mir, du hast bei mir Respekt. Ich habe keinen Respekt mehr vor dir. Oder du hast.
1: Warum?
2: Weil du einen Freund, die Frau ausgespannt hast.
1: Nein, Entschuldigung, jetzt sag das nicht. Jetzt mache ich doch bayerisch. Sag das nicht so laut, wir sind hier im Bierzelt, hör mal auf.
2: Ja, dann sagst du, dann geh an die Öffentlichkeit oder sag's am besten Stefan selber. Weil ich ertrage das nicht mehr.
1: Stopp, das stimmt ja gar nicht.
2: Doch, du hast es ja dem Obi erzählt.
1: Ich habe dem Obi erzählt, dass ich was gemacht habe?
2: Dass du eine Beziehung seit Jahren mit der Steffi hast.
1: Ja, aber die Steffi ist doch mit dem Stefan zusammen. Da habe ich doch nichts mit.
2: Ja, doch, also ich.
1: Na, das hast du falsch verstanden.
2: Ich bin mir da ziemlich sicher. Es gibt da eindeutige Beweise.
1: Und der Obermeier Stefan, der hat dir erzählt, dass ich was mit der Steffi habe.
2: Ja, genau.
1: Der Sauhund.
2: Ja. Und jetzt bist du nicht mehr mein Freund.
1: Aber was?
2: Außer du rückst es gerade.
1: Ja, aber.
2: Und du gehst zu Steffi und sagst, ihr zwei müsst es öffentlich machen zum Steff. Dann will ich es mir vielleicht noch. Dann wäre es was anders.
1: Also aber der Stefan, der. Also der Stefan, die Steffi ist eh nicht glücklich mit dem Stefan. Deswegen ist die ein bisschen glücklicher mit mir.
2: Es gibt immer in so einer langen Zeit gibt's immer schlechte Phasen. Da musst du nicht gleich das ausnutzen.
1: Und ich sag immer, in der schlechten Phase gibt's auch einen guten Hannes, der dann zur Seite steht.
2: Ja.
1: Ja.
2: Genau, deswegen will ich mit dir auch nichts mehr zu tun haben.
1: Ja, okay. Dann sag mir halt bitte, wie ich dem Stefan das sagen soll.
2: Ja.
1: Na warte, ich hab eine Idee. Wir machen ein Rollenspiel.
2: Okay.
1: Ja?
2: Ja.
1: Also, wir üben das. Du bist jetzt. Also ich bin jetzt der. Ich bin ja der Hannes, ne? Aber ja. ich bin jetzt der Stefan. Und du bist jetzt ich. Also du bist jetzt der Hannes. Du hast nämlich mit der Steffi. Mit der warst du die ganze Zeit, hast du eine Affäre gehabt. 17 Jahre war die ja mit mir, mit dem Stefan, zusammen.
2: Ja.
1: Ja.
2: Ja, ja, also ich muss dir was sagen, es tut mir echt unheimlich leid, aber die Steffi, ich hab was mit dir.
1: Was?
2: Ja.
1: Mit der Steffi?
2: Seit einem Jahr.
1: Mit meiner Frau?
2: Ja, es tut mir echt unheimlich leid, aber ich muss es dir sagen.
1: Wie, es tut dir leid?
2: Da, wo die Liebe hinfällt. Ich kann nichts dafür, ich habe mich verliebt. Was soll ich jetzt machen? Bei euch ist das auch eh nicht mehr gelaufen.
1: Woher willst du das denn wissen, dass es zwischen mir und der Steffi nicht mehr läuft? Wir sind seit 17 Jahren zusammen.
2: Ja, die Steffi meint, sie braucht was anderes.
1: Ja, es gibt manchmal gute und manchmal gibt es auch schlechte Zeiten. Und da dachtest du, wenn er in einer schlechten Zeit ist, jetzt auf einmal Hannes Zeit oder was?
2: Ich will dich als Freund nicht verlieren, aber ich will einfach so ehrlich sein zu dir. Ich kann verstehen, dass du auf mich sauer bist, aber ich will einfach auch ehrlich sein zu dir und dir sagen, dass es jetzt so ist und daran kann man nichts ändern.
1: Also,
2: und,
1: wie lange geht denn das schon?
2: Ja, pipapo, 20.000, 30.000. Weiß ich nicht genau.
1: Nee, wie lange?
2: Ab wann? Meinst du ab wann?
1: Ja.
2: Meinst du, wann der erste
1: Kuss? Ja, jetzt stotter nicht so rum, jetzt sag halt, ab wann das war.
2: Ja, ein paar Jahre.
1: Ein paar Jahre.
2: Ein Jahr maximal.
1: Und wir haben beim Maibaumschlagen noch schön da gestanden und angestoßen.
2: Ja, ich konnte es dir nicht sagen. Wie soll ich es dir sagen? Ich weiß, du bist dann auf mich sauer. Und ich wusste noch nicht, ob das was Ernstes wird.
1: Das heißt, du willst mir jetzt sagen, du willst mit der Steffi zusammen sein und die Steffi sagt mir das aber selbst nicht, oder was?
2: Ja, richtig. Genau so ist es. Und es tut mir auch unheimlich leid.
1: Das tut dir leid.
2: Aber wieder ist dein Glück des nächsten Schmiedes. Oder so sagt man doch auch.
1: Ja,
2: Ja,
1: oder
2: tut
1: so,
2: mir
1: ja.
2: leid. Wenn du darüber reden willst, ich habe immer ein Ohr für dich. Mach's gut.
1: Da brauche ich nicht.
2: Tschüss.
1: Ich rede mit der Steffi.
2: Ja, du wirst das
1: Servus.
2: Gleiche sagen. Ne? Ciao, mach's gut.
1: Okay,
2: Deine
1: jetzt.
2: Sendung gefällt mir gut, wirklich. Und das Ding gefällt mir auch echt gut. Hör ich sehr gern.
1: Das ist schön, aber jetzt müssen wir noch gucken, wie wenn der Stefan reagiert. Der kann ja auch anders reagieren. Vielleicht findet er das ja auch in Ordnung. Verstehst du?
2: Ja,
1: So.
2: weiß ich nicht.
1: Neue Szene. Du bist der Hannes. Ich bin der Stefan. Du sagst mir, dass du was mit der Steffi hast. Und los.
2: Ja. Ich bin der Hannes.
1: Ja, du bist der Hannes.
2: Ja. Ja, ich hab. Ja, das haben wir doch schon gerade gehabt.
1: Ja, aber vielleicht reagiert der Hannes. Okay, anders. Ich wollte eigentlich, dass
2: Ach
1: der Hannes.
2: so.
1: Vielleicht reagiert der Stefan ja einfach, sagt er
2: Ach
1: ja.
2: so.
1: Ja, klar, mir doch wohl, ich finde die Alte eh doof.
2: Ja, das wäre natürlich super, aber das wird er
1: Das
2: wahrscheinlich nicht
1: ist
2: sagen.
1: eigentlich deine. Das ist eigentlich deine. Ah! Das ist deine Wunschvorstellung ist, dass der Hannes, dass der Stefan denkt, ach, mir doch scheißegal, ob die Steffi irgendwas mit wem anders hat. Hauptsache, sie ist weg endlich. Und dann sind alle glücklich. Dann ist der Stefan glücklich. Dann ist die Steffi glücklich. Dann ist der Hannes glücklich, der was mit der Steffi hatte, also die Affäre. Dein Spezi, der
2: Stimmt.
1: Obermeier Stefan, ist auch glücklich, weil es ja dann habt ihr was richtig Gutes gemacht.
2: Eigentlich schon,
1: Guck mal,
2: ja.
1: wir sind richtig auf den Kern gekommen. Du musst zum Stefan gehen.
2: Ja,
1: Du und der
2: und der
1: Obermeier
2: Stefan.
1: Stefan, ihr müsst zum ersten Stefan gehen und dem sagen, dass der Hannes eine Affäre hat mit der Steffi. Weil wenn er das nämlich gut findet und es dem wurscht ist, dann hast du alle glücklich gemacht. Das Potenzial, dass alle
2: Ja.
1: glücklich sind oder nur ein paar unzufrieden, na, unzufrieden, sauer, wütend, aggressiv, wie auch immer, fahren mit dem Auto irgendwelche Leute um, keine Ahnung, die sind wirklich so, da wird. Trennungsschmerz. So, aber das Potenzial ist, dass viel mehr Leute das geil finden, ist ja viel geiler. Du machst Leute glücklich mit deiner Ehrlichkeit.
2: Stimmt. Ja, im besten Fall. Im besten Fall, ja. Stimmt.
1: Das
2: Wenn
1: ist nur.
2: alle Leute ehrlich wären, ja.
1: Ja, wenn alle
2: Aber
1: Leute ehrlich wären, dann würden sie anrufen. 0331 70 97 110. Ruft an, wenn ihr ehrlich sein wollt. Oder wenn ihr, wie der Matthias, nicht wisst, wie ihr mit einer Situation umgehen sollt, wo man ehrlich sein kann. Matthias, ganz ehrlich, wie sehr hat dir das jetzt geholfen? Auf so einer Skala von Stefan bis Hannes?
2: Da muss ich sagen, schon Stefan, ja, also schon
1: Ja?
2: weit oben. Hat mir sehr geholfen, ja.
1: Ja, Stefan ist gut, Hannes ist jetzt so ein
2: Schlecht
1: Indiz
2: eigentlich,
1: für Scheiße, ne?
2: noch schlecht. Ja, eigentlich schon, ja.
1: Ja.
2: Nein.
1: Wie, wie,
2: Ja.
1: wie, was glaubst du denn, wie die das alle finden, wenn die das jetzt morgen unser tolles Radio-Hörspiel hier in der ARD Sounds App hören, nachhören können? Wie finden die das dann? Unser halbstündiges Theaterstück, was wir eben gemacht haben?
2: Ja, das weiß ich nicht. Ich bin mir nicht sicher, ob die da alle glücklich sind damit.
1: Ja, das ist aber auch vielleicht
2: Aber
1: nicht so wichtig. Das Wichtige ist ja, dass du glücklich bist. Weißt du? Das ist mir zumindest am
2: ja.
1: wichtigsten. Aus der ganzen Story, der eine hat die andere betrogen, da haben die noch einen Sohn, 17 Jahre, bla bla bla, ist mir das Allerwichtigste, dass du glücklich bist.
2: Ja. Ja, ich will. Wenn ich nur alleine glücklich bin, dann bringt mir das auch nichts. Oder dann bringt das auch keinem was. Wenn jeder ein bisschen Glück abgibt, oder? Ein bisschen, jeder teilt
1: Ja.
2: sein Glück, dann wäre es auch noch schöner.
1: Das stimmt, das stimmt, das stimmt. Ganz ehrlich, wo warst du heute unehrlich?
2: Gute Frage. Ich bin schon sehr höflich immer.
1: Ja.
2: Und entweder sage ich nichts, wenn mir was nicht passt, oder schluckt runter, oder ja, also so kleine Lügen habe ich schon viele, muss ich schon sagen. Aber große Lügen, Ja, bin schon ehrlich, also ich versuche schon ehrlich zu sein.
1: Das,
2: Ja.
1: ich glaube, das haben wir, das hast du eben gerade voll auch bewiesen. Das finde ich auch gut, ehrlich gesagt, dass du sagst so, ey, ich will da nicht mit reingezogen werden. Jetzt weiß ich das, diesen ganzen Kram, aber mich stört das irgendwie. Ich habe da keinen Bock auf diese unehrliche Geschichte. Klärt es doch bitte mal.
2: Ja, ist auch belastend, ja,
1: Vielleicht bist du der
2: für
1: Stein des Anstoßes.
2: ja.
1: Der Stein
2: Ja,
1: des
2: wenn es.
1: Anstoßes, ehrlich zu sein.
2: Ja, vielleicht.
1: Ja, vielleicht bist du aber auch der Auslöser für ganz, ganz, ganz viel Diskussion.
2: Das kann auch sein, natürlich,
1: Ja,
2: ja.
1: weiß ich nicht.
2: Ja,
1: Da,
2: hoffen
1: aber
2: wir das
1: ich finde es
2: Beste.
1: super. Ich finde es super. Du solltest es auf jeden Fall machen.
2: Ja.
1: Gibt es jemanden, den du ghostest momentan? Sei
2: Ja.
1: ehrlich. Ehrlich sein.
2: Ja, gibt schon, aber also ja, ein ehemaliger, also ein Freund eigentlich, ja, da bin ich auch so, dass ich nicht ehrlich bin und ihm sag, ja, hab keinen Bock mehr auf dich, du
1: Den
2: hast Scheiße
1: Hannes.
2: gebaut. Nee, ein anderer Freund. Ich hab den Verdacht, dass der mir Geld verschleiert quasi, aber ich spreche ihn nicht drauf an und gehe ihm einfach aus dem Weg und denke mir, wenn er nicht so ehrlich ist, mir zu sagen, hey, du kriegst noch 300 € von mir oder so,
1: Dann sprichst du ihn
2: dann.
1: einfach nicht an und kriegst keine 300 € oder was?
2: Genau.
1: Hä? Das verstehe ich
2: Ja,
1: gar nicht.
2: aber ich habe dann auch nichts mehr mit ihm zu tun und ghost ihn. Wenn er mir schreibt, dann und ich nicht antworte, dann merkt er selber, habe ich was falsch gemacht oder so, keine Ahnung. Aber ich will jetzt auch nicht so ehrlich sein und auf ihn zugehen und sagen, schuldest du mir nicht noch 300 €? Weil dann würde er wahrscheinlich mich wahrscheinlich schon anlügen
1: Das heißt, du
2: und
1: bist
2: sagen,
1: eigentlich,
2: nee.
1: du packst die moralische Keule aus. Du willst ihn eigentlich moralisch auf den Boden zwingen. Gar nicht dadurch, dass du deine 300 € zurückkriegst. Wobei ich sagen würde, ehrlich gesagt, 300 € haben oder nicht haben. Ne? Meine Mutter
2: Ja,
1: würde sagen, das sind
2: schon.
1: 600 Mark. Aber ansonsten, also einfach nicht mehr antworten dem.
2: Ja, genau. Bis er sagt vielleicht irgendwann mal, hey, ich glaube, ich hab so ein Gefühl, dass du mich nicht mehr so magst. Und außerdem, ich schulde dir noch 300 €.
1: Ja, mein Tipp ist ja vielleicht da, erzähl's einfach dem Obermeier Stefan und vielleicht ruft der dann beim Blue Moon an und erzählt uns dann davon. Und dann kann er auf jeden Fall dafür sorgen, dass wie heißt der Kollege, der 300 € schuldet?
2: Ja, das ist so ehrlich, das traue ich mich halt nicht, weißt
1: Ach, guck mal, jetzt
2: du?
1: verstehe ich deine Ehrlichkeit. Die bezieht sich auf andere. Wenn du involviert bist, dann ist das komplizierter. Aber so ist es ja auch. Es ist ja schwierig, Leuten irgendwie so vom Kopf zu stoßen.
2: Ja, das ist eine blöde Situation, ja.
1: Ja. Habt ihr vielleicht noch so eine kleine Confession, irgendwas, wo ihr mal ehrlich sein wollt? So wie Matthias eben aus München, 0331 70 97 110. Vielleicht so kleine, kurze Sachen. Bei denen ihr sagen würdet, ey, das hätte ich mal lieber gesagt, habe ich aber nicht, aber ich nutze die Chance jetzt, das jetzt zu sagen. Vielleicht finden wir auch einen guten Tipp irgendwie draus, wie ihr noch das hinten raus irgendwie doch noch in die Öffentlichkeit reintragen könnt. Zum Beispiel dann eben doch mit der Freundin sprechen könnt, dass das Bild, was sie euch geschenkt hat zum Geburtstag, was sie selbst gemalt hat, sie doch bitte irgendwie bei sich auf dem Klo aufhängen soll und vielleicht nicht ihr euch im Wohnzimmer. Zum Beispiel. Ja, 70, 97. 110-0331 70 97 110 ist die Nummer. Seid so ehrlich wie zum Beispiel Matthias. Matthias, gibt es irgendetwas, wo du Ehrlichkeit erfahren hast und wo jemand dich damit beleidigt hat?
2: Ja, glaub schon, ja. Aber das ist ja auch seine Meinung. Also er ist sehr ehrlich und das ist seine Meinung und die muss ich, also die akzeptiere ich, aber das ist ja eine persönliche Meinung und das ist halt dann, das kommt nicht so nah an mich ran. Aber man macht sich dann schon Gedanken.
1: Was war
2: So.
1: das?
2: Zum Beispiel, ich weiß nicht mehr jetzt genau, aber dein Style gefällt mir nicht oder so, du oder sowas in der Art
1: Ja.
2: oder ja.
1: Okay, ja, das ist so ein bisschen
2: Ja.
1: so, auch so ein bisschen unargumentativ, ne? Also ich
2: Oder du
1: zum.
2: bist zu weiblich oder so, aus solchen Sachen. Du bist
1: Ah.
2: zu weiblich. Wo du persönlich dann auch ist, denke mir, ja,
1: Ja.
2: hier ist deine Meinung. ist mein Leben, so ich, ja, keine Ahnung. Also man, ja, ich weiß nicht, ob das ehrlich dann ist von ihm oder, also.
1: Aber das hat er zu dir gesagt und das fandst du irgendwie scheiße, weil es auch so irgendwie so, ist auch so, kann man nichts mit anfangen auch, ne? Manche Sachen, die, wenn man wo ehrlich ist, da muss man auch sagen, so, ey, das ist einfach beleidigend und nicht nur ehrlich. Also damit kann ich nichts anfangen. Vielleicht ist das ja auch so ein kleines Fazit heute, dass man sagt, ja, also Ehrlichkeit ist eigentlich das, was einem auch was bringt.
2: Ja.
1: Als Feedback.
2: Ja, konstruktive Ehrlichkeit. Vielleicht.
1: Check ich.
2: Ja.
1: 0331 70 97 110. Vielen Dank, Matthias. Ich hoffe, wir haben dir geholfen. Und
2: Ja, danke.
1: danke dir. Und wir gehen weiter zu Steffen aus Thüringen. Hi, Steffen.
3: Ja, moin miteinander. Hi. Guten
1: Servus.
3: Abend.
1: Erzähl, du hast ein Problem, ehrlich zu sein gerade.
3: Ja, ich habe jetzt lange mit dem Rumtragen, aber habe mich jetzt entschlossen, jetzt endlich ehrlich zu werden. Also habe ein Problem mit meinem Vorgesetzten, habe es lange ertragen und aber so mache ich es jetzt nicht mehr.
1: Okay.
3: Genau, also vielleicht ein bisschen Kontext kurz, oder?
1: Ja, gerne. Als was arbeitest du und was ist die Situation mit dem Chef?
3: Genau, wir haben ein Raumvermietungsgewerbe, so eine Community von 100 Leuten
1: Ah.
3: und ich schmeiß den Laden, ich bin der Betreiber und da gibt es darüber noch einen Gesellschafter, der aber nichts dazu beiträgt, aber sehr viel Meinung hat. Und das geht schon seit 3 Jahren als Problem so. Und ich werde jetzt nächste Woche kündigen
1: Oh.
3: und nur, wenn der rausgegangen ist, so sagen, das zurückziehen, das meine 3 Monatsfrist laufen lassen. Und wenn das nicht klappt, dann habe ich auch woanders eine gute Zeit. Aber genau, so ist die Lage.
1: Ah, okay. Das heißt, der ist eigentlich nur in der Geschäftsführung und hat gar keinen Plan von nichts und du machst alles und du erklärst ihm das auch und oder hast es ihm bisher noch nicht erklärt?
3: Also ich bin der Geschäftsführer, er ist der Gesellschafter. Genau, er also hat nur so eine Unterschriftenrolle quasi. Und ja, also er hat immer so gute Tipps wie verdien doch mal mehr oder so. Aber das ist mir schon selber klar, aber wirklich was beitragen tut er hätte.
1: Ja.
3: Und dann der Letzte hat er noch ein Riesendrama wirklich vor der ganzen Mitgliedschaft angefangen und so. Und wirklich ein Psychodrama, da wollen wir vielleicht jetzt nicht ins Detail hier.
1: Ja.
3: Aber wie gehen wir das an? Wie machen wir das? Wie komme ich da raus?
1: Also, wir sind ja heute in der Sendung, wo es um Ehrlichkeit geht, deswegen ist Ehrlichkeit natürlich das Beste. Wir können das einmal ganz schnell üben, so wie Matthias eben. Möchtest du der Chef sein oder der Steffen sein? Möchtest du du sein oder?
3: Oh, mach du mal den Steffen, das ist doch spannend,
1: Ich
3: dann habe ich
1: mach.
3: vielleicht eine Inspiration.
1: Okay, du bist der Chef.
3: Alles klar.
1: Okay, wie heißt der? Kannst auch,
3: Da
1: also. Nee, sag mal
3: denke
1: deinen
3: ich mir
1: richtigen
3: was
1: Namen.
3: aus. Da,
1: Nee,
3: nee, das machen wir nicht so wie die vor uns. Wir
1: sag.
3: reden jetzt von Martin.
1: Von Martin, okay.
3: Bin der Martin.
1: Martin.
3: Du Steffen, du hast mehr Geld zu verdienen.
1: Martin, ganz ehrlich, ich mache hier alles. Ich baue hier die ganzen Bänke auf, sogar. Ich sorge dafür, dass genügend Leute hier sind und dass hier alle Räume vermietet sind und dass hier jeder Spaß hat und so weiter. Und du hast nichts anderes als schlaue, weiß ich nicht, so Kommentare zu geben, die aber nichts bringen. Du kannst ja mal einen Tag mit mir mitarbeiten, damit du mal siehst, was man überhaupt hier leisten muss in dieser Firma. Ich fühle mich überhaupt nicht von dir gewertschätzt, ganz ehrlich. Ich fände es viel besser, wenn du einfach mal ein bisschen mehr Einblick und Verständnis dafür hast, was hier eigentlich passiert und nicht nur auf Zahlen guckst, sondern guckst, wie diese Zahlen zustande kommen. Und wenn was an den Zahlen scheiße ist, dann ja, müssen wir was anderes ändern, aber dann müssen wir aufeinander zugehen, dann müssen wir miteinander sprechen. Und diese Art und Weise, wie du mich letztens vor allen anderen so fertig gemacht hast, das geht nicht. Ich bin auch ein Chef von den anderen und wenn du mich so runterbutterst, ist meine ganze Autorität verloren. Ich habe keine Lust mehr mit dir so zusammenzuarbeiten, sag ich dir ganz ehrlich.
3: Wow, wenn ich das hinkriege, nur halb so gut zu sagen, dann wäre echt einiges gelöst. Sorry, ich bin kurz aus dem Rollenspiel rausgerutscht.
1: Ich schicke dir einen Mitschnitt später. Das kannst du einfach dir merken, auswendig lernen und dann dem Stefan so sagen.
3: Hab ja schon gehört, in der App kann man das auch morgen nochmal
1: Ja,
3: anhören,
1: ja, ja,
3: genau.
1: ja,
3: Ja, sau gut, ey. Wow.
1: Das war's. Damit habe ich dich überzeugt. Ja, geil.
3: Also wenn doch das, ja, also einfach direkt sagen, was Sache ist und dann mal gucken, was ist und mal gucken, ob es einzieht, ja?
1: Genau, vielleicht weiß er das ja nicht. Vielleicht denkt er dann, ey, das tut mir voll leid.
3: Oh, doch, das weiß er. Doch, doch.
1: Okay, vielleicht sagt er dann, Hals, Maul, du Arschloch, du gehst mir eh auf den Sack. Keine Ahnung. mag der dich nicht?
3: Ja, privat in der Kneipe, wenn man sich sieht, eigentlich schon. Aber das Arbeitsverhältnis ist schon lange angespannt, ja.
1: Kannst du auch sagen. Wie heißt der nochmal? Was haben
3: Martin
1: wir gesagt?
3: Martin.
1: Ey, Martin
3: heißt heute Abend.
1: Ja, ich bin ja du. Also, Martin, ganz ehrlich, in der Kneipe bist du total nett auch, zum Beispiel. Ne? Das ist total auf beruflicher Ebene. Persönlich habe ich gar nichts gegen dich, aber beruflich ist das einfach ein scheiß Deal von dir. Und so können wir nicht zusammenarbeiten und so will ich auch nicht zusammenarbeiten. Und ich suche mir jetzt was Neues. Und dann lässt du den einfach mal, lässt es einfach mal so stehen und dann guckst du mal, wie der reagiert. Entweder sagt er, ja gut, dann verpiss dich, mir doch egal, ich kann eh alles selbst. Oder er sagt, nee, nee, weil er weiß ja vielleicht, was du alles leistest. Und sagt, nee, ja, okay, gutes Feedback, keine Ahnung, lass mal drüber sprechen. Und vielleicht verändert sich die Situation für dich zum Positiven.
3: Ja, der wird dann ein Riesenproblem haben, also weil der muss dann wen anders finden und es wird dann nicht, der den Laden halt schmeißen will.
1: Ja, siehst du dann, also sitzt du doch am längeren Hebel.
3: Das ist eine ehrenamtliche Sache und...
1: Dann sitzt du doch am längeren Hebel.
3: Sollte man meinen, gell? Ja.
1: Kannst du auch sagen.
3: Das muss man so kommuniziert kriegen, ja.
1: Ja, kannst du ihm auch sagen. Pass mal auf, ich glaube nicht, dass, egal wen du hier meinst, nach mir hinsetzen zu wollen, wird nicht dasselbe leisten können, was ich hier leiste. Und wenn du das Gefühl hast, dann ist okay, dann trennen sich unsere Wege in 3 Monaten. Dann bereite ich die Kündigung vor und ansonsten halt nicht. Das will ich einfach mal.
3: Bin da jetzt 3 Jahre gewesen hier.
1: Ja, manchmal ist es schwierig, ehrlich zu sein. Aber es ist ja eigentlich dann vielleicht auch besser für dich, weißt du, dass du da rauskommst aus dieser komischen Situation. Und dann ist Ehrlichkeit was total Gutes. Ich habe vorhin von meiner Arbeit erzählt, wo ich letztens auch, ich sag mal, gut, da wurde eingespart, bla bla bla, ich musste gehen und habe da auch voll gesagt, was ich scheiße fand und so. Und das war dann dadurch erstmal ein total offenes Gespräch und auch ein Verständnis für die blöde Situation des jeweils anderen. Meine Chefs müssen irgendwie Geld sparen, müssen irgendwelche Leute rausschmeißen und ich habe das Problem, dass ich rausgeschmissen bin und habe auch ein Problem. Und wir haben beide so ein bisschen besseres Verständnis für die andere Position entwickelt. Am Ende hat es vielleicht nichts gebracht, da war das Trennen war unvermeidlich und da zum Beispiel bei dir ist es vielleicht auch so, dass dein Chef irgendwie eine andere Art gerne möchte und das irgendwie anders haben möchte und du das aber nicht so weitermachen möchtest mit ihm, dass er da so wie so ein Direktor da runterkommt und so Leute anpflaumt und so. Und dann ist es auch in Ordnung. Und dann findest du bestimmt mit deinen Skills bestimmt irgendwo anders einen besseren Job. Wichtig ist nur, such dir vorher was, bevor du die Ankündigung machst. Ne? Sprich, guck schon mal, ob da irgendwie was geht, ne? Das wäre scheiße.
3: Ja,
1: wenn du da auf dicke Hose machst und dann schießt du dir selbst ins Bein.
3: Nee, da machen wir keine Sorgen. Also,
1: naja.
3: Ey, aber die Eva ist ja fast umgenommen.
1: Voll. Ich wünsche dir viel Glück bei deinem Gespräch nächste Woche. Schreib gern mal, wie es gelaufen ist. Und Ehrlichkeit, wie gesagt, das schadet nie. Das schadet nie. Steffen, danke dir.
3: Schönen Abend miteinander. Ciao, ciao.
1: Danke, mach's gut. Ja. Eine Ehrlichkeit noch vielleicht zum Schluss so ein bisschen. Mir hat es wahnsinnig viel Spaß gemacht. Wir sind schon langsam am Ende unserer Sendung, unseres Blue Moons. Das war mein Premieren-Blue Moon. Zwischendurch habe ich gesehen, ist tatsächlich, kann ich das erzählen? Ja, ich kann es erzählen. Zwischendurch, deswegen habe ich, wenn ihr euch denkt, ist der blöd, was labert er die ganze Zeit und keiner ruft an. Es liegt nicht daran, dass keiner anruft, sondern die Leitung, unsere Telefonleitung hat zwischendurch nicht funktioniert. Deswegen habe ich ungefähr 20 Minuten lang einfach Sätze wiederholt. Ich habe mich aber sehr gefreut, hier gewesen zu sein und mit euch diesen Blue Moon verbracht zu haben. Ich hoffe, euch hat es auch Spaß gemacht. Wenn ihr ehrlich seid, könnt ihr mir auf Instagram eine DM schreiben, wie ihr die Sendung fandet. Wenn es ein bisschen zu ehrlich ist und ihr gemeint seid, dann bin ich ehrlich, ich lösche die dann. Morgen sehr geiles Thema im Blue Moon. Was dürfen eure Eltern nicht wissen? Dann ist Raya für euch am Start. Was darf meine Mutter nicht wissen? Ich weiß gar nicht, die hört wahrscheinlich gerade zu. Ich hoffe, sie hört nicht mehr zu. Das zum Beispiel, dass ich die größte Screenzeit noch vor dem Sperrbildschirm auf Grindr habe. So, Wir hören uns am 15.8. wieder. Sagt schon mal eure Oma Bescheid. Und das Thema ist noch offen, deswegen schickt mir gerne eure Ideen. Und ich habe einen ganz coolen Song rausgesucht, der auch sehr, sehr, sehr ehrlich ist. Ich zitiere eine Line draus. Kein Kokain vor der Show. Ich bin nicht schüchtern. Du bist ein Hurensohn. Ich sag's dir nüchtern. Wen habe ich zitiert? Natürlich Ikimel.

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1: Um 0 Uhr mit Marc Geißler. Nach dem Fund einer mit Sprengstoff bestückten Drohne am Flughafen Leipzig-Halle spricht Bundesinnenminister Dobrindt von einem mutmaßlichen Anschlagsversuch. Er bezeichnet den Vorfall als sogenannten hybriden Angriff, also eine Aktion, die gezielt Angst und Verunsicherung auslösen soll. Die Drohne wurde in der Nacht in der Nähe einer ukrainischen Transportmaschine entdeckt, die Sprengvorrichtung rechtzeitig entschärft. Wer hinter der Tat steckt, ist bislang unklar. Innerhalb von 24 Stunden hat es in Österreich einen neuen Temperaturrekord gegeben. In Niederösterreich hat eine Messstation des Nationalen Wetterdienstes 41,2 Grad gemessen. Das war nochmal höher als die tags zuvor in der Hauptstadt Wien gemessene Temperatur von 40 Grad. In den nächsten Tagen soll es dann aber allmählich kühler werden. Der Iran und der Oman haben sich auf eine neue Route für Handelsschiffe durch die Straße von Hormus geeinigt. Der Iran würde dadurch auch deutlich mehr Kontrolle über die Meerenge bekommen. Aus der Nachrichtenredaktion Klaus Regineck.
2: Frachter könnten auf einer nördlichen Route durch iranische Hoheitsgewässer in die Straße von Hormus einfahren. Nachdem sie Häfen im Iran oder in arabischen Golfstaaten angelaufen haben, könnten sie für die Rückfahrt eine südliche Route durch omanische Hoheitsgewässer nutzen. Was weiter in der gemeinsamen Vereinbarung steht, ist allerdings noch nicht bekannt und auch nicht, ob Gebühren für die Durchfahrt erhoben werden sollen. Die USA waren an den Plänen nicht beteiligt, ihre Zustimmung gilt als ausgeschlossen.
1: Die USA erhöhen den Druck auf eines der mächtigsten Drogenkartelle Mexikos. Für Hinweise, die zur Festnahme führender Mitglieder führen, haben die US-Behörden Belohnungen von umgerechnet fast 87 Millionen Euro ausgesetzt. Allein für Hinweise auf den Kartellchef Pelon werden knapp 22 Millionen Euro geboten. Wenn Schmetterlinge ihre Lebensräume verändern, ist das oft ein Warnsignal für die Natur. Ein internationales Forschungsteam aus Jena, Leipzig und Melbourne hat die bislang größte weltweite Analyse zu Schmetterlingen vorgelegt. Das Ergebnis? Rund 80% haben ihr Verbreitungsgebiet verändert oder ausgeweitet, meist als Reaktion auf den Klimawandel und immer häufigere Extremwetter. Schmetterlinge gelten als Frühindikatoren für den Zustand von Ökosystemen. Verschwinden sie aus einer Region oder tauchen an anderer Stelle auf, verändert das oft das Gleichgewicht in der Natur. Die Forschenden fordern deshalb ein besseres weltweites Monitoring, um den Naturschutz gezielter zu verbessern. Das Wetter in der Nacht im Osten und Südosten anfangs Schauer und Gewitter. Ansonsten bleibt es trocken, Tiefstwerte 21 bis 12 Grad, tagsüber im Südosten stark bewölkt. Hier und da ist auch ein Schauer dabei. Später wechseln sich Sonne und Wolken ab. Insgesamt wird es etwas kühler bei 21 bis 31 Grad. Die Zeit, es ist gleich 0.03 Uhr.
3: Schönen guten Morgen, hier ist die junge Nacht und ich schaue mit euch auf die Straßen. 7 Meldungen sind's. Erstmal Entwarnung auf der A44 Aachen Richtung Mönchengladbach. Da ist jetzt kein Falschfahrer mehr zwischen Jülich West und Kreuz Jackerath unterwegs. Da habt ihr wieder freie Fahrt. Das gleiche gilt auf der A81 Singen Richtung Stuttgart. Auch da kein Falschfahrer mehr zwischen Kreuz Böblingen-Hulb und Böblingen-Sindelfingen. Da kann ich euch Entwarnung geben. Die weiteren Meldungen, da habe ich zuerst die A1 Bremen Richtung Osnabrück. Die ist zwischen Dreieck Stur und Wildeshausen Nord wegen eines defekten LKW gesperrt. Die A3 Frankfurt Richtung Köln zwischen Idstein und Wiesbaden-Niedernhausen. Da ist wegen Bergungsarbeiten der rechte Fahrstreifen gesperrt, dadurch gerade 2 Kilometer Stau. Die A10 Dreieck Barnim Richtung Dreieck Spreeau. Die ist zwischen Rüdersdorf und Erkner wegen einer Ölspur gesperrt. Dann die A63 Mainz Richtung Kaiserslautern, die ist zwischen Göllheim und Winnweiler wegen einer Baustelle noch bis 5 Uhr dicht. Und zum Abschluss

0: Schluss habe ich noch eine Gefahreninformation für Hessen. Im Rheingau-Taunus-Kreis zwischen Bad Schwalbach und Taunusstein-Seitzenhahn, da brennt ein größeres Waldstück gerade. Wenn ihr in Hettenhain und Seitzenzahn wohnt und Seitzenhahn, dann werdet ihr gebeten, Fenster und Türen geschlossen zu halten und Lüftungen abzustellen. Und das war's von den Straßen und von drumherum. Ich wünsche euch weiterhin gute Fahrt, kommt gut und sicher durch die Nacht.
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0: Hi zusammen, ich bin's, Philipp Strunk, ich grüße euch. Tja, und so kann's gehen, ne? Da bin ich nach längerer Zeit mal wieder hier am Start in der jungen Nacht und da kommt direkt einer, der sagt, ey, tut mir leid, aber eigentlich bin ich für wen anderes da. Tja, Benson Boone, kann ich jetzt auch nichts dran ändern. Ich bin aber bis 5 Uhr für euch am Start, auch für dich, Benson. Was sagst du dazu? Hast deine Meinung immer noch nicht geändert, ne?
2: I'm sorry, I'm here for someone else.
0: Dann ist es

0: 0:13, hier ist die Junge Nacht und Junge Nachthörer Justin, der hat aber schon mal richtig gute Laune gerade.
1: Boah, geil, Alter, die Junge Nacht geht los. Ich war heute Abend in Berlin an der Spree auf einem kleinen Konzertchen. Und jetzt muss ich noch 2,5 Stunden zurückfahren nach Hamburg, nach Hause. Das ist eigentlich nur A24 geradeaus, aber das ist voll langweilig. Aber jetzt mit der Jungen Nacht habe ich wenigstens ein bisschen Unterhaltung. Geil, habt eine schöne Nacht.
0: Ja, Justin, ich finde es auf jeden Fall geil, wie sehr du dich über die Junge Nacht freust. So raste ich übrigens auch immer aus, ne? Wenn ich weiß, dass ich Junge Nachtschicht habe. Nur damit du einmal Bescheid wisst, was bei mir immer zu Hause ist, so abgeht. Aber Justin, ich wünsche dir auf jeden Fall eine gute Heimreise. Ich werde auf jeden Fall dafür sorgen, dass dir nicht langweilig wird. Ich bin die nächsten 5 Stunden, würde ich am Start, so lange brauchst du hoffentlich nicht. Aber du kannst zum Beispiel dann auf deiner Autofahrt die Sidequest von Junge Nachthörer Sven aus Essen verfolgen. Der hat sich für heute Nacht nämlich was Besonderes vorgenommen.
2: Lieber Philipp, ich verlege mal eben Laminat. Mhm. Jetzt kann man ja noch laut sein um diese Uhrzeit, ist ja noch früh.
0: Weiß
2: und ja, meine Eltern haben sich angekündigt, die kommen ein bisschen früh aus Spanien, wieder morgen früh schon. Und dann will ich das alles in trockene Tücher haben. Ne? Also letzte Nacht heute, ja.
0: Laminat um 0:14 verlegen, ich weiß ja nicht. Ich hoffe, du hast jetzt nicht Nachbarn, außer den Nachbarn, die gerade nicht da sind. Die werden sich nicht so freuen. Aber ich wünsche dir viel Erfolg dabei. Ihr merkt schon, ihr seid schon mit am Start hier bei mir in der Show über die 0221-567-89111. Da könnt ihr euch heute Nacht wie immer reinmelden und mir erzählen, warum ihr denn wach seid in dieser Nacht. Seid ihr auch auf irgendwelchen Sidequests gerade unterwegs? Seid ihr in der Nachtschicht, wie zum Beispiel auch Junge Nachthörer Heiko, der ist im Revier in Göttingen unterwegs. Oder geht was komplett anderes in dieser Nacht? Erzählt es mir gern. 0221 567 89 111. Das ist die Nummer hier zu mir. Text oder Sprachnachricht, könnt ihr alles rausschicken.

So, eigentlich müssten sie den Bandnamen einmal ändern, damit ich den Track hier spielen kann. Ist nämlich nicht fast Montag, sondern fast Freitag. Aber ich will mal nicht so sein, der Song ist nämlich echt gut. No More Regrets jetzt von Almost Monday.

0: The Weeknd, Cry For Me, um 0.29 Uhr. Hier ist die junge Nacht. Und jetzt geht's auf die Straßen. Was ist los um gleich 12:30? 6 Meldungen habe ich für euch. Zuerst die A1 Bremen Richtung Osnabrück. Die ist zwischen Dreieck Stur und Wildeshausen Nord wegen eines defekten LKW gesperrt. Die A3 Frankfurt Richtung Köln zwischen Idstein und Wiesbaden-Niedernhausen. Da ist wegen Bergungsarbeiten der rechte Fahrstreifen gesperrt. Dadurch 2 Kilometer Stau. Die A10 Dreieck Barnim Richtung Dreieck Spreeau, die ist zwischen Rüdersdorf und Erkner wegen einer Ölspur gerade gesperrt. Dann die A63 Mainz Richtung Kaiserslautern, die ist zwischen Göllheim und Winnweiler wegen einer Baustelle bis 5 Uhr dicht. Die A81 Singen Richtung Stuttgart ist zwischen Kreuz Böblingen-Hulb und Böblingen-Ost wegen eines Schwertransports noch bis etwa 4 Uhr gesperrt. Und zum Abschluss habe ich ja noch eine Gefahreninformation für Hessen im Rheingau. Taunuskreis zwischen Bad Schwalbach und Taunusstein-Seitzenhahn. Da brennt immer noch ein größeres Waldstück. In Wiesbaden ist im gesamten Stadtgebiet ein deutlicher Brandgeruch wahrnehmbar. Anwohner werden gebeten, Fenster und Türen geschlossen zu halten und Lüftungen abzustellen. Und das war's von den Straßen und von drumherum. Ich wünsche euch weiterhin eine gute Fahrt, kommt gut und sicher durch.
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0: Und da bin ich, Philipp Strunk, hi zusammen und ich kann euch sagen, nein, ich bin keine KI. Junge Nachthörer James hat nämlich gerade gefragt an die 0221 567 89111. Hallo KI, wollte nur mal fragen, ob es wirklich live ist. Zum Glück bin ich noch nicht durch eine KI ersetzt worden. Ich hoffe, es bleibt auch dabei. Ich bin aber zuversichtlich. Eine KI kann sich nie den ganzen Blödsinn ausdenken, den ich euch hier innerhalb von 5 Stunden in einer jungen Nacht erzähle. Ja, das ist auch gut so. Was ich euch jetzt erzähle, ist Alex Warren. Kommt für euch hier in der jungen Nacht mit Eternity. 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

Patsch, Patsch. In diesem Rhythmus haut junge Nachthörer Pascal gerade die Pokerkarten auf den Tisch. Er hat nämlich sich reingemeldet hier über die 0221 567 89 111 und sagt, Playlist ist echt mega. Er zockt nämlich gerade Poker. Er hat sich spontan für ein Pokerturnier angemeldet, sagt er. Und seitdem er die junge Nacht hört, läuft es umso besser. Und mit Ritmo von den Black Eyed Peas und J Balvin, da hat er wahrscheinlich gerade ein Full House nach dem nächsten da abgeräumt. Pascal, pass nur auf, dass du es nicht zu weit treibst, denn Pascal hat auch noch geschrieben, er muss eigentlich morgen früh arbeiten. Jetzt läuft es aber eben zu gut, um auszusteigen. Aber ich gebe dir einen Tipp, wenn es zu gut läuft beim Pokern, ist es eigentlich immer genau der richtige Moment, um auszusteigen, weil dann kann es eigentlich nur noch bergab gehen. Also pass gut auf, nicht, dass du morgen früh müde bist und auch noch alles verzockt hast. Das wollen wir ja nicht, ne? Ich wünsche dir trotzdem noch eine erfolgreiche Pokernacht, lieber Pascal aus St. Augustin. Ich wollte ja eben von euch wissen, Leute, warum seid ihr wach? Warum hört ihr Radio um mittlerweile 0.39 Uhr? Was führt euch durch die Nacht? Haut es gerne weiter raus. Ich habe hier noch eine Nachricht reinbekommen von junge Nachthörer Edward. Der hört auch zu. Warum genau hat er mir leider nicht geschrieben? Beziehungsweise doch, ich glaube, ich weiß, warum er zuhört. Er hört zu, weil er möchte, dass ich seinen Namen nenne. Er schreibt nämlich einfach nur, guten Morgen, mein Name ist Edward, bitte grüße mich. Habe ich an dieser Stelle abgeschlossen. Ich habe mich da gefragt, Edward, ganz lange vor, ich glaube 3 Jahren, als ich hier angefangen habe mit der jungen Nacht. Ja, es sind schon 3 Jahre. Da gab es auch mal einen Edward aus meiner Heimatstadt Bielefeld. Der hat immer regelmäßig geschrieben. Bist du das vielleicht? Dann würde ich mich freuen, wenn du doch einmal nochmal gleich mir sagst, dass du das bist. Dann erschließt sich fast schon ein kleiner Kreis. So, Leute, was geht bei euch in dieser Nacht? Haut es gerne weiter raus. 0221 567 89 111. Das ist die Nummer hier zu mir in die junge Nacht. Die

Hier ist die junge Nacht und Melissa schreibt über die 0221 567 89111. Sie hat vor 40 Minuten Feierabend gemacht, liegt jetzt im Bett und lästert über ihren Nachbarn, weil der irgendwie ein bisschen komisch ist. Melissa, dein Nachbar heißt aber nicht zufällig Sven aus Essen und verlegt gerade Laminat, oder? Falls doch, Sven, du hast gehört, ne? Du bist nicht allein. Ich wünsche euch allen eine gute Nacht. Kommt gut durch die Nacht. Jetzt mit Calvin Harris und Jazzy, das ist

0: Klar. Bundesinnenminister Dobrindt hat den Drohnenvorfall am Flughafen Leipzig-Halle als neue Qualität von Gefahr bezeichnet. Der CSU-Politiker hatte sich am Abend selbst ein Bild von der Lage gemacht. Vor Ort, sagte er.
1: Als erstes muss ich sagen, dass wir hier von einem sehr ernsten, sicherheitsrelevanten Vorfall ausgehen müssen. Meine Einschätzung, dass wir es hier mit einem hybriden Anschlagsszenario zu tun haben. Ich spreche nicht umsonst von hybrider Bedrohungslage. Und ich habe nicht umsonst die Spitzen aller Sicherheitsbehörden zusammengezogen, um sich mit dieser Thematik auseinanderzusetzen.
0: Die mit Sprengstoff beladene Drohne wurde vergangene Nacht auf dem Flughafengelände in der Nähe von ukrainischen Transportflugzeugen gefunden. Für Sicherheitsexperten passt der Vorfall ins Schema russischer hybrider Angriffe. Fluggesellschaften in Deutschland sollen sich künftig an strengere Regeln beim Tanken halten. Nach EU-Vorgaben sollen mindestens 90% des Kerosins direkt am Abflugort getankt werden. Der Grund: Manche Airlines laden zusätzlichen Sprit für den Rückflug ein, wenn er an einem anderen Flughafen günstiger ist. Das spart zwar Geld, macht die Flugzeuge aber schwerer und verursacht mehr CO2. Deshalb plant der Bund eine Strafe von rund 1.300 Euro pro Tonne Kerosin, die nicht am Abflugort getankt wurde. Gleichzeitig soll auch der Einsatz klimafreundlicherer Kraftstoffe wie SAF ausgebaut werden, welches aus Essensresten hergestellt wird. In Krefeld hat ein Mann beim Rasenmähen eine große Würgeschlange in seinem Garten gefunden. Die Boa Constrictor war 2,5 Meter lang und rund 7 Kilogramm schwer. Die herbeigerufene Feuerwehr fing das Tier ein und brachte es ins Tierheim. Die Polizei sucht jetzt nach dem Besitzer. Bei der Schwimm-Europameisterschaft in Paris hat Wasserspringer Moritz Wesemann seine zweite Goldmedaille geholt. Nach dem Sieg vom 1-Meter-Brett gewann der 24-Jährige aus Halle an der Saale auch vom 3-Meter-Brett. Die Einzelheiten hat ARD-Sportreporter Lars Becker.
2: Das zweite Gold. Moritz Wesemann ist der erfolgreichste deutsche Wasserspringer bei den Europameisterschaften in Paris. Nach der Enttäuschung zum Auftakt im Mixed-Team gewann der Hallenser seine beiden Einzelwettbewerbe. In einem hochklassigen Springen lag Wesemann vor dem letzten Durchgang hinter dem bis dahin herausragenden Jordan Holden. Der Brite verpatzte aber seinen schwierigsten Sprung, während Wesemann dann mit dem allerletzten Versuch des Wettbewerbs einen makellosen Sprung ins Wasser zauberte. Gold mit mehr als 500 Punkten. Mit diesen Leistungen kann Wesemann auch auf Weltniveau um Medaillen kämpfen. Lou Massenberg, der zweite deutsche Springer im Finale, wurde starker Fünfter.
0: Das Wetter für Deutschland in der Nacht: im Osten und im Südosten erstmal Schauer und Gewitter, später trocken, Tiefstwerte bis zu 12 Grad, tagsüber im Südosten stark bewölkt, hier und da auch mit Schauer, ansonsten Sonne und Wolken im Wechsel bei 21 bis 31 Grad. Die Zeit 1.03 Uhr.
3: Schönen guten Morgen, hier ist die junge Nacht und ich schaue mit euch auf die Straßen. 7 Meldungen sind's. Zuerst die A1 Bremen Richtung Osnabrück. Die ist zwischen Dreieck Stur und Wildeshausen Nord wegen eines defekten LKW gesperrt. Die A2 Hannover Richtung Berlin ist zwischen Peine Ost und Braunschweig Watenbüttel gesperrt. Da brennt ein PKW. Die A3 Frankfurt Richtung Köln zwischen Idstein und Wiesbaden-Niedernhausen. Da ist die Strecke wegen Bergungsarbeiten teilweise gesperrt. Der rechte Fahrstreifen ist da dicht, deswegen 2 Kilometer Stau. Die A10 Dreieck Barnim Richtung Dreieck Spreeau. Die ist zwischen Rudersdorf und Erkner wegen einer Ölspur gesperrt. Die A63 Mainz Richtung Kaiserslautern ist zwischen Göllheim und Winnweiler wegen einer Baustelle noch bis 5 Uhr dicht. Dann die A81 Singen Richtung Stuttgart. Die ist zwischen Kreuz Böblingen-Hulb und Böblingen-Ost wegen eines Schwertransports noch bis etwa 4 Uhr dicht. Und zum Abschluss habe ich hier noch eine Gefahreninformation für Hessen. Im Rheingau-Taunus-Kreis zwischen Bad Schwalbach und Taunusstein-Seizenhahn. Da brennt immer noch ein größeres Waldstück. Mittlerweile ist in Wiesbaden im gesamten Stadtgebiet deutlicher Brandgeruch wahrnehmbar. Deswegen gilt, wenn ihr dort oder in der Nähe wohnt, dann werdet ihr gebeten, Fenster und Türen geschlossen zu halten und Lüftungen abzustellen. Und das war's von den Straßen und von drumherum. Ich wünsche euch weiterhin eine gute Fahrt. Kommt gut und sicher durch.
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3: Beim WM-Finale in der Halbzeitshow letzten Monat, da hat er noch Justin Bieber eingewechselt. Vielleicht erinnert ihr euch daran. Für mich war es eines der wenigen Highlights dieser Halbzeitshows. Jetzt trainiert er wieder eine Fußballmannschaft.
5: Ich gebe ihm 3 Wochen.
3: Ted Lasso ist back, ob es länger als 3 Wochen aushält und ob dieses Comeback jetzt mit Staffel 4 was taugt, das checken wir in 10 Minuten hier in der jungen Nacht.

0: Hier ist die junge Nacht und jetzt kommen wir zum, ja, ich würde schon sagen, amerikanischen Jürgen Klopp. Wenn er kommt, sind alle motiviert.
1: Schön, dass Sie hier sind. Schön, dass Sie hier sind. Mit diesem Song heißen wir Sie willkommen.
0: Ja, nur ein bisschen mehr Bart hat er, besonders unter der Nase. Ted Lasso ist wieder da, der Fußballtrainer mit dem markanten Schnäuzer. Er trainiert wieder und zwar auf Apple TV Plus. Die Feel Good Serie ist ab jetzt wieder da mit neuer Staffel, Staffel 4. Brinja Becker aus dem Junge Nacht Team, wo steht Ted diesmal an der Seitenlinie?
2: Also in Staffel 3 ist Ted ja zurück in die USA gegangen, um wieder bei seiner Familie zu sein. Mhm. Nachdem er ja jahrelang die Fußballmannschaft von Richmond in England trainiert hat, hat er sich ganz tränenreich verabschiedet.
3: Ich bin unfassbar stolz, ein Teil von diesem Team zu sein. Ich liebe euch, Jungs.
2: Ja, aber jetzt fliegen Rebecca, Keely und Higgins nach Kansas, um Ted wieder zurückzuholen.
0: Und ich denke mal, er kommt zurück, weil sonst wäre die neue Staffel schnell vorbei.
2: Ja, das klappt. Ted ist zurück in Richmond, aber dieses Mal mit so einer kleinen Änderung.
4: Willkommen zurück, Coach.
5: Danke, Sir.
4: Blöd, dass du nur Mädels trainierst.
2: Ja, er soll die Frauenmannschaft von Richmond trainieren.
0: Aber da Ted Lasso alles kann, denke ich mal, wird auch das gut klappen. Gute Frage ist jetzt, oder die richtige Frage ist an der Stelle, klappt dann auch die Serie? Also ist der Vibe immer noch gut?
2: Ja, also Ted Lasso Staffel 4 ist genauso witzig, emotional und wholesome wie die anderen. Und es passieren wieder Dinge, die erstmal ganz random erscheinen und dann aber plötzlich voll die wichtige Bedeutung haben. Also ich habe schon so ein paar der alten Figuren vermisst, die jetzt nicht mehr dabei sind. Aber mit den neuen bin ich auch sehr schnell warm geworden und dann war auch alles wieder da.
0: Okay, also er motiviert wie Jürgen Klopp und er ist zurück auf der Trainerbank, wie auch Jürgen Klopp. Ted Lasso Staffel 4 gibt's auf Apple TV Plus. Jede Woche gibt's da für euch ab jetzt eine neue Folge Ted Lasso.

durchs Pokerturnier. Ne? Er hat sich ja spontan da angemeldet, hat er eben schon geschrieben über die 0221 567 89 111, hat eben mit über 100 Mitspielern oder Gegenspielern gezockt. Jetzt sind nur noch 3 übrig, plus Pascal, und er sagt, dank der geilen Junge Nacht Playlist läuft es richtig gut. Ey, ich drück dir die Daumen und werd jetzt nicht übermütig und geh all in, weil der nächste Banger kommt mit Talk to You. Kalmer und bring's zu Ende, ja?

0: Schönen guten Morgen, hier ist die junge Nacht und ich schaue mit euch auf die Straßen. Fünf Meldungen sind's. Zuerst die A1 Bremen Richtung Osnabrück. Die ist zwischen Dreieck Stur und Wildeshausen Nord wegen eines defekten LKW gesperrt. Die A10 Dreieck Barnim Richtung Dreieck Spreeau ist zwischen Rüdersdorf und Erkner wegen einer Ölspur auf der Fahrbahn gerade dicht. Dann die A63 Mainz Richtung Kaiserslautern, die ist zwischen Göllheim und Winnweiler wegen einer Baustelle bis 5 gesperrt. Die A81 Singen Richtung Stuttgart ist zwischen Kreuz Böblingen-Hulb und Böblingen-Ost wegen eines Schwertransports noch bis etwa 4 Uhr gesperrt. Und zum Abschluss habe ich ja noch eine Gefahreninformation für Hessen im Rheingau-Taunus-Kreis zwischen Bad Schwalbach und Taunusstein-Seizenhahn. Da brennt immer noch ein größeres Waldstück. In Wiesbaden ist im gesamten Stadtgebiet mittlerweile deutlicher Brandgeruch wahrnehmbar. Deswegen gilt für alle Anwohner in der Nähe: Fenster und Türen bitte schließen und Lüftungen abstellen. Das war's von den Straßen und von drumherum. Ich wünsche euch weiterhin eine gute Fahrt, kommt gut und sicher durch.
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0: Und da bin ich, Philipp Strunk. Hi zusammen. Ich wünsche euch eine gute Nacht oder auch einen guten Morgen, je nachdem, was gerade für euch ist. Und gute Besserung wünsche ich an junge Nachthörerin Leonie Marie. Die hat sich reingemeldet über die 0221 567 89 111. Ich wollte ja eben von euch wissen, Leute, was geht bei euch? Warum seid ihr wach? Warum hört ihr zu? Bei Leonie Marie ist es nicht so ein schöner Grund. Sie schreibt nämlich: Ich bin wach, weil ich im Krankenhaus liege und Schmerzen habe und deswegen kann sie nicht schlafen. Gute Besserung an der Stelle. Ich hoffe, dir geht es bald wieder besser. Ich kann zumindest versuchen, dich ein bisschen abzulenken und vielleicht auch ein bisschen bessere Laune zu machen. Mache ich jetzt mit Kato und John.

1.36 Uhr, hier ist die junge Nacht und das muss wirklich ein richtig mieses Gefühl gewesen sein, ey. Stellt euch das mal vor, ihr habt eine krasse Summe im Lotto gewonnen, aber ihr kommt nicht an das Geld ran, weil ihr dann checkt, scheiße, ihr habt den Schein aus Versehen in den Müll geworfen. Könnte mir zum Glück nie passieren. Ich bewahre sowas nämlich immer ewig auf. Ich bewahre sowas sogar viel zu lange auf. Also Briefe, Rechnungen, hab sogar irgendwo noch alte Lose rumfliegen. Alles in so einer Schreibtischschublade. Aber ey, besser so als das, was einer Frau in Italien passiert ist. Vielleicht habt ihr es auch schon mitbekommen. Diese Frau hat Lotto gespielt, hat aber scheinbar nicht so richtig auf die Zahlen geachtet, als sie dann gezogen wurden. Ist dann zum Kiosk gegangen, hat den Schein abgegeben. Da kam dann eine Meldung, nicht auszahlbar. Deswegen dachte dann die Frau, okay, habe ich wohl nichts gewonnen. Ab damit in den Müll. Der Typ im Kiosk hat dann aber scheinbar auch ein bisschen gepennt und wusste nicht, dass in dem Fall nicht auszahlbar heißt, dass der Gewinn auf diesem Schein einfach viel zu hoch ist und eben nicht im Kiosk ausgezahlt werden kann. Denn auf dem Schein waren einfach 1 Million Euro Gewinn drauf. Ja, hat die Frau dann im Nachhinein noch erfahren, hat dann irgendwie nochmal auf den Kassenbon geguckt und gesehen, hey, irgendwie habe ich da ja doch gewonnen. Dummerweise war dann der Schein schon längst im Müll und der Müll war auch schon längst abgeholt. Was hat die Frau dann gemacht? Müllabfuhr angerufen, eine Belohnung versprochen, wenn der Schein gefunden wird und den Schein suchen lassen. Und es ist krass, die Müllabfuhr hat diesen Schein tatsächlich noch gefunden. Ganz tief unten im Müllwagen war er wohl und der Schein war sogar noch komplett heile. Also die Frau hat doppelt Glück gehabt, erst Jackpot geknackt, dann noch die Nadel im Heuhaufen gefunden. Was ein Akt, ey, ich sag nur eins, dann lieber eine Schreibtischschublade voll mit Zetteln haben, weil man nichts wegschmeißen kann, so wie ich.

Hier ist die Junge Nacht mit einer Warnmeldung. Achtung, Falschfahrer auf der A40 Duisburg Richtung Essen zwischen Mülheim an der Ruhr, Winkhausen und Essen-Holsterhausen. Da kommt euch ein Falschfahrer entgegen. Fahrt da bitte äußerst rechts und überholt bitte nicht. Auf der A40 Duisburg Richtung Essen zwischen Mülheim an der Ruhr, Winkhausen und Essen-Holsterhausen. Da ist ein Falschfahrer unterwegs. Seid da bitte vorsichtig in beiden Richtungen. 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Ja.

So ein schöner Song von Somba über Unsicherheiten mit dem eigenen Körper. My Body Isn't Ready war das für euch hier in der jungen Nacht. Und jetzt gibt's Glockenbach und Ella Henderson, Lifeline.

0: Jazzy on.
1: What? I don't understand.
2: 1:56 Uhr, hier ist die junge Nacht. Und Leute, wie sieht's aus? Was geht bei euch? Warum seid ihr wach um kurz vor zwei, mitten in der Nacht? Haut's mal raus über die 0221-567-89111. Einer weiß genau, was ihr macht, nämlich Teddy Swims. Das ist Mr. Know-It-All.